0: Bendorf-Neuwied in der Gegenrichtung zwischen Bendorf-Neuwied und Höhergrenzhausen wegen Brückenarbeiten bis 5 Uhr gesperrt. Die A52 Mönchengladbach Richtung Düsseldorf ist zwischen Kreuz Nersen und Kreuz Karst bis Donnerstag früh wegen Bauarbeiten gesperrt. Die A215 Neumünster Richtung Kiel ist zwischen Kreuz Kiel West und Kiel Mitte wegen Bauarbeiten bis 5 Uhr gesperrt. Die A671 Mainz-Wiesbaden ist zwischen Gustavsburg und Hochheim Süd wegen einer Baustelle in beiden Richtungen bis ca. 4 Uhr gesperrt. Soweit unsere Meldungen. Wir wünschen Ihnen eine gute Fahrt.
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0: Aus Dresden, aus dem Funkhaus des MDR. Und ich bin Frank-Michael Bauer. Grüß Sie. Hier haben wir Aha mit Take on Me. Das Lied, was ja 3 Anläufe gebraucht hat, um ein richtiger Hit zu werden. Aber dann, beim 3. Mal, ging es richtig los für die Jungs von Aha. Take on Me. Und leichter Nachmusik mit Uriah Heep.

0: Lady in Black, Uriah Heep hier bei uns in der ARD-Hitnacht an diesem 28. September, der Trinke-Bier-Tag. Und vorhin hatten wir schon mal darüber gesprochen, da hatte sich dann auch bei uns ein passionierter Hobbybrauer und Bierkenner gemeldet aus dem Erzgebirge, Tino Feustel. Ja, in Deutschland liegt der Pro-Kopf-Bierverbrauch derzeit bei ungefähr 79,5 Liter im Jahr. Das macht Platz 10 aus in der Welt, was das Biertrinken anbelangt. Auf Platz 1 ist übrigens Tschechien. Dort liegt der Pro-Kopf-Verbrauch im Jahr bei 149 Liter. Das sind fast 70 Liter mehr. Na, die greifen aber ordentlich zu. Ja, Tino, Sie kennen sich ja aus mit Bierherstellen. Mit Hopfen und Malz wird gebraut, aber das war ganz früher ganz anders.
1: Bevor Hopfen ins Bier kam, also vor 900.000 Jahren, wurde ja ausschließlich mit Kräutern und bitteren Dingen Bier gebraut. Mhm. Der Hopfen kam ja erst viel später ins Spiel. Also das funktioniert schon gut und auch heute kann man gut und gerne das Bier auch geschmacklich verfeinern.
0: Ja, dann formuliere ich die Frage so. Welches war das kurioseste Bier, was Sie je getrunken haben? War das A. Knoblauchbier, B. Holunderblütenbier oder C. Brennnesselbier? Raten Sie mal, liebe Hörerinnen und Hörer. Sie können bei uns anrufen, 0800 80 80 110, ist kostenfrei, 0800 80 80 110 oder uns schreiben ard-hitnacht@mdr.de. Was war's also? Knoblauchbier, Holunderblütenbier oder Brennnesselbier? Na, da bin ich ja gespannt, was Sie sagen. Und ich bin auch gespannt, was mein Gesprächspartner dann sagt. Und was ich ganz vergessen habe, Überraschung, Sie können auch was gewinnen.

Aus Kanada kommt sie und das war ein großer Erfolg für Shania Twain im Jahre 1998 und da hat sie uns Männer wieder mal aufs Korn genommen. Es geht ums Rumprahlen, Angeben und manchmal auch arrogant sein in diesem Titel. Das beeindruckt mich überhaupt nicht. That don't impress me much war sie. Und jetzt nehmen wir uns Zeit hier in der ARD-Nacht für eine Dame namens Anastasia.

0: Musik mit Billy Joel und wir haben es jetzt 2.31 Uhr. Hier ist der Verkehrsservice in der ARD-Hitnacht. Die A40 Duisburg-Essen ist zwischen Kreuz Duisburg und Kreuz Kaiserberg wegen Bauarbeiten in beiden Richtungen bis den 5. Oktober gesperrt. Die A40 Duisburg-Essen ist zwischen Mülheim an der Ruhr, Winkhausen und Heißen wegen Bauarbeiten in beiden Richtungen bis 5 Uhr gesperrt. Die A42 Dortmund-Kamp-Lindfort ist zwischen Herne-Baukau und Herne-Krange wegen Bauarbeiten in beiden Richtungen bis Dienstag früh gesperrt. Die A45 Gießen-Hagen ist zwischen Lüdenscheid und Lüdenscheid-Nord wegen Bauarbeiten bis 5 Uhr in beiden Richtungen gesperrt. Die A48 Dernbach-Koblenz ist in Richtung Koblenz zwischen Dernbach und Bendorf-Neuwied und in der Gegenrichtung zwischen Bendorf-Neuwied und Hörgrenzhausen wegen Brückenarbeiten bis 5 Uhr gesperrt. Die A52 Mönchengladbach Richtung Düsseldorf ist zwischen Kreuz Nersen und Kreuz Karst bis Donnerstag früh wegen Bauarbeiten gesperrt. Die A215 Neumünster Richtung Kiel ist zwischen Kreuz Kiel West und Kiel Mitte wegen Bauarbeiten bis 5 Uhr gesperrt. Die A671 Mainz-Wiesbaden ist zwischen Gustavsburg und Hochheim Süd wegen einer Baustelle in beiden Richtungen bis ca. 4 Uhr gesperrt. Das waren die Verkehrsmeldungen. Wir wünschen Ihnen eine gute Fahrt.
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0: Aus Dresden mit Frank-Michael Bauer und ich übergebe an David Bowie, China Girl und gleich danach Roxette.

Crash, Boom, Bang, Roxette mit einer Aufnahme aus dem Jahre 1994 hier in der ARD Hitnacht. Und wir gehen dann jetzt mal doch ein paar Jährchen noch zurück von 94 ins Jahr 1974 mit dem folgenden Titel, so richtig im Philadelphia Soul Sound aufgenommen. Hier sind die Three Degrees, When I Will See You Again.

0: Das war Ed Sheeran in der AD-Hitnacht mit Lego House. Heute an diesem 28. September ist Trinke-Bier-Tag und da hat Tobi Bauer Tino Feustel bei uns mitgemacht und uns einiges erzählt. Und mit seiner Hilfe gab es ja auch eine kleine Preisfrage. Welches war eines der kuriosesten Biere, die er je getrunken oder verkostet hat? A. Knoblauchbier, B. Holunderblütenbier oder C. Brennnesselbier? Ja, Tino, welches Bier war's?
1: Es war das Knoblauchbier. Das ist mir in nachhaltiger Erinnerung geblieben und das ging gar nicht.
0: Das ging gar nicht. Also Sie werden das nie selber brauen, glaube ich, oder?
1: Nein, das glaube ich nicht. Das würde ich nicht meinem ärgsten Feind anbieten. Das war wirklich ein Fehlgriff.
0: Ja, und das hat ein Kunde mal bei einem Freund sozusagen in Auftrag gegeben, brau mir doch mal bitte Knoblauchbier.
1: Richtig, so ist die Geschichte dazu. Der Brauer hat sich da wirklich auch sehr viel Mühe gegeben und Gedanken gemacht, wie man das komponiert. Dennoch ist der Knoblauch so dominant, dass wir das also nicht nur ich alleine, nicht so gut befunden haben.
0: Aber man kann ja wirklich viele Biersorten brauen. Holunderblütenbier, das schmeckt ganz gut, glaube ich. Ne? Das haben Sie schon mal getrunken?
1: Ja, das ist ein schönes Sommerbier auf jeden Fall. Sehr zu empfehlen, sehr frisch, erfrischend und also das geht wirklich gut.
0: Und Brennnessel geht auch?
1: Brennnessel geht auch, überhaupt Kräuter. Man muss ein bisschen aufpassen, dass man nicht zu viel nimmt, aber da kann man interessante Effekte erzielen, ja.
0: Weil ich aus dem Spreewald komme, da gibt es viele Gurken. Kann man auch Gurkenbier kreieren?
1: Also das gibt's schon. Also nicht von sauren Gurken, das kenne ich nicht, aber von frischen Gurken. Ein Bier, das wird aus dem Saft der Gurke gebraut. Also statt Wasser nimmt man da Gurkensaft. Ist jetzt nicht unbedingt mein Favorit, aber ist zumindest was, wo man eine Geschichte dazu erzählen kann und wo man schon mal ein Glas trinken kann, im Gegensatz zum Knoblauchbier.
0: Ich glaube, es ist nicht so scheußlich wie das Knoblauchbier, wenn ich Ihnen da auch vertrauen kann. Ich meine, Sie haben ja nur schon unheimlich viel Bier gekostet. Ich bedanke mich ganz herzlich bei Tino Feustel und dann wünsche ich Ihnen noch eine gute Nacht.
1: Vielen Dank fürs Gespräch. Auch eine gute Nacht.
0: Ja, und wir sind gleich bei unserem Gewinner. Es gibt ja was zu gewinnen. Lass mich mal überraschen. Hier ist aber erstmal Jimmy Summerworld to Love Somebody in der ARD-Hitnacht.

Trinke. Biertag ist dieser heute 28. September. Ja, hier und da gibt es ja auch Oktoberfeste. Und das Größte ist ja auch noch am Laufen, das auf den Wiesen in München. Und die richtige Antwort war A, das Knoblauchbier ist das, was das Ungewöhnlichste für ihn gewesen ist, was er je verkostet hat. Tobi Bauer, Tino aus dem Erzgebirge. Und das hat auch Martin richtig getippt aus Cuxhaven. Ich habe ihn noch versucht, ans Telefon zu bekommen, aber vielleicht schläft er jetzt schon, der Brummifahrer, und ist mit seiner Ladung gut angekommen. Glückwunsch!

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1: Um 3 Uhr mit Wolfgang Berger. Bundesgesundheitsminister Linnemann lehnt den von der SPD vorgeschlagenen sogenannten Pflegedeckel ab. Man könne zwar über alles diskutieren, so der CDU-Politiker im ARD-Bericht aus Berlin. Die Einsparungen bei einer solchen Begrenzung der reinen Pflegekosten betrügen aber nur rund 300 Euro. Und das bei einem Gesamteigenanteil bis durchschnittlich 4.000 Euro pro Betroffenem und Heimplatz.
2: Wir würden das Problem nicht lösen. Deshalb plädiere ich für eine Kommission, dass wir jetzt sozusagen nicht nur Pflaster aufkleben, sondern eine erste Hilfe leisten, damit weiter die Leistungen ausgezahlt werden an die Pflegebedürftigen und die Beiträge stabil halten. Und in einem zweiten Schritt wollen wir Ende Oktober eine Kommission einrichten, die strukturell die Pflegeversicherung fit macht für die 30er Jahre.
1: Gesundheitsminister Linnemann. Heute soll ein weiterer Versuch unternommen werden, die Streitpunkte auszuräumen. Im Süden Englands hat die Polizei möglicherweise einen Terroranschlag verhindert. 5 Männer wurden wegen der Vorbereitung einer terroristischen Straftat festgenommen. Zuvor war ein Hinweis eingegangen, dass die Verdächtigen mit mehreren Lieferwagen auf dem Weg zum Luftwaffenstützpunkt Fairford seien. Dieser wird von den USA genutzt, um Angriffe auf iranische Raketenstellungen zu fliegen. Die Hintergründe des Vorfalls sind bislang aber unklar. Das Treffen von Außenminister Wadephul mit seinem russischen Amtskollegen Lavrov sorgt in den eigenen Reihen für Kritik. Sein Parteikollege von der CDU Kiesewetter sagte der Frankfurter Allgemeinen Zeitung, es sei der Eindruck eines deutschen Sonderwegs entstanden. Rückendeckung für Wadephul kam hingegen aus der SPD. Deren Außenpolitiker Stegner sagte, es sei wichtig, die Diplomatie nicht allein den USA zu überlassen. Wadephul und Lavrov hatten am Samstag überraschend am Rande der UN-Generalversammlung in New York über den Ukraine-Krieg gesprochen. Das Heimdebüt von Jürgen Klopp als DFB-Trainer ist misslungen. Die deutsche Nationalelf verlor das Nations League-Spiel gegen Griechenland mit 0:1. Aus Augsburg Michael Augustin.
3: Zum ersten Mal hat Deutschland ein Länderspiel gegen Griechenland verloren. Torschütze in Augsburg war Kurbelis, der Matcher eine Viertelstunde vor Schluss mit einem einfachen Haken austrickste und Glück hatte, dass Kimmich seinen Schuss abfälschte. Das DFB-Team hatte deutlich mehr Ballbesitz, wusste damit aber wenig anzufangen. Dem Offensivspiel fehlte es an Ideen. Griechenland spielte sehr defensiv und setzte auf Konter. Die beste deutsche Chance vergab Adeyemi. Am Donnerstag geht es in der Nations League gegen Serbien weiter.
1: Das waren die Nachrichten. Das Wetter in Deutschland: tagsüber im Nordwesten wolkig, im Südosten länger sonnig und trocken. 18 Grad auf Sylt bis 31 Grad in der Südpfalz. Am Dienstag nach teils trüben Beginn Sonne und Wolken, 20 bis 31 Grad, Mittwoch überwiegend freundlich. Es ist 3.03 Uhr.
4: Hier ist der Verkehrsservice in der ARD-Hitnacht. Die A40 Duisburg-Essen ist zwischen Kreuz Duisburg und Kreuz Kaiserberg wegen Bauarbeiten in beiden Richtungen bis zum 5. Oktober gesperrt. Die A40 Duisburg-Essen ist zwischen Mülheim an der Ruhr, Winkhausen und Heißen wegen Bauarbeiten in beiden Richtungen bis 5 Uhr gesperrt. Die A42 Dortmund-Kamp-Lindfort ist zwischen Herne-Baukau und Herne-Krange wegen Bauarbeiten in beiden Richtungen bis Dienstag früh gesperrt. Die A45 Gießen-Hagen ist zwischen Lüdenscheid und Lüdenscheid-Nord wegen Bauarbeiten bis 5 Uhr in beiden Richtungen gesperrt. Die A48 Dernbach-Koblenz ist in Richtung Koblenz zwischen Dernbach und Bendorf-Neuwied und in der Gegenrichtung zwischen Bendorf-Neuwied und Höher-Grenzhausen wegen Brückenarbeiten bis 5 Uhr gesperrt. Die A52 Mönchengladbach Richtung Düsseldorf ist zwischen Kreuz Nersen und Kreuz Karst bis Donnerstag früh wegen Bauarbeiten gesperrt. Die A215 Neumünster Richtung Kiel ist zwischen Kreuz Kiel West und Kiel Mitte wegen Bauarbeiten bis 5 Uhr gesperrt. Die A671 Mainz-Wiesbaden ist zwischen Gustavsburg und Hochheim Süd wegen einer Baustelle in beiden Richtungen bis ca. 4 Uhr gesperrt. Soweit die Meldungen, kommen Sie gut an Ihr Ziel.
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4: Aus Dresden mit Frank Michael Bauer. Schön.

0: Orange Blue aus Hamburg. Gutes Stichwort. Asti fährt gerade Lebensmittel Richtung Hamburg und er grüßt alle, die in dieser Nacht auf sein müssen oder möchten. Und er hat auch bei uns beim Bier-Rätsel mitgemacht und er hat auf Knoblauchbier getippt. Und da lag auch völlig richtig. Und er hat geschrieben, er hat auch schon mal sowas Ähnliches getrunken und probiert. Und das hat ihm auch überhaupt nicht geschmeckt. Ja, so wie unserem Bierbrauer Tino, der hier nachts heute schon zu Wort gekommen ist. Ja, das muss wirklich was ganz Scheußliches in dem Fall gewesen sein. Apropos Bier und Brauen, hallo.
1: Hallo, hier ist die Frau Weigelt aus Berlin.
0: Ja.
1: Ich wollte bloß mal eine kleine Geschichte erzählen. Ich bin jetzt 85 Jahre alt. Mhm. Und mein Bruder hat vor circa 70 Jahren in Berlin bei der Berliner Brauerei gearbeitet und war Bierbrauer und Braumelzer und Destillationsmeister. Und ich war immer ganz stolz und diese kleine Geschichte wollte ich mal erzählen. Ich habe nämlich jetzt gehört, dass Sie sich über Bier unterhalten. Also, ich wünsche Ihnen noch eine gute Nacht. Ich höre Ihre schöne Sendung.
0: Na wunderbar, heute an diesem 28. September, dem Trink-ein-Bier-Tag. Und hier sind die Rolling Stones in der ARD-Hitnacht. 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

Get Down mit Gilbert O'Sullivan, 3:19 Uhr haben wir es. Hier ist die ARD-Hit-Nacht und nach diesem irischen Singer-Songwriter Gilbert O'Sullivan mit seinem 73er-Hit, da widmen wir uns einem Geburtstagskind. Jawohl, am heutigen Tag, da feiert sie eine Schnapszahl, ihren 66. Geburtstag und zwar in New York geboren. Um wen geht's? Um Jennifer Rush. Und hier ist sie mit einem ihrer größten Erfolge, der auch von anderen gecovert wurde, The Power of Love. Gratulation an Jennifer Rush zum heutigen Geburtstag.

0: Bryan Adams war das. Wir haben es 3:31 Uhr. Hier ist der Verkehrsservice in der ARD-Hitnacht. Die A40 Duisburg-Essen ist zwischen Kreuz Duisburg und Kreuz Kaiserberg wegen Bauarbeiten in beiden Richtungen bis 5. Oktober gesperrt. Die A40 Duisburg-Essen ist zwischen Mülheim an der Ruhr, Winkhausen und Heißen wegen Bauarbeiten in beiden Richtungen bis 5 Uhr gesperrt. Die A42 Dortmund-Kamp-Lindfort ist zwischen Herne-Baukau und Herne-Krange wegen Bauarbeiten in beiden Richtungen bis Dienstag früh gesperrt. Die A45 Gießen-Hagen ist zwischen Lüdenscheid und Lüdenscheid-Nord wegen Bauarbeiten bis 5 Uhr in beiden Richtungen gesperrt. Die A48 Dernbach-Koblenz ist in Richtung Koblenz zwischen Dernbach und Bendorf-Neuwied und in der Gegenrichtung zwischen Bendorf-Neuwied und Höhergrenzhausen wegen Brückenarbeiten bis 5 Uhr gesperrt. Die A52 Mönchengladbach Richtung Düsseldorf ist zwischen Kreuz Nersen und Kreuz Karst bis Donnerstag früh wegen Bauarbeiten gesperrt. Die A215 Neumünster Richtung Kiel ist zwischen Kreuz Kiel West und Kiel Mitte wegen Bauarbeiten bis 5 Uhr gesperrt. Die A671 Mainz-Wiesbaden ist zwischen Gustavsburg und Hochheim Süd wegen einer Baustelle in beiden Richtungen gesperrt. Das waren die Verkehrsmeldungen. Wir wünschen Ihnen eine gute Fahrt.
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0: Aus Dresden mit Frank Michael Bauer. Und hier sind die Pet Shop Boys. Go West.

Gleich 3.41 Uhr. Hier ist die ARD-Hitnacht. Das war Miley Cyrus. Ja, sie präsentierte diesen Titel im Jahre 2023. Und das war dann auch eine sehr nachdenkliche Seite, die sie uns gezeigt hat. Der Song reflektiert nämlich das Gefühl von Abschied und auch Vergänglichkeit. Von der Gegenwart geht's jetzt zurück ins Jahr 1985. Damals gründete sich in den USA eine New Wave-Band, die kurz darauf vor allem in Europa sehr populär geworden ist. Und in ihrem sehr bekannten Titel The Promise You Made geht's um uneingelöste Versprechen. Ja, und auch um zu wenig Gefühl, was gezeigt wird manchmal dem Partner gegenüber. The Promise You Made, hier sind Cock Robin und gleich danach die Supremes.

Baby, Baby 3:48, die ARD-Hitnacht mit den Supremes. Im Sommer 1964 war es da, feierten sie mit dem eben gehörten Where Did Our Love Go den ersten großen Nummer-1-Erfolg in den amerikanischen Charts. Unter der Führung von Diana Ross entwickelte sich ja die Formation in der Folgezeit zu einem der erfolgreichsten Acts der legendären Motown-Zeit dort in Detroit. Wir bleiben jetzt bei einem älteren Titel, der aber neu aufgenommen wurde in den 80er Jahren, und zwar von Jason Donovan, besiegelt mit einem Kuss. Sealed with a Kiss.

Hathaway in der ARD Hitnacht. In 7 Minuten haben wir es 4, dann für Sie die Nachrichten. Und bis dahin auf diesem Weg haben wir musikalisch noch Albert Hammond und Samantha Fox im Angebot.

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1: Um 4 Uhr mit Wolfgang Berger. Bundesgesundheitsminister Linnemann lehnt die Vorschläge der SPD für eine Reform der Pflegeversicherung ab. Es geht unter anderem um einen sogenannten Pflegedeckel. Aus Berlin, Oliver Neuroth.
2: Der Pflegedeckel sieht vor, dass ein bestimmter Eigenanteil von Pflegebedürftigen im Heim eine Grenze nicht überschreitet. Mittelfristig 1.500 Euro im Monat. Das wären knapp 300 Euro weniger als im Moment. Hier setzt die Kritik von Gesundheitsminister Linnemann an. Nach seinen Worten löst eine Entlastung in dieser Höhe nicht das Grundproblem, nämlich dass die Heimrechnungen pro Monat insgesamt oft 3.000 Euro und mehr betragen. Im ARD-Bericht aus Berlin sagt Linnemann, man dürfe jetzt nicht nur Pflaster aufkleben, sondern müsse erste Hilfe leisten. Der CDU-Minister will im Oktober eine Kommission einrichten, die strukturell die Pflegeversicherung fit machen soll für die 2030er Jahre.
1: Nach der Festnahme von 5 Terrorverdächtigen im Süden Englands laufen die Ermittlungen. Die britischen Behörden prüfen, ob die Männer einen Anschlag auf einen US-Militärstützpunkt verüben wollten. Polizisten hatten sie in der Nacht zu Sonntag in der Nähe der Luftwaffenbasis festgenommen. Zuvor war ein Hinweis eingegangen, dass die Verdächtigen mit mehreren Lieferwagen auf dem Weg zu dem Stützpunkt seien. Die Basis wird von den USA unter anderem genutzt, um Angriffe auf den Iran zu fliegen. Das Treffen von Außenminister Wadefuhl mit seinem russischen Amtskollegen Lavrov sorgt in den eigenen Reihen für Kritik. Sein Parteikollege von der CDU Kiesewetter sagte der Frankfurter Allgemeinen Zeitung, es sei der Eindruck eines deutschen Sonderwegs entstanden. Rückendeckung für Wadefuhl kam hingegen aus der SPD. Deren Außenpolitiker Stegner sagte, es sei wichtig, die Diplomatie nicht allein den USA zu überlassen. Wadefuhl und Lavrov hatten am Samstag überraschend am Rande der UN-Generalversammlung in New York über den Ukraine-Krieg gesprochen. Die deutsche Fußballnationalmannschaft hat beim Heimdebüt des neuen Bundestrainers Jürgen Klopp eine Niederlage kassiert. In Augsburg verlor die DFB-Elf in der Nations League gegen Griechenland mit 0:1. Aus Augsburg Stefanie Batschik.
3: Es habe insgesamt die Überzeugung gefehlt, die richtigen Abläufe durchzuziehen in den richtigen Räumen, so Klopp. Gegen den Weltranglisten 41. hatte das deutsche Team Chancen. Debütant Mbappé, Konté, Karim Adeyemi oder Kapitän Joshua Kimmich scheiterten aber entweder an der Genauigkeit im Abschluss oder am starken griechischen Keeper. Der Gegentreffer zum entscheidenden 0:1 in der 74. Minute fiel dann nach einem langen Ball. Jo Kimmich fälschte die Kugel noch unglücklich ab.
1: Das waren die Nachrichten. Das Wetter in Deutschland. Tagsüber im Nordwesten wolkig, im Südosten länger sonnig und trocken. 18 Grad auf Sylt bis 31 Grad in der Südpfalz. Am Dienstag nach teils trüben Beginn Sonne und Wolken 20 bis 31 Grad. Am Mittwoch überwiegend freundlich bei 18 bis 30 Grad. Es ist 4.03 Uhr.
4: Hier ist der Verkehrsservice in der ARD-Hitnacht. Die A40 Duisburg-Essen ist zwischen Kreuz Duisburg und Kreuz Kaiserberg wegen Bauarbeiten in beiden Richtungen bis zum 5. Oktober gesperrt. Die A40 Duisburg-Essen ist zwischen Mülheim an der Ruhr, Winkhausen und Heißen wegen Bauarbeiten in beiden Richtungen noch bis 5 Uhr gesperrt. Die A42 Dortmund-Kamp-Lindfort ist zwischen Herne-Baukau und Herne-Krange wegen Bauarbeiten in beiden Richtungen bis Dienstag früh gesperrt. Die A45 Gießen-Hagen ist zwischen Lüdenscheid und Lüdenscheid-Nord wegen Bauarbeiten bis 5 Uhr in beiden Richtungen gesperrt. Die A48 Dernbach-Koblenz ist in Richtung Koblenz zwischen Dernbach und Bendorf-Neuwied und in der Gegenrichtung zwischen Bendorf-Neuwied und Höher-Grenzhausen wegen Brückenarbeiten bis 5 Uhr gesperrt. Die A52 Mönchengladbach Richtung Düsseldorf ist zwischen Kreuz Nersen und Kreuz Karst bis Donnerstag früh wegen Bauarbeiten gesperrt. Die A215 Neumünster Richtung Kiel ist zwischen Kreuz Kiel West und Kiel Mitte wegen Bauarbeiten bis 5 Uhr gesperrt. Das waren die Verkehrsmeldungen. Wir wünschen Ihnen eine gute Fahrt.
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4: Von MDR Sachsen aus Dresden. Ich bin Frank-Michael Bauer und hier ist Elton John, Made in England.

0: Ringo Starr, der Ex-Beatle, hier gehört bei uns in der ARD Hitnacht. 4:12 haben wir es und an dieser Stelle ein ganz großes Dankeschön an alle, die arbeiten müssen und insbesondere natürlich auch die, die dafür sorgen, dass die Geschäfte voll sind und unterwegs sind. Und da haben wir eine Menge Grüße auch bekommen. Gerd im Kölner Raum, gerade auf Achse, grüßt alle anderen, die unterwegs sind. Micha ist unterwegs nach Salzburg. Und wen haben wir hier?
1: Gute Nacht, ich bin Brummifahrer und habe Süßwaren geladen. Schöne Grüße und noch eine schöne Sendung. Auf Wiedersehen.
0: Vielen Dank. Süßwaren, da können Sie gleich mal bei mir abladen. Ich sag da nicht nein. Ja, und auch ein Dankeschön an die Brummifahrer, die uns Tipps in puncto Verkehrslage gegeben haben. Und das habe ich dann weitergereicht zu unserer Verkehrsredaktion nach Hamburg. Danke für diese Unterstützung. Und jetzt gönnen wir uns Paul Young, Every Time You Go Away.

Na, den haben Sie doch erkannt. 4.21 Uhr, das war Just For You mit Lionel Richie aus dem gleichnamigen Studioalbum, der Song aus dem Jahre 2004. Tja, der Sänger, der muss kürzer treten. Konzerte sind abgesagt und er hat eine Herzoperation überstanden. Und an dieser Stelle senden wir beste Genesungswünsche Lionel Richie. Und bei uns geht's weiter mit Brilliant Disguise. Ja, da ist ein Song von 1987, den wir hier am Wickel haben mit Bruce Springsteen. Es geht um Zweifel und diese Maskeraden innerhalb einer Partnerschaft in dem Song Brilliant Disguise. 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

0: Kreuz Kaiserberg wegen Bauarbeiten in beiden Richtungen bis 5. Oktober gesperrt. Die A40 Duisburg-Essen ist zwischen Mülheim an der Ruhr, Winkhausen und Heißen wegen Bauarbeiten in beiden Richtungen bis 5 Uhr gesperrt. Die A42 Dortmund-Kamp-Lindfort ist zwischen Herne-Bauka und Herne-Krange wegen Bauarbeiten in beiden Richtungen bis Dienstag früh gesperrt. Die A45 Gießen-Hagen ist zwischen Lüdenscheid und Lüdenscheid-Nord wegen Bauarbeiten bis 5 Uhr in beiden Richtungen gesperrt. Die A48 Dernbach-Koblenz ist in Richtung Koblenz zwischen Dernbach und Bendorf-Neuwied und in der Gegenrichtung zwischen Bendorf-Neuwied und Höher-Grenzhausen wegen Brückenarbeiten bis 5 Uhr gesperrt. Die A52 Mönchengladbach Richtung Düsseldorf ist zwischen Kreuz-Nersen und Kreuz-Karst bis Donnerstag früh wegen Bauarbeiten gesperrt. Die A215 Neumünster Richtung Kiel ist zwischen Kreuz Kiel-West und Kiel-Mitte wegen Bauarbeiten bis 5 Uhr gesperrt. Das waren die Verkehrsmeldungen. Wir wünschen Ihnen eine gute Fahrt.
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0: Aus Dresden mit Frank-Michael Bauer.

klingt wie Stadionrock. Mike and the Mechanics waren das mit Word of Mouth hier in der ARD-Hitnacht aus dem Jahre 1991. Und diese Single hat dann auch gleich mal dem vierten Studioalbum den Namen gegeben. Word of Mouth. Es ist 4.39 Uhr und jetzt nach dieser Band um Mike Rutherford, einst von Genesis, haben wir jetzt Musik aus dem Jahre 1986. Und das Album dazu heißt Balance of Power und ist vom Electric Light Orchestra. Daraus jetzt So Serious.

Tja, Bob Dylan hier in der ARD-Hitnacht, 4.44 Uhr und Knocking on Heaven's Door, ja mal geschrieben für den Soundtrack eines bekannten Westernfilms von Bob Dylan. Die Nummer entwickelte sich, das hätte er wahrscheinlich selber gar nicht gedacht, im Laufe der Jahrzehnte zu einem der am häufigsten gecoverten Werke der Popgeschichte. Und jetzt gibt's bei uns Marlon Redette mit New Age. Schönen guten Morgen.

Joe Cocker, unvergessen, The Simple Things hier an der ARD Hitnacht. 4:52 Uhr haben wir es. Heute ist der 28. September. Das ist der Trinke-Bier-Tag. Ja, und das könnte ja auch das Hauptmotto jedes Oktoberfest sein und natürlich ganz besonders des ganz Großen, des da in München. Und Marius aus Zeitz, der hat uns zu dem Thema auch noch erzählt, dass er mal nach Berlin gefahren ist und wollte dort alle Biersorten kennenlernen und hat sich sozusagen da in der Stadt mal so durchgetrunken und es probiert. Und da war nicht so was Scheußliches dabei, wie unser Hobbybrauer, der in der Nacht am Telefon war, erzählt hat. Holunderblütenbier und Brennnesselbier, das war noch okay, aber das nicht so, was okay war, was gar nicht so geschmeckt hat, das war das Knoblauchbier. Das stelle ich mir auch gruselig vor. Es hat schon merkwürdig gerochen, hat er uns gesagt. Aber jetzt denken wir nur noch an einen guten Kaffee und der duftet

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1: Um 5 Uhr mit Wolfgang Berger. Die Bundesregierung unternimmt heute einen weiteren Versuch, Streitpunkte bei der geplanten Pflegereform auszuräumen. Nach ARD-Informationen treffen sich Kanzler Merz und Gesundheitsminister Linnemann von der CDU mit Vizekanzler Klingbeil von der SPD. Aus Berlin Oliver Neuroth.
2: Übermorgen soll die Pflegereform durchs Bundeskabinett, doch seit dem Wochenende droht die SPD mit einer Blockade. Die Sozialdemokraten wollen keine Leistungskürzungen bei der Pflege akzeptieren und werfen dem CDU-geführten Gesundheitsministerium vor, genau das zu planen. Die SPD schlägt einen Pflegedeckel vor, eine Obergrenze für einen bestimmten Eigenanteil bei Heimkosten von 1.500 Euro. Das wären knapp 300 Euro weniger als im Moment. Gesundheitsminister Linnemann lehnt das im ARD-Bericht aus Berlin ab und vergleicht den Vorschlag mit Pflastern, die man auf Wunden klebt, mit Blick auf die hohen Gesamtkosten eines Heimplatzes.
1: Nach der Festnahme von 5 Terrorverdächtigen im Süden Englands laufen die Ermittlungen. Die britischen Behörden prüfen, ob die Männer einen Anschlag auf einen US-Militärstützpunkt verüben wollten. Polizisten hatten sie in der Nacht zu Sonntag in der Nähe der Luftwaffenbasis festgenommen. Zuvor war ein Hinweis eingegangen, dass die Verdächtigen mit mehreren Lieferwagen auf dem Weg zu dem Stützpunkt seien. Die Basis wird von den USA unter anderem genutzt, um Angriffe auf den Iran zu fliegen. Das Treffen von Außenminister Wadephul mit seinem russischen Amtskollegen Lavrov sorgt in den eigenen Reihen für Kritik. Sein Parteikollege von der CDU Kiesewetter sagte der Frankfurter Allgemeinen Zeitung, es sei der Eindruck eines deutschen Sonderwegs entstanden. Rückendeckung für Wadephul kam hingegen aus der SPD. Deren Außenpolitiker Stegner sagte, es sei wichtig, die Diplomatie nicht allein den USA zu überlassen. Wadephul und Lavrov hatten am Samstag überraschend am Rande der UN-Generalversammlung in New York über den Ukraine-Krieg gesprochen. Das Heimdebüt von Jürgen Klopp als DFB-Trainer ist misslungen. Die deutsche Nationalelf verlor das Nations League-Spiel gegen Griechenland mit 0:1. Aus Augsburg Michael Augustin.
3: Zum ersten Mal hat Deutschland ein Länderspiel gegen Griechenland verloren. Torschütze in Augsburg war Kurbelis, der Matcher eine Viertelstunde vor Schluss mit einem einfachen Haken austrickste und Glück hatte, dass Kimmich seinen Schuss abfälschte. Das DFB-Team hatte deutlich mehr Ballbesitz, wusste damit aber wenig anzufangen. Dem Offensivspiel fehlte es an Ideen. Griechenland spielte sehr defensiv und setzte auf Konter. Die beste deutsche Chance vergab Adeyemi. Am Donnerstag geht es in der Nations League gegen Serbien weiter.
1: Das waren die Nachrichten. Das Wetter in Deutschland. Tagsüber im Nordwesten wolkig, im Südosten länger sonnig und trocken. 18 Grad auf Sylt bis 31 Grad in der Südpfalz. Am Dienstag nachteils trüben beginnen Sonne und Wolken, 20 bis 31 Grad. Am Mittwoch überwiegend freundlich bei 18 bis 30 Grad. Es ist jetzt 5.03 Uhr.
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4: Vorsichtig fahren bitte im Kreis Ammerland auf der Borbecker Landstraße. Zwischen Bokel und Göhl laufen Rinder. Und eine Meldung noch für die B439, die Heiligenroder Straße, Fahrenhorst-Kleinmackenstedt. Zwischen Fahrenhorst und Heiligenroder hat es einen Unfall gegeben. Da ist die Bundesstraße im Moment in beiden Richtungen gesperrt. Das war's schon. Gute Fahrt.
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5: Guten Morgen. Hallöchen, da sind wir schon wieder. Guten Morgen, schön, dass Sie mit dabei sind.
4: Wie war Wochenende?
5: Oh, herrlich. Richtig schön.
4: Ja?
5: Ja, wir waren in einem Maislabyrinth, meine Tochter und ich.
4: Oh.
5: War richtig cool, habe ich noch nie gemacht vorher.
4: Immer links rumlaufen oder immer rechts rum ist doch die Regel.
5: Wir haben uns komplett verirrt. Es gab 14 Rätselstationen, wir haben nur 7 gefunden.
4: Ich liebe die Geschichte.
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0: Die Kaffeemaschine fährt langsam hoch. Und Dave Davis ist schon da. Einer von den Kings. Death of a Clown hier bei NDR1 Niedersachsen. 11:05 hellwach am Montag. Willkommen in der neuen Woche.
1: Und wie schön, dass Sie schon wach sind, dass wir gemeinsam in die neue Woche starten. Bei uns hängen schon große Plakate mit Hinweisen darauf, dass man jetzt ja Eisdisco irgendwie donnerstags abends in unserem Eisstadion mitmachen kann. Und ich denke mir so, Eis, wer will denn? Also Eis zum Essen, das ist eher im Moment so das Motto. Es wird ja einfach nochmal richtig warm. Also Wochenende war ja auch schon herrlich. Und bis einschließlich Mittwoch, zumindest was die Temperaturen angeht, sind wir wirklich im sommerlichen Bereich. Heute auch bis 27 Grad.
0: Und das Wetter, also kriegen wir auch richtig Sonnenschein?
1: Das
0: oder?
1: Kommt sehr darauf an, wo man ist. Also im Nordwesten sind relativ viele Wolken dabei. Da könnte es im Laufe des Tages auch vielleicht mal einen Schauer geben. Weiter Richtung Osten und Südosten, da sieht es sehr heiter aus. Da bleibt es trocken und da ist auch eben viel Sonne mit dabei. Also bis zu 8 Stunden Sonne zum Beispiel in Göttingen, bis zu 2 Stunden nur an der Küste. Aber warm wird es ja überall.
0: Ist doch herrlich, oder? Ich finde super. Der Spätsommer gibt nochmal richtig alles. Genießen angesagt. Und jetzt guten Start in den Montag mit Phil Collins.

0: Guten Morgen mit NDR 1 Niedersachsen um 18 Minuten nach 5. Schönen Montag.
1: So früh schon unterwegs, vorsichtig fahren bitte. Der NDR 1 Niedersachsen Verkehrsservice B443 Pattensen Richtung Sehnde zwischen Koldingen und Rieten liegt ein Waschbär.
0: Düsseldorf. Bei unseren Nachbarn in Nordrhein-Westfalen ist ja im Moment das offizielle Backstreet Boys Land. Da werden gerade 10 Konzerte der Backstreet Boys gespielt. Das ist völlig irre. Mein Mann war Freitag da und war total begeistert.
1: Was hat er erzählt?
0: Er hat erzählt, also es ist schon sehr durchgestylt, also so im amerikanischen Style. Es gibt keine Vorband und nichts. Die Show ist auch nur eine Stunde und so 50 Minuten lang, also insgesamt doch recht kurz.
1: Und man ist zeitig zu Hause.
0: Genau, altersgerecht, sagt er so schön. Alle Fans sollten in Weiß kommen, denn es ist also im Mittelpunkt steht das Album Millennium aus dem Jahr 99. Also es ist wirklich eine Zeitreise in die 90er mit den Originalchoreografien von damals. Ich habe auch Videos gesehen, wie die Jungs dann mit so Surfbrettern in die Arena reinfliegen. Und es ist ja irre, da passen ja bis zu 40.000 Menschen rein. Es soll wirklich cool gewesen sein und die Fans waren total begeistert.
2: And that makes you larger than life.
3: Also wir sind wieder zurück in den 90ern.
4: Mein ganzes Zimmer war voller Poster, nur mit Backstreet Boys. Ist so unser Teenie-Leben einfach, weil wir damit groß geworden sind.
5: Die längste und loyalste Beziehung, die ich je hatte.
6: Du hörst die Musik, die ersten Töne und zack bist du 15. Das ist einfach so schön.
0: Ja, die Jungs haben wohl auch viele Geschichten von damals erzählt und haben auch noch so ein Originalfoto von Bravo von damals nachgestellt. Also die Leute waren, glaube ich, on fire. Und als vorletzter Song auf der Playlist, nämlich der 27. Ach so, die hatten die Songs auch wirklich gerafft, also gekürzt, damit möglichst viele von den Songs damals dann auch wirklich untergekriegt werden.
1: Okay,
0: also
1: Gedanken
0: der 27.
1: gemacht.
0: Song war Everybody.
7: Everybody.

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0: Guten Morgen, schönen Montag.
1: So, nun mal raus aus dem Bett. Es ist schon 5:35. Der Montag will begonnen werden.
0: Und wir sind mit dabei. Und das ILO auch. Mit Confusion.

0: Guten Morgen mit NDR 1 Niedersachsen. Es ist kurz nach 5:30 und wir werfen einen Blick auf das Wetter. Ich hoffe, Sie konnten das Wochenende genießen. Falls nicht, es bleibt noch so schön. Sie haben noch ein bisschen die Gelegenheit. Heute auch noch mal Tagestop-Temperatur von 27 Grad. Im Moment haben wir 17 auf Norderney, 13 an der Schlacht in Bremen, 14 am Stint in Lüneburg. In Oldenburg sind wir bei 13 Grad, genauso auch in Osnabrück. Hannover ist mit 14 dabei. Am Braunschweiger Löwen ebenfalls 14 Grad. Am Gänse-Lieselbrunnen in Göttingen sind wir bei 11 und am Eisstadion in Braunlage im Moment 14 Grad. Vor allem im Nordwesten heute relativ viele Wolken mit dabei. Im Laufe des Tages könnte es da auch mal einen Schauer geben. Weiter östlich und vor allem auch im Südosten, da bleibt es heute trocken und da ist auch am meisten Sonne dabei. Heißt also übersetzt, 2 Stunden Sonne heute maximal an der Küste. Bis zu 8 Stunden sind in Göttingen drin.
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2: Guten Morgen. Eine Meldung gibt's für Sie, die Sie schon unterwegs sind. Die B439, die Heiligenroder Straße, Fahrenhorst, Klein-Mackenstedt. Ist zwischen Fahrenhorst und Heiligenrode nach einem Unfall in beiden Richtungen gesperrt. Aber das war's dann auch schon. Wir wünschen eine gute Fahrt.
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0: Einen wunderschönen Start in den Montag.
2: Was ist denn jetzt eigentlich mit unserem neuen Bundestrainer? Jürgen Klopp hat jetzt zum zweiten Mal nicht so richtig abgeliefert. Ein Unentschieden gestern gegen Griechenland, falls Sie früh raus müssen und das Ende des Spiels nicht gesehen haben, verloren.
0: Er hat ja aber auch zu Beginn seiner Karriere als Bundestrainer schon gesagt, also wer jetzt da ganz schnelle Ergebnisse erwartet, dem könne er nicht helfen. So in etwa, glaube ich, war das Zitat. Insofern sei nicht so ungeduldig.
2: Okay, vielleicht ist ihm auch nicht mehr zu helfen. Wir wissen es nicht, aber wir sortieren das gleich nochmal für Sie in etwas mehr als 10 Minuten.

0: 5.39 Uhr. Guten Morgen.
1: Namika und Lieblingsmensch zum Wachwerden an diesem 28. September. Was war denn eigentlich heute vor, jedenfalls 1951?
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4: 28. September 1951.
5: Hier im Karlsruher Schauspielhaus hat sich eine zahlreiche Festversammlung eingefunden, um der feierlichen Eröffnung dieses letzten der Bundesorgane beizuwohnen.
4: Dieser Festakt ist auch ein Auftakt. Heute vor 75 Jahren wird in Karlsruhe das Bundesverfassungsgericht offiziell eröffnet, als jüngstes Staatsorgan der ebenfalls jungen Bundesrepublik.
5: Im Mittelpunkt des heutigen Festaktes stehen die 24 Richter dieses neuen Gerichtes, die in ihren violetten Talaren in den hinteren Reihen des Saales Platz genommen haben.
4: Das Bundesverfassungsgericht soll künftig alle Staatsgewalt kontrollieren, im Streit zwischen Bund und Ländern entscheiden. Es darf Gesetze verwerfen, verfassungswidrige Parteien verbieten und es wird zum Zufluchtsort für jeden Bürger, dessen Grundrechte verletzt werden. Bundespräsident Theodor Heuss erinnert die Festgäste daran, warum das Bundesverfassungsgericht eine so starke Stellung bekommt. Es ist eine Lehre aus dem Naziterror.
6: Und den im Hintergrund haben wir in das Grundgesetz erneut gelegt, das Bekenntnis zu Menschenrecht und Menschenwürde. Und das ist in diesem Zusammenhang, an dieser Stelle, zu dieser Zeit keine sentimentale Floskel, sondern das Lebensbedürfnis eines Volkes, das die Qual und die Scham als Erfahrung hinter sich hat.
4: Das Bundesverfassungsgericht wird zum Fundament der Rechtsstaatlichkeit, zum Schutz gegen Machtmissbrauch, ein Gericht, das die Demokratie sichert. Der Rest ist Geschichte.

0: Guten Morgen mit NDR 1 Niedersachsen. Es ist 6:12.
1: Wir sind an Ihrer Seite unterwegs. Bitte vorsichtig fahren auf der A7 Hannover Richtung Hamburg zwischen Dreieckwalsrode und Bad Fallingbostel. Ein kaputtes Auto. Und nochmal Vorsicht, A30 Bad Oeynhausen Richtung Osnabrück. In Höhe Hiddenhausen fährt jemand mit einem Fahrrad.
0: Schön, dass Sie mit uns in den Montag starten. Für alle Fußballfans ist das heute Morgen irgendwie nicht so ein richtig guter Morgen.
1: Nee.
0: Das ist ja mal schiefgegangen. Also Klopps Heimdebüt ist leider nicht geglückt.
1: Was sagen Sie denn jetzt eigentlich dazu? Ich meine, Sie kennen sich ja richtig gut aus, im Gegensatz zu Isabel und mir. Wir sind ja nur so die Beobachter von der Seitenlinie. Aber was meinen Sie, ist die ganze Klopp-Euphorie jetzt schon verflogen oder im wahrsten Sinne des Wortes verspielt nach dem 0:1 gegen Griechenland, also zum zweiten Mal nicht gewonnen als neuer Bundestrainer? Schicken Sie doch gerne mal Ihre Meinung, gern als Sprachnachricht über die NDR Niedersachsen-App.
0: Thomas Kunze hat das Spiel gestern für uns verfolgt. Thomas, was hat Jürgen Klopp denn selbst dazu gesagt?
2: Naja, also glücklich war Jürgen Klopp definitiv nicht, das hat man gemerkt und das hat er diesem Kader dann direkt nach dem Spiel in der Kabine in Augsburg auch noch mitgeteilt, ohne dabei zu hart zu sein. Der Bundestrainer hat Erkenntnisse gesammelt, die er gar nicht sammeln wollte. Und jetzt müssen daraus eben mit viel Geduld Konsequenzen gezogen werden. Dieser Mannschaft fehlte mit Ball am Fuß, das haben wir schon gehört, vieles, Tempo, Tiefe, Risikobereitschaft, Präzision, all das. Oder wie Jürgen Klopp es formuliert hat, eben auch Überzeugung und Selbstverständnis. Und man hat jetzt so ein bisschen das Gefühl, dass Jürgen Klopp die Ergebnisse in dieser Nations League Gruppenphase erstmal relativ wurscht sind, sondern der Prozess im Vordergrund steht. Aber das Problem im Fußball ist ja nun mal, Zeit ist wertvoll und im Prinzip gar nicht vorhanden. Im Teamcamp sind ja die Betten jetzt schon gewechselt. Der neue, der zweite Kader für die Spiele gegen Serbien in München und in Griechenland wird jetzt übernehmen und ich prognostiziere jetzt einfach mal, die Themen werden die gleichen sein. Abstimmung, Timing, Balance werden weiterhin fehlen und Überzeugung und Zielstrebigkeit, das ist auch ein Problem, sind eben schwer zu trainieren. Es ist wirklich noch jede Menge zu tun, mehr als Jürgen Klopp vielleicht gedacht hat, als er diesen Job angenommen hat.
1: Oha.
0: Hui, na dann harren wir mal der Dinge, die da noch auf uns zukommen. Wir freuen uns über Ihre Meinung zum Spiel gestern Abend, gerne über die NDR Niedersachsen App.

0: Gut gelaunt geht's in den Montag mit Rick Astley. Whenever you need somebody, um kurz vor 6.
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2: Vorsicht bitte, A7 Hannover Richtung Hamburg zwischen Dreieckwalsrode und Bad Fallingbostel ein kaputtes Auto und A30 Bad Oeynhausen Richtung Osnabrück. Vorsicht, Höhe Hiddenhausen, da fährt jemand mit dem Fahrrad. Das war's, gute Fahrt.
3: Es ist 6 Uhr.
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3: Mit Karin Jäger, schönen guten Morgen. Die Schlagzeilen. Erfolge für Amtsinhaber bei Stichwahlen in Niedersachsen. U-Haft für Tatverdächtigen nach Angriff auf 13-Jährigen in Delmenhorst. Niederlage für Fußball-Bundestrainer Klopp bei erstem Heimspiel. Das Wetter im Norden wolkig, ansonsten freundlicher bis 27 Grad. In 123 Kommunen in Niedersachsen ist gestern noch einmal gewählt worden. In den Stichwahlen um Bürgermeister, Landrats- und Oberbürgermeisterposten. Für Amtsinhaber war das offenbar ein weitgehend guter Tag. Jan-Bastian Buck, was sind die wichtigsten Ergebnisse im Land?
4: In der Landeshauptstadt Hannover bleibt Bedit Onay von den Grünen Oberbürgermeister und das deutlich. Er hat 61,5% der abgegebenen Stimmen geholt und damit deutlich gegen Axel von der Ohe von der SPD gewonnen. Die Region Hannover bekommt mit SPD-Frau Eva Bender zum ersten Mal eine Präsidentin. Sie hat die Stichwahl mit fast 70% für sich entschieden. In Göttingen wird die Grüne Onyeka Oshionwu Oberbürgermeisterin. Damit regiert dort zum ersten Mal seit Jahrzehnten niemand von der SPD im Rathaus. In Oldenburg war die Stichwahl ein echter Krimi. Und auch hier hat die SPD ein Rathaus verloren nach immerhin 12 Jahren. Der parteilose Jascha Rohr, unterstützt von CDU und Grünen, hat mit gut 51,5% knapp gegen Ulf Prange von der SPD gewonnen. In Salzgitter war eine AfD-Kandidatin in der Stichwahl. Der amtierende Oberbürgermeister Frank Klingebiel von der CDU hat aber klar gewonnen mit knapp 75%.
3: Ganz große Überraschungen bei den Stichwahlen hat es demnach nicht gegeben. Oliver Jürgens aus unserer Redaktion Landespolitik. Wie reagieren denn die Parteien auf Landesebene?
5: Ministerpräsident Olaf Lies ist sehr zufrieden. Seine SPD konnte viele Stichwahlen für sich gewinnen. Er spricht von einem guten Abend für die Sozialdemokratie. Besonders wichtig ist für Lies, dass die AfD keines der kommunalen Spitzenämter übernehmen kann. Die AfD hatte es 3-mal in die Stichwahlen geschafft, in Salzgitter, in Bokenem und auch in Munster. Überall verlor sie allerdings deutlich. Eine Reaktion von der Partei zu ihren Niederlagen, die gibt es noch nicht. Auch die CDU hat sich noch nicht geäußert. Die Christdemokraten konnten unter anderem 6 Oberbürgermeister und Landratsposten gewinnen. Die Grünen waren in 11 von 13 Stichwahlen erfolgreich und die Landesvorsitzende Greta Garlich sagte, dass die Partei aus dem Erfolg Kraft für die Landtagswahl im nächsten Jahr schöpfen will. Interessant ist das Abschneiden der Wählergruppen. Da treten dann auf einer Liste Kandidaten an, die nicht unbedingt einer Partei angehören. 7 Kandidaten solcher Wählergruppen konnten die Stichwahlen gewinnen, zum Beispiel in Nordhorn.
3: Und die Ergebnisse der Stichwahl für Ihren Ort finden Sie in der NDR Niedersachsen App ganz einfach über Ihre Postleitzahl. Die schwarz-rote Bundesregierung ringt weiter um eine Lösung im Streit um die Pflegereform. Nach ARD-Informationen wollen sich heute Kanzler Merz und Gesundheitsminister Linnemann von der CDU mit SPD-Vizekanzler Klingbeil treffen. Die Sozialdemokraten kritisieren, dass bei der geplanten Reform vor allem auf Kürzungen gesetzt werden soll. Nur so könnten aber milliardenschwere Defizite ausgeglichen werden, heißt es von der Union. Das Bundeskabinett will die Pflegereform übermorgen beschließen. Nach dem Fund eines schwer verletzten 13-Jährigen in Delmenhorst sitzt ein Jugendlicher in Untersuchungshaft. Der 17-Jährige war gestern unter dringendem Tatverdacht festgenommen worden, teilte die Polizei mit. Er soll den Jungen in der Nacht von Freitag auf Samstag erheblich verletzt haben. Kurz zuvor hatte es in Delmenhorst eine weitere Gewalttat gegeben, bei der ein 25-Jähriger starb. Die Polizei geht weiter nicht davon aus, dass zwischen beiden Taten ein Zusammenhang besteht. Und zum Sport. In der Nations League hat die deutsche Fußballnationalmannschaft am Abend mit 0:1 gegen Griechenland verloren. Neuer Bundestrainer Jürgen Klopp verliert damit sein Heimspieldebüt. Thomas Kunze.
6: 76% Ballbesitz, 730 Pässe, 16 Abschlüsse und doch 0:1 verloren gegen Griechenland. Bundestrainer Jürgen Klopp hat dann wohl doch deutlich mehr Arbeit auf dem Tisch als gedacht. Dem deutschen Team fehlten vor 28.000 Fans Tempo, Tiefe, Präzision und Effektivität. Nur in der Anfangsphase der zweiten Halbzeit erspielte sich die Mannschaft kontinuierlich Chancen gegen defensiv disziplinierte Griechen. Im eigenen Spielaufbau aber schlichen sich immer wieder Fehler ein und einen davon nutzte Griechenland durch Kobylis nach Konter. Vorausgegangen war ein schlecht geführter Zweikampf von Metscher an der Strafraumgrenze. Viel Zeit für Anpassungen gibt es im Prinzip gar nicht. Schon heute wird fast der gesamte Kader getauscht. Am Donnerstag steht dann mit neuem Personal die Partie gegen Serbien in München an.
3: In der Handball-Bundesliga hat die TSV Hannover-Burgdorf zu Hause Göppingen mit 36:28 besiegt. Und in der Basketball-Bundesliga gewannen die Baskets Oldenburg das Nordduell gegen Hamburg mit 75:74. Braunschweig setzte sich mit 83:82 gegen Rostock durch. Und die Zeit, es ist 6:05 Uhr.
0: Der Kalender sagt 28. September. Zeit für eine Kürbissuppe. Das Wetter für Niedersachsen sagt 28. September. Es ist ja wohl eher Zeit für ein Spaghetti-Eis. Der Sommer dreht nochmal auf, zumindest was die Temperaturen angeht. 27 Grad heute die Tagestop-Temperatur. Im Moment sind wir bei 12 in Stade, 13 in Wolfenbüttel und Lüchow. Vor allem im Nordwesten heute doch relativ viele Wolken mit dabei. Da kann es auch im Laufe des Tages vielleicht mal einen Schauer geben. Weiter Richtung Südosten und Osten, da ist es meist trocken und da ist auch viel Sonne mit dabei. Heißt also übersetzt, 2 Stunden Sonne heute nur an der Küste, bis zu 8 Stunden sogar in Göttingen.
1: 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Guten
0: Morgen. Wir wünschen Ihnen einen fantastischen Start in die neue Woche.
2: Hier kommt der absolute Trick, Lifehack, sagt man heutzutage, für die kommenden Tage, wenn das noch so schön warm ist. Gestern sind wir bei unserer Lieblingseisdiele gewesen. Und wollten eigentlich beide nur eine Kugel. Ich nehme ja immer Schokolade, meine Frau Vanille. Wir waren aber kurz vor Feierabend. Und dann war das nicht eine Kugel, sondern die freundliche Bedienung schüttete nochmal drauf. Nö, sagt sie, ist ja auch gleich.
0: Wir räumen das
2: immer
0: weg. Ja.
2: Herrlich. Dann hatten wir 3 Kugeln, haben nur eine bezahlt und haben uns das richtig gut gehen lassen.
0: Nicht schlecht. So macht man das.
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0: Guten Morgen. Montag, Ende 1 Niedersachsen, 12 nach 6. Wir freuen uns, dass Sie schon mit dabei sind.
1: Es ist gar nicht Ende Juli, sondern Ende September. Das muss man vielleicht noch mal dazu sagen, angesichts der Temperaturen von bis zu
0: 27 Grad heute.
1: Unglaublich. Also richtig noch mal ein Spätsommer, der sich eher wie Hochsommer anfühlt. Ich habe schon überlegt, wir haben unsere ganzen Balkonmöbel und die Polster und so, wollten wir eigentlich wegräumen am Wochenende, aber mit Blick auf den Wetterbericht haben wir gesagt, weißt was, lass liegen. Ich könnte eigentlich meinen Mittagsschlaf heute schön auf dem Balkon machen.
0: Ja.
1: Herrlich in der Sonne. Kann man auch Sonnenbrand kriegen jetzt?
0: Klingt super. Ja, unbedingt. Also du musst wirklich aufpassen. Ich habe das mal recherchiert. Es ist so, am Sonnenbrand ist ja das ultraviolette Licht schuld. Das ist unsichtbar, wird gemessen als UV-Index. Und der liegt jetzt im Frühherbst noch bei Stufe 3 bis 5. Und ab Stufe 3 rät das Bundesamt für Strahlenschutz dringend zu Sonnenschutzmaßnahmen. Und wenn man jetzt zum Beispiel noch irgendwie, wenn Sie vielleicht noch planen, irgendwie in den Harz zu gehen und da eine Runde zu wandern, dann muss man ganz besonders aufpassen, denn pro 100 Höhenmetern steigt der UV-Index um 10%.
1: Okay, also schön das Näschen und alles andere eincremen. Danke für den Tipp. Was haben Sie denn noch vor jetzt in diesem wunderbar warmen Spätsommer?
2: Ich bin auch schon ein bisschen im Herbstmodus eigentlich gewesen, aber jetzt nochmal so ein paar Tage ist auch nochmal ganz nett.
3: Ja, ein paar Rennradrunden auf jeden Fall, da ist er. Und ab und zu Tennis spielen mit dem Kollegen und das schöne Wetter genießen beim Café.
4: Ja, wir sind gerade am Überlegen, ob wir nicht nochmal kurz entschlossen irgendwo hinfahren.
5: Ob wir an die See fahren oder nach Bayern.
4: Weil
5: mein Sohn ist nach Bayern gezogen, dann könnte man ihn, der wohnt in der Nähe vom Starnberger See, könnte man ja auch mal nochmal so einen kleinen Ritt hin machen.
6: Urlaub fahren, Griechenland, nächstes Wochenende. Und dann ein bisschen auf Kloppospuren. Genau, wir reisen der Nationalmannschaft hinterher nach Thessaloniki in Griechenland, um dann unsere Jungs anzufeuern am nächsten Sonntag. Oh, ich hoffe mal 2-1 aus der Sieg.
0: Oha. Aber ob sie da auch 27 Grad haben, wie wir hier bei uns in Niedersachsen?
1: Feucht, der Mannschaft im Moment Nachreise, schlafe ich lieber auf dem Balkon.

0: ganz stressfrei und ganz gemütlich in den Montagmorgen mit Leo Sayer. More than I can say.
1: 6.20 Uhr ist es und damit ab ins Bistro.
2: Frühstück bei Stefanie.
3: Es ist ja, wie es ist.
2: Und das sind ihre Gäste. Herr Ahlers.
4: Ja, das tut ja nichts so sagen.
2: Udo.
5: Ja, das kann's haben.
2: Und Opa Gerke.
6: Steffi, machst du mir Meckbrötchen?
3: Nee, muss ich erst schmieren. Milch und Zucker nehmt ihr selber, ne?
4: Und der Frosch ist gelutscht.
7: Hallo, das heißt der Drops.
4: Wie jetzt?
7: Drops. Was gelutscht ist, ist der Drops.
4: Wie bitte? Das ist doch gerade der Gag an den Spruch, dass man an einen Frosch nicht lutschen mag.
3: Also Udo, da hat er natürlich recht, obwohl ich das auch anders kenne. Aber gehst du an einen Frosch zu lutschen bei?
7: Ich sag doch an einen Drops, Mann. Das sagt man denn ja, weil der Drops kleiner wird und aufgelutscht ist. Aber du kriegst ja so einen Frosch nicht aufgelutscht.
4: Was? Woher kommt das denn wohl, dass man sagt, ich hab einen Frosch in den Hals?
7: Das ist ja nun kein Spruch. Ein Frosch hat man in der Tasche, wenn man Glück hat.
6: Nee, was du meinst, ist der Papst.
3: Ach, ich denk, mit Papst ist doch, wenn man sagt, ich zeig dir gleich mal, wo der Papst die Locken hat, oder?
6: Nein, das ist der Frosch.
7: Danke, Franz.
4: Also ich werd hier gleich verrückt, seit wann haben Frösche Locken? Die haben eine glitschige Reptilienhaut.
7: Er versteht es nicht.
4: Ja, was?
7: Ja, du verstehst es nicht. Das ist Standard. Das ist wie der Boxer-Papst, was er meistens nicht tut. Ah. Oder, was weiß ich, da steppt der Bär.
4: Ach, du meinst jetzt einen Tanzbär oder was? Und ich denke, den Papst hat man in der Tasche, sagte Franz doch gerade.
7: Also, er versteht es nicht.
6: Du, Udo.
7: Ja.
6: Du. Er hat es gar nicht verstanden richtig, ne?
7: Das sagte ich.
3: Franz, das sagte er ja.
6: Was?
4: Also hier wird gleich das Schwein in der Pfanne verrückt, du.
6: Der Hund!
4: Ja, was der Hund?
7: Schweine sind ja an Pfeifen. Der Hund ist in der Pfanne.
4: Ja, wer frisst denn Hunde? Also allmählich, du.
7: Er versteht es nicht. Aber an Frösche wolltest du lutschen, du. Allein schon.
3: Du sag mal, mit Hühner ist gar nichts in so Sprüche, ne?
7: Ach, nee, aber Störche kannst braten.
3: Ah ja.
7: Was macht ein Riesel, Franz?
6: Ich brauch noch Glückssymbol mit 12 Buchstaben. Vorne M, A und R.
3: Ach, Marienkäfer.
6: Jawohl.
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0: Guten Morgen und einen schönen Start in den Montag. Es ist gleich 6:30.
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2: Eine Meldung nur, die B439, die Heiligenroder Straße Fahrenhorst-Kleinmackenstedt, ist zwischen Fahrenhorst und Heiligenrode nach einem Unfall im Moment noch in beiden Richtungen gesperrt. Ansonsten flutscht es. Gute Fahrt.
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3: Mit Karin Jäger, guten Morgen. Bei den Stichwahlen in Niedersachsen haben sich vor allem die Amtsinhaberinnen und Amtsinhaber durchgesetzt, unter anderem in Hannover, Salzgitter und Lüneburg. Wechsel gab es unter anderem in Oldenburg, Göttingen und im Kreis Hildesheim. Die genauen Ergebnisse aus Ihrer Region hören Sie gleich aus unseren Studios. In England ermitteln die Behörden gegen 5 Terrorverdächtige. Es wird geprüft, ob die Männer einen Anschlag auf eine US-Militärbasis geplant hatten, an der sie in der Nacht zu gestern festgenommen wurden. In der Nations League hat die deutsche Fußballnationalmannschaft 0:1 gegen Griechenland verloren. Die Mannschaft von Neubundestrainer Klopp liegt damit nach 2 von 6 Spielen in ihrer Gruppe auf Platz 3. Die Zeit 6:31 Uhr.

0: Ich freue mich auf den Job. Der Wahlkampf hat mir unglaublich viel Freude gemacht. Ich habe ein tolles Team. Wir haben tolle Dezernentinnen hier. Und ich bin sicher, wir werden viel gemeinsam bewegen können.
1: Schon vor 2 Wochen lagen Rohr und Prange Kopf an Kopf. Da hatte Ulf Prange noch die Nase vorn mit 3% mehr. Entsprechend enttäuscht war der SPD-Mann gestern Abend.
2: Ich habe versucht, eine positive Stimmung zu machen. Ich habe versucht, den Oldenburgerinnen und Oldenburgern aufzuzeigen, dass ich ein Konzept, eine Idee für die Zukunft dieser Stadt habe. Und das hat leider nicht so viele Menschen überzeugt, wie notwendig gewesen wäre, um Oberbürgermeister zu werden.
1: Jascha Rohr ist also der neue OB von Oldenburg. Thomas Stahlberg, ist das denn nun eine Überraschung?
3: Nein, es war ein Kopf-an-Kopf-Rennen. Das war so erwartet worden. Möglicherweise hat SPD-Mann Ulf Prange seinen Kurs nicht deutlich genug machen können, wie er sich vom scheidenden OB Krogmann unterscheiden will. Ob der neue Oberbürgermeister Rohr jetzt plötzlich an den Stadionplänen rüttelt, abwarten. Überraschend war die niedrige Wahlbeteiligung. 44%, vor 2 Wochen waren es noch 64. Eine faustdicke Überraschung gab es in Delmenhorst. Die amtierende CDU-Oberbürgermeisterin Petra Gerlach ist abgewählt. Obwohl Alexander Mittag von der SPD vor 2 Wochen noch 15 Prozentpunkte hinter Gerlach lag, gewann er dieses Mal knapp. Neuer Landrat vom Ammerland ist Hendrik Ehlers von der CDU, auch hier denkbar knapp gegen Björn Meyer von der SPD. Und es gibt neue Bürgermeister. In Wildeshausen macht der parteilose Matthias Ruhle das Rennen, in Hatten der parteilose Enrico Diekmann deutlich und in Wiefelstede der parteilose Jörn Eilers.
1: Nach einer mutmaßlichen Messerattacke auf einen 13-Jährigen in Delmenhorst hat die Polizei einen 17-Jährigen unter dringendem Tatverdacht festgenommen. Er soll in der Nacht von Freitag auf Samstag den Jungen erheblich verletzt haben. Die Festnahme erfolgte laut Polizei nach intensiven Fahndungsmaßnahmen bereits Samstagabend. Eine Haftrichterin verhängte gestern Untersuchungshaft. Nichts zu tun habe der Fall vermutlich mit einem Tötungsdelikt am späten Freitagabend, sagt die Polizei. Ein 25-Jähriger wurde da mit schweren Stichverletzungen am Hals gefunden. Er starb auf dem Weg ins Krankenhaus. Und das Wetter. Heute bleibt es bewölkt. Vereinzelt kommen auch Schauer runter. Im Raum Bremen wird es etwas freundlicher. Höchstwerte 19 bis 25 Grad.
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5: Lust auf eine neue Woche? Na, dann wollen wir mal. Herzlich willkommen am Montag.
6: Das war gestern leider nix. 0:1 gegen Griechenland, der zweite Auftritt von Kloppo. Und die DFB-Elf also verloren. Martin schreibt über die NDR Niedersachsen-App. Guten Morgen. Was nützt der beste Trainer, wenn die Mannschaft es nicht umsetzen kann? Aus einem Ackergaul kann man kein Rennpferd machen.

0: Guten Morgen. Es ist Montag, aber wir sind an Ihrer Seite. Zusammen schaffen wir das. 6.42 Uhr hellwach bei NDR 1 Niedersachsen.
1: Wir brauchen mal Ihre Analyse und Ihre handfeste Fußballmeinung. Was ist denn jetzt mit Jürgen Klopp, dem großen Heilsbringer? Schicken Sie doch mal bitte eine kurze Nachricht, gern als Sprachnachricht, über die NDR Niedersachsen App. Ein Spiel unentschieden gegen die Niederlande, ein Spiel 0:1 verloren. Gestern Abend Griechenland, das Heimdebüt des neuen Bundestrainers in der Nations League in Augsburg. Da müssen wir erstmal schlucken, oder?
0: Ja, aber Jürgen Klopp selbst ist ganz entspannt und sagt, naja, also Wunderheilung, das habe ich jetzt auch nicht erwartet.
2: Dass der deutsche Fußball aktuell nicht in der besten Situation aller Zeiten ist und Jürgen Klopp nicht vorbeikommt und einmal kurz mit Hand auflegen alle Probleme löst. Also ich wusste das vorher, falls es irgendjemand nicht wusste, dann wissen wir es jetzt.
1: Ich dachte, Klopp marschiert ein und jetzt sind wir auf einmal Weltmeister, ohne dass es eine WM gegeben hat. So ist er doch ein bisschen inszeniert worden, oder?
0: Ach, naja, er hat ja vorher auch schon gesagt, wer jetzt erwartet, dass das in 3 Tagen hier alles irgendwie anders läuft, dem könne er nicht helfen, so glaube ich, so ähnlich war das Zitat. Die Frage ist ja, woran hat denn das nun gelegen gestern mit der Niederlage? Kimmich hat da so eine Idee.
3: Wir müssen die Idee des Trainers noch besser verstehen. Ich finde, das, was er vorgibt, ist sehr, sehr gut, hilft uns sehr, sehr weiter. Jetzt liegt es an uns, das auch umzusetzen.
1: Okay, und nun, Herr Klopp?
2: Also es gibt für mich keinen Grund, jetzt in Depression zu fallen und zu sagen, Gott, wir sind ja doch so schlecht. Sind wir nicht. Aber wir sind ja jetzt nicht schon wieder so gut, wie wir gerne wären.
1: Wir haben halt nur verloren. Aber so schlecht sind wir nicht. Eigentlich.
0: Oh Mann, oh Mann, oh Mann. Donnerstag dann gegen Serbien, 20:15 Uhr. Partie sehen Sie im ZDF. Und heute Morgen freuen wir uns auch über Ihre Meinung.

0: So geht doch der Montagmorgen ein kleines bisschen leichter von der Hand. Culture Club Kammerchamäleon um 6.49 Uhr bei NDR 1 Niedersachsen. Moin.
1: Stichwahl. Wir in Niedersachsen mussten nochmal ins Wahllokal. Nicht alle, aber in 123 Kommunen ging es nochmal um die Wurst. Wie man so sagt, die nackten Zahlen hören Sie natürlich bei uns in aktuell gleich wieder um 7 in 11 Minuten. Aber gucken wir mal, wo es die ein oder andere interessante Geschichte gegeben hat gestern bei der Stichwahl. Jan Bastian Oldenburg, unser Reporter aus dem Studio in Oldenburg. Guten Morgen.
2: Moin.
0: Wo musste denn gestern eigentlich am meisten gezittert werden? Also wo war die Kiste ganz besonders knapp?
2: Ja, der Platz geht auf jeden Fall dieses Mal an Wenningsen am Deister in der Region Hannover. Wir kommen um die Zahlen nicht ganz drum herum. Da stand es nämlich am Ende 50,06 zu 49,94%. Das macht einen Unterschied von 8 Stimmen, hat das ausgemacht. Also wirklich knapper kann es kaum sein. Wichtig auch nochmal in dem Zusammenhang, wenn zwei Kandidaten wirklich exakt die gleichen Stimmen gehabt hätten, und das ist ja bei 8 wirklich nicht weit weg, dann hätte das Los entschieden. So steht das im niedersächsischen Kommunalwahlgesetz. Wir hatten ähnlich vergleichbare Sachen, noch so 50,3%. Hat es zum Beispiel auch nochmal gegeben für Ingo Klokemann von der SPD gegen Daniel Stein. Das war im Landkreis Hildesheim. Und dann hatten wir ein richtig klares Ergebnis noch. Das ist vielleicht auch nochmal spannend. Das klarste 80,5% für Anna Adamczyk. Das war in Munster im Heidekreis.
0: Aber es ist ja irre, wenn du sagst, es sind teilweise nur 8 Stimmen Unterschied. Da sieht man dann eben doch, dass man das Zünglein an der Waage sein kann. Und es entscheidend ist, ob man seinen Hintern nochmal hochkriegt vom Sofa und da ins Wahllokal latscht oder nicht.
1: Sind denn eigentlich, Bastian, diesmal wieder auch so Sachen passiert, wie bei der Wahl vor 2 Wochen, wo dann jemand verschlafen hat und der Schlüsseldienst das Wahllokal aufschließen musste oder so? Diese kleinen, netten Geschichten drumherum?
2: Ja, also nee, so größere Pannen bei der Wahl oder Stromausfälle hatten wir das letzte Mal auch. Nee, sowas hat es noch nicht gegeben, aber es gab vor der Wahl so ein paar Pannen in Göttingen. Da mussten zum Beispiel 2 Wochen vor der Wahl die Stichwahlplakate der Kandidatin wieder überklebt werden. Die hingen nämlich zu früh, bevor die Wahllokale überhaupt schon geschlossen hatten. Die hat aber gestern auch gewonnen mit 63%. Also das war vielleicht schon mal ein Vorausblick. Eine Besonderheit, die hat es auf jeden Fall in der Grafschaft Bentheim gegeben. Da wäre ja fast ein Influencer-Landrat geworden. Den kennen vor allem viele Eltern von uns vielleicht. Kai Schmidt als Lehrer Schmidt aus dem Netz, der hat immerhin gestern bei der Stichwahl 48,6% geholt. Und noch ein Rekord, die schnellsten Auszähler, die gab es nämlich an der Küste in Jemgum in Ostfriesland. Da stand das Ergebnis nämlich schon um 18.35 Uhr fest, also nur gut eine halbe Stunde, nachdem die Wahllokale zugemacht haben.
0: Nun kandidieren ja auch bei uns in Niedersachsen weniger Frauen als Männer. Mhm. Wie haben die denn dieses Mal abgeschnitten?
2: Ja, das ist dieses Mal wirklich eine schöne Geschichte, weil auch dieses Mal war das so. Also nur ungefähr ein Viertel der Kandidaten waren in der Stichwahl Frauen. Trotzdem haben gestern viele Frauen gewonnen. Die Region Hannover bekommt ja mit Eva Bender zum ersten Mal eine Präsidentin, mit Göttingen, Osnabrück, 2 Großstädte, die von Oberbürgermeisterin geführt werden. Und in mehreren Landkreisen, da haben Frauen die Landratswahl gewonnen. Unter anderem war das so in Lüchow-Dannenberg, in Göttingen, ja, und in Osnabrück, habe ich ja schon gesagt.
1: Noch mehr Gewinner und Verlierer der Stichwahl in Niedersachsen natürlich auch in unserer NDR Niedersachsen-App. Und dann gleich wieder in aktuell, wie gesagt, nochmal ausführlich in 8 Minuten um 7.
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0: Darf man das sagen, um kurz vor 7 an einem Montagmorgen, aber dieser Mann hat einfach eine geile Stimme. Barry White.
1: Bei Barry White darf man sagen.
0: Ja, darf man, ne? Ja. Can't get enough of you or your love, babe.
1: So möchte man doch geweckt werden, dass einem das jemand in so Ohr so ist. Can't get enough of your love, babe. Wir sind's nur, Isabel und Keno. Ich hoffe, Sie haben trotzdem Freude, so geweckt zu werden.
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1: Vorsicht bitte, A1 Bremen Richtung Osnabrück zwischen Dreieck Alhorner Heide und Kloppenburg, eine ungesicherte Unfallstelle. A7 Hamburg Richtung Flensburg zwischen Hamburg-Stelling und dem Dreieck Hamburg-Nordwest, ein kaputtes Auto. Und nochmal Vorsicht, A30 Osnabrück Richtung Bad Oeynhausen, Fahrzeugteile zwischen Bruchmühlen und Bünde. Gute Fahrt!
0: Es ist 7 Uhr.
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3: Mit Karin Jäger, schönen guten Morgen. Die Schlagzeilen. Viele Amtsinhaber feiern Erfolge bei Stichwahlen in Niedersachsen. Trump kündigt weitere Gespräche über Ende des Iran-Kriegs an. DFB-11 verliert erstes Heimspiel unter Neubundestrainer Klopp. Das Wetter im Norden wolkig, ansonsten freundlicher, bis 27 Grad. In 123 Kommunen in Niedersachsen ist gestern noch einmal gewählt worden. In den Stichwahlen um Bürgermeister, Landrats- und Oberbürgermeisterposten. Für Amtsinhaber war das offenbar ein weitgehend guter Tag. Jan-Bastian Buck, was sind die wichtigsten Ergebnisse im Land?
4: In der Landeshauptstadt Hannover bleibt Bedit Onay von den Grünen Oberbürgermeister und das deutlich. Er hat 61,5% der abgegebenen Stimmen geholt und damit deutlich gegen Axel von der Ohe von der SPD gewonnen. Die Region Hannover bekommt mit SPD-Frau Eva Bender zum ersten Mal eine Präsidentin. Sie hat die Stichwahl mit fast 70% für sich entschieden. In Göttingen wird die Grüne Onyeka Oshionwu Oberbürgermeisterin. Damit regiert dort zum ersten Mal seit Jahrzehnten niemand von der SPD im Rathaus. In Oldenburg war die Stichwahl ein echter Krimi. Und auch hier hat die SPD ein Rathaus verloren nach immerhin 12 Jahren. Der parteilose Jascha Rohr, unterstützt von CDU und Grünen, hat mit gut 51,5% knapp gegen Ulf Prange von der SPD gewonnen. In Salzgitter war eine AfD-Kandidatin in der Stichwahl. Der amtierende Oberbürgermeister Frank Klingebiel von der CDU hat aber klar gewonnen mit knapp 75%.
3: Ganz große Überraschungen bei den Stichwahlen hat es demnach nicht gegeben. Oliver Jürgens aus unserer Redaktion Landespolitik. Wie reagieren denn die Parteien auf Landesebene?
5: Ministerpräsident Olaf Lies ist sehr zufrieden. Seine SPD konnte viele Stichwahlen für sich gewinnen. Er spricht von einem guten Abend für die Sozialdemokratie. Besonders wichtig ist für Lies, dass die AfD keines der kommunalen Spitzenämter übernehmen kann. Die AfD hatte es dreimal in die Stichwahlen geschafft, in Salzgitter, in Bokenem und auch in Munster. Überall verlor sie allerdings deutlich. Eine Reaktion von der Partei zu ihren Niederlagen, die gibt es noch nicht. Auch die CDU hat sich noch nicht geäußert. Die Christdemokraten konnten unter anderem 6 Oberbürgermeister und Landratsposten gewinnen. Die Grünen waren in 11 von 13 Stichwahlen erfolgreich und die Landesvorsitzende Greta Garlich sagte, dass die Partei aus dem Erfolg Kraft für die Landtagswahl im nächsten Jahr schöpfen will. Interessant ist das Abschneiden der Wählergruppen. Da treten dann auf einer Liste Kandidaten an, die nicht unbedingt einer Partei angehören. 7 Kandidaten solcher Wählergruppen konnten die Stichwahlen gewinnen, zum Beispiel in Nordhorn.
3: Die Ergebnisse der Stichwahl für Ihren Ort finden Sie in der NDR Niedersachsen-App ganz einfach über Ihre Postleitzahl. US-Präsident Trump rechnet damit, dass noch in dieser Woche weiter über ein Ende des Krieges mit dem Iran verhandelt wird. Nach Berichten verschiedener Medien kündigte er indirekte Gespräche an. Katar werde dabei vermitteln. Zuvor hatte Trump allerdings die Bedingungen des Iran für eine Freigabe der Straße von Hormuz abgelehnt. Das Land forderte unter anderem, dass die Sanktionen gegen iranisches Öl aufgehoben werden. Die Staatsanwaltschaft Braunschweig hat 2 Männer angeklagt, die sich als Polizisten ausgegeben haben sollen. Die beiden 24- und 42-jährigen Tatverdächtigen haben der Anklage zufolge an der A2 Lkw-Fahrer kontrolliert und Bargeld erbeutet. Die mutmaßlichen Täter sollen es bewusst auf Ausländer abgesehen haben, weil sie hofften, dass die nicht genau wissen, wie deutsche Polizeibeamte aussehen und vorgehen. Beide Männer befinden sich laut Staatsanwaltschaft wegen Flucht- und Wiederholungsgefahr in Untersuchungshaft. Wann es zum Prozess am Amtsgericht Wolfsburg kommt, ist noch unklar. Und zum Sport. In der Nations League hat die deutsche Fußballnationalmannschaft am Abend mit 0:1 gegen Griechenland verloren. Der neue Bundestrainer Jürgen Klopp verliert damit sein Heimspieldebüt. Thomas Kunze berichtet.
6: 76% Ballbesitz, 730 Pässe, 16 Abschlüsse und doch 0:1 verloren gegen Griechenland. Bundestrainer Jürgen Klopp hat dann wohl doch deutlich mehr Arbeit auf dem Tisch als gedacht. Dem deutschen Team fehlten vor 28.000 Fans Tempo, Tiefe, Präzision und Effektivität. Nur in der Anfangsphase der zweiten Halbzeit erspielte sich die Mannschaft kontinuierlich Chancen gegen defensiv disziplinierte Griechen. Im eigenen Spielaufbau aber schlichen sich immer wieder Fehler ein und einen davon nutzte Griechenland durch Kobylis nach Konter. Vorausgegangen war ein schlecht geführter Zweikampf von Metscher an der Strafraumgrenze. Viel Zeit für Anpassungen gibt es im Prinzip gar nicht. Schon heute wird fast der gesamte Kader getauscht. Am Donnerstag steht dann mit neuem Personal die Partie gegen Serbien in München an.
3: In der Handball-Bundesliga hat die TSV Hannover-Burgdorf zu Hause Göppingen mit 36:28 besiegt. Und in der Basketball-Bundesliga gewannen die Baskets Oldenburg das Nordduell gegen Hamburg mit 75:74. Braunschweig setzte sich mit 83:82 gegen Rostock durch. Die Zeit 7:05.
0: Das ist ja eigentlich im Moment schon die Flammkuchen- und Federweißerzeit. Aber das Wetter für Niedersachsen ist in den kommenden Tagen eher was für Grillwurst und Eiskaffee. Der Sommer will es nochmal wissen, zumindest die Temperaturen. 27 Grad heute die Tagestop-Temperatur. Im Moment liegen wir bei 10 in Duderstadt, 13 in Lüneburg, 15 schon in Wittmund. Es sind heute im Nordwesten doch ein paar mehr Wolken unterwegs und da könnte es im Laufe des Tages auch mal einen Schauer geben. Weiter Richtung Osten und Südosten, da bleibt es mal trocken und da ist auch viel Sonne mit dabei. Heißt also übersetzt, 2 Stunden Sonne heute maximal an der Küste, bis zu 8 Stunden sind in Göttingen drin.
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0: Guten Morgen. Einen tollen Start in den Montag.
1: Wir brauchen oder wir hätten sehr gerne Ihre Fußballexpertise heute Morgen nach dem zweiten Spiel mit Bundestrainer Klopp. Zum ersten Mal verloren, zum zweiten Mal nicht gewonnen, so kann man das auch sagen. Und jetzt ist die ganze Klopp-Euphorie schon verflogen. Erwin schreibt über die NDR Niedersachsen-App Guten Morgen aus Celle. Ist doch gut, dass die so einen Mist gespielt haben, dann sieht Klopp, wie es seinen Vorgängern gegangen ist. Das hilft Fußball-Deutschland jetzt auch noch nicht so richtig weiter, ne?
0: Wir sind doch alle ein bisschen Bundestrainer, oder? Schicken Sie gern auch Ihre Meinung rüber über die NDR Niedersachsen-App.
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0: Smokey mit ihrer Version von Needles and Pins. 13 nach 7, moin am Montag. Hier ist Hellwach bei NDR 1 Niedersachsen.
1: Mit ihm sollte alles besser werden, Bundestrainer Jürgen Klopp. Aber das gestern, muss man leider so festhalten, das war nichts. Bitterer Abend für die deutsche Fußballnationalmannschaft. Die Jungs haben in Augsburg in der Nations League mit 0:1 gegen Griechenland verloren.
0: Unser NDR 1 Niedersachsen Sportreporter Michael Augustin hat das Spiel gestern im Stadion in Augsburg live gesehen. Guten Morgen.
2: Hallo, moin moin.
1: Tja, wie ist deine Analyse? Woran hat's gelegen gestern?
2: Ach, das sind Probleme, die hat es schon so oft gegeben bei der deutschen Nationalmannschaft. Und zwar immer dann, wenn ein Gegner nur das eigene Tor verteidigt hat und nur der deutschen Elf den Ball überlassen hat. Die hatte gestern 76% Ballbesitz, ein sehr hoher Wert. Dann fehlen die Ideen, dann fehlen die Mittel, um sich Chancen herauszuspielen und um diesen Gegner dann auch wirklich zu knacken, diesen Abwehrriegel zu knacken. Die Probleme gab es unter Klopps Vorgänger Julian Nagelsmann und die hat es auch gestern in Augsburg gegeben.
0: Und ist da ein bisschen die Klopp-Euphorie, der ja gefeiert worden ist als der Heilsbringer des deutschen Fußballs, verfliegt die jetzt gerade schon so ein bisschen oder sagst du, Leute, das ist einfach auch erstmal noch normal und gar nicht so schlimm?
2: Ja, genau das würde ich sagen, aber die Euphorie ist trotzdem ein bisschen verflogen. Man konnte es hören gestern im Stadion, die deutsche Nationalmannschaft ist dann Kurve gegangen. Gestern waren ja zum ersten Mal seit zig Jahren wieder Stehplätze bei Länderspielen erlaubt und da gab es dann teilweise Pfiffe, leichte Pfiffe für den Auftritt der deutschen Mannschaft. Deswegen ist dann Jürgen Klopp auch zu seinen Spielern gegangen und hat gesagt, so, das reicht jetzt, ihr habt euch jetzt genug für die Unterstützung bedankt. Er wollte ihnen nicht noch länger diesen Moment ja gönnen, dass sie ausgepfiffen werden. Und daran erkennt man, dass zumindest im Stadion unter den vielen, vielen deutschen Fans die Euphorie verflogen ist.
1: So, Michael, und nu?
2: Ja, und nun Serbien. Am Donnerstagabend das dritte Nations League-Spiel in München, dann mit einem komplett anderen Kader. Es findet ja am Teamquartier in Herzogenaurach heute der große Bettenwechsel statt. Elmaler wird dabei sein, Pavlovic, Karl, Woltemade, sie werden dabei sein, aber auch eher unbekannte Spieler wie Bauer, Keidel und Janel, die jetzt zum ersten Mal dabei sind bei der deutschen Nationalmannschaft. Und dann werden wir, das ist zumindest meine Einschätzung, wieder einen Gegner mit Serbien erleben, der sich hinten reinstellt, der den Deutschen den Ball gibt, der auf Konter setzt und versucht, das Spiel so zu gewinnen. Und dann ist ja auch zu beobachten oder wird zu beobachten sein, ob es dann schon einen Lernprozess gegeben hat. All das, was ich gerade kritisiert habe, sollte dann logischerweise ein bisschen besser aussehen auf dem Rasen.
1: Dankeschön, Michael Augustin hat für uns das Spiel gestern Abend live verfolgt.
0: Und Ihre Meinung? Sie sollen ja jetzt nicht pfeifen, aber gerne mal eine Sprachnachricht schicken. Klopp-Euphorie verflogen oder sagen Sie, gebt dem Mann und seiner Mannschaft und seinem großen Casting mit 44 gefühlt 1000 Spielern im Kader doch erstmal ein bisschen Zeit. Wir freuen uns über Ihre Meinung an die NDR Niedersachsen App.

0: Roxette, It Must Have Been Love, immer wieder schön um 7:22 Uhr hier bei Hellwach, NDR1 Niedersachsen. Schönen Montag.
1: Die ganz großen Gefühle schon auf dem Weg zur Arbeit. Wie es aussieht unterwegs im Berufsverkehr, sortieren wir gleich für Sie in 7 Minuten kurz vor 7:30 Uhr. Vorher aber schon mal der NDR1 Niedersachsen Verkehrsservice, wenn Sie nach Hamburg reinfahren heute. Vorsichtig fahren bitte A255, Zweig Veddel, statt einwärts im Dreieck Norderelbe ist ein Auto liegen geblieben.
0: Es ist ja im Moment wirklich nochmal Sommerwetter bei uns in Niedersachsen. Gestern blauer Himmel, was hatten wir, 26 Grad oder sowas um den Dreh. Und dann gucke ich zum Himmel und sehe wirklich Zugvögel und habe gedacht, hä, wieso fliegen die jetzt in den Süden? Müssen die überhaupt in den Süden jetzt, wo es noch so warm ist? Wie ist das?
1: Also tatsächlich ist es wohl so, dass den Zugvögeln das Wetter völlig egal ist. Also wann die aufbrechen und in den Süden fliegen, das ist genetisch verankert und völlig wetterunabhängig. Es gibt aber Vögel, der Star zum Beispiel oder die Gans, die bleiben tatsächlich gern noch mal ein paar Tage länger hier bei uns in Niedersachsen. Also die richten sich schon ein bisschen nach dem Wetter und nehmen dann einen Flug später sozusagen.
0: Wie schön. Ja. Und übrigens rechnen Winzer auch mit einem richtig hervorragenden Weinjahr.
1: Echt? Wird es gut, weil es so sonnig ist? Oder?
0: Ja, vor allem hoffen die auf kräftige und intensive Rotweine, weil es gab ja einfach auch viel Sonne. Nicht ganz so gut sieht es bei der Zuckerrübe aus. Da wird das ganz mies erwartet in diesem Jahr. Die Sommerhitze hat nämlich das Wachstum der Rüben ausgebremst. Also da wird es nicht ganz so rund laufen.
1: Aber euer Wein zu Hause wächst?
0: Ja, wir haben ja tatsächlich bei uns, das schlängelt sich so ein bisschen alles durch den Gartenzaun. Wir haben super viele Weintrauben und da sind im Moment aber ganz viel die Wespen im Gang. Und es riecht auch immer so ein bisschen gegoren. Und ich habe neulich gedacht, was ist eigentlich mit den Wespen? Können die eigentlich, sind die am Ende besoffen?
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0: Wenn es nach Sailor geht, kann man auch am Montagmorgen schon mal so einen kleinen, so einen Lütten Champagner trinken, wenn sie meinen. Also klingt auf jeden Fall nach Party am Montagmorgen um kurz vor 7:30.
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2: Vorsichtig fahren bitte auf dem Weg rein nach Hamburg. A255 im Dreieck Norderelbe ist ein Auto liegen geblieben. Stockender Verkehr auf der A1 aus Osnabrück Richtung Bremen zwischen Dreieck Stur und Asten. 4 Kilometer stockend. A2 Hannover Richtung Berlin zwischen Braunschweig Ost und Rastplatz Essehof. Behindert eine Unfallstelle ihre Fahrt. 2 Kilometer Stau im Moment. Dann sind wir in Bremerhaven, wie üblich A27 aus Bremen kommen. Zwischen Bremerhaven Süd und Geestemünde 3 Kilometer Stau. Und die B1, die Reichsstraße zwischen Hameln und Hildesheim, ist zwischen Wülfingen und Burgstemmen in beiden Richtungen bis zum 30. Oktober gesperrt. Das war's. Gute Fahrt.
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3: Mit Karin Jäger, guten Morgen. Bei den Stichwahlen in Niedersachsen haben vor allem die Amtsinhaberinnen und Amtsinhaber Erfolge gefeiert, unter anderem in Braunschweig, Osnabrück und im Kreis Uelzen. Wechsel gab es unter anderem in Meppen, Brake und im Kreis Hameln-Pyrmont. Die genauen Ergebnisse aus ihrer Region hören Sie gleich bei uns aus den Studios. Im Streit über die geplante Pflegereform wollen sich heute Kanzler Merz und Gesundheitsminister Linnemann von der CDU mit SPD-Vizekanzler Klingbeil treffen. Die Sozialdemokraten haben angedroht, der Reform nicht zuzustimmen, weil zu viel an Leistungen gekürzt werden solle. Mit 0:1 hat die deutsche Fußballnationalmannschaft in der Nations League gegen Griechenland verloren. Die Mannschaft von Neubundestrainer Klopp liegt damit nach 2 von 6 Spielen in ihrer Gruppe auf Platz 3. Die Zeit 7:32 Uhr.

0: Gerlach abgewählt. Neuer OB ist Alexander Mittag von der SPD. Obwohl er vor 2 Wochen noch 15% hinter Gerlach lag. Neuer Landrat im Ammerland ist Henrik Ehlers von der CDU. Wieder denkbar knapp gegen Björn Meyer von der SPD. Und wir schauen nach Ostfriesland. Da gibt es eine Menge neue Bürgermeister. Thomas Stahlberg und einen neuen Landrat.
1: Genau, in Aurich ist das Landratsamt nach 8 Jahren Pause wieder in SPD-Hand, aber es bleibt ein Olaf. Olaf Wildfang wird Nachfolger des parteilosen Olaf Meinen, der nicht wieder angetreten war. Wildfang bezwang Detlef Krüger von den Freien Wählern deutlich. Das war aber auch so erwartet worden. Und es gibt neue Bürgermeister, alle parteilos. Jan Hillebrand wird Verwaltungschef in der Gemeinde Krummhörn mit knapp 75% der Stimmen. In Oblengen zieht Katja Baumann ins Remelser Rathaus ein. Deutlich gewann auch Malte Blümel in Jemgum. In Westoverledingen heißt der neue starke Mann Michael Ulrichs. Und ein SPD-Mann hat's auch geschafft, Kim Fabian Inken in Holtrim im Landkreis Wittmund.
0: Schauen wir noch kurz in den Kreis Friesland und in die Wesermarsch.
1: Ja, in Wangerland ist SPD-Bürgermeister Marius Letzak abgewählt. Da dürfte wohl das teure Thalassobad und die daraus folgende Insolvenz der Wangerland-Touristik eine Rolle gespielt haben. Neuer Verwaltungschef mit satten 40% Vorsprung ist CDU-Mann Thies Fischer. In Bockhorn hat sich der parteilose Bürgermeister Thorsten Kretek mit Ach und Krach über die 50%-Marke gerettet. Er bleibt im Amt. Und in die Wesermarsch in Jade ist Tamara Heinemann mit ihren 31 Jahren wohl eine der jüngsten im Amt. Sie holte fast 74%. Der parteilose Selim Karaka wird neuer Bürgermeister in Berne. Und Nachfolger von Michael Kurz in Brake wird die parteilose Jacqueline Günther.
0: Thomas Stahlberg mit den Ergebnissen zur Stichwahl in Ostfriesland, Friesland und der Wesermarsch. Eine 20-jährige Motorradfahrerin ist bei einem Unfall in Aurich ums Leben gekommen. Nach Angaben der Polizei stieß sie am Samstagabend beim Überholen auf der Gegenfahrbahn mit einer anderen Motorradfahrerin zusammen. Die junge Frau verstarb noch an der Unfallstelle. Die andere Fahrerin wurde schwer verletzt. Und das Wetter, heute bleibt es bewölkt, vereinzelt kommen auch Schauer runter. Im Raum Bremen wird es etwas freundlicher. Höchstwerte bei 19 Grad auf Wangerooge und bis 25 Grad in Sieke.
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3: Möglichst stressfrei. Das wünschen wir Ihnen, dass Sie so reinkommen in diesen 28. September. Willkommen am Montag.
4: Haben Sie Mut zur Lücke? Wir haben gleich 3 Songs. 3 Lücken und für Sie einen Job, nämlich den Text bzw. die Lücken mit dem richtigen Wort zu befüllen. Das macht sehr viel Freude. Singen Sie gerne mit. Wir spielen in 7 Minuten.
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0: Das ist so ein Song, bei dem sich am Ende auf einer Feier alle glücklich in den Armen liegen. So schön, Münchner Freiheit, tausendmal du um 7.43 Uhr.
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3: Heute spielen wir mit Mira Mai Wittneben. Sie kommt aus Stadthagen und hat schon den ersten Kaffee drin. Guten Morgen.
4: Guten Morgen.
0: Ja, und Sie haben offensichtlich ein Mischpult zu Hause, denn Sie legen elektronische Musik auf. Ist das richtig?
4: Das ist richtig, ja.
0: Wie können wir uns das genau vorstellen? Ist es dann wirklich so ein fettes Ding mit 1000 Millionen Knöpfen wie bei diesen ganzen DJs, die man dann so durch die Welt touren sieht?
4: Ja, da sind schon einige Knöpfe drauf und es sind halt elektronische Plattenspieler, wie es modern ist.
3: Und könnte ich Sie buchen für die nächste Silberhochzeit?
4: Nee, das nicht. Ich mache das nur hobbymäßig zu Hause.
0: Aber das ist ja irre. Dann richtig mit so fetten Kopfhörern und zwei so, wie gesagt, so Turntables oder wie nennt man das?
4: Genau, Turntables, ja.
0: Also dann ist ja irre. Richtig cool.
4: Das funktioniert alles über eine App heutzutage.
0: Aha.
4: Die heißt Recordbox. Genau, und dann, ja.
3: Ah ja, aber da gibt es bestimmt auch viele andere. Aber insofern, das ist doch toll. Wenn man so ein Hobby hat, dann sind sie ja durchaus musikaffin. Allerdings nun ist in der elektronischen Musik, haben die ja häufig keine Texte, oder?
4: Das stimmt, ja.
3: Hier geht's
4: aber
3: darum,
4: ich war auch den ganzen Tag NDR1 auf der Arbeit. Das ist bei uns Pflicht. Ja, wir dürfen nur NDR1 hören.
3: Ja, zu Recht.
0: Wunderbar, dann sind Sie doch bestens vorbereitet für Mut zur Lücke. Wir haben 3 Songs, da fehlt jeweils ein Wort und Ihre Aufgabe wird es sein, das richtige Wort zu finden und uns mitzuteilen. Jetzt haben wir nur die schlechte Nachricht, also David Guetta haben wir jetzt nicht mit dabei.
4: Ist nicht so schlimm, kein Problem. Ich höre gerne auch klassisch oder Pop oder ja.
3: Wir schauen mal, hier ist Ihr erster Songschnipsel, Mira.
0: Jawohl, everybody gets a second chance. Mike in the Mechanics sichert Ihnen die ersten 25 Euro. Sie können jetzt verdoppelt auf 50, wenn Sie das nächste Wort auch erkennen.
4: California.
0: Ah, sowas von sicher. 50 Euro.
4: Cool.
3: Mira, jetzt die letzte Chance.
0: Sie können 100 draus machen.
3: Achtung.
4: Ja,
3: sicher.
0: Jawohl.
3: Sie sind ja klasse.
4: Yeah.
3: Herzlichen Glückwunsch zu 100 Euro.
4: Dankeschön.
0: Mensch, das ist auch super gelaufen. Dann wünschen wir Ihnen ganz viel Spaß dabei. Und damit?
4: Darf ich noch grüßen?
3: Ganz schnell, aber wirklich nur.
4: Ja, Dietrich Engelke, sagt Mara, Schiffi, Alex und Vitali.
3: Ist alles angekommen. Wir schließen uns an, doppelt. Und für alle anderen, die jetzt sagen, ich möchte auch mal Mut zur Lücke spielen, melden Sie sich gern bei uns. Einfach mitmachen, klicken über die NDR Niedersachsen App oder online ndr.de/NDR1 Niedersachsen.
0: Nächste Runde schon heute Vormittag gegen 11:15.
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0: Guten Morgen.
1: Und gute Fahrt unterwegs mit uns. Hier ist der NR1 Niedersachsen Verkehrsservice. Vorsichtig fahren bitte A2 Dortmund Richtung Hannover. In der Einfahrt Lauenau steht ein kaputter Lastwagen. Und nochmal Vorsicht, A33 Osnabrück Richtung Bielefeld. Im Kreuz Osnabrück Süd in der Überleitung zur A30 Richtung Osnabrück liegen Kartoffeln. Nicht drüberfahren. Soll ja kein Püree werden, sondern Pommes.

0: Coldplay. Und Viva la Vida um 7.53 Uhr. Hellwach bei NDR 1 Niedersachsen. Renate aus Cuxhaven schreibt über die NDR Niedersachsen App, die deutsche Mannschaft sollte nach Leistung bezahlt werden. Vielleicht würde das helfen.
1: Ja, wobei wir werden ja auch nicht nach Leistung bezahlt. Das ist ganz schön dünner auf dem Konto. Nein, wir schweifen ab. Jürgen Klopp gestern zum allerersten Mal in Deutschland, also die Heimpremiere als neuer Bundestrainer, und verloren leider gegen Griechenland mit 0:1. Deswegen fragen wir uns heute, ist das Debüt als Bundestrainer jetzt nach den ersten beiden Spielen geglückt? Braucht er einfach mehr Zeit oder ist die Euphorie schon verflogen?
0: Werner Nigel aus Stadthagen, was meinen Sie?
2: Ich fand, das war eine verdiente Niederlage. Wenn man vorne keine Dürre macht, dann kriegt man sie eben hinten rein. Und Klopp kann auch nicht alles alleine entscheiden.
1: Frank aus Hannover, guten Morgen. Sie sind auf Kloppos Seite, ne?
3: Ja, lasst ihn doch einfach noch ein bisschen Zeit. Die ganze Mannschaft war komplett auseinander. Jetzt hat er sich erstmal 44 Spieler dazu geholt. Will sich jeden Einzelnen vernünftig angucken. Lasst ihn doch mal ein bisschen Zeit. Wer schon selber sagt, er kommt nicht hin, macht Schnipp und alles läuft wieder. Das muss immer wieder alles aufgebaut werden.
1: Also schicken Sie gern weiter Ihre Meinung. Wir freuen uns über eine Sprachnachricht über die NDR Niedersachsen-App.
0: Claudia aus dem Landkreis Osnabrück schreibt, Moin, es gibt ein gutes Sprichwort, das Gras wächst nicht schneller, wenn man daran zieht. Gebt doch den Spielern und dem Trainer Zeit und Chancen, sich zu bewähren.
1: Gutes Sprichwort auf jeden Fall.
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0: Guten Morgen mit Kim Wilde, Cambodia bei NDR 1 Niedersachsen. Es ist immer wieder schön festzustellen, dass Sie wirklich auch dranbleiben über die NDR Niedersachsen App. Am Samstag hat mir Beate Pustenbach ein Foto von ihren Pilzen selbst gesammelt geschickt, danach von ihrem leckeren Essen. Und ich habe dann aber gesagt, bitte schicken Sie auch nochmal danach eine Nachricht, ob Sie wirklich die selbst gesammelten Pilze auch überstanden haben. Sie hat gesagt, juhu, ich lebe noch. Also vielen Dank, liebe Beate.
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2: Haben wir alle wieder beieinander. Stau oder stockender Verkehr heute Morgen auf der A1 Osnabrück Richtung Bremen zwischen Dreieckstur und Bremen-Arsten. 5 Kilometer stockend vor der Baustelle. A1 Hamburg Richtung Lübeck zwischen Stillhorn und Neuer-Elbbrücke. 2 Kilometer stockender Verkehr. Dann nochmal Hamburg, aber jetzt die A7 aus Hannover kommend zwischen Hausbruch und dem Elbtunnel. 3 Kilometer stockender Verkehr. A27 Bremen Richtung Bremerhaven zwischen Bremerhaven Süd und Gestemünde. 3 Kilometer Stau. Und die B1, die Reichsstraße zwischen Hameln und Hildesheim, ist zwischen Wülfingen und Burgstemmen in beiden Richtungen bis 30. Oktober gesperrt. Das war's, gute Fahrt.
3: Es ist 8 Uhr.
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3: Mit Patrick Bolduan. Schönen guten Morgen, die Schlagzeilen. Amtsinhaber feiern bei Stichwahlen in großen niedersächsischen Städten Erfolge. SPD droht den Streit um Pflegereform mit Blockade. DFB-11 verliert Heimauftakt in Nations League gegen Griechenland. Und das Wetter im Norden wolkig, sonst freundlicher, bis 27 Grad. Nun ist sie also vorbei, die Kommunalwahl. In 123 Kommunen quer durchs Land gab es gestern nochmal Stichwahlen um Bürgermeister- und Landratsämter. Nämlich dort, wo vor 2 Wochen keine der Kandidatinnen oder keiner der Kandidaten die absolute Mehrheit erreicht hat. In Salzgitter zum Beispiel, da hat der amtierende Oberbürgermeister Frank Klingebiel von der CDU mit deutlichem Vorsprung vor seiner Gegenkandidatin von der AfD gewonnen. Für ihn ist das mehr als nur eine Bestätigung im Amt.
4: 75% der Wählerstimmen bedeuten einmal eine Honorierung meiner Arbeit und das sind 20 Jahre jetzt schon, aber sie bedeuten auch mehr ein Zeichen aus Salzgitter, dass die große Mehrheit hier für Demokratie, für Respekt, für Toleranz und für Nächstenliebe steht.
3: Für Klingebiel dürfte die Arbeit in den nächsten Jahren allerdings nicht einfach werden. Im Rat der Stadt hat die AfD nämlich vor 2 Wochen die Mehrheit geholt. In weiteren Städten und Gemeinden sind Bürgermeister bzw. Oberbürgermeister oder auch Oberbürgermeisterinnen gewählt worden. Jan-Bastian Buck hat das für uns im Blick. Was waren denn da die wichtigsten Ergebnisse im Land?
5: In der Landeshauptstadt Hannover bleibt Belit Onay von den Grünen Oberbürgermeister und das deutlich. Er holt 61,5% gegen Axel von der Ohe von der SPD. Auch in Braunschweig und Osnabrück bleiben die Amtsinhaber Thorsten Kornblum von der SPD und die CDU-Politikerin Katharina Pötter. Einen Wechsel gibt es in Göttingen. Dort wird die Grüne Onyeka Oshionwu mit 63% Oberbürgermeisterin nach mehr als 20 Jahren mit SPD-Oberbürgermeistern. Das fühle sich ein bisschen surreal an, sagte die Grünen-Politikerin gestern auf der Wahlparty.
6: Aber ich bin auch extrem dankbar dafür, denn diese Verantwortung möchte ich gerne für die Stadt, die ich immer als meine Perle bezeichne, übernehmen, um dafür zu sorgen, dass sie auch in Zukunft noch lebenswert bleibt und vor allem um das unendliche Potenzial, das wir in Göttingen haben, noch doller zu entfalten.
5: Auch in Oldenburg muss die SPD das Rathaus räumen. Der parteilose Jascha Rohr setzt sich mit gut 51,5% gegen SPD-Mann Ulf Prange durch. Andersrum in Delmenhorst. Alexander Mittag von der SPD schlägt die bisherige CDU-Oberbürgermeisterin Petra Gerlach.
3: Und es ging ja gestern auch noch um knapp 20 Landratsposten. Wo gibt's da die größten Veränderungen?
5: Eine Entscheidung, die wirklich viele Menschen betrifft, ist in der Region Hannover gefallen. Eva Bender von der SPD wird dort Regionspräsidentin. Sie gewinnt mit fast 70% gegen Oliver Jung von der CDU. Sie ist die erste Frau an der Spitze der Region und glaubt, dass sie vor allem mit Ehrlichkeit gepunktet hat.
7: Ich glaube, es ist wichtig, dass wir als Politikerinnen und Politiker wirklich sehr transparent sind, gerade in der aktuellen Zeit, wo so viel Unsicherheit da ist und Politikerinnen und Politikern vertraut wird, dass sie radikal ehrlich mit den Menschen, die hier leben, umgehen.
5: Noch eine Premiere gibt es im Landkreis Osterholz. Dort wird mit Kim Fürwentschis zum ersten Mal ein grüner Landrat mit 58%. Der Landkreis Nienburg bekommt mit der parteilosen Stefanie Dünsing zum ersten Mal eine Landrätin. Im Landkreis Göttingen gewinnt SPD-Frau Ulrike Witt.
3: Kommunalwahlen folgen ihren eigenen Regeln und trotzdem sind sie ja ein Stück weit ein Gradmesser für die Stimmung im Land. Und deshalb schauen auch Landespolitiker genau hin. Oliver Jürgens aus unserer Redaktion Landespolitik. Wie reagieren die Parteien auf Landesebene auf die Stichwahlen?
8: Ministerpräsident Olaf Lies ist sehr zufrieden. Seine SPD konnte viele Stichwahlen für sich gewinnen. Er spricht von einem guten Abend für die Sozialdemokratie. Besonders wichtig ist für Lies, dass die AfD keines der kommunalen Spitzenämter übernehmen kann. Die AfD hatte es dreimal in die Stichwahlen geschafft, in Salzgitter, in Bokenem und auch in Munster. Überall verlor sie allerdings deutlich. Eine Reaktion von der Partei zu ihren Niederlagen, die gibt es noch nicht. Auch die CDU hat sich noch nicht geäußert. Die Christdemokraten konnten unter anderem 6 Oberbürgermeister und Landratsposten gewinnen. Die Grünen waren in 11 von 13 Stichwahlen erfolgreich und die Landesvorsitzende Greta Garlich sagte, dass die Partei aus dem Erfolg Kraft für die Landtagswahl im nächsten Jahr schöpfen will. Interessant ist das Abschneiden der Wählergruppen. Da treten dann auf einer Liste Kandidaten an, die nicht unbedingt einer Partei angehören. 7 Kandidaten solcher Wählergruppen konnten die Stichwahlen gewinnen, zum Beispiel in Nordhorn.
3: Die Ergebnisse der Stichwahl für Ihren Ort finden Sie in der NDR Niedersachsen-App, ganz einfach über Ihre Postleitzahl. Kanzler Merz hat den Herbst der Reformen ausgerufen. Einen Herbststurm hatte er da vermutlich aber nicht im Sinn, der zieht aber gerade auf. Seit dem Wochenende droht die SPD mit einer Blockade der Pflegereform. Die soll das Bundeskabinett eigentlich übermorgen auf den Weg bringen und das könnte nun knapp werden. Oliver Neuroth.
9: Die Sozialdemokraten wollen keine Leistungskürzungen bei der Pflege akzeptieren und werfen dem CDU-geführten Gesundheitsministerium vor, genau das zu planen. Die SPD schlägt einen Pflegedeckel vor, eine Obergrenze für einen bestimmten Eigenanteil bei Heimkosten von 1.500 Euro. Das wären knapp 300 Euro weniger als im Moment. Gesundheitsminister Linnemann lehnt das im ARD-Bericht aus Berlin ab und vergleicht den Vorschlag mit Pflastern, die man auf Wunden klebt, mit Blick auf die hohen Gesamtkosten eines Heimplatzes. Nach seinen Worten muss erste Hilfe für die Pflegekasse her. Linnemann will unter anderem den Zugang zu höheren Pflegeleistungen bremsen. Und er möchte eine Kommission einrichten, die über die Zukunft der Pflegeversicherung berät. NRW-Ministerpräsident Wüst von der CDU zeigt Verständnis für den SPD-Vorschlag. Er spricht im ZDF von einem berechtigten Anliegen. Hohe Kosten bei der Pflege dürften nicht die Generationen einer Familie entzweien. Aber über Reformdetails diskutiert man nach Wüst-Worten nicht öffentlich.
3: Seit Beginn des Iran-Krieges Ende Februar kommen kaum noch Schiffe durch die Straße von Hormus. Das trifft vor allem Öl- und Flüssiggasfrachter. Jetzt hat US-Präsident Trump erneut Gespräche mit dem Iran in Aussicht gestellt. Mehr dazu in den Meldungen mit Karin Jäger.
0: Trump geht davon aus, dass noch in dieser Woche indirekt über ein mögliches Ende des Krieges gesprochen wird. Das berichten mehrere Medien in den USA. Indirekt heißt, Katar werde bei diesen Gesprächen vermitteln. Zuvor hatte Trump die Bedingungen des Irans für eine Freigabe der Straße von Hormus abgelehnt. Das Land fordert unter anderem ein Ende der Sanktionen gegen iranisches Öl und der Blockaden iranischer Häfen. Der US-Präsident bezeichnete das als zynisch und inakzeptabel. Nach dem Fund eines schwer verletzten 13-Jährigen in Delmenhorst sitzt ein Jugendlicher in Untersuchungshaft. Der 17-Jährige war am Wochenende unter dringendem Tatverdacht festgenommen worden, teilte die Polizei mit. Er soll den Jungen in der Nacht von Freitag auf Samstag erheblich verletzt haben. Kurz zuvor hatte es in Delmenhorst eine weitere Gewalttat gegeben, bei der ein 25-Jähriger starb. Die Polizei geht weiter nicht davon aus, dass zwischen beiden Taten ein Zusammenhang besteht. Beim Zusammenstoß zweier Motorräder nahe Aurich in Ostfriesland ist eine 20-Jährige ums Leben gekommen. Die 32-jährige Fahrerin des anderen Motorrads sei schwer verletzt worden, teilte die Polizei mit. Ersten Erkenntnissen zufolge wollte die 20-Jährige am Wochenende offenbar einen Überholvorgang abbrechen, weil sie ein entgegenkommendes Motorrad bemerkt hatte. Dabei habe sie das zu überholende Auto touchiert, sei auf die Gegenfahrbahn geschleudert und mit dem anderen Motorrad zusammengestoßen.
3: In Wolfsburg wachsen gerade zwei ungewöhnliche Hochhäuser in die Höhe. 12 Stockwerke, gebaut vor allem aus Holz. Die sogenannten Woodscraper, das ist zusammengesetzt aus den englischen Worten für Holz und Wolkenkratzer, sollen zeigen, wie klimafreundlicher und gleichzeitig bezahlbarer Wohnungsbau funktionieren kann. Am Mittag ist Richtfest mit Bauminister Tonne. Sabine Hausherr, was zeichnet denn diese Gebäude aus?
10: Das Besondere ist, dass die Hochhäuser aus fertigen Holzmodulen zusammengesetzt werden. Also selbst die Badezimmer kommen fertig eingerichtet auf die Baustelle, inklusive Fliesen, Waschbecken und Dusche. Auch die Wände und Decken bestehen aus vorgefertigten Holzelementen. Nur die Treppenhäuser und Aufzugsschächte sind aus Brandschutzgründen aus Beton. Ja, insgesamt entstehen so in Wolfsburg 106 neue Wohnungen. Knapp die Hälfte davon sind sozial gefördert. Und was die Häuser noch so einzigartig in Deutschland macht, ist, dass schon beim Bau der Häuser daran gedacht wurde, wie man die Materialien später wieder recyceln kann. Also zum Beispiel könnte man die Häuser auch an der Stelle, wo sie gerade stehen, abbauen und woanders wieder aufbauen. Fertig sein sollen die beiden Woodscraper dann im nächsten Jahr. Dann können auch die ersten Mieter einziehen.
3: Und nun schauen wir noch auf das, was die Fußballnation seit Wochen bewegt. Jürgen Klopp als neuer Nationaltrainer soll die DFB-Elf wieder zu Erfolgen führen. Seine Heimpremiere gestern in Augsburg hat gezeigt, dass vor ihm doch noch ein ganzes Stück Arbeit liegt. Die Nationalmannschaft hat in der Nations League 0:1 gegen Griechenland verloren. Stefanie Batschek berichtet.
11: So ein Spiel sei Teil des Prozesses, resümierte der neue Coach der DFB-Elf. Die von ihm zusammengestellte Mannschaft, das wurde deutlich, braucht Zeit.
12: Mein Problem ist einfach nur, dass wir nach kürzester Zeit auf allerhöchstem Niveau geprüft werden. Und damit habe ich kein Problem. Aber es ist natürlich die Stimmung. Und für die Stimmung der Mannschaft kann ich sorgen. Das ist auch kein Problem. Außenrum wird es schwierig.
11: Es habe insgesamt die Überzeugung gefehlt, die richtigen Abläufe durchzuziehen in den richtigen Räumen, so Klopp. Gegen den Weltranglisten 41. hatte das deutsche Team Chancen. Debütant Mbappé, Conte, Karim Adeyemi oder Kapitän Joshua Kimmich scheiterten aber entweder an der Genauigkeit im Abschluss oder am starken griechischen Keeper Kostas Tsoulakis. Der Gegentreffer zum entscheidenden 0:1 in der 74. Minute fiel dann nach einem langen Ball. Die Hereingabe von links verwertete Dimitris Kobelis. Jo Kimmich fälschte die Kugel noch unglücklich ab. Nach Griechenland ist aber vor Serbien. Bereits am Donnerstag muss das deutsche Team in München wieder ran. Dann, wie von Klopp vorher geplant, mit einem fast komplett neuen Kader.
3: Noch zum Handball. In der Bundesliga hat die TSV Hannover Burgdorf zu Hause Göppingen mit 36:28 besiegt. Und in der Basketball-Bundesliga gewannen die Baskets Oldenburg das Nordduell gegen Hamburg mit 75:74. Braunschweig setzte sich mit 83:82 gegen Rostock durch. Ein Blick noch auf die Straßen. Vorsicht bitte auf der A36 Fienenburg Richtung Wolfenbüttel. Zwischen Schladen Süd und Rastplatz Ziegenberg befindet sich eine ungesicherte Unfallstelle. Die Zeit, es ist 8.11 Uhr. Das war aktuell mit Patrick Boldoin.
0: Der Kalender sagt, nun ist das mal langsam Zeit für Kürbissuppe. Das Wetter für Niedersachsen sagt, ist ja wohl eher Zeit für ein Spaghetti-Eis. Der Sommer dreht nochmal auf, zumindest was die Temperaturen angeht. Es geht rauf auf bis zu 27 Grad heute. Ganz aktuell liegen wir bei 12 in Wolfenbüttel und Osterode. 14 sind es im Moment im Norden. Vor allem im Nordwesten heute doch recht viele Wolken mit dabei. Da könnte es im Laufe des Tages auch mal einen kurzen Schauer geben. Richtung Südosten und Osten, da sieht es ein bisschen schöner aus. Meist trocken, da ist auch recht viel Sonne dabei. Also übersetzt heißt das, heute 2 Stunden Sonne maximal an der Küste, bis zu 8 Stunden Sonne in Göttingen.
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0: Guten Morgen. Einen zauberhaften Start in den Montag. Wie schön, dass wir gemeinsam in die neue Woche starten.
2: Nochmal Eis essen, nochmal richtig schön auf dem Balkon sitzen und sich das Näschen bräunen. Eingecremt natürlich, haben wir schon gelernt. UV-Strahlung kann man immer noch Sonnenbrand auslösen. Oder vielleicht nochmal ins Freibad. Ja, einige Freibäder bei uns in Niedersachsen gehen tatsächlich in die Verlängerung. Wie sich Freibad Ende September anfühlt, darüber sprechen wir gleich. In etwas mehr als 10 Minuten.
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0: Morgen. Wolke 4, Philipp Dittberner und Marv um 8.23 Uhr. Hellwach bei NDR 1 Niedersachsen.
1: Was für ein Wetter, oder? Also wohl dem oder derjenigen, die von Ihnen noch nicht die Sommerklamotten weit weg in den Schrank gepackt haben. Meine kurzärmeligen Sachen liegen auch noch. Die liegen einfach so rum. Manche liegen auch im Schrank, aber ich weiß nicht, ob ich mit Flipflops rumlaufen muss noch, aber T-Shirt-Wetter ist auf jeden Fall noch, ne?
0: Ah, und einige Freibäder haben ja sogar noch geöffnet. Einige sogar noch bis in den Oktober hinein. Zum Beispiel das in Hennigsen in der Region Hannover. Das Bad wird ehrenamtlich, genossenschaftlich geführt und wir haben mit der Vorsitzenden der Genossenschaft, mit Gabriele Passon, gesprochen.
2: Guten Morgen.
1: Was erwarten Sie jetzt für die kommenden Tage, 26, 27 Grad bei Ihnen im Freibad?
2: Da erwarten wir nochmal einen ordentlichen Ansturm. Das hatten wir vor ein paar Jahren schon mal, weil wir im September noch aufhaben. Dann können das durchaus nochmal wieder so bis zu 500 Leuten werden.
0: Boah, und wie viel Grad hat das Wasser jetzt bei Ihnen im Moment?
2: Wir haben zwei Temperaturen, weil wir das Nichtschwimmerbecken ein bisschen wärmer heizen. Das kriegt im Moment so 25 Grad noch. Und das große Becken, das ist ja mit 50 Meter Bahn und 10 Meter Turm, das liegt jetzt so ungefähr bei 20 Grad. Je nachdem, wie kalt die Nächte sind. Und wenn das wieder wärmer ist in den Nächten, dann geht das auch wieder ein bisschen weiter hoch.
0: Ich glaube, ich komme bei Ihnen vorbei. Ich habe mein Seepferdchen noch gar nicht.
2: Ja.
0: Kann ich in den Nichtschwimmerbereich? Was würden Sie sagen, warum ist Ihr Bad in Hennigsen so schön?
2: Ja, die Menschen, die da sind und mitarbeiten, weil es ist ja ein Genossenbad. Und ich glaube, das merkt man, die Liebe zum Bad, die Liebe zum Detail und den Einsatz. Und es ist natürlich auch wie ein altes Bad, ein historisches. Wir sind ja 70 Jahre alt. Das ist so eine Mischung.
1: Und wenn man dann von Ihnen nach Hause fährt, kann man sagen, ich habe einen richtig schönen Tag im Freibad genossen.
2: Ich denke schon.
0: Und was würden Sie sagen, die Atmosphäre bei Ihnen so dann in dem Freibad? Wie ist das jetzt, gerade im Spätsommer nochmal? Können Sie das beschreiben?
2: Die ist besonders, weil die Tage sind ja auch so ein bisschen anders. Und das hat strahlt so eine andere Ruhe aus. Also es ist nicht mehr diese sommerliche Hektik, es ist eher so eine schöne Stimmung, so ein bisschen ruhiger. Wer noch kommen mag das Bad einfach. Also ja, muss man ausprobieren.
0: Und das Licht ist ja jetzt auch einfach ein anderes. Also ich stelle mir das richtig schön vor, gerade wie Sie das so beschrieben haben, vielleicht ein bisschen ruhiger. Also richtig toll. Vielen Dank, dass Sie sich die Zeit genommen haben, heute Morgen mit uns zu sprechen.
2: Gerne.
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0: Ab geht's in die 70er mit Boney M. und Daddy Cool hier bei NDR 1 Niedersachsen. Schönen Montag, es ist kurz vor 8:30.
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2: Die Lage im Berufsverkehr für einen Montag erstaunlich übersichtlich. Stockender Verkehr auf der A1 aus Osnabrück Richtung Bremen zwischen Dreieck Stur und Bremen-Asten. 5 Kilometer stockender Verkehr vor der Baustelle. Dann sind wir in Hamburg auf der A7 aus Hannover kommen zwischen Hausbruch und dem Elbtunnel. 2 Kilometer stockender Verkehr. Und A27 Bremen Richtung Bremerhaven zwischen Stodel und Bremerhaven-Geestemünde. 4 Kilometer Stau. Eine Meldung noch für die B1, die Reichsstraße zwischen Hameln und Hildesheim. Die ist zwischen Wülfingen und Burgstemmen in beiden Richtungen bis zum 30. Oktober gesperrt. Und das war's dann auch schon. Wir wünschen Ihnen eine gute Fahrt.
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3: Mit Karin Jäger. Schönen guten Morgen. Bei den Stichwahlen um Bürgermeister- und Landratsposten in Niedersachsen haben sich vor allem die Amtsinhaberinnen und Amtsinhaber durchgesetzt. Zum Beispiel in Hannover, Salzgitter und Lüneburg. Wechsel gab es unter anderem in Oldenburg, Göttingen und im Kreis Hildesheim. Die genauen Ergebnisse aus Ihrer Region hören Sie gleich aus unseren Regionalstudios. Die EU-Verteidigungsminister beraten heute über weitere Militärhilfen für die Ukraine. Konkret geht es darum, wie das Land an mehr Raketen für das US-Luftabwehrsystem Patriot kommt. Und in England ermitteln die Behörden gegen 5 Terrorverdächtige. Es wird geprüft, ob die Männer einen Anschlag auf eine US-Militärbasis geplant hatten, an der sie in der Nacht zu gestern festgenommen wurden. Die Zeit 8.30 Uhr.
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4: Aus dem Studio Oldenburg mit Anna Schlieter. Guten Morgen. In 123 Kommunen in Niedersachsen sind gestern die Kandidatinnen und Kandidaten zur Stichwahl angetreten. Wir schauen hier heute Morgen auf einige Ergebnisse aus dem Nordwesten. Oldenburg hat einen neuen Oberbürgermeister. Der parteilose Jascha Rohr konnte sich in einem Kopf-an-Kopf-Rennen gegen Ulf Prange von der SPD durchsetzen. Ein Punkt, der die Wahl mit entschieden hat, das geplante neue Stadion in Oldenburg mit um die 70 Millionen Euro teuer und höchst umstritten und Prestigeprojekt vom scheidenden SPD-Bürgermeister Krogmann. Jascha Rohr hat das im Wahlkampf gemerkt.
5: Ja, der Frust war unglaublich groß. Ich habe das von vielen Menschen gehört. Und ich habe eine klare Haltung gehabt. Ich hätte es so nicht mit der Finanzierung nicht gemacht. Ich habe aber auch gesagt, ich respektiere den demokratischen Entschluss und werde es umsetzen, wenn es dann so kommt. Natürlich gibt es jetzt einen neuen Rat. Und wir müssen einfach gucken, was dieser neue Rat jetzt bringt. Weil der ist ja am Ende derjenige, der dann entscheiden wird, gucken wir uns das Thema nochmal an oder nicht.
4: Sagt Oldenburgs neuer OB Jascha Rohr. Jetzt schauen wir in den Kreis Vechta. Thomas Stahlberg, da standen 2 Wahlen zum Bürgermeisteramt an. Wer hat denn das Rennen gemacht?
6: In Neunkirchenförden wird der Vertreter des Bürgermeisters, Nico Timpaus, erwartungsgemäß Verwaltungschef. Der Parteilose war schon im ersten Wahlgang nur knapp unter 50% geblieben. Die stellvertretende Kreisverbandsvorsitzende der CDU Vechta, Andrea Westendorf, hatte keine Chance. Und in Fisbeck, da haben am Ende 31 Stimmen den Unterschied ausgemacht. Hauchdünn der Vorsprung für den Einzelbewerber Ralf Stukenborg. Das dürfte eines der knappsten Ergebnisse in Niedersachsen gewesen sein.
4: Und jetzt noch ein Blick in den Landkreis Diepholz. Wer kommt denn in Sieke auf den Chefsessel?
6: Die parteilose Claudia Schuch. Sie konnte den knappen Rückstand auf Kreislandwirt Wilken Hart hier von der CDU wettmachen und bei knapp 53% landen. Das sind etwa 550 Stimmen mehr. In Stur gab es einen deutlichen Sieg des

0: Spielraum. Und das Wetter. Heute bleibt es bewölkt. Vereinzelt kommen auch Schauer runter. Im Raum Bremen wird es etwas freundlicher. Höchstwerte bei 19 bis 25 Grad.
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2: Sie liegen hoffentlich weit vorne an Ihrem Montag, an diesem 28. September. Schönen guten Morgen und nicht mit 0-1 hinten, so wie das deutsche Team gestern am Ende des Spiels gegen Griechenland.
3: Das war nix, das zweite Spiel von Jürgen Klopp an der Seitenlinie und das erste Mal ein Heimspiel. Wir bilanzieren heute Morgen in Hellwach ein bisschen mit Ihnen über die NDR Niedersachsen-App. Margit, wie sehen Sie es?
4: Das sind alles neue und junge Spieler, die sich erstmal etablieren müssen. Man muss es ausprobieren und das wird schon hundertprozentig. Ich bin sowas von überzeugt.
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1: Heute mit Rigo Weiß als unser Kandidat. Er lebt in Bremerhaven, ist Gartenbaumeister und Hobbymusiker. Guten Morgen.
2: Ja, guten Morgen.
3: Sie spielen sowohl Geige als auch E-Bass. Also das ganz ist genau. Ja irgendwie, das ist ja eine wilde Kombination. Wie kommt man denn dazu?
2: Ja, also ich habe mit Geige angefangen, aber durch meinen Job werden meine Finger immer langsamer dadurch. Und so ein E-Bass ist ein bisschen robuster.
1: Da sind die Saiten ein bisschen dicker, ne?
2: Ja, da muss ich nicht so feinmotorisch sein.
3: Aha.
2: Und das ist ein bisschen einfacher, sage ich mal. Einfach. Aber für meine Verhältnisse das als Hobby ist das einfach nur zum Nervenentspannen, ein bisschen runterkommen.
1: Und dann spielen Sie für sich oder Geige richtig im Orchester oder jetzt E-Bass in der Band oder...
2: Eigentlich nur für mich. Also damals mal so orchestermäßig, aber jetzt eigentlich nur für mich nur noch, weil mir da auch die Zeit fehlt. Ich bin immer sehr lange unterwegs und früh weg und da muss man halt immer mal schauen.
1: Aber cool, dass Sie dabei geblieben sind beim Musikmachen. Das,
2: irgendwie komme ich da nicht mehr von weg.
1: Prima.
3: Ja, aber ist doch schön, gerade wenn Sie sagen, für die Nervenberuhigung, das ist ja toll, wenn man irgendwie ein Instrument im wahrsten Sinne hat, was einen irgendwie dann so ein bisschen wieder runterholt und einen so ein bisschen ausgeglichener macht.
2: Genau.
3: Sie sind ganz offensichtlich also musikalisch sehr gut bewandert und jetzt wollen wir mal gucken, ob Sie denn auch mit Ihrem Bauchgefühl im Reinen sind. Wir spielen die Entenjagd, wir haben 3 Meldungen und Sie müssen uns sagen, ob die echt oder eine Ente sind und im besten Falle gewinnen Sie 150 Euro.
2: Oh, dann wünsche mir mal Glück.
3: Jo,
1: das machen wir. Alle unsere Daumen, 4 sind es an der Zahl, sind gedrückt und hier, lieber Rigo, kommt die erste Meldung. Strahlende Zähne, makelloses Gebiss, Zahnarztpraxen erleben aktuell einen richtigen Boom in Sachen Bleaching und Keramikkronen in Hollywood weiß. Der Deutsche Zahnärzteverband teilt mit ein sogenanntes Makeover à la Klopp. So heißt er, so wegen Jürgen Klopp, dem neuen Bundestrainer, sei aktuell stark im Trend.
2: Ich halte das für echt.
1: Oh nein.
3: Leider eine Ente. Ich wollte nämlich auch gerade sagen, also ob das nun so schön ist, die so eine Gebissleiste wie Klopp zu haben, sei mal dahingestellt.
2: Ja, schön fand ich das auch nicht, aber...
3: Ach Mensch.
1: Toll, dass Sie wenigstens Spaß mit dem Quatsch haben.
2: Ja.
3: Ach Mensch, Jammer. Rigo, das tut uns sehr leid, aber es war super toll, mit Ihnen zu schnacken und Sie kennenzulernen.
2: Ja, mich hat das auch sehr gefreut.
1: Schöne Grüße nach Bremerhaven und guten Start in die Woche.
2: Das mache ich, ne?
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1: Nächste Runde schon heute Nachmittag, kurz nach 4:30.
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0: in 10 Minuten 9. Hellwach am Montag. Herzlich willkommen. Sie sind bei NDR1 Niedersachsen. 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
1: 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Und jetzt machen wir uns alle schon mal ein bisschen warm. Auch so ein richtig toller Klassiker von ihm, Part-Time Lover.

0: Guten Morgen. Am Montag mit Cliff Richard. We don't talk anymore. Es ist kurz vor neun.
1: Die Sonne scheint durch ihre Frontscheibe und wir hoffen, dass soweit alles gut gelaufen ist unterwegs. Hier ist mal die kurze Übersicht über den Berufsverkehr.
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1: Ein bisschen was ist nämlich dann doch los. Stau oder stockender Verkehr auf dem Weg zur Arbeit bei uns in Niedersachsen auf der A1 Osnabrück Richtung Bremen zwischen Dreieck Stur und Bremen-Asten. 5 Kilometer stockender Verkehr vor der Baustelle. A7 Hannover Richtung Hamburg zwischen Hamburg-Hausbruch und dem Elbtunnel. 2 Kilometer stockender Verkehr. A27 Bremen Richtung Bremerhaven zwischen Stotel und Bremerhaven-Geestemünde. 4 Kilometer Stau. Dann sind wir auf der A30 Rhein Richtung Osnabrück zwischen Rhein Nord und Rheine-Knaulhafen. 6 Kilometer stockender Verkehr. Die B1 Reichsstraße zwischen Hameln und Hildesheim ist zwischen Wülflingen und Burgstemmen in beiden Richtungen bis zum 30. Oktober gesperrt. Und Hamburg nochmal B75 Wilhelmsburg Richtung Veddel zwischen Georgswerder und Hamburg-Elbinsel stockender Verkehr. Das war's. Gute Fahrt.
0: Es ist 9 Uhr.
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0: Mit Karin Jäger, schönen guten Morgen. Die Schlagzeilen. Viele Amtsinhaber feiern Erfolge bei Stichwahlen in Niedersachsen. Union und SPD ringen um Lösung in Pflegereformstreit. Wolfsburg feiert Richtfest an modernen Holzhochhäusern. Das Wetter im Norden wolkig, ansonsten freundlicher bis 27 Grad. In 123 Kommunen in Niedersachsen ist gestern noch einmal gewählt worden. In den Stichwahlen um Bürgermeister, Landrats- und Oberbürgermeisterposten. Für Amtsinhaber war das offenbar ein weitgehend guter Tag. Jan-Bastian Buck, was sind die wichtigsten Ergebnisse im Land?
3: In der Landeshauptstadt Hannover bleibt Bedit Onay von den Grünen Oberbürgermeister und das deutlich. Er hat 61,5% der abgegebenen Stimmen geholt und damit deutlich gegen Axel von der Ohe von der SPD gewonnen. Die Region Hannover bekommt mit SPD-Frau Eva Bender zum ersten Mal eine Präsidentin. Sie hat die Stichwahl mit fast 70% für sich entschieden. In Göttingen wird die Grüne Onyeka Oshionwu Oberbürgermeisterin. Damit regiert dort zum ersten Mal seit Jahrzehnten niemand von der SPD im Rathaus. In Oldenburg war die Stichwahl ein echter Krimi. Und auch hier hat die SPD ein Rathaus verloren nach immerhin 12 Jahren. Der parteilose Jascha Rohr, unterstützt von CDU und Grünen, hat mit gut 51,5% knapp gegen Ulf Prange von der SPD gewonnen. In Salzgitter war eine AfD-Kandidatin in der Stichwahl. Der amtierende Oberbürgermeister Frank Klingebiel von der CDU hat aber klar gewonnen mit knapp 75%.
0: Ganz große Überraschungen bei den Stichwahlen hat es demnach nicht gegeben. Oliver Jürgens aus der Redaktion Landespolitik. Wie reagieren denn die Parteien auf Landesebene?
4: Ministerpräsident Olaf Lies ist sehr zufrieden. Seine SPD konnte viele Stichwahlen für sich gewinnen. Er spricht von einem guten Abend für die Sozialdemokratie. Besonders wichtig ist für Lies, dass die AfD keines der kommunalen Spitzenämter übernehmen kann. Die AfD hatte es 3-mal in die Stichwahlen geschafft, in Salzgitter, in Bokenem und auch in Munster. Überall verlor sie allerdings deutlich. Eine Reaktion von der Partei zu ihren Niederlagen, die gibt es noch nicht. Auch die CDU hat sich noch nicht geäußert. Die Christdemokraten konnten unter anderem 6 Oberbürgermeister und Landratsposten gewinnen. Die Grünen waren in 11 von 13 Stichwahlen erfolgreich und die Landesvorsitzende Greta Garlich sagte, dass die Partei aus dem Erfolg Kraft für die Landtagswahl im nächsten Jahr schöpfen will. Interessant ist das Abschneiden der Wählergruppen. Da treten dann auf einer Liste Kandidaten an, die nicht unbedingt einer Partei angehören. 7 Kandidaten solcher Wählergruppen konnten die Stichwahlen gewinnen, zum Beispiel in Nordhorn.
0: 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Die schwarz-rote Bundesregierung will heute noch einmal versuchen, sich im Streit um die geplante Pflegereform zu einigen. Dafür ist nach ARD-Informationen ein Treffen von Kanzler Merz, Gesundheitsminister Linnemann und Vizekanzler Klingbeil geplant. Oliver Neuroth, was kritisiert die SPD an den Reformplänen der Union?
5: Die Sozialdemokraten wollen keine Leistungskürzungen bei der Pflege akzeptieren und werfen dem CDU-geführten Gesundheitsministerium vor, genau das zu planen. Die SPD schlägt einen Pflegedeckel vor, eine Obergrenze für einen bestimmten Eigenanteil bei Heimkosten von 1.500 Euro. Das wären knapp 300 Euro weniger als im Moment. Gesundheitsminister Linnemann lehnt das im ARD-Bericht aus Berlin ab und vergleicht den Vorschlag mit Pflastern, die man auf Wunden klebt, mit Blick auf die hohen Gesamtkosten eines Heimplatzes. Nach seinen Worten muss erste Hilfe für die Pflegekasse her. Linnemann will unter anderem den Zugang zu höheren Pflegeleistungen bremsen. Und er möchte eine Kommission einrichten, die über die Zukunft der Pflegeversicherung berät.
0: In diesem Jahr ist bereits schon jetzt mehr Solarstrom in Deutschland produziert worden als im gesamten letzten Jahr. Bis Ende September waren es 90,2 Terawattstunden, teilte der Bundesverband Sozialwirtschaft mit, mehr als im Gesamtjahr 2025. Gründe für den Anstieg sind die ungewöhnlich vielen Sonnenstunden sowie der weitere Ausbau von Photovoltaikanlagen. Laut Verband werden viele neue Anlagen auf Wohn- und Gewerbegebäuden gebaut. Außerdem gewinnen Batteriespeicher an Bedeutung. In Wolfsburg wird am Mittag Richtfest gefeiert. Dort entstehen 2 12-geschossige Hochhäuser aus Holz. Sie gelten als die ersten zirkulären Wohnhochhäuser Deutschlands. Das bedeutet, die Baumaterialien können wiederverwendet werden. Die sogenannten Woodscraper sollen zeigen, wie klimafreundlicher und gleichzeitig bezahlbarer Wohnungsbau funktionieren kann. Insgesamt entstehen in Wolfsburg 106 Wohnungen. Die meisten werden barrierefrei gebaut und knapp die Hälfte der Wohnungen sind sozial gefördert. Jetzt noch schnell der NDR1 Niedersachsen Verkehrsservice. Vorsicht bitte auf der A2 Dortmund Richtung Braunschweig. Zwischen Hannover-Bodfeld und Lahl liegt verlorene Ladung. Da liegen Zuckerrüben. Die Zeit 9.05 Uhr.
6: Das ist ja eigentlich im Moment schon die Flammkuchen- und Federweißer-Zeit. Aber das Wetter für Niedersachsen ist in den kommenden Tagen dann doch eher was für die Grillwurst und den Eiskaffee. Der Sommer dreht nochmal richtig auf, zumindest was die Temperaturen angeht. Heute bis zu 27 Grad. Aktuell sind es 12 in Dannenberg, 17 schon in Cuxhaven. Vor allem im Nordwesten, heute doch relativ bewölkt. Da kann es im Laufe des Tages möglicherweise auch mal einen Schauer geben. Weiter südöstlich und östlich, da bleibt es meist trocken und da ist auch am meisten Sonne heute mit dabei. Heißt also bis zu 2 Stunden Sonne heute maximal an der Küste. Bis zu 8 Stunden lang zeigt sie sich in Göttingen.
2: 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Guten
6: Morgen. Wie schön, dass wir gemeinsam in den Montag starten.
1: Und das bei diesem herrlichen Wetter. Man könnte noch mal ein paar Ideen gebrauchen, ne? Was man noch machen kann jetzt bei 26, 27 Grad die nächsten Tage.
6: Ich habe gestern auf jeden Fall ganz, ganz viele Motorradfahrer noch mal gesehen, die wahrscheinlich auch gesagt haben, oh, ich fahre noch mal eine Runde, nutze ich aus.
1: Sehr gute Idee. Ich habe nur leider kein Motorrad. Das steht mir immer im Weg, dieses Problem.
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0: Das ist auch so ein Song, den man wunderbar im Auto hören kann. Fenster runter, ganz lässig den Ellenbogen rüberhängen lassen. So würdest du es wahrscheinlich machen. Und dann nochmal richtig schön laut drehen bei bis zu 27 Grad bei uns in Niedersachsen. Schön, dass Sie mit dabei sind. Hellwach um 14 Minuten nach 9.
1: Auch eine sehr gute Idee. Einfach nochmal unsere wunderbare Landschaft genießen. Wir in Niedersachsen haben das so schön. Und wenn dann diese Sonne nachmittags zwischen, ich sag mal, in der goldenen Stunde zwischen 17 Uhr und 18.30 Uhr so schön tief steht und du guckst über ein abgemähtes Maisfeld oder irgendwelche Dinge. Besser geht es doch gar nicht.
0: Wir in Niedersachsen genießen nochmal richtig schön den Spätsommer. Wie machen Sie denn das noch?
2: Wir gehen spazieren, trinken schön Cappuccino.
3: Mit dem Rucksack, viel Wasser, ein, zwei Dosen Bier, bisschen was zu essen. Bei uns in die Wälder schlagen. Das bunte Laub genießen, den Geruch im Wald und einfach runterfahren. Das kann man nämlich ganz wunderbar.
4: Und dann geht das bei dem traumhaften Wetter nochmal schön bei 20 Grad im Pool.
5: Wir genießen den schönen Spätsommer nochmal an unserem Strandkorb in der Grimmershörner Bucht.
6: Wir haben den ganzen Sommer das nicht geschafft, Puffer zu backen. Nun geht es in den Garten mit der 8 oder 9 Personen und dann wird Puffer gebacken für die ganze Familie, einschließlich Kinder, Enkelkinder und Urenkelkinder.
0: Oh, lecker.
1: Das ist eine Anweisung. Jetzt geht es in den Garten und dann wird Puffer gebacken. So muss es sein.
0: Wir waren gestern im Maislabyrinth südlich von Hannover. Das hat so Spaß gemacht. Habe ich vorher wirklich noch nie gemacht. Und es war genau das, dieses tolle Licht, dieses Rascheln des Maises, Mais, also der Maispflanzen. Und es war richtig, richtig schön.
1: Und wie war das noch? Wie viele von den Rätselstationen habt ihr lösen können?
0: Na klar, dass du da nochmal drauf rumreist. Es waren eigentlich 14 und wir haben irgendwie nur 7 gefunden. Ich glaube, wir sind mehrfach im Kreis gelaufen.

0: 1 Rudolf Kunze. Bringt uns gut in die neue Woche. Aller Herren Länder bei NDR 1 Niedersachsen. Es ist 9.23 Uhr, hellwach. Schön, dass Sie mit dabei sind.
1: Wir diskutieren heute ein bisschen über die ersten beiden Spiele unter dem neuen Bundestrainer Jürgen Klopp. Gestern ja das Griechenland-Spiel verloren mit 0:1. Manfred aus Hannover schreibt über die NDR Niedersachsen-App: Ich kann mit Klopps Gemischtwarenladen nichts anfangen. Er braucht 11 Spieler auf dem Platz und muss daraus eine Mannschaft formen, also nicht zufrieden. Thorsten hingegen schreibt, man muss etwas Geduld haben. Tatsache ist, Deutschland war die bessere Mannschaft. Das wird schon.
0: Okay, wir sind gespannt, wie Ihre Meinung dazu ist. Schicken Sie uns gerne weiterhin eine Sprachnachricht drüber über die NDR Niedersachsen-App. Jürgen Klopp selbst bleibt auf jeden Fall relativ gelassen und sagt auch ganz klar, also mal ehrlich, also Wunderheilung, das habe ich jetzt auch nicht erwartet.
2: Dass der deutsche Fußball aktuell nicht in der besten Situation aller Zeiten ist und Jürgen Klopp nicht vorbeikommt und einmal kurz mit Hand auflegen alle Probleme löst. Also ich wusste das vorher, falls es irgendjemand nicht wusste, dann wissen wir es jetzt.
1: Wenn er das könnte, könnte er bei mir auch mal vorbeikommen und durch Hand auflegen ein paar Probleme lösen.
0: Also Kimmich hat auf jeden Fall eine Idee.
3: Wir müssen die Idee des Trainers noch besser verstehen. Ich finde, das, was er vorgibt, ist sehr, sehr gut, hilft uns sehr, sehr weiter. Jetzt liegt es an uns, das auch umzusetzen.
1: Vielleicht mal nachfragen. Entschuldigung, Trainer, was meinst du genau? Damit man die Idee ein bisschen besser versteht. Okay, also wie soll es jetzt weitergehen, Herr Bundestrainer?
2: Also es gibt für mich keinen Grund, jetzt in Depression zu fallen und zu sagen, Gott, wir sind ja doch so schlecht. Sind wir nicht. Aber wir sind ja jetzt nicht schon wieder so gut, wie wir gerne wären.
0: Na, dann gucken wir mal, wie es weitergeht. Donnerstag ja schon das nächste Spiel gegen Serbien. 20:15 Uhr können Sie sich im ZDF angucken.

0: Neil Young bringt uns in den Montag. Schön, dass Sie mit uns reinstarten in die neue Woche. Es ist gleich 9:30.
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2: Vorsichtig fahren bitte auf der A7 Hamburg Richtung Flensburg zwischen Hamburg Volkspark und Stellingen. Ein kaputtes Auto. Außerdem laufen da Menschen rum. Nochmal Vorsicht im Kreis Lüneburg auf der Landesstraße zwischen Neze und Neusüttdorf. Da ist ein großer Vogel auf der Fahrbahn. Stau oder stockender Verkehr jetzt A1 Osnabrück Richtung Bremen zwischen Dreieck Stur und Bremen-Asten. 4 Kilometer stockender Verkehr vor der Baustelle. Die A33 Osnabrück Richtung Bielefeld ist zwischen Borgholzhausen und Halle-Westfalen. Im Moment gesperrt, da ist ein Lastwagen umgekippt. Oha. Umleitung Richtung Bielefeld über die B476 Oldendorf, Bödinghausen, Kleve und dann nach Halle-Westfalen. Die B1, die Reichsstraße Hameln-Hildesheim, ist zwischen Wülfingen und Burgstemmen. In beiden Richtungen bis zum 30. Oktober nachmittags gesperrt. Und dann sind wir nochmal in Bremen, B6, B75, Überseestadt Richtung Delmhorst, zwischen der A27, Bremen-Überseestadt und der A28, Delmhorster Dreieck, stockender Verkehr. Das war's, gute Fahrt jetzt um 9.30 Uhr.
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0: Aus dem Studio Oldenburg mit Anna Schlieter. Guten Morgen. In 123 Kommunen in Niedersachsen gab es gestern Stichwahlen. Wir schauen hier heute Morgen auf einige Ergebnisse aus dem Nordwesten. Eine Überraschung gab es in Delmenhorst. Dort wurde die amtierende CDU-Oberbürgermeisterin Petra Gerlach abgewählt. Neuer OB ist Alexander Mittag von der SPD. Neuer Landrat im Ammerland ist Hendrik Ehlers von der CDU. Denkbar knapp gegen Björn Mayer von der SPD. Und auch Aurich hat einen neuen Landrat. Olaf Wildfang von der SPD. Er bezwang Detlef Krüger von den Freien Wählern. Deutlich. Und jetzt geht es noch in den Landkreis Osterholz. Dort gibt es zukünftig mit Kim Fürwentjes einen grünen Landrat. Thomas Stahlberg, eine Überraschung?
3: Er war schon kleiner Favorit, hatte knapp 2 Prozentpunkte Vorsprung vor 14 Tagen. Am Ende waren es gestern 18 Prozentpunkte gegen SPD-Mann Hayes. Fürwentjes hatte sich als Bürgermeister von Lilienthal einen Namen gemacht, weil er die Hochwasserkrise vor 3 Jahren so gut gemanagt hatte. Der parteilose Stefan Fuchs ist neuer Bürgermeister von Rothenburg. Er konnte seinen Rückstand von vor 2 Wochen mit Hilfe der Grünen und SPD-Wähler wettmachen. In Verden bleibt erwartungsgemäß die SPD am Ruder. Nachfolgerin des langjährigen Bürgermeisters Lutz Brockmann wird Claudia Lange. Und in Osterholz-Scharmbeck gab es eine kleine Überraschung. Der parteilose Markus Wiedelmann konnte 11 Prozentpunkte Rückstand aufholen und wird neuer Bürgermeister.
0: In Stade stand ja die Nachfolge des erkrankten Bürgermeisters Sönke Hartleff zur Wahl. Wer hat das da das Rennen gemacht?
3: Da sah es vor 14 Tagen noch nach einem Kopf-an-Kopf-Rennen aus. Jetzt ist die CDU abgelöst von der SPD. Mit knapp 11 Prozentpunkten ist Kai Köser neuer SPD-Bürgermeister der Hansestadt. Und noch ein Ergebnis aus dem Landkreis Cuxhaven. CDU gegen SPD-Kandidat in der Stichwahl. Thorsten Schröder von der SPD wird neuer Bürgermeister der Gemeinde Beverstedt.
0: Thomas Stahlberg mit den Ergebnissen der Stichwahlen in den Kreisen Verden, Rothenburg und Osterholz. In Lohne wird eine neue Musikschule gebaut. Nach vielen Diskussionen und langer Beratung haben die politischen Gremien jetzt grünes Licht gegeben. Fritz

0: Auch Schauer runter im Raum Bremen mit etwas freundlicher, Höchstwerte 19 bis 25 Grad.
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2: Wir wünschen Ihnen einen zauberhaften Start in diesen Montag.
3: Hoffentlich kommen Sie gut durch, wenn Sie bei der Arbeit sind, dass sich das nicht zu lange hinzieht, dass Sie noch mal ein bisschen in die Sonne können.
2: Oh ja, wirklich noch mal so ein Cappuccino in der Sonne trinken heute Nachmittag. Oder vielleicht mal einen kleinen Spaziergang machen.
3: Aber was habe ich schon von dir gelernt? Will nicht auf die Spaßbremse drücken, aber das Näschen noch eincremen, ne?
2: Ja, wir haben noch UV-Faktor, UV-Index zwischen 3 und 5. Also es ist noch relativ hoch. Man sollte auf jeden Fall noch Sonnencreme benutzen.
3: Aber wäre auch schade, wenn es übrig bleibt, ne? Was weg ist, ist weg. Also ja, cremen Sie sich reichlich ein.
2: Hält ja auch wieder nur ein Jahr, ne? Musst du dann ja wieder wegschmeißen, ja. Den Kram.

0: Da findest du mich auf der Tanzfläche jetzt, selbst wenn die Haare schon nicht mehr sitzen, am Ende eines Abends.
1: Und das soll was heißen.
0: Das ist wirklich so. Was für ein Song, Leute. Invisible Touch, Genesis.
1: Um 20 vor 10 bei NDR 1 Niedersachsen. Wir wünschen Ihnen einen tollen Montag.
0: Und hier kommt eine Begebenheit, die sich an diesem Tag im Jahr 1951 zugetragen hat.
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4: 28. September 1951.
5: Hier im Karlsruher Schauspielhaus hat sich eine zahlreiche Festversammlung eingefunden, um der feierlichen Eröffnung dieses letzten der Bundesorgane beizuwohnen.
4: Dieser Festakt ist auch ein Auftakt. Heute vor 75 Jahren wird in Karlsruhe das Bundesverfassungsgericht offiziell eröffnet, als jüngstes Staatsorgan der ebenfalls jungen Bundesrepublik.
5: Im Mittelpunkt des heutigen Festaktes stehen die 24 Richter dieses neuen Gerichtes, die in ihren violetten Talaren in den hinteren Reihen des Saales Platz genommen haben.
4: Das Bundesverfassungsgericht soll künftig alle Staatsgewalt kontrollieren, im Streit zwischen Bund und Ländern entscheiden. Es darf Gesetze verwerfen, verfassungswidrige Parteien verbieten und es wird zum Zufluchtsort für jeden Bürger, dessen Grundrechte verletzt werden. Bundespräsident Theodor Heuss erinnert die Festgäste daran, warum das Bundesverfassungsgericht eine so starke Stellung bekommt. Es ist eine Lehre aus dem Naziterror.
6: Und den im Hintergrund haben wir in das Grundgesetz erneut gelegt, das Bekenntnis zu Menschenrecht und Menschenwürde. Und das ist in diesem Zusammenhang, an dieser Stelle, zu dieser Zeit keine sentimentale Floskel, sondern das Lebensbedürfnis eines Volkes, das die Qual und die Scham als Erfahrung hinter sich hat.
4: Das Bundesverfassungsgericht wird zum Fundament der Rechtsstaatlichkeit, zum Schutz gegen Machtmissbrauch, ein Gericht, das die Demokratie sichert. Der Rest ist Geschichte.

0: Robbie Williams. Und schon ist es, nachdem der letzte Ton von Angels verklungen ist, 11:50.
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2: Heute mit Christiane Nadier-Wirth. Sie ist Superintendentin im Kirchenkreis Holzminden-Bodenwerder.
3: Ihr dürft seufzen, ächzen, gähnen und ganz in eurer Zeit zum Sitzen kommen, sagt meine Yogalehrerin nach den ersten Übungen. Und das tut richtig gut, das Seufzen. Tief und ausgiebig. Extra. Ansonsten seufze ich eher unbewusst. Manchmal spricht mich jemand an, was ist? Ich stutze, merke da erst, was war und antworte, ach, das Leben. Und meistens lachen wir dann. Denn Seufzen muss ja gar nicht bedeuten, dass ich gerade Sorgen habe. Seufzen ist tatsächlich richtig gesund, habe ich gelesen. Wir atmen meistens zu flach, trainieren unsere Lunge gar nicht mehr richtig. Und dadurch wird sie unbeweglich. Und das tut ihr nicht gut und uns auch nicht. Wir nehmen weniger Sauerstoff auf, zum Beispiel. Seufzen dehnt die Lungenbläschen und sorgt dafür, dass die Flüssigkeit dazwischen wieder fließen kann. So bleibt die Lunge elastisch. Elastisch zu bleiben, finde ich ein ziemlich gutes Ziel, organisch, aber auch im Kopf. Ich will lernen, mich überraschen lassen, mich an Neues heranwagen. Und auch meine Seele sollte gewissermaßen elastisch bleiben, im Zusammensein mit anderen Menschen etwa. Ich möchte mich immer neu auf sie einstellen können, möchte empathisch sein, die Welt auch aus ihren Augen sehen können. Und ich möchte auch merken, wenn ihr Seufzen doch mal von Not und Last erzählt. Und dann möchte ich da sein, nachfragen, zuhören und mittragen.
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0: Guten Morgen, the Mamas and the Papas mit California Dreaming hier bei Antenne Niedersachsen. In 7 Minuten ist es 10.
1: Wir wünschen Ihnen einen tollen Vormittag mit Christian Hake und wir lassen schon mal die passende Musik da bei diesem tollen Wetter. Genießen Sie es. Bis zu 27 Grad heute und das ist doch wohl der perfekte Sound, oder? Casey and the Sunshine Band, that's the way I like it.
0: Kommen Sie gut durch den Montag.

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1: Autobahn 1, Osnabrück, Bremen. Zwischen dem Dreieck Stur und Arsten. 3 Kilometer Stop and Go an der Baustelle. Dann die A30, Rheine-Osnabrück. Hier ist die Ausfahrt Ibbenbüren wegen einer verlorenen LKW-Ladung gesperrt. Die A33, Osnabrück-Bielefeld, ist zwischen Borg-Holzhausen und Heil-Westfalen wegen eines umgestürzten LKWs gesperrt. Umleitung Richtung Bielefeld über die B476, Oldendorf, Bödinghausen, Kleve und Halle. Die B1, Reichstraße, Hameln-Hildesheim, ist zwischen Wülfingen und Burgstemmen in beiden Richtungen gesperrt. Und B6, B75, Bremen-Überseestadt, Deimelnhorst, zwischen der A27 und der A28 haben wir in beiden Richtungen stockenden Verkehr. Das war's. Gute Fahrt.
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2: Mit Karin Jäger. Schönen guten Tag. Die Schlagzeilen. SPD und Grüne in Niedersachsen sind zufrieden mit Stichwahlergebnissen. Bundesregierung ringt um Lösung im Streit um Pflegereform. Staatsanwaltschaft Braunschweig klagt Trickbetrüger an. Das Wetter im Norden wolkig, ansonsten freundlicher bis 27 Grad. Mit 123 Stichwahlen sind gestern die Kommunalwahlen in Niedersachsen zu Ende gegangen. In der Landeshauptstadt Hannover bleibt Belet Onay von den Grünen Oberbürgermeister. Oliver Jürgens, wie fallen denn am Tag danach die Reaktionen zu den Entscheidungen in den Rat- und Kreishäusern aus?
3: Die Grünen sind natürlich sehr zufrieden mit diesen Stichwahlen. Zum einen wegen des Ausgangs in Hannover. Insgesamt konnten die Grünen 11 von 13 Stichwahlen für sich entscheiden. Unter anderem in der Stadt Göttingen und im Landkreis Osterholz. Die Co-Landesvorsitzende Galichs sprach von einem Superwahlabend, der Rückenwind für die Landtagswahl im kommenden Jahr gebe. Zufrieden ist auch Ministerpräsident Lies über die guten Ergebnisse seiner SPD, auch wenn das Rathaus in Hannover nicht gewonnen wurde. Dafür konnte aber die Region Hannover verteidigt werden. Eva Bender wird die erste Regionspräsidentin. Die CDU hat eher im ländlichen Raum punkten können, auch wenn die Rathäuser in Osnabrück und Salzgitter bei den Sozialdemokraten bleiben. Verlierer dieser Stichwahl ist sicher die AfD. Dreimal ist sie in die Stichwahl gekommen, dreimal hat sie verloren. Und das auch sehr deutlich. Allerdings will sie sich noch gerichtlich gegen den Ausschluss von 4 Kandidaten wehren. Die waren von vornherein wegen Zweifel an ihrer Verfassungstreue nicht zur Kommunalwahl zugelassen worden.
2: Und die Ergebnisse der Stichwahl für Ihren Ort finden Sie in der NDR Niedersachsen-App ganz einfach über Ihre Postleitzahl. Die schwarz-rote Bundesregierung will heute noch einmal versuchen, sich im Streit um die geplante Pflegereform zu einigen. Dafür ist nach ARD-Informationen ein Treffen von Kanzler Merz, Gesundheitsminister Linnemann und Vizekanzler Klingbeil geplant. Oliver Neuroth, was kritisiert die SPD an den Reformplänen der CDU?
4: Die Sozialdemokraten wollen keine Leistungskürzungen bei der Pflege akzeptieren und werfen dem CDU-geführten Gesundheitsministerium vor, genau das zu planen. Die SPD schlägt einen Pflegedeckel vor, eine Obergrenze für einen bestimmten Eigenanteil bei Heimkosten von 1.500 Euro. Das wären knapp 300 Euro weniger als im Moment. Gesundheitsminister Linnemann lehnt das im ARD-Bericht aus Berlin ab und vergleicht den Vorschlag mit Pflastern, die man auf Wunden klebt, mit Blick auf die hohen Gesamtkosten eines Heimplatzes. Nach seinen Worten muss erste Hilfe für die Pflegekasse her. Linnemann will unter anderem den Zugang zu höheren Pflegeleistungen bremsen. Und er möchte eine Kommission einrichten, die über die Zukunft der Pflegeversicherung berät. NRW-Ministerpräsident Wüst von der CDU zeigt Verständnis für den SPD-Vorschlag. Er spricht im ZDF von einem berechtigten Anliegen. Hohe Kosten bei der Pflege dürften nicht die Generationen einer Familie entzweien. Aber über Reformdetails diskutiert man nach Wüst-Worten nicht öffentlich.
2: Laut einer Umfrage des IFO-Institutes stabilisiert sich die Lage auf dem deutschen Arbeitsmarkt. Demnach wollen die Unternehmen etwas weniger Jobs abbauen als bisher. Das sogenannte IFO-Beschäftigungsbarometer stieg leicht auf 95 Punkte. Unter anderem Ingenieurbüros sowie Rechts- und Steuerberater suchen zusätzliche Beschäftigte. Eine echte Erholung des Arbeitsmarktes ist das laut Institut aber nicht. Vor allem in der Industrie und im Handel würden weiter Stellen abgebaut. Die Staatsanwaltschaft Braunschweig hat 2 Männer angeklagt, die sich als Polizisten ausgegeben haben sollen. Die beiden 24- und 42-jährigen Tatverdächtigen haben der Anklage zufolge an der A2 Lkw-Fahrer kontrolliert und Bargeld erbeutet. Die mutmaßlichen Täter sollen es bewusst auf Ausländer abgesehen haben, weil sie hofften, dass die nicht so genau wissen, wie deutsche Polizeibeamte aussehen und vorgehen. Beide Männer befinden sich laut Staatsanwaltschaft wegen Flucht- und Wiederholungsgefahr in Untersuchungshaft. Wann es zum Prozess am Amtsgericht Wolfsburg kommt, ist noch unklar. Bei einem Sturz mit einem E-Roller im Landkreis Osnabrück ist ein 16-Jähriger lebensgefährlich verletzt worden. Seine 14-jährige Mitfahrerin wurde laut Polizei leicht verletzt. Die beiden Jugendlichen waren gestern Abend in Dissen am Teutoburger Wald mit dem E-Scooter unterwegs. An einem Kreisverkehr hatte der 16-Jährige offenbar die Kontrolle verloren und war gestürzt. Er wurde mit schwersten Kopfverletzungen in ein Osnabrücker Krankenhaus gebracht. Beide Jugendlichen trugen laut Polizei zum Unfallzeitpunkt keinen Schutzhelm. Und noch der NR1 Niedersachsen Verkehrsservice. Vorsicht bitte auf der A30 Bad Oeynhausen Richtung Osnabrück. Zwischen Nattbergen und dem Kreuz Osnabrück Süd steht ein defektes Fahrzeug. Die Zeit 10.05 Uhr.
1: Heute im Nordwesten viele Wolken, Richtung Ems und Nordsee auch so ein paar Schauer möglich. Am schönsten ist es heute im Osten und Südosten und ist es richtig warm, beziehungsweise wird richtig warm. 19 Grad auf Spiekeroog maximal bis zu 27 in Grasleben. Morgen dann erstmal an der Küste wolkig mit ein bisschen Regen, dann aber neben Wolken auch durchaus mal sonnig und nochmal wärmer bis zu 28 Grad sind morgen drin.
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1: Tja, auf einmal ist wieder richtig Sommer, ne? Herrlich, genießen wir das Wetter. Und was ansonsten noch so gebacken ist für Sie heute an diesem Tag, das klären wir gleich beim Blick in die Sterne direkt nach James Blunt und Queen. Schön, dass Sie diesen Montag mit uns verbringen.
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0: 12 nach 10 ist es. NDR Niedersachsen, kurzer Blick auf die Straße. Vor Sie bitte auf der A31 Emden-Leer zwischen Emden-Wolthusen und Emden-Ost ein Liegenbleiber. Dann sind Personen auf der B212 Brake, Norden Hamm-Ganderkesee zwischen Ortseingang und Brake und Liegenbleiber auch auf der A30 Bad Oeynhausen-Osnabrück zwischen Nattbergen und dem Kreuz Osnabrück-Süd. Soweit zur Situation auf den Straßen. Jetzt die Situation in den Sternen.
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2: So stehen Ihre Sterne. Widder.
0: Falls Sie sich auf ein Wagnis einlassen, legen Sie lieber genau fest, wie viel Sie riskieren wollen.
2: Stier.
0: Trotz Ihrer Ungeduld sollten Sie sich ein wenig schonen, bald kommen Sie wieder zum Zuge.
2: Zwilling.
0: Wenn Sie jetzt zeigen, zu wem Sie stehen, wird dies die Freundschaft noch festigen.
2: Krebs.
0: Ein guter Moment, liegen gebliebene Dinge doch noch zu einem erfolgreichen Abschluss zu bringen.
2: Löwe.
0: Wird Ihre Position hinterfragt, sollten Sie dies nicht mit gezielten Gegenangriffen beantworten.
2: Jungfrau.
0: Auch wenn Sie einige Abstriche machen müssen, erreichen Sie immer noch mehr, als Sie erwartet hatten.
2: Waage.
0: Erst wenn Sie sich entschieden haben, werden Sie wieder von der Stelle kommen.
2: Skorpion.
0: Langsam sollten Sie Ihre Projekte unter Dach und Fach bringen, bevor andere davon profitieren.
2: Schütze.
0: Übertriebene Ansprüche könnten Ihnen heute einen Strich durch Ihre Rechnung machen.
2: Steinbock.
0: Gehen Sie den Anfragen anderer aus dem Weg. Heute gilt es, Ihren eigenen Tagesplan einzuhalten.
2: Wassermann.
0: Ihre Ideen lassen sich verwirklichen, aber Sie erwarten doch nicht, dass dies heute noch passiert.
2: Fische.
0: Sie kennen Ihre derzeitigen körperlichen Grenzen und können sich auf Ihre Intuition verlassen.

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0: 10.30 Uhr haben wir es. Genau, 10:30.
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0: Bitte Vorsicht, im Heidekreis auf der Landesstraße in Höhe A7 Allertal ist ein Auto liegen geblieben. Dann haben wir die A1 Osnabrück-Bremen zwischen dem Dreieck Stur und Bremen-Arsten vor der Baustelle 3 Kilometer Stop and Go. A30 Rheine-Osnabrück, die Ausfahrt Ibbenbüren weiterhin gesperrt, hier hat ein LKW Ladung verloren. Die A33 Osnabrück-Bielefeld ist zwischen Borkholzhausen und Halle-Westfalen wegen eines umgestürzten LKW gesperrt. Dadurch staut es sich auf 4 Kilometern. Die B1 Reichsstraße Hameln-Hildesheim ist zwischen Wülfingen und Burgstemmen beidseitig gesperrt und zwar einen Monat bis 30. Oktober. B6, B75 noch, Bremen-Überseestadt Delmenhorst zwischen der A27 Überseestadt und der A28 Delmenhorster Dreieck in beiden Richtungen Stop and Go. Das war's. Gute Fahrt.
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0: Und gleich gibt's eine neue Runde unseres beliebten Musikquizzes Mut zur Lücke. In ungefähr 15 Minuten, so gegen 10.46 Uhr spielen wir heute. Und da haben wir schon Kandidaten. Wenn Sie aber auch mal mitspielen möchten, dann sehr gerne. Melden Sie sich jetzt an und seien Sie mal dabei. 08000 60 70 80 oder schicken Sie mal eine schnelle Nachricht über die NDR Niedersachsen App.
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0: Gibt immerhin bis zu 100 Euro zu gewinnen.

Herzlich willkommen im Sommer. Hier ist NDR1 Niedersachsen. Herrlich, oder? Wir haben 10.39 Uhr am 28. September 2026 und es werden heute wieder bis zu 27 Grad, morgen sogar noch mal ein mehr. Und wenn wir noch weiter Richtung Süden gehen, also in Richtung Baden-Württemberg und Bayern, da sind sogar wieder bis zu 31 Grad drin. Es ist ein bisschen verrückt, finde ich, aber auch schön. Und was machen Sie, wenn es so herrlich ist, jetzt nochmal?

0: Ich bin auch schon ein bisschen im Herbstmodus eigentlich gewesen, aber jetzt nochmal so ein paar Tage ist auch nochmal ganz nett.
1: Ja, ein paar Rennradrunden auf jeden Fall, da ist er. Und ab und zu Tennis spielen mit dem Kollegen und das schöne Wetter genießen beim Café.
2: Ja, wir sind gerade am Überlegen, ob wir nicht nochmal kurz entschlossen irgendwo hinfahren.
3: Ob wir an die See fahren oder nach Bayern. Mein Sohn ist nach Bayern gezogen, dann könnte man ihn, der wohnt in der Nähe vom Starnberger See, könnte man ja auch mal nochmal so einen kleinen Ritt hin machen.
4: Urlaub fahren, Griechenland, nächstes Wochenende. Und dann ein bisschen auf Kloppospuren. Genau, wir reisen der Nationalmannschaft hinterher nach Thessaloniki in Griechenland, um dann unsere Jungs anzufeuern am nächsten Sonntag. Oh, ich hoffe mal 2-1 aus dem Sieg.
5: Ja, es muss ja irgendwann mal mit dem Sieg reichen. Vielleicht ja vorher schon am Donnerstag gegen Serbien in München. Egal, was Sie machen, genießen Sie das Wetter und genießen Sie unsere

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2: Einfach mal eben so bis zu 100 Euro abgreifen, ist auch eine schöne Geschichte. Und die Chance dazu hat jetzt Enrico Schümer aus Hamburg. Moin Enrico.
3: Moin Christian.
2: Wir beide teilen ein schweres Schicksal.
3: Ja, wir sind HSV-Fans.
2: Ja, das Leben ist einfach furchtbar. Ne? Aber man kann sich das ja nicht aussuchen, ne?
3: Nee, man kann ja nicht auf einmal Pauli-Fan werden oder so. Habe ich auch keinen Bock drauf.
2: Wie ist das damals bei Ihnen gekommen, dass Sie die Liebe zum HSV entdeckt haben?
3: Mein Papa damals hört schon mal einmal HSV, immer HSV, ne? Wie es gehört.
2: Passiert einfach. Sie haben Lautsprecher an, glaube ich, ne?
3: Habe ich jetzt kurz an? Ja, kann ich auch
2: machen? Ja, genau, das ist besser, weil dann können wir Sie besser verstehen und Sie hören auch die Musik besser. Drei Hits haben wir, jeweils ein Wort fehlt und wenn Sie da dreimal richtig liegen, gibt es 100 Euro. Wir starten 25 und verdoppeln von Runde zu Runde.
3: Okay, ich bin bereit.
2: Hier kommt der Erste.
4: Ich kann deinen Herzschlag hören. Du bist vom selben Stern.
2: Wie? Ja, wie ich, genau. Und das Ich gibt 25 Euro. Hier ist die Chance auf 50. Enrico. So muss es sein. 50 Euro. Haben Sie Bock auf 100?
3: Jo.
2: Dann bitte den richtig machen. Einmal sogar die Lücke mit dem gleichen Wort.
3: Boah, das habe ich akustisch vom Vorstand. Ich habe nur Zähne ausgemacht.
2: Ja. Ja, noch irgendwas jetzt ganz schnell. Zeit ist um.
3: Love?
2: Nee, es wäre red gewesen. You don't have to put on the red light.
3: Okay, nein, mein
2: Buch. Aber ey, 50 Euro. Sehr gut, davon kriegt man doch fast schon eine Wurst und ein Bier im Stadion für 50 Euro.
3: Ja, das schafft man.
2: Enrico, Grüße nach Hamburg und ja, noch eine schöne Woche.
3: Danke dir.
2: Bis dann, tschüss.
3: Ciao.
2: Und wenn Sie auch mitspielen wollen, dann immer über die NDR 1 Niedersachsen App einfach ganz schnell bei uns registrieren.
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1: Bitte Vorsicht, auf der A1 Osnabrück-Bremen hat gerade einen Unfall gegeben. Höhe Osnabrück-Nord ist noch nicht abgesichert. A30 Rheine-Osnabrück, Ausfahrt Ibbenbüren wegen einer verlorenen Lkw-Ladung gesperrt. Dann die A33 Osnabrück-Bielefeld zwischen Borkholzhausen und Halle-Westfalen ist ein Lkw umgestürzt, ist gesperrt hier. Dadurch haben wir aktuell 4 Kilometer Stau. Dann noch die B1 Reichstraße Hameln-Hildesheim ist zwischen Wülfingen und Burgstemmen in beiden Richtungen einen Monat lang gesperrt bis 30. Oktober. Und die letzte Meldung kommt aus dem Heidekreis. Hier ist die Landesstraße in Höhe A7 Allertal ebenfalls gesperrt. Auch hier hat es einen Unfall gegeben. Das war's. Ich wünsche eine gute und vor allen Dingen, da wo es geht, eine entspannte Fahrt durch diesen Montagvormittag.
2: Es ist 11 Uhr.
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2: Mit Karin Jäger. Schönen guten Tag. Die Schlagzeilen. SPD und Grüne in Niedersachsen sind zufrieden mit Stichwahlergebnissen. Landeskriminalamt veröffentlicht Dunkelfeldstudie. Wolfsburg feiert Richtfest an modernen Holzhochhäusern. Das Wetter im Norden wolkig, ansonsten freundlicher bis 27 Grad. Mit den Stichwahlen hat Niedersachsen nun auch die letzten Posten in Rat- und Kreishäusern vergeben. In der Landeshauptstadt Hannover bleibt Billit Unay von den Grünen auch in den nächsten 8 Jahren Oberbürgermeister. Oliver Jürgens, wie fallen am Tag danach die Reaktionen zu den Entscheidungen aus?
3: Die Grünen sind natürlich sehr zufrieden mit diesen Stichwahlen. Zum einen wegen des Ausgangs in Hannover. Insgesamt konnten die Grünen 11 von 13 Stichwahlen für sich entscheiden. Unter anderem in der Stadt Göttingen und im Landkreis Osterholz. Die Co-Landesvorsitzende Garlichs sprach von einem Superwahlabend, der Rückenwind für die Landtagswahl im kommenden Jahr gebe. Zufrieden ist auch Ministerpräsident Lies über die guten Ergebnisse seiner SPD, auch wenn das Rathaus in Hannover nicht gewonnen wurde. Dafür konnte aber die Region Hannover verteidigt werden. Eva Bender wird die erste Regionspräsidentin dort. Die CDU hat eher im ländlichen Raum punkten können, auch wenn die Rathäuser in Osnabrück und Salzgitter bei den Christdemokraten bleiben. Verlierer dieser Stichwahl ist sicher die AfD. Dreimal ist sie in die Stichwahl gekommen, dreimal hat sie verloren und das auch sehr deutlich. Allerdings will sie sich noch gerichtlich gegen den Ausschluss von 4 Kandidaten wehren. Die waren von vornherein wegen Zweifel an ihrer Verfassungstreue nicht zur Kommunalwahl zugelassen worden.
2: 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Eine Woche nach der Landtagswahl beginnen in Mecklenburg-Vorpommern heute erste Sondierungsgespräche. SPD, Linke und Grüne wollen ein mögliches Bündnis ausloten. Alle drei zeigten sich im Vorfeld bereit für eine gemeinsame Regierung. Jetzt gehe es darum, Vertrauen aufzubauen, heißt es. Und auch in Berlin deuten sich für diese Woche Sondierungen an. Zuletzt hat der SPD-Landesvorstand Gesprächen mit Linken und Grünen zugestimmt. Erstmal wollen aber Linke und Grüne allein miteinander sprechen. In diesem Jahr ist schon jetzt mehr Solarstrom in Deutschland produziert worden als im gesamten vergangenen Jahr. Bisher waren es 90,2 Terawattstunden, teilte der Bundesverband Sozialwirtschaft mit. Gründe für den Anstieg sind die ungewöhnlich vielen Sonnenstunden sowie der weitere Ausbau von Photovoltaikanlagen. Laut Verband werden viele neue Anlagen auf Wohn- und Gewerbegebäuden gebaut. In Hannover stellt Innenministerin Behrens von der SPD am Mittag gemeinsam mit LKA-Präsident Massinger die neue Dunkelfeldstudie vor. Dabei handelt es sich um eine vom Landeskriminalamt regelmäßig durchgeführte Umfrage zu Sicherheit und Kriminalität in Niedersachsen. Die Studie dient dazu, das tatsächliche Kriminalitätsgeschehen abzubilden. Viele Straftaten würden aus Angst, Scham oder mangelndem Vertrauen nicht bei der Polizei angezeigt, so das LKA. Somit tauchten sie auch nicht in der offiziellen polizeilichen Kriminalstatistik auf. In Wolfsburg wird heute Richtfest von 2 Holzhochhäusern gefeiert. Die beiden 12-geschossigen Häuser sollen zeigen, wie klimafreundlicher und bezahlbarer Wohnungsbau funktionieren kann und wurden bereits mit dem Deutschen Nachhaltigkeitspreis ausgezeichnet. Sabine Hausherr, was genau zeichnet die Gebäude aus?
4: Das Besondere ist, dass die Hochhäuser aus fertigen Holzmodulen zusammengesetzt werden. Also selbst die Badezimmer kommen fertig eingerichtet auf die Baustelle, inklusive Fliesen, Waschbecken und Duschen. Dusche. Auch die Wände und Decken bestehen aus vorgefertigten Holzelementen. Nur die Treppenhäuser und Aufzugsschächte sind aus Brandschutzgründen aus Beton. Ja, insgesamt entstehen so in Wolfsburg 106 neue Wohnungen. Knapp die Hälfte davon sind sozial gefördert. Und was die Häuser noch so einzigartig in Deutschland macht, ist, dass schon beim Bau der Häuser daran gedacht wurde, wie man die Materialien später wieder recyceln kann. Also zum Beispiel könnte man die Häuser auch an der Stelle, wo sie gerade stehen, abbauen und woanders wieder aufbauen. Fertig sein sollen die beiden Woodscraper dann im nächsten Jahr. Dann können auch die ersten Mieter einziehen.
2: Und noch die Zeit, es ist gleich 11.05 Uhr.
1: Heute im Nordwesten viele Wolken Richtung Ems und Nordsee, auch noch so ein paar Schauer möglich. Dahinter wird es aber langsam besser. Am schönsten ist es heute im Osten und Südosten. Temperaturen gehen hoch bis auf 27 Grad. Die erreichen wir in der Region Grasleben, auch im Oberharz bei 20 bis 23 Grad. Ganz schön. Morgen erstmal an der Küste wolkig mit ein bisschen Regen. Dann aber neben Wolken auch durchaus mal sonnig und noch mal wärmer. 21 bis 28 Grad.
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1: Also draußen richtig herrlich warm. Gestern Abend eher kalte Dusche. Und zwar für die deutschen Fußballer. Wir müssen natürlich drüber sprechen, über die erste Niederlage unter Neubundestrainer Jürgen Klopp und was das für die Zukunft bedeutet. War wirklich alles so schlecht, wie das Ergebnis es vermuten lässt? Kleiner Spoiler von mir. Ich sag mal nein. Wir sprechen drüber in 6,5 Minuten.
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0: Gleich 12 nach 11, NDR 1 Niedersachsen am Tag nach der ersten Niederlage von Bundestrainer Jürgen Klopp. 0:1 gestern Abend in Augsburg in der Nations League gegen Griechenland. Tja, Frage ist, war wirklich alles so schlecht, wie es das Ergebnis jetzt vermuten lässt? Oder wie sehen Sie die ganze Situation jetzt nach 2 Spielen Klopp, nach einem Unentschieden gegen die Niederlande und der Niederlage gegen Griechenland?
1: Ich fand, das war eine verdiente Niederlage. Wenn man vorne keine Dürre macht, dann kriegt man sie eben hinten rein. Und Klopp kann auch nicht alles alleine entscheiden.
2: Ja, lasst ihn doch einfach noch ein bisschen Zeit. Die ganze Mannschaft war komplett auseinander. Jetzt hat er sich erstmal 44 Spieler dazu geholt. Will sich jeden Einzelnen vernünftig angucken. Lasst ihn doch mal ein bisschen Zeit. Wie er schon selber sagt, er kommt nicht hin, macht Schnipp und alles läuft wieder. Es muss immer wieder alles aufgebaut werden.
3: Und ich denke, man muss es ausprobieren und das wird schon hundertprozentig. Ich bin sowas von überzeugt.
0: Ja, das ist die richtige Einstellung. Ich sehe das übrigens ganz genauso. Ja, früher gab es mehr Testspiele, da konnte er bestimmt was ausprobieren. Jetzt ist halt direkt von 0 auf 100 in Wettbewerb rein und er muss halt die Nations League jetzt als Testspiele benutzen. Und dafür, finde ich, haben wir ganz gute Ansätze gesehen, teilweise auch gute neue Gesichter gesehen, finde ich. Also ich bin auch recht zuversichtlich, auch was einfach die Zukunft anbelangt. Schauen wir mal, was der zweite Kader jetzt gegen Serbien so auf die Kette kriegt ab Donnerstag und dann bin ich sehr gespannt. Noch gespannter bin ich, was Jürgen Klopp selber zu diesem Thema sagt. Besprechen wir gleich in 8 Minuten. Und zwar mit unserem Experten.

0: Ja, ich sag eher, gib dem Kloppo das Kommando, ne? Hier ist NDR 1 Niedersachsen, 11.20 Uhr. Ja, ein bisschen ernüchtert sind wir natürlich alle nach den ersten beiden Spielen unter Bundestrainer Jürgen Klopp. Aber die Fans stehen weiterhin hinter Mannschaft und hinter Trainer, wollen ihm Zeit geben. Und er selber sieht das natürlich auch so, vor allen Dingen, weil es keine richtigen Testspiele gab zum Start.
1: Mein Problem ist einfach nur, dass wir nach kürzester Zeit auf allerhöchstem Niveau geprüft werden. Und damit habe ich kein Problem. Aber es ist natürlich die Stimmung. Und für die Stimmung der Mannschaft kann ich sorgen. Das ist auch kein Problem. Außenrum wird es schwierig.
0: Ja, das ist so ein bisschen zumindest. Heißt Euphorie schon weg jetzt? Oder?
2: Die Euphorie in Deutschland war riesig. Wenn sie jetzt weg ist, dann tut mir das echt sehr leid.
0: Vielleicht kann man sie zurückholen im Spiel gegen Serbien. Auch davon ist der Bundestrainer übrigens überzeugt. Von seinem Weg vor allen Dingen.
1: Wir werden uns zusammen finden und alles wird sich zusammenfügen. Weil das immer passiert, wenn man die richtigen Dinge tut. Und wir tun die richtigen Dinge.
0: Das ist die richtige Einstellung. Und jetzt gibt es die nächste Chance dann am Donnerstag in München gegen Serbien. Dann wäre schon mal ganz gut, wenn es dann den ersten Sieg geben würde. Übrigens, es gibt auch einen anderen Bundestrainer, der mit 2 Spielen in Folge, die er nicht gewonnen hat, in sein Amt eingetreten ist damals. Es war Helmut Schön. 2x1:1 gespielt damals. Einmal gegen Schweden, einmal gegen Italien. Im dritten Spiel gab es dann den ersten hohen Sieg. 5:0 gegen Zypern. Und was folgte anschließend? Richtig, er wurde Europa- und Weltmeister mit der deutschen Fußballnationalmannschaft. Das nimmer so nebenbei. Von daher vielleicht die beiden ersten Spiele ohne Sieg auch ein ganz gutes Omen für die Ära.

0: 11.30 Uhr haben wir es. 11:30.
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0: Vorsicht mit der Unfall auf der A1 Osnabrück-Bremen zwischen Bramschau und Neunkirchen-Förden. Noch nicht abgesichert. Dann die A2 Hannover-Dortmund. Hier liegt eine Schaufel zwischen Bad Nenndorf und Lauenau. A1 Osnabrück-Bremen zwischen dem Dreieck Stur und Asten 4 Kilometer Stau. A30 Rheine-Osnabrück. Die Ausfahrt Ibbenbüren ist weiterhin gesperrt. Hier hat ja eine LKW-Ladung verloren. A30 Rheine-Amsterdam. Die Ausfahrt Gildehaus nach einem Unfall von 12 bis ca. 15 Uhr gesperrt. Die A33 Osnabrück-Bielefeld ist zwischen Borkholzhausen und Halle-Westfalen nach einem LKW-Unfall gesperrt. Hier haben wir aktuell Stau auf 4 Kilometern. Und die B1 Reichsstraße Hameln-Hildesheim ist zwischen Wülfingen und Burgstemmen in beiden Richtungen bis zum 30. Oktober gesperrt. Das war's. Ich wünsche eine gute Fahrt.
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0: 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Wie Sie an die Tickets rankommen, erfahren Sie bei mir in ganz genau 7 Minuten.
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11:39 Uhr. 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

0: Mit Toto ganz entspannt in Richtung Mittagspause hier mit uns, mit NDR 1 Niedersachsen. Geht auch mindestens genauso gut weiter mit Mike Oldfield und T-Rex, To France und Hot Love hören Sie gleich. Vorher hören wir erstmal Anni Heger zu. Die kritisiert nämlich pauschale Lebensweisen, Stichwort statt vorschnelle Ratschläge lieber zuhören und gemeinsam nach Lösungen suchen. Hören wir bei den Toe.
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1: Die Autobahn 1 Osnabrück-Bremen ist zwischen Bramsche und Neunkirchenförden weiter nach Unfall gesperrt. Wir haben 4 Kilometer Stau. Umleitung bitte über die U5. A1 Osnabrück-Bremen nochmal zwischen Dreieckstur und Asten 4 Kilometer Stau. A7 Hannover-Kassel zwischen Lutherberg und Kassel-Ost 3 Kilometer. Die A30 Rheine-Osnabrück. Hier ist die Ausfahrt Ibbenbüren weiterhin gesperrt. Ein LKW hat hier Ladung verloren. Unfall, deswegen A30 Rheine-Amsterdam. Die Ausfahrt Gildehaus gesperrt. Und zwar bis ca. 15 Uhr. Das dauert also noch. Die A33 Osnabrück-Bielefeld ist zwischen Borkholzhausen und Halle-Westfalen bis ca. 15 Uhr gesperrt nach dem LKW-Unfall. Aktuell haben wir hier 4 Kilometer Stau. Die B1 Reichsstraße Hameln-Hildesheim ist zwischen Wülfingen und Burgstemm in beiden Richtungen gesperrt bis 30. Oktober. B6 Nienburg-Hannover zwischen Neustadt-Bordenau und Frieling, Unfall ebenfalls gesperrt. Und Elbfähre-Glückstadt-Bescharpen in beiden Richtungen Wartezeit bis zu einer Stunde. Das war's. Gute Fahrt.
2: Es ist 12 Uhr.
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3: Mit Patrick Bolduan. Guten Tag, die Schlagzeilen. Landkreis Holzminden bekommt jüngsten Landrat in niedersächsischer Geschichte. Insolventes Krankenhaus in Salzgitter schließt überraschend. Polizei ermittelt nach 2 schweren Gewalttaten in Delmenhorst. Das Wetter im Norden wolkig, sonst freundlich bis 27 Grad. Bei den Stichwahlen in Niedersachsen hat sich gestern wieder gezeigt, dass die Menschen oftmals das Vertraute wählen. In Hannover bleibt der Grüne Belit Onay Oberbürgermeister, Salzgitter behält den CDU-Mann Frank Klingebiel und im Landkreis Lüchow-Dannenberg ist Dagmar Schulz als parteilose Landrätin bestätigt worden. Bei den Stichwahlen in insgesamt 123 Kommunen gab es aber auch einiges Bemerkenswertes und da hat Jan-Bastian Buck den Blick für uns drauf. Was sind denn die größten Erkenntnisse abseits der nackten Zahlen?
4: Erstens, die Grünen waren die großen Gewinner. Die Partei hat nach eigenen Angaben 11 von 13 Stichwahlen geholt. Dazu gehören Hannover mit Belit Onay, Göttingen mit Onyeka Oshionwu und der Landkreis Osterholz mit Kim Fürwentschis. Zweitens, es war der Abend der Frauen. Es waren nur etwa ein Viertel der kandidierenden Frauen, aber da, wo sie kandidiert haben, da haben Frauen entscheidende Positionen geholt oder halten sie. Mit Eva Bender als neuer Präsidentin der Region Hannover zum Beispiel. Göttingen und Osnabrück werden von Oberbürgermeisterinnen geführt und in mehreren Landkreisen haben Frauen die Landratswahl gewonnen. Und drittens, die AfD geht leer aus. Sie war in 3 Stichwahlen vertreten und hat alle 3 deutlich verloren. Die AfD stellt damit in Niedersachsen weiterhin keinen Bürgermeister und keinen Landrat. Im Stadtrat von Salzgitter ist sie aber stärkste Kraft.
3: Was bleibt denn sonst noch hängen von der Wahl?
4: Das ist ja bei Stichwahlen immer ein Thema, aber die niedrige Wahlbeteiligung. Oft nur 40%, in Braunschweig gut 38%, in Hameln-Pyrmont und in Stade 37%. Den Tiefpunkt gab es in Delmenhorst, dort haben nur knapp 31% abgestimmt. Vor 2 Wochen waren es noch über 53%. Heißt, weniger als ein Drittel der Wahlberechtigten haben in Delmenhorst die Oberbürgermeisterin abgewählt. Dabei zeigt gerade diese Wahl, wie viel einzelne Stimmen wert sein können. In Wenigsen am Deister haben 8 Stimmen entschieden, wer Bürgermeister wird. In Oldenburg lagen die Kandidaten fast die gesamte Auszählung Kopf an Kopf. Am Ende hat Jascha Rohr mit gut 51,5% gewonnen. Und mehrere junge Kandidatinnen und Kandidaten konnten sich gestern durchsetzen. Und der allerjüngste von ihnen ist Bjarne Allruth von der SPD mit erst 28 Jahren. Mit mehr als 60% der Stimmen wurde er gestern zum neuen Landrat von Holzminden gewählt.
3: 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Der Reformherbst in Berlin könnte stürmisch werden. Übermorgen soll ja eigentlich das Bundeskabinett die Pflegereform von CDU-Gesundheitsminister Linnemann auf den Weg bringen. Nun droht die SPD, das zu blockieren. Sie findet, in der Reform wird zu viel gekürzt. Stattdessen fordern die Sozialdemokraten, die Kosten für die Menschen zu begrenzen. Nach ARD-Informationen soll es heute ein Treffen zwischen Kanzler Merz, Linnemann und SPD-Vizekanzler Klingbeil geben. Isabel Karas in Berlin. Was plant denn Linnemann bisher?
5: Er hat die Pflegereform ja von seiner Vorgängerin Nina Waken geerbt und hält sich auch an vielen Stellen an ihren Entwurf. Um dieses Finanzloch zu stopfen, will Linnemann unter anderem die Kriterien verschärfen, wer überhaupt finanzielle Hilfe bei der Pflege bekommt. Heißt, die Kasse würde zukünftig strenger hinschauen, bevor sie überhaupt einen Pflegegrad genehmigt. Außerdem sollen die staatlichen Zuschüsse fürs Pflegeheim langsamer ansteigen als bisher. Aktuell gilt ja noch, je länger man im Heim wohnt, desto mehr Geld schießt der Staat auch dazu. Linnemann will diese Hilfe jetzt zeitlich nicht ausbremsen. Das heißt, wer Angehörige im Heim unterbringt, müsste dann länger den vollen Eigenanteil aus eigener Tasche zahlen. Richtig große Strukturreformen will der Minister erstmal noch aufschieben. Dafür soll eine Expertenkommission bis März ein Konzept ausarbeiten.
3: Die SPD fordert ja nun einen Preisdeckel für die Pflegekosten. So sollen Angehörige von Pflegebedürftigen entlastet werden. Wie geht es in dem Streit nun weiter?
5: Gesundheitsminister Linnemann hat in der ARD schon gesagt, er lehnt diesen Vorschlag von der SPD ab. Deshalb wird jetzt zwischen Union und SPD weiter verhandelt. Da laufen heute noch Gespräche hinter verschlossenen Türen, um zu gucken, ob es nicht doch einen Kompromiss gibt. Aber wenn beide Seiten sich nicht einigen können, dann fliegt die Pflegereform übermorgen von der Tagesordnung im Kabinett.
3: Informationen von Isabel Karas. Ja, und während über die Pflegereform noch gestritten wird, ist die Krankenhausreform schon in der Umsetzung. Sie soll chronisch unterfinanzierte Kliniken auf stabilere Beine stellen. Aber das braucht Zeit. Zeit, die das St. Elisabeth Krankenhaus in Salzgitter nicht mehr hatte. Die Betreibergesellschaft hatte im Februar Insolvenz angemeldet, nachdem in Salzgitter-Bad sogar noch ein neu gebaut worden war. Jetzt kommt überraschend das Endgültige aus für die Klinik, und zwar schon übermorgen. Oliver Kleinert, was sind die Gründe dafür?
6: Es ist nicht gelungen, einen Investor zu finden und eine langfristige Perspektive für das Krankenhaus zu sichern. Das teilte die Geschäftsführung heute mit. Das ist schon ein Paukenschlag. Seit dem Frühjahr läuft ja ein Insolvenzverfahren. Ziel war es, den Standort des St. Elisabeth Krankenhauses in Salzgitter zu erhalten und langfristig zu sichern. In den vergangenen Monaten wurden mit Nachdruck tragfähige Konzepte geprüft, heißt es weiter, allerdings ohne Erfolg. Der Geschäftsführer macht dafür auch die Krankenhausreform verantwortlich. Sie habe die Suche nach einem Investor erschwert. Der Klinikbetrieb in Salzgitter-Bad wird übermorgen vollständig eingestellt. Ab sofort werden keine neuen Patienten mehr aufgenommen. Auch die Notfallversorgung entfällt, heißt es weiter. Die stationären Patienten sollen bis Ende des Monats entlassen oder bei Bedarf in andere Kliniken verlegt werden. Vom Klinik aus sind rund 250 Beschäftigte betroffen. Die Geschäftsführung hatte sie heute bei einer außerordentlichen Mitarbeiterversammlung darüber informiert, dass das Krankenhaus in Salzgitter-Bad geschlossen wird.
3: Rot-Rot-Grün, das könnten bald die politischen Farben in Mecklenburg-Vorpommern und Berlin sein. Eine Woche sind die Landtagswahlen her und in beiden Ländern sind Bündnisse aus SPD, Linke und Grünen möglich. In Mecklenburg-Vorpommern wird ab heute sondiert. Mehr dazu in den Meldungen mit Karin Jäger.
7: Angeführt von SPD-Ministerpräsidentin Schwesig geht es zunächst darum, Vertrauen aufzubauen. Allerdings mit einer neuen Spitze bei den Grünen. Landesvorsitzende Horn kündigte heute an, sich von ihrem Amt zurückzuziehen. SPD, Linke und Grüne in MacPom zeigten sich bereit für ein Bündnis. Auch in Berlin deuten sich für diese Woche rot-rot-grüne Sondierungsgespräche an. Der SPD-Landesverband hat zuletzt zugestimmt. Uneinig sind sich die Parteien unter anderem bei den Themen Enteignungen und Abschaffung des Verfassungsschutzes. Im VW-Werk in Hannover könnten schon bald Militärfahrzeuge vom Band laufen. Die Zeitschrift Automobilwoche zitierte Unternehmenskreise, wonach VW erwäge, in Hannover-Stöcken gepanzerte Truppentransporter zu fertigen. Der Vorstand der Nutzfahrzeuge Sparte Mecher sagte demnach, das könne man in Hannover. Dort seien schon immer Wagen für den Einsatz bei Polizei, THW oder Streitkräften gefertigt worden. Hannover ist einer von vier Volkswagen-Standorten, deren Fortbestand ab 2030 nicht gesichert ist. Innenministerin Behrens von der SPD und LKA-Präsident Massinger stellen in diesen Minuten die neue Dunkelfeld-Studie vor. Dabei handelt es sich um eine vom Landeskriminalamt regelmäßig durchgeführte Umfrage zu Sicherheit und Kriminalität in Niedersachsen. Die Studie dient dazu, das tatsächliche Kriminalitätsgeschehen abzubilden. Viele Straftaten würden aus Angst, Scham oder mangelndem Vertrauen nicht bei der Polizei angezeigt, so das LKA. Somit tauchten sie auch nicht in der offiziellen polizeilichen Kriminalstatistik auf.
3: Zwei Gewalttaten haben Delmenhorst am Wochenende erschüttert. Ein 25-Jähriger ist Freitag am späten Abend mit Messerstichen schwer verletzt worden. Kurze Zeit später ist er gestorben. Wenige Stunden später, nur einige Kilometer entfernt, entdeckten Zeugen dann einen schwerstverletzten und blutenden 13-Jährigen in einer Hochhaussiedlung. T.S. Jagels, wie ist der Stand der Ermittlungen?
8: In einem Fall konnte die Polizei einen Verdächtigen fassen. Ein 17-Jähriger sitzt in Untersuchungshaft. Er soll für die schweren Verletzungen des 13-Jährigen verantwortlich sein. Dieser wurde in der Nacht zu Samstag im Delmenhorster Wollepark aufgefunden. In dem Fall des verstorbenen 25-Jährigen konnte die Polizei noch keinen Verdächtigen fassen. In diesem Fall wird wegen eines Tötungsdeliktes ermittelt. Ob wegen Mordes, Totschlags oder fahrlässiger Tötung, sagen die Beamten nicht. Der 25-Jährige Delmenhorster war aufgrund seiner schweren Stichverletzung am Hals auf dem Weg ins Krankenhaus in einem PKW verstorben. Wer ihn dorthin gefahren hat und welche Rolle der oder die Fahrer in den Ermittlungen spielen, sagt die Polizei bisher ebenfalls nicht. Zeugen werden aber gebeten, sich bei der Polizei zu melden. Was die Ermittler so sicher macht, dass beide Taten nicht miteinander zusammenhängen, sagen sie bisher nicht.
3: Ohne Fachkräfte aus dem Ausland wird's in deutschen Unternehmen bald düster aussehen. Da sind sich Ökonomen, Wirtschaftsverbände und auch viele Spitzenpolitiker abseits der AfD einig. Das ist aber nicht das Einzige. Wer regelmäßig in Restaurants oder Cafés geht oder Bus und Bahn fährt, der ahnt schon, dass wir ohne Menschen mit ausländischen Wurzeln schon heute ganz schön aufgeschmissen wären. Das Statistische Bundesamt hat das jetzt mit Zahlen hinterlegt. Ursula Mayer berichtet.
9: Letztes Jahr hatte über ein Viertel aller Berufstätigen in Deutschland einen Migrationshintergrund. Das meldet das Statistische Bundesamt in Wiesbaden. Das heißt, dass diese Menschen selbst oder ihre Eltern in der Zeit seit 1950 nach Deutschland eingewandert sind. Vor allem in vielen Berufen mit Fachkräftemangel sind Beschäftigte mit Einwanderungsgeschichte mittlerweile unverzichtbar. So hatten letztes Jahr fast 60% aller Köchinnen und Köche in Deutschland laut Statistikbehörde ausländische Wurzeln und ähnlich viele Fleischer, Bodenleger und Gerüstbauer. Überdurchschnittlich hoch war der Anteil von Mitarbeitern mit Einwanderungsgeschichte auch unter Straßenbahn- und Busfahrern sowie Servicekräften in der Gastronomie und Hotellerie. Im Pflegebereich traf das auf etwa ein Drittel der Beschäftigten zu. Deutlich seltener waren Eingewanderte dagegen etwa im Rettungsdienst, bei der Polizei, Justiz und Verwaltung vertreten.
3: Auf Jürgen Klopp liegt die ganze Hoffnung von Fußball Deutschland. Er soll die Nationalmannschaft neu aufstellen. Nach 2 Spielen in der Nations League ist der frische Schwung aber schon wieder so ein bisschen raus. Nach dem 1:1 gegen die Niederlande wurde gestern Sirtaki getanzt. Und zwar von den griechischen Fans, die den ersten Sieg ihrer Nationalelf über Deutschland feierten. Wir wollen aber nicht nur schwarz malen. Sportreporter Michael Augustin sieht durchaus auch Positives nach diesen 2 Partien. Wer steht denn da bei dir auf der Gewinnerliste?
10: Philipp Treu ist auf jeden Fall einer. Der ist ja gegen Griechenland nicht zum Einsatz gekommen, hat aber gegen die Niederlande in seinem ersten Länderspiel gut gespielt, auf der rechten Abwehrseite, und zwar defensiv und offensiv. Das ist ja wichtig bei einem Außenverteidiger. Mir hat auch Jan-Aurel Bissek im Abwehrzentrum neben Jonathan Tah gestern gut gefallen. Nicht nur in der Defensive, sondern auch mit dem Ball am Fuß im Aufbauspiel. Und dann gibt es mit Karim Adeyemi noch einen, den Jürgen Klopp sicherlich zu den Gewinnern zählen würde. Das erkennt man schon daran, dass er ihn im ersten Spiel 80 und im zweiten 76 Minuten hat spielen lassen. Adeyemi bringt genau die Skills mit, die Klopp wichtig sind. Tempo, Sprints, ein idealer Konterspieler also, wie gemacht für seinen Umschaltfußball. Problem: Adeyemi muss endlich mal eine seiner vielen Torchancen nutzen. Und noch ein Problem: die Griechen haben mit ihrer defensiven Spielweise solche Situationen kaum möglich gemacht. Und gegen Serbien könnte es am Donnerstag ein ähnliches Spiel werden.
3: So schätzte es Michael Augustin ein. Und noch die Zeit. Es ist 12.12 Uhr. Das war aktuell mit Patrick Boldoin.
1: Blick aufs Wetter bei uns im Land. Schön warm heute. Bis zu 27 Grad. Dazu Richtung Ems und Nordsee auch so ein paar Schauer möglich. Ansonsten durchaus gut. Vor allen Dingen im Osten und Südosten ist es am schönsten heute. Morgen erstmal an der Küste wolkig mit so ein bisschen Regen. Dann aber neben Wolken auch ein bisschen Sonne. Nochmal richtig warm. Bis zu 28 Grad morgen.
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0: 20 Minuten nach 12 haben wir es. Gleich geht's raus an den See mit Peter Fox und jetzt geht's rein ins Bistro.
1: Frühstück bei Stefanie.
2: Es ist ja, wie es ist.
1: Und das sind ihre Gäste. Herr Ahlers.
3: Ja, das tut dir nichts zu sagen.
1: Udo.
4: Ja, das kann's haben.
1: Und Opa Gerke.
5: Steffi, machst du mir Mettbrötchen?
2: Nee, muss ich erst schmieren. Milch und Zucker nehmt ihr selber, ne?
3: Und der Frosch ist gelutscht.
4: Hallo, das heißt der Drops.
3: Wie jetzt?
4: Drops. Was gelutscht ist, ist der Drops.
3: Wie bitte? Das ist doch gerade der Gag an den Spruch, dass man an einen Frosch nicht lutschen mag.
2: Also Udo, da hat er natürlich recht, obwohl ich das auch anders kenne. Aber gehst du an einen Frosch zu lutschen bei?
4: Ich sag doch an einen Drops, Mann. Das sagt man denn ja, weil der Drops kleiner wird und aufgelutscht ist. Aber du kriegst ja so einen Frosch nicht aufgelutscht.
3: Was? Woher kommt das denn wohl, dass man sagt, ich hab einen Frosch in den Hals?
4: Das ist ja nun kein Spruch. Ein Frosch hat man in der Tasche, wenn man Glück hat.
5: Nee, was du meinst, ist der Papst.
2: Ach, ich denk, mit Papst ist doch, wenn man sagt, ich zeig dir gleich mal, wo der Papst die Locken hat, oder?
5: Nein, das ist der Frosch.
4: Danke, Franz.
3: Also ich werd hier gleich verrückt, seit wann haben Frösche Locken? Die haben eine glitschige Reptilienhaut.
4: Er versteht es nicht.
3: Ja, was?
4: Ja, du verstehst es nicht. Das ist Standard. Das ist wie der Boxer-Papst, was er meistens nicht tut. Ah. Oder, was weiß ich, da steppt der Bär.
3: Ach, du meinst jetzt einen Tanzbär oder was? Und ich denke, den Papst hat man in der Tasche, sagte Franz doch gerade.
4: Also, er versteht es nicht.
5: Du, Udo.
4: Ja.
5: Du. Er hat es gar nicht verstanden, richtig, ne?
4: Das sagte ich.
2: Franz, das sagte er ja.
5: Was?
3: Also hier wird gleich das Schwein in der Pfanne verrückt, du.
5: Der Hund!
3: Ja, was der Hund?
4: Schweine sind ja an Pfeifen, der Hund ist in der Pfanne.
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0: gemütlich halb eins, es ist 12.30 Uhr.
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0: Ja, Vorsicht, hat einen Unfall gegeben auf der A1 Osnabrück-Bremen zwischen Osnabrück-Nord und Bramsche, ist noch nicht abgesichert. Dann die A1 Lübeck-Hamburg zwischen Billstedt und Dreieck Hamburg-Südost 2 Kilometer. A1 Osnabrück-Bremen zwischen Bramsche und Neunkirchenförden Unfall 4 Kilometer Stau. Außerdem zwischen dem Dreieck Stur und Asten nochmal 4. Die A7 Hannover-Kassel zwischen Lutherberg und Kassel-Ost 3 Kilometer. A30 Rheine-Osnabrück, die Ausfahrt Ibbenbüren ist weiterhin gesperrt. Ein LKW hat hier Ladung verloren. A30 Rheine-Amsterdam, Ausfahrt Gildehaus, nach einem Unfall bis 15 Uhr gesperrt. Die A33 Osnabrück-Bielefeld ist zwischen Borkholzhausen und Halle-Westfalen. Ebenfalls nach einem LKW-Unfall noch bis um 15 Uhr circa gesperrt. Aktuell sind es hier 4 Kilometer Stau. Höhnau-Lindorf, die Lindauer Straße, ist zwischen Am Lintel und Ortsausgang ebenfalls beidseitig gesperrt nach Unfall. Und Wartezeit an der Elbfähre Glückstadt-Bischhafen in beiden Richtungen bis zu einer Stunde. Das war's. Ich wünsche eine gute Fahrt.
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0: Herrlich das Wetter heute, ne? Nochmal bis zu 27 Grad, morgen 28. Es ist großartig. Und wo gehen wir dahin? Genau, ins Freibad. Es gibt nämlich noch welche, die bei uns aufhaben in Niedersachsen. Wo sie baden können, klären wir gleich in 7 Minuten.

0: Pack die Badehose ein. Es ist September. Es ist herrlich, oder? Hier ist NDR 1 Niedersachsen. Wir sind ja schon fast im Oktober und trotzdem bricht nochmal der Hochsommer aus bei uns im Land. Heute bis zu 27, morgen bis zu 28 Grad. Ein absoluter Traum. Und zum Glück gibt es ja einige Freibäder bei uns im Land, die sogar bis in den Oktober geöffnet haben. Zum Beispiel das in Hinnixen. Das ist in der Region Hannover. Das wird genossenschaftlich geführt. Und die Vorsitzende, Gabriele Passant, die freut sich natürlich über diese warme Welle.
1: Da erwarten wir nochmal einen ordentlichen Ansturm. Das hatten wir vor ein paar Jahren schon mal, weil wir im September noch aufhaben, dann können das durchaus nochmal wieder so bis zu 500 Leuten werden.
0: Wow, ne? Und die Atmosphäre, sagt sie, ist dann im Bad nochmal eine ganz andere als im Hochsommer. Das ist ganz, ganz besonders.
1: Ja, die ist besonders, weil die Tage sind ja auch so ein bisschen anders und das hat strahlt so eine andere Ruhe aus. Also es ist nicht mehr diese sommerliche Hektik, es ist eher so eine eine schöne Stimmung, so ein bisschen ruhiger. Wer noch kommen mag das Bad einfach. Also ja, muss man ausprobieren.
0: Ja, machen Sie das. Ganz viel Spaß beim Planschen im September bzw. Oktober.

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2: Wir feiern ja immer einmal im Jahr mit Ihnen das wilde Wunschwochenende Anfang des Jahres. Das heißt, da gibt es hier 72 Stunden lang nur Ihre Wünsche und es gibt weder Grenzen noch Zäune. Es ist alles erlaubt und das sind wirklich wilde, wilde Stunden hier bei uns bei NDR 1 Niedersachsen. Aber wir schaffen natürlich nicht immer, alle Wünsche zu erfüllen. Und deswegen machen wir das immer mittags um diese Uhrzeit. Da holen wir nochmal einen nach. Heute geht's um den Wunsch von Christiane Heckmann. Die kommt aus Hannover. Sie wünscht sich Touché d'Amour von Chris Rea und schreibt uns dazu, damit habe ich meine Kinder als Babys in den Schlaf getanzt. Oh, sowas hat jeder, glaube ich, ne? So ein Lied bei mir, das kann man gar nicht sagen, ne? Bei mir war das Tom Astor. Hallo, guten Morgen Deutschland, das ist so ein Lied von Tom Astor. Habe ich immer gesungen, ist meine Tochter ganz ruhig geworden. Ich finde, da haben die Kinder von der Christiane Heckmann aus Hannover es deutlich besser gehabt. Muss man auch mal ehrlich sein. Hier ist der wilde Wunsch, hier ist Touché d'Amour von Chris Rea. Ich bin Christian Hake, wünsche einen schönen Montag. Wir hören uns morgen Vormittag ab 10 wieder und ich übergebe sie jetzt in die liebenden Hände von Kaya Lass. Schönen Montag zusammen.

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1: Einmal bitte Vorsicht auf der A1 Lübeck Richtung Hamburg, obwohl da ist kein Unfall passiert. Aber wir haben zwischen Hamburg-Billstedt und Dreieck Hamburg-Südost 2 Kilometer stockenden Verkehr. 4 Kilometer Stau wiederum, aber nach einem Unfall auf der A1 Osnabrück nach Bremen zwischen Bramsche und Neunkirchenförden. Dann bleiben wir auf der A1 Osnabrück nach Bremen zwischen Dreieck Stur und Bremen-Arsten. Auch da 4 Kilometer Stau. 3 Kilometer Stau wiederum auf der A7 Hannover nach Kassel zwischen Lutherberg und Kassel-Ost. Auf der A30 Rheine nach Osnabrück die Ausfahrt Ibbenbüren gesperrt, und zwar wegen einer verlorenen LKW-Ladung. Und auf der A30 Rheine nach Amsterdam, da ist die Ausfahrt Gildehaus gesperrt. Da hat es auch einen Unfall gegeben. Sperrung dauert wohl noch an bis ca. 15 Uhr. Und die A33 Osnabrück nach Bielefeld, die ist zwischen Borgholzhausen und Halle auch nach einem LKW-Unfall gesperrt bis ca. 15 Uhr. Deshalb staut es sich, und da können Sie am besten Richtung Bielefeld über die B476 fahren, Oldendorf, Bödinghausen, Kleve und Halle. Dann noch eine Meldung aus Hönau-Lindorf. Die Lindauer Straße ist zwischen Am Lindl und Ortsausgang nach einem Unfall in beiden Richtungen gesperrt.
2: Es ist 13 Uhr.
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2: Mit Lars Könecke. Guten Tag. Die Schlagzeilen. Grüne sehen sich als Gewinner der Stichwahlen in Niedersachsen. Spahn zieht sich aus Haushaltsausschuss des Bundestags zurück. Insolventes Krankenhaus in Salzgitter schließt überraschend. Das Wetter im Norden, Wolken und Schauer, sonst freundlicher, bis 27 Grad. Bei den Stichwahlen in Niedersachsen sind gestern viele amtierende Bürgermeisterinnen, Bürgermeister und Landräte bestätigt worden. In Hannover bleibt Belit Onay von den Grünen Oberbürgermeister. In Salzgitter bleibt CDU-Mann Klingebiel im Amt. Und im Kreis Lüchow-Dannenberg ist Landrätin Schulz von der SPD bestätigt worden. Jan-Bastian Buck, was sind denn sonst noch die größten Erkenntnisse der Wahlen?
3: Erstens, die Grünen waren die großen Gewinner. Die Partei hat nach eigenen Angaben 11 von 13 Stichwahlen geholt. Dazu gehören Hannover mit Belit Onay, Göttingen mit Onyeka Oshionwu und der Landkreis Osterholz mit Kim Fürwentschis. Zweitens, es war der Abend der Frauen. Es waren nur etwa ein Viertel der kandidierenden Frauen, aber da, wo sie kandidiert haben, da haben Frauen entscheidende Positionen geholt oder halten sie. Mit Eva Bender als neuer Präsidentin der Region Hannover zum Beispiel. Göttingen und Osnabrück werden von Oberbürgermeisterinnen geführt, und in mehreren Landkreisen haben Frauen die Landratswahl gewonnen. Und drittens, die AfD geht leer aus. Sie war in 3 Stichwahlen vertreten und hat alle 3 deutlich verloren. Die AfD stellt damit in Niedersachsen weiterhin keinen Bürgermeister und keinen Landrat. Im Stadtrat von Salzgitter ist sie aber stärkste Kraft.
2: Der frühere Unionsfraktionschef Spahn verzichtet auf seinen Sitz im Haushaltsausschuss des Bundestags. Das bestätigte am Mittag sein Büro. Zuletzt war der Unmut über Spahn in der Fraktion groß, weil er 2 Sitzungen des Haushaltsausschusses verpasst hatte. Nach Angaben von Ausschussmitgliedern hatte Spahn erklärt, sein Kind sei krank. Gleichzeitig wurde ein Foto öffentlich, das Spahn mit seiner Familie auf Sardinien zeigte. Nach ARD-Informationen sollen die Mitglieder von CDU und CSU im Haushaltsausschuss dann den Rauswurf von Spahn gefordert haben. Spahn durfte zunächst im Ausschuss bleiben, doch es galt für ihn eine Bewährung bis Dezember. Zu Beginn der Sondierungsgespräche nach den Landtagswahlen in Mecklenburg-Vorpommern haben die Grünen einen Wechsel an der Spitze angekündigt. Co-Landesvorsitzende Horn zieht sich vom Amt zurück. Sie nennt berufliche Gründe. Horn nimmt damit auch nicht an den Sondierungen mit SPD und Linken teil. Die Gespräche haben heute begonnen. Alle 3 Parteien haben Bereitschaft für eine gemeinsame Regierung in Mecklenburg-Vorpommern signalisiert. Das St. Elisabeth Krankenhaus in Salzgitter stellt überraschend seinen Betrieb ein, und zwar schon übermorgen, wie die Geschäftsführung mitteilte. Oliver Kleinert, was sind die Gründe dafür?
4: Es ist nicht gelungen, einen Investor zu finden und eine langfristige Perspektive für das Krankenhaus zu sichern. Das teilte die Geschäftsführung heute mit. Das ist schon ein Paukenschlag. Seit dem Frühjahr läuft ja ein Insolvenzverfahren. Ziel war es, den Standort des St. Elisabeth Krankenhauses in Salzgitter zu erhalten und langfristig zu sichern. In den vergangenen Monaten wurden mit Nachdruck tragfähige Konzepte geprüft, heißt es weiter, allerdings ohne Erfolg. Der Geschäftsführer macht dafür auch die Krankenhausreform verantwortlich. Sie habe die Suche nach einem Investor erschwert. Der Klinikbetrieb in Salzgitter-Bad wird übermorgen vollständig eingestellt. Ab sofort werden keine neuen Patienten mehr aufgenommen. Auch die Notfallversorgung entfällt, heißt es weiter. Die stationären Patienten sollen bis Ende des Monats entlassen oder bei Bedarf in andere Kliniken verlegt werden. Vom Klinik aus sind rund 250 Beschäftigte betroffen. Die Geschäftsführung hatte sie heute bei einer außerordentlichen Mitarbeiterversammlung darüber informiert, dass das Krankenhaus in Salzgitter-Bad geschlossen wird.
2: Im VW-Werk in Hannover könnten möglicherweise schon bald Militärfahrzeuge vom Band laufen. Die Zeitschrift Automobilwoche zitierte Unternehmenskreise, wonach VW erwäge, in Hannover-Stöcken gepanzerte Truppentransporter zu fertigen. Der Vorstand der Nutzfahrzeugsparte Mecha sagte demnach, das könne man in Hannover. Dort seien schon immer Wagen für den Einsatz bei Polizei, THW oder Streitkräften gefertigt worden. Hannover ist einer von vier Volkswagen-Standorten, deren Fortbestand ab 2030 nicht gesichert ist. Bei einem Sturz mit einem E-Roller im Kreis Osnabrück ist ein 16-Jähriger lebensgefährlich verletzt worden. Seine 14-jährige Mitfahrerin wurde laut Polizei leicht verletzt. Die Jugendlichen waren gestern Abend in Dissen am Teutoburger Wald mit dem E-Scooter unterwegs. An einem Kreisverkehr hatte der 16-Jährige offenbar die Kontrolle verloren und war gestürzt. Und die Zeit, es ist 13.05 Uhr.
1: Dankeschön, Lars. Und somit schauen wir auf unser Niedersachsenwetter, das durchaus noch so richtig sommerlich ist oder sommerlich wird, zumindest spätsommerlich. Denn heute bis 27 Grad möglich. Wir haben mal etwas dichtere Wolken später an der Nordsee. Aber im Grunde genommen bleibt es bei einem Sonne-Wolken-Mix. Morgen am Dienstag erstmal so ein bisschen Nebel. Wenn der sich aufgelöst hat, später, spätestens zum Mittag, dann auch wieder nur ein Sonne-Wolken-Mix bei Temperaturen bis 28 Grad. Und auch am Mittwoch noch mal sommerlich warm.
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1: Es gibt sicher leichtere Aufgaben noch, als einen ganz neuen Nationalkader zusammenzustellen. Erfolgreich war Klopps Auswahl leider nicht so wirklich. Also nach der Niederlage gegen Griechenland gestern Abend. Aber schon am Donnerstag könnte man es gegen Serbien wieder gut oder zumindest besser machen. Viele Nicht-Bundestrainer unter uns hatten gestern aber auch die Wahl in 123 Kommunen. Sie haben es ja vielleicht auch gerade schon bei Lars in den Nachrichten gehört, wo man gestern am meisten zittern musste und andere Kuriositäten. Das gucken, hören wir uns gleich mal an in knapp 10 Minuten.
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0: Mahlzeit, der ins Niedersachsen im Ohr um 13 Minuten nach 1. Und gestern, da hieß es in 123 Kommunen in Niedersachsen noch einmal ab ins Wahllokal. Die Entscheidung für die Oberbürgermeister und Oberbürgermeisterin, Landräte und Landrätin sind gefallen. Und zwar mit unserem Kollegen Jan-Bastian Buck aus unserem Studio in Oldenburg. Jan, wo wurde denn am dollsten gezittert? Also wo war es am knappsten?
1: Ja, der Platz geht auf jeden Fall dieses Mal an Wennigsen am Deister in der Region Hannover. Wir kommen um die Zahlen nicht ganz drum herum. Da stand es nämlich am Ende 50,06 zu 49,94%. Das macht einen Unterschied von 8 Stimmen, hat das ausgemacht. Also wirklich knapper kann es kaum sein. Wichtig auch nochmal in dem Zusammenhang, wenn zwei Kandidaten wirklich exakt die gleichen Stimmen gehabt hätten, das ist ja bei 8 wirklich nicht weit weg, dann hätte das Los entschieden. So steht das im niedersächsischen Kommunalwahlgesetz. Wir hatten ähnlich vergleichbare Sachen, noch so 50,3% hat es zum Beispiel auch nochmal gegeben für Ingo Klokemann von der SPD gegen Daniel Stein. Das war im Landkreis Hildesheim. Und dann hatten wir ein richtig klares Ergebnis noch. Das ist vielleicht auch nochmal spannend. Das klarste 80,5% für Anna Adamczyk. Das war in Munster im Heidekreis.
0: Dankeschön an Jan-Bastian Buck. Und alle Gewinner und Verlierer der Stichwahl haben wir Ihnen auch nochmal online zusammengestellt zum Nachlesen. 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

Mittagszeit in Niedersachsen, NDR 1 Niedersachsen läuft im Ohr und der ein oder andere ist vielleicht auch schon dabei, Nachtisch zu essen, hätte gerne seine Lieblingseissorte gegessen, vielleicht ja Schokolade. Schokolade gab es nicht, ja okay, also hat man sich gesagt, dann esse ich doch erstmal Erdbeere, bevor es später wieder Schokolade gibt. Also ja, man hat erstmal das nicht so tolle genommen. Also ein Substitut, wenn man so möchte, denn ein Substitut ist ja ein Ersatz und genau das gibt es auch in der Liebe. Darum geht es jetzt in dem folgenden Song, den wir gleich hören. Also um jemanden, der nicht die große erste Wahl gewesen ist, sondern sich als Ersatz angeboten hat. Also solange ein anderer Mensch noch auf seine eigentliche Liebe gewartet hat. Das klingt erstmal ziemlich traurig, aber es kommt eigentlich total leichtfüßig daher. Zumindest hier bei diesem Song von Cloud mit ihrem großen Hit aus den 70ern. Substitut oder eben Substitut. Hier bei NDR 1 Niedersachsen.

0: Soul Asylum, Runaway Train. Das Video damals dazu, was immer bei Vivo und MTV lief, das war auch so berührend, weil es ja damals um vermisste Kinder gegangen ist. Gänsehaut in jedem Fall. Wir hören gleich Supertramp, Take the Long Way Home, aber erstmal schauen wir obligatorisch auf die Straßen.
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0: So, und da gibt es erstmal 2 Kilometer stockenden Verkehr auf der A1 Richtung Hamburg zwischen Hamburg-Morfleth und Norderelbbrücke. Auf der A1 Osnabrück nach Bremen zwischen Bramsche und Neunkirchenförden 4 Kilometer Stau, da hat es einen Unfall gegeben. Ebenfalls 4 Kilometer auf der A1 Osnabrück nach Bremen zwischen Dreieck-Stur und Bremen-Arsten. A7 Hannover nach Kassel zwischen Lutterberg und Kassel-Ost 3 Kilometer Stau. Auf der A30 Rheine nach Osnabrück, da ist die Ausfahrt Ibbenbüren gesperrt, und zwar weil ein LKW Ladung verloren hat. Auf der A30 Rheine nach Amsterdam, die Ausfahrt Gildehaus gesperrt. Dort hat es einen Unfall gegeben und die Sperrung soll so bis ca. 13 Uhr andauern. 15 Uhr. Die A33 Osnabrück nach Bielefeld, die ist zwischen Borkholzhausen und Halle nach einem LKW-Unfall bis ca. 15 Uhr auch gesperrt. Deshalb staut es sich. Da können Sie aber am besten Richtung Bielefeld über die B476 fahren. Oldendorf, Bödinghausen, Kleve und Halle. An der Elbfähre Glückstadt für Scharfen beträgt die Wartezeit gerade in beiden Richtungen bis zu 1 Stunde. Und dann hätten wir es auch schon. Kommen Sie gut und sicher an Ihr Ziel heute. Jetzt noch die Zeit. Es ist 13.30 Uhr.
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2: Aus dem Studio Oldenburg mit Sinja Schütte. Guten Tag. Nach 2 Gewalttaten in Delmenhorst sucht die Polizei weitere Zeugen. Ein 25-Jähriger war am Freitag durch Messerstiche gestorben. Wenige Stunden später entdeckten Zeugen in einer Delmenhorster Hochhaussiedlung einen schwer verletzten 13-Jährigen. Thies Jagels, wie weit sind die Ermittlungen?
3: In einem Fall konnte die Polizei einen Verdächtigen fassen. Ein 17-Jähriger sitzt in Untersuchungshaft. Er soll für die schweren Verletzungen des 13-Jährigen verantwortlich sein. Dieser wurde in der Nacht zu Samstag im Delmenhorster Wollepark aufgefunden. In dem Fall des verstorbenen 25-Jährigen konnte die Polizei noch keinen Verdächtigen fassen. In diesem Fall wird wegen eines Tötungsdeliktes ermittelt. Ob wegen Mordes, Totschlags oder fahrlässiger Tötung, sagen die Beamten nicht. Der 25-Jährige Delmenhorster war aufgrund seiner schweren Stichverletzung am Hals auf dem Weg ins Krankenhaus in einem PKW verstorben. Was die Ermittler so sicher macht, dass beide Taten nicht miteinander zusammenhängen, sagen sie bisher nicht.
2: In den Fällen manipulierter Deepfakes an Oldenburger Schulen hat die Polizei einen Tatverdächtigen ermittelt. Dabei handelt es sich um einen Jugendlichen. Dieser räumte die ihm vorgeworfenen Taten ein. Zu seinem Schutz machte die Polizei keine weiteren Angaben zu seiner Person. Die Polizei hatte in der vergangenen Woche über Fälle an Oldenburger Schulen berichtet, bei denen Jugendliche Nachrichten erhalten hatten, die unter anderem manipulierte Darstellungen mittels sogenannter Deepfakes enthielten. Ein 19-Jähriger ist in der Nacht bei einem Unfall in Stur im Landkreis Diepholz ums Leben gekommen. Nach Angaben der Polizei kam der junge Mann mit seinem Auto aus bislang unbekannter Ursache von der Fahrbahn ab. Dort stieß der Wagen mit 2 Bäumen zusammen. Der Wagen blieb auf dem Dach liegen und die Feuerwehr musste den Mann befreien. Er starb noch an der Unfallstelle. Und das Wetter, mal Sonne, mal Wolken, eventuell auch mal einen Schauer bei maximal 19 bis 25 Grad.
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0: Und obligatorisch natürlich gleich wieder mit unserer Zeitmaschine. Da drehen wir die Zeit zurück auf den 28. September 1951, dass in Karlsruhe ein Gericht feierlich eröffnet wurde, das seitdem immer wieder das letzte Wort gehabt hat. Also wenn es in Deutschland um Grundrechte, Demokratie und Verfassung gegangen ist. Das Bundesverfassungsgericht nämlich. Warum dieser Tag bis heute so wichtig gewesen ist, das hören wir gleich in unserer Zeitmaschine in knapp 10 Minuten.
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2: 28. September 1951.
3: Hier im Karlsruher Schauspielhaus hat sich eine zahlreiche Festversammlung eingefunden, um der feierlichen Eröffnung dieses letzten der Bundesorgane beizuwohnen.
2: Dieser Festakt ist auch ein Auftakt. Heute vor 75 Jahren wird in Karlsruhe das Bundesverfassungsgericht offiziell eröffnet, als jüngstes Staatsorgan der ebenfalls jungen Bundesrepublik.
3: Im Mittelpunkt des heutigen Festaktes stehen die 24 Richter dieses neuen Gerichtes, die in ihren violetten Talaren in den hinteren Reihen des Saales Platz genommen haben.
2: Das Bundesverfassungsgericht soll künftig alle Staatsgewalt kontrollieren, im Streit zwischen Bund und Ländern entscheiden. Es darf Gesetze verwerfen, verfassungswidrige Parteien verbieten und es wird zum Zufluchtsort für jeden Bürger, dessen Grundrechte verletzt werden. Bundespräsident Theodor Heuss erinnert die Festgäste daran, warum das Bundesverfassungsgericht eine so starke Stellung bekommt. Es ist eine Lehre aus dem Naziterror.
4: Und den im Hintergrund haben wir in das Grundgesetz erneut gelegt, das Bekenntnis zu Menschenrecht und Menschenwürde. Und das ist in diesem Zusammenhang, an dieser Stelle, zu dieser Zeit keine sentimentale Floskel, sondern das Lebensbedürfnis eines Volkes, das die Qual und die Scham als Erfahrung hinter sich hat.
2: Das Bundesverfassungsgericht wird zum Fundament der Rechtsstaatlichkeit, zum Schutz gegen Machtmissbrauch, ein Gericht, das die Demokratie sichert. Der Rest ist Geschichte.

0: Oh, was hat man sich auf das Spiel gestern Abend gefreut. Die Euphorie ist natürlich sehr groß gewesen, die Hoffnung groß, dass jetzt auch mal so ein richtiger Klopper kommt, im wahrsten Sinne des Wortes, und Deutschland gegen Griechenland gewinnt. Aber das Heimdebüt, das ist dann doch in die Hose gegangen. Also die Klopp-Euphorie mit Dämpfer nach dem 0:1 in der Nations League-Partie gestern Abend in Augsburg. Also gegen Griechenland verloren. Ja, wird viel geungt und analysiert. Und wir haben mal gefragt, wie bewerten Sie dann das Spiel und die Lage in der deutschen Mannschaft rund um Jürgen Klopp?
1: Ich fand, das war eine verdiente Niederlage. Wenn man vorne keine Dürre macht, dann kriegt man sie eben hinten rein. Und Klopp kann auch nicht alles alleine entscheiden.
2: Ja, lasst ihn doch einfach noch ein bisschen Zeit. Die ganze Mannschaft war komplett auseinander. Jetzt hat er sich erstmal 44 Spieler dazu geholt. Will sich jeden Einzelnen vernünftig angucken. Lasst ihn doch mal ein bisschen Zeit. Wie er schon selber sagt, er kommt nicht hin, macht Schnipp und alles läuft wieder. Es muss immer wieder alles aufgebaut werden.
3: Und ich denke, man muss es ausprobieren. Und das wird schon hundertprozentig. Ich bin sowas von überzeugt.
0: Ja, geht mir genauso. Also erst dachte ich auch so, boah, musste das jetzt sein. Aber auf der anderen Seite habe ich einen ganz netten Kommentar gelesen, heute bei Social Media. Das ist so ein bisschen wie bei DSDS. Ne? Es kommen erstmal so die etwas Besseren, dann zeigen sich die Jungs und dann, ja, dann irgendwann formt sich so der beste Kader. Ab heute beginnt ja ohnehin erstmal Teil 2 des großen Klopp-Castings. Arrivierte Spieler wie Kimmich und Co., die kehren zu ihren Clubs zurück. Und jetzt kommen noch Jüngere, wie Bayerns Lennart Karl oder Tom Bischoff ran. Und Donnerstag geht es ja schon in München weiter gegen Serbien. Da bleibt es also spannend und da hoffen wir dann doch mal auf einen Sieg.

0: Das ist NDR1 Niedersachsen am Montag. 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Jetzt gucken wir erstmal, was die Straßen so machen.
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0: So, da hätten wir zunächst mal die A1, gerade frisch reingekommen. A1 Bremen nach Hamburg zwischen Maschnerkreuz und Harburg. Da ist ein LKW liegen geblieben. Dann haben wir eine Unfallstelle, die ist noch nicht abgesichert. Auf der A2 Hannover nach Dortmund zwischen Bad Nenndorf und Lauenau. Dort aktuell die Unfallstelle, die noch nicht abgesichert ist. Dann geht's rüber auf die A1 Lübeck nach Hamburg zwischen Hamburg-Murfleet und Norderelbbrücke. Aktuell 2 Kilometer stockender Verkehr. Dann bleiben wir noch mal auf der A1 Osnabrück nach Bremen zwischen Bramschow und Neunkirchenförden. 4 Kilometer Stau. Da hat es einen Unfall gegeben. Deshalb stehen sie da gerade so ein bisschen. Und auf der A7 Hannover nach Kassel zwischen Lutherberg und Kassel-Ost auch noch mal 3 Kilometer Stau. A30, Rheine nach Amsterdam. Die Ausfahrt Gildehaus, die ist gesperrt. Da hat es einen Unfall gegeben und die Sperrung, die soll noch andauern bis ca. 15 Uhr, also ein knappes Stündchen noch. Die A33, Osnabrück nach Bielefeld zwischen Borkholzhausen und Halle. Halle-Westfalen, gesperrt nach einem LKW-Unfall und zwar bis ca. 15 Uhr. Deshalb staut es sich dort eben auch. Am besten fahren Sie da über, also Richtung Bielefeld, über die B476, Oldenburg, Bödinghausen, Kleve und Halle. Und die letzte Meldung, die kommt von der Elbfähre Glückstadt Wischhafen. Da beträgt die Wartezeit in beiden Richtungen bis zu einer Stunde. Aber ich sage dann immer gerne, man kann da so schön die Deichschäfchen zählen, die einen so niedlich angucken. Dann ist die Stunde auch schnell wieder rum. Das war's von mir. Ich wünsche Ihnen allen eine gute und eine sichere Fahrt. Und bevor gleich die Nachrichten kommen mit Lars, genießen wir jetzt noch ein kleines bisschen Ruhe. Obwohl, schwuppdiwupp, da ist jetzt eine neue Meldung noch reingekommen. Vorsicht auf der A28. Oldenburg nach Bremen zwischen Oldenburg-Eversen und Oldenburg-Rheinbrück. Da brennt aktuell ein PKW. Da also bitte auch noch mal äußerste Vorsicht.

0: Es ist 14 Uhr.
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0: Mit Lars Königke. Guten Tag. Die Schlagzeilen. Grüne sehen sich als Gewinner der Stichwahlen in Niedersachsen. Spahn zieht sich aus Haushaltsausschuss des Bundestags zurück. Insolventes Krankenhaus in Salzgitter schließt überraschend. Das Wetter im Norden, Wolken und Schauer, sonst freundlicher bis 27 Grad. Bei den Stichwahlen in Niedersachsen sind gestern viele amtierende Bürgermeisterinnen, Bürgermeister und Landräte bestätigt worden. In Hannover bleibt Belit Onay von den Grünen Oberbürgermeister. In Salzgitter bleibt CDU-Mann Klingebiel im Amt und im Kreis Lüchow-Dannenberg ist Landrätin Schulz von der SPD bestätigt worden. Jan-Bastian Buck, was sind denn sonst noch die größten Erkenntnisse der Wahlen?
2: Erstens, die Grünen waren die großen Gewinner. Die Partei hat nach eigenen Angaben 11 von 13 Stichwahlen geholt. Dazu gehören Hannover mit Belit Onay, Göttingen mit Onyeka Oshionwu und der Landkreis Osterholz mit Kim Fürwentschis. Zweitens, es war der Abend der Frauen. Es war nur etwa ein Viertel der kandidierenden Frauen, aber da, wo sie kandidiert haben, da haben Frauen entscheidende Positionen geholt oder halten sie. Mit Eva Bender als neuer Präsidentin der Region Hannover zum Beispiel. Göttingen und Osnabrück werden von Oberbürgermeisterinnen geführt und in mehreren Landkreisen haben Frauen die Landratswahl gewonnen. Und drittens, die AfD geht leer aus. Sie war in 3 Stichwahlen vertreten und hat alle 3 deutlich verloren. Die AfD stellt damit in Niedersachsen weiterhin keinen Bürgermeister und keinen Landrat. Im Stadtrat von Salzgitter ist sie aber stärkste Kraft.
0: Ex-Unionsfraktionschef Spahn zieht sich aus dem Haushaltsausschuss des Bundestags zurück. Spahn war zuletzt in die Kritik geraten, weil er bei einer Ausschusssitzung fehlte und gleichzeitig Urlaubsbilder von ihm auftauchten. Aus Berlin, Lissy Kaufmann.
3: Der Unionspolitiker Spahn hat Parteikollegen im Haushaltsausschuss über seinen Rückzug informiert. In der Nachricht schreibt Spahn, alles rund um seine Person sei aktuell so politisiert, dass ein normales Arbeiten kaum möglich sein werde. Sein Rücktritt vom Posten des Unionsfraktionschefs im Juli sei noch viel zu frisch, um wieder voll durchzustarten, als wäre nichts gewesen, heißt es weiter. Jetzt wolle er sich in Absprache mit dem neuen Fraktionschef Frei vorerst auf seine Arbeit im Wahlkreis und seine Familie konzentrieren. Zuvor war Spahn wegen Urlaubsbildern mit der Familie in die Kritik geraten. Die Bild-Zeitung hatte die Bilder während der vergangenen Sitzungswoche im Bundestag veröffentlicht. Sie sollen Spahn mit seinem Sohn am Flughafen der italienischen Insel Sardinien zeigen. Spahn fehlte vergangene Woche bei einer Sitzung des Haushaltsausschusses. Er nannte dafür familiäre Gründe. Mehrere Mitglieder der Fraktionsarbeitsgruppe Haushalt sollen danach Spahns Rauswurf aus dem Ausschuss gefordert haben. Spahn war bereits im Juli als Fraktionschef zurückgetreten, nachdem er und sein Mann mit Hilfe einer Leihmutter in den USA Eltern geworden waren.
0: Kanzler Merz, SPD-Chef Klingbeil und Gesundheitsminister Linnemann wollen heute darüber sprechen, wie sich der Streit über die Pflegereform beilegen lässt. Der SPD-Gesundheitsexperte Pantazis forderte im Deutschlandfunk Zugeständnisse. Es brauche ein Signal der Gerechtigkeit und nicht nur ein Sparpaket. Linnemann von der CDU hatte den Vorschlag der SPD für eine Preisobergrenze beim Pflegeeigenanteil zurückgewiesen. Das St. Elisabeth Krankenhaus in Salzgitter stellt seinen Betrieb ein, und zwar schon übermorgen. Die Geschäftsführung teilte mit, es sei nicht gelungen, einen Investor für die insolvente Klinik zu gewinnen. Neue Patienten werden den Angaben zufolge nicht mehr aufgenommen. Die derzeit stationär behandelten Patienten sollen jetzt entlassen oder in andere geeignete Kliniken verlegt werden. Ende Februar hatte das St. Elisabeth Krankenhaus in Salzgitter Insolvenz angemeldet. Das Sicherheitsgefühl der Menschen in Niedersachsen hat sich verschlechtert, obwohl das Vertrauen in die Polizei weiter hoch ist. Das ist das Ergebnis der neuen Dunkelfeldstudie des Landeskriminalamtes, die heute in Hannover präsentiert wurde. Innenministerin Behrens kündigte an, dass die Strategien für mehr Sicherheit nun entsprechend angepasst werden. Besonders hoch sei die gefühlte Unsicherheit nachts im öffentlichen Nahverkehr, hieß es. Viele Frauen würden zudem von sexueller Belästigung und Catcalling berichten, also von unerwünschten sexuell anstößigen Bemerkungen, Lauten oder Gesten im öffentlichen Raum. Und noch der NDR 1 Niedersachsen Verkehrsservice. Vorsicht bitte auf der A7 Hamburg Richtung Hannover. Zwischen Raststätte Harburger Berge West und Vleestedt befindet sich eine ungesicherte Unfallstelle. Vorsicht bitte auch auf der A7 Hamburg nach Hannover im Kreuz Hannover Ost. Im Übergang zur A2 Richtung Braunschweig steht ein defekter LKW im Kurvenbereich. Und die Zeit ist, 14.05 Uhr.
4: Lars, schönen Dank. Gerne. Und falls Sie noch so ein schönes Sommerkleidchen im Schrank haben, was Sie noch nie getragen haben oder vielleicht auch nette neue Sandalen, jetzt ist wirklich genau der richtige Zeitpunkt, um das alles nochmal anzuziehen. Also heute oder morgen. Denn heute haben wir nochmal so richtig schön Spätsommer. Also aktuell zum Beispiel in Wolfsburg bei 26 Grad. Goslar hat 25 Grad. Und weiter im Norden etwas kühler. Stade hat 23. Auf Norderney 19 Grad. Aber Osnabrück zum Beispiel auch 25. Es bleibt dabei bei einem Sonne-Wolken-Mix, ob wir später nachher am Abend dann zumindest ja, im Westen dann nochmal dichte Regenwolken reinziehen, also zumindest über Ostfriesland und im Emsland. Dann wird es aber morgen wieder schön, also bei einem Sonne-Wolken-Mix Temperaturen bis 28 Grad und auch am Mittwoch nochmal Temperaturen bis fast 30 Grad. Also bei 28 liegen wir Mittwoch auf jeden Fall.
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4: Ja, und die gehen recht flott, zumindest wenn man nur ein paar Teile hat an der Kasse. SB-Kassen, also da, wo man dann eben selbst seine Artikel scannt. Es gibt allerdings auch so einige Tücken an den SB-Kassen. Welche das ganz genau sind, darum kümmert sich heute auch unser Magazin Markt. Und da gucken wir gleich schon mal so ein bisschen drauf nach Albert Hammond, I'm a Train und Jennifer Rush und Destiny.
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0: Wir tuckern durch den Montag. Schön, dass Sie dabei sind. 13 Uhr, nee, andersrum. Also 13 Uhr, nee. 14.13 Uhr, 13 nach 2. Jetzt haben wir es aber. NDR 1 Niedersachsen ist im Ohr. Und wir schauen mal auf unsere Supermärkte, genauer an die Kassen. Denn in immer mehr Supermärkten und Discountern sieht man sie ja. Also Kassen, an denen man die Produkte selbst scannt. Also meist per Karte bezahlt und den Einkauf dann mitnehmen kann. Die Kollegen von Markt im NDR Fernsehen, die haben den Check gemacht. Also was muss man beachten und wann macht Sinn, an die SB-Kasse zu gehen oder dann vielleicht doch eher die andere Kasse zu benutzen. Gerade mit losen Waren kann es oft knifflig werden. Warum? Das fragen wir Viktor von Markt.
1: Bei losen Waren kann man eben nicht einfach einen Strichcode rüberziehen und fertig, sondern muss gegebenenfalls mehrere Sachen händisch eingeben. Manchmal gar nicht so einfach, denn zum Beispiel unterschiedliche Tomaten sehen auf dem Display im Grunde immer gleich aus. Mhm. Und bis man ein Mohnbrötchen auf den vielen Seiten zu losen Gebäck gefunden hat, dauert es auch. Im Zweifel könnte das eine Kassiererin oder ein Kassierer wohl deutlich schneller.
0: Und ihr habt auch noch andere Probleme gefunden, ne?
1: Wir haben an der SB-Kasse teils mehr gezahlt und zwar gab es bei Rewe Probleme mit Rabattcodes. Ware, die nur noch eine kurze Haltbarkeit hat, ist manchmal um 30% reduziert. Wenn man aber den normalen Code scannt, dann wird der Rabatt nicht verrechnet. Rewe hat uns geschrieben, man müsse den gesonderten QR-Code scannen und das sei auch deutlich neben dem Strichcode ersichtlich. War an unserer Stichprobe aber meistens nicht so.
0: Es gibt auch kritische Stimmen von Arbeitnehmern. Worum geht's da?
1: Selbstscannerkassen brauchen weniger Personal, heißt weniger Arbeitsplätze für Kassiererinnen und Kassierer und für die, die dann an den SB-Terminals stehen, wird es deutlich stressiger. Teils betreuen die ja 4, 8 oder noch mehr Kassen gleichzeitig. Und dann müssen die eben auch allen gleichzeitig helfen, also allen Kunden, während die gleichzeitig auch noch ein Auge drauf haben sollen, dass niemand etwas klaut. Mhm. Ganz schön viel gleichzeitig also. Und besser bezahlt wird es trotzdem nicht.
0: Dankeschön an Viktor und alles weitere dazu dann eben heute Abend bei Markt im NDR Fernsehen ab 20.15 Uhr.

0: Ich wünsche Ihnen eine gute Fahrt, wenn Sie unterwegs sind mit NDR1 Niedersachsen im Ohr. Aber einmal bitte aufgepasst auf der A33. Und zwar Osnabrück Richtung Bielefeld zwischen Kreuz Osnabrück Süd und Haderberg. Da ist ein Auto liegen geblieben. Und jetzt schauen wir nochmal wieder auf unsere platschnackenden Kollegen aus der Kirche.
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0: Heute mit einem Gruß von Anna Walpulski, Pastorin in Arbke und Lektorenbeauftragte im Sprengel Hildesheim, Göttingen.
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1: Wir haben aktuell 2 Kilometer stockenden Verkehr auf der A1 Lübeck Richtung Hamburg zwischen Hamburg-Murfleet und Norderelbbrücke. A30 Bad Oeynhausen Richtung Osnabrück zwischen Bünde und Bruchmühlen. 3 Kilometer Stau, da hat es einen Unfall gegeben. A30 Rheine nach Amsterdam, da ist die Ausfahrt Gildehaus gesperrt. Nach einem Unfall bis ca. 15 Uhr noch, also knappes halbe Stündchen. Die A33 Osnabrück nach Bielefeld zwischen Borgholzhausen und Halle auch gesperrt. Nach einem LKW-Unfall bis ca. 15 Uhr. Deshalb staut es sich dort auch. Da können Sie am besten Richtung Bielefeld über die B476 fahren. Oldendorf, Bödinghausen, Kleve und Halle. Niedernstöcken. Die Niedernstöckner Straße, die ist zwischen Kolzenweg und Eckernwort wegen eines Feuerwehreinsatzes in beiden Richtungen dicht. Und dann gucken wir noch mal an die Elbfähre Glückstadt-Wischhafen. Da beträgt die Wartezeit in beiden Richtungen aktuell bis zu 1 Stunde. Das wäre es dann aber auch. Kommen Sie gut und sicher durch den Montag. Und jetzt noch die Zeit. Es ist 14.31 Uhr.
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2: Aus dem Studio Oldenburg mit Sinja Schütte. Nach Gewalttaten in Delmenhorst. Die Polizei sucht weiter nach Zeugen. Nach Stichwahlen. Neue Bürgermeister und Landräte im Nordwesten äußern sich zu ihrer Amtszeit. Und Oldenburger Baskets stehen nach spektakulärer Aufholjagd an Tabellenspitze der BBL. Zu diesen Themen gleich mehr um 15 Uhr. In den Fällen manipulierter Deepfakes an Oldenburger Schulen hat die Polizei einen Tatverdächtigen ermittelt. Dabei handelt es sich um einen Jugendlichen. Dieser räumte die ihm vorgeworfenen Taten ein. Zu seinem Schutz machte die Polizei keine weiteren Angaben zu seiner Person. Vergangene Woche hatten Schülerinnen und Schüler Nachrichten erhalten, die unter anderem manipulierte Darstellungen mittels sogenannter Deepfakes enthielten. Und das Wetter. Mal Sonne, mal Wolken, vielleicht mal ein Schauer bei maximal 19 bis 25 Grad.
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1: Ja, und kleine Filmzitat-Quizfrage am Nachmittag, auch wenn ich sie nicht hören kann. Sie können die Frage ja trotzdem mal beantworten. Geht um ein Filmzitat, ist auch ganz kurz. Ich habe eine Wassermelone getragen. Na? Ja, also ich glaube 80% aller 80er-Jahre-Filmfans wissen sofort, von welchem Film ich rede. Dirty Dancing natürlich. Und aus diesem Kultfilm hören wir jetzt den Kultsong, nämlich Jennifer Warnes und Bill Medley, I've Had the Time of My Life. Schönen Nachmittag.
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Das hier ist...

Hätte ich nicht sofort gewusst. Ja gut, der ist ja eh in aller Ohren, ne? I just called to say I love you. Vielleicht hätten sie auch den zweiten erkannt. My Cherry Amour. 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Und jetzt gibt's einen Song aus dem Jubiläumsalbum von Stevie Wonder. Und das ist Sir Duke hier bei NDR 1 Niedersachsen.

0: Schönen Nachmittag.
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0: Ja, und Grüße auf die Straßen. Vorsicht einmal bitte auf der A1, wenn Sie da unterwegs sind. Osnabrück nach Bremen zwischen Vechta und Kloppenburg. Da ist ein Auto liegen geblieben und da liegt auch ein Reifen auf der Fahrbahn. Dann haben wir noch einen defekten LKW auf der A28. Leer nach Oldenburg in der Ausfahrt Leer Ost. Vorsicht bitte in der Region Hannover. Und zwar auf der Imer Landstraße zwischen Devese und B217 in Ronnenberg. Da brennt gerade ein Auto. A1 Lübeck Richtung Hamburg zwischen Hamburg-Moorfleet und Norderelbbrücke. 2 Kilometer stockender Verkehr. A7 Hamburg Richtung Hannover, da ist die Einfahrt Fleestedt gesperrt nach einem Unfall. A30 Bad Oeynhausen nach Osnabrück zwischen Bünde und Bruchmühlen, 3 Kilometer Stau, da hat es einen Unfall gegeben. Die A33 Osnabrück nach Bielefeld zwischen Borgholzhausen und Halle nach einem LKW-Unfall jetzt noch bis ca. 15.30 Uhr gesperrt. Deshalb staut es sich da noch, da können Sie aber in Richtung Bielefeld über die B476 fahren. Oldendorf, Bödinghausen, Kleve und Halle. Dann Niedernstöcken, die Straße in der Twacht bis Hammersteinstraße zwischen Twachtgasse und Eckernwort wegen eines Feuerwehreinsatzes in beiden Richtungen gesperrt. Und an der Elbfähre Glückstadt Wischhafen, da brauchen Sie aktuell auch ab Glückstadt bis zu 1,5 Stunden. Und dann nochmal Vorsicht auf der A2, Berlin nach Hannover zwischen Königslutter und Kreuz Wolfsburg-Königslutter. Da ist nochmal ein LKW liegen geblieben. Gute Fahrt!
2: Es ist 15 Uhr.
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3: Mit Lars König. Schönen guten Tag. Das Sicherheitsgefühl der Menschen in Niedersachsen hat sich verschlechtert, obwohl das Vertrauen in die Polizei weiter hoch ist. Das ist das Ergebnis der neuen Dunkelfeldstudie des Landeskriminalamtes. Innenministerin Behrens kündigte an, dass die Strategien für mehr Sicherheit nun entsprechend angepasst werden. Ex-Unionsfraktionschef Spahn verzichtet auf seinen Sitz im Haushaltsausschuss des Bundestags. Das hat sein Büro bestätigt. Vorher hatte es in der Union Unmut über Spahns Verhalten gegeben. Er war zu den ersten beiden Sitzungsterminen nicht erschienen. Gleichzeitig wurde ein Foto öffentlich, das ihn mit seiner Familie auf Sardinien zeigt. Kanzler Merz, SPD-Chef Klingbeil und Gesundheitsminister Linnemann wollen heute darüber sprechen, wie sich der Streit über die Pflegereform beilegen lässt. Der SPD-Gesundheitsexperte Pantazis forderte im Deutschlandfunk Zugeständnisse. Es brauche ein Signal der Gerechtigkeit. Linnemann von der CDU hatte den Vorschlag der SPD für eine Preisobergrenze beim Pflegeeigenanteil zurückgewiesen. Und jetzt weiter mit Nachrichten aus Ihrer Region.
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4: Aus dem Studio Oldenburg mit Sinja Schütte. Guten Tag. 2 Gewalttaten haben Delmenhorst am Wochenende erschüttert. Ein 25-Jähriger ist Freitag am späten Abend mit Messerstichen schwer verletzt worden und kurze Zeit später gestorben. Wenige Stunden später und nur einige Kilometer entfernt entdeckten Zeugen einen schwer verletzten und blutenden 13-Jährigen in einer Delmenhorster Hochhaussiedlung. Thies Jagels, wie weit sind da die Ermittlungen?
5: In einem Fall konnte die Polizei einen Verdächtigen fassen. Ein 17-Jähriger sitzt in Untersuchungshaft. Er soll für die schweren Verletzungen des 13-Jährigen verantwortlich sein. Dieser wurde in der Nacht zu Samstag im Delmenhorster Wollepark aufgefunden. In dem Fall des verstorbenen 25-Jährigen konnte die Polizei noch keinen Verdächtigen fassen. In diesem Fall wird wegen eines Tötungsdeliktes ermittelt. Ob wegen Mordes, Totschlags oder fahrlässiger Tötung, sagen die Beamten nicht. Der 25-Jährige Delmenhorster war aufgrund seiner schweren Stichverletzung am Hals auf dem Weg ins Krankenhaus in einem PKW verstorben. Wer ihn dorthin gefahren hat und welche Rolle der oder die Fahrer in den Ermittlungen spielen, sagt die Polizei bisher ebenfalls nicht. Zeugen werden aber gebeten, sich bei der Polizei zu melden. Was die Ermittler so sicher macht, dass beide Taten nicht miteinander zusammenhängen, sagen sie bisher nicht.
4: Bei den Stichwahlen gestern bei uns im Nordwesten gab es so einige spannende Ergebnisse, auf die wir jetzt gucken wollen. So etwa die Wahl um das Amt des Oberbürgermeisters in Oldenburg und Delmenhorst. In Delmenhorst hat der SPD-Kandidat Alexander Mittag einen phänomenalen Schlussspurt hingelegt. In Oldenburg hat der parteilose Neueinsteiger Jascha Rohr das Rennen knapp für sich entschieden. Beide Ergebnisse für viele überraschend. Aber kaum ist die Wahlparty vorbei, heißt es schon, Ärmel hochkrempeln. Ab 1. November sind die Neuen im Amt. Und was wollen Sie zuerst angehen, frage ich Christina Gerlach.
6: Natürlich geht es um Geld. Da fallen in Oldenburg erstmal die Großprojekte auf, die finanziell komplett aus dem Ruder gelaufen sind. Stadtmuseum, Flötenteichbad, Tiefgarage. Und offenbar trägt niemand die Verantwortung. Das will Oberbürgermeister Jascha Rohr ändern. Da wird es künftig eine Finanzkontrolle geben, sagte er mir. Auch Ehrenamtliche und Initiativen, die Jahr für Jahr um ihre Fördergelder bangen müssen, die sind Rohr wichtig. Und auch da will er prüfen, was wurde auf die Beine gestellt. War das Geld dafür gut angelegt? Die Kriterien dafür, die will die Stadtverwaltung mit den Initiativen gemeinsam erarbeiten. Und ich habe Jascha Rohr auch gefragt, ob er Vertraute mit guten Posten versorgen würde, wie der amtierende Oberbürgermeister vor Ende seiner Amtszeit verfügt hat. Die klare Antwort: nein. Noch kurz zu Delmenhorst. Der SPD-Fraktionschef Mittag hat die CDU-Oberbürgermeisterin abgelöst. Ihm ist das soziale Miteinander wichtig. Ein Beispiel: Nachbarschaftsbüros. Dort will er Geld investieren, weil sich jeder Cent, den man jetzt dort reinsteckt, später auszahlt, sagt der neue Amtschef.
4: Wir blicken in die Wesermarsch, genauer in die Gemeinde Jade. Dort gibt es seit gestern eine junge Bürgermeisterin. Die parteilose Tamara Heinemann ist 31 Jahre alt und gewann klar. Bei der Stichwahl bekam sie rund 73% der Stimmen.
7: Also ich freue mich in erster Linie vor allem sehr darauf, das machen zu dürfen, dass ich so ein tolles Ergebnis gestern bekommen habe. Da habe ich mich sehr drüber gefreut. Und ja, ich habe auch schon gesagt, ich würde mich auch gerne schon mal langsam im Oktober reinarbeiten und reinschnuppern wollen. Und da freue ich mich natürlich sehr, sehr, sehr drauf.
4: Heinemann ist in Jade aufgewachsen und will das Ehrenamt stärken und Fördergelder für zum Beispiel den Ausbau der Feuerwehr und Bildungsangebote an Land ziehen, sagt die frisch gewählte Bürgermeisterin in der Gemeinde Jade. Junger, frischer Wind weht künftig im Rothenburger Rathaus. Der unabhängige Bewerber Stefan Fuchs hat die Stichwahl gegen Henning Poppe von der CDU gewonnen. Er erhielt 52% der Stimmen der Rothenburger. Frage an Maren Mommsen: Was hat der künftige Bürgermeister mit Rothenburg vor?
8: In einem ersten Gespräch nach seiner Wahl sagte mir Stefan Fuchs, wichtigstes Thema sei für ihn die Neugestaltung der Rothenburger Innenstadt. Hier wolle er das Mobilitätsgutachten begleiten, das bereits in Auftrag gegeben ist. Noch davor müsse er sich aber um den Haushalt für das kommende Jahr kümmern. Außerdem würden viele Posten im Rathaus demnächst frei, weil zahlreiche Mitarbeiterinnen und Mitarbeiter in den Ruhestand gingen. Diese Posten müsse er zügig neu besetzen. Viel Arbeit also für den künftigen Bürgermeister Stefan Fuchs. Der 40-Jährige war lange Sprecher der Grünen in Rothenburg, doch seine Partei wollte ihn nicht bei der Wahl unterstützen, sondern die SPD-Kandidatin. Deshalb trat der grüne Fuchs als Einzelbewerber an. Mit Erfolg.
4: Auch Fisbeck im Landkreis Vechta hat einen neuen Bürgermeister, und zwar Ralf Stukenborg. Durchaus kurios, denn Stukenborg hatte ja ursprünglich die CDU-interne Kandidatenwahl verloren. Dann war er als Einzelbewerber angetreten und hatte den ersten Wahlgang deutlich gewonnen. Nun konnte er auch die Stichwahl für sich entscheiden, das aber nur ganz knapp. Valentin Kraner, oder?
9: Ja, nur 31 Stimmen lagen am Ende zwischen Ralf Stukenborg und dem ebenfalls einzeln angetretenen Sebastian Krause. Der neu gewählte Bürgermeister sagte, er wolle nun mit möglichst vielen Menschen zusammenarbeiten. Wichtige Themen für seine Amtszeit seien die Entwicklung der Benediktschule und des Sportplatzes von Rot-Weiß Fisbeck. Das wird nicht einfach, denn die Gemeindefinanzen sind angespannt. Dennoch möchte Stukenborg versuchen, für notwendige Investitionen das nötige Geld aufzubringen. Dazu wolle er gemeinsam mit dem Rat, der Verwaltung und Vereinen Lösungen finden.
4: Und Kim Fürwentsches, der bisherige Bürgermeister von Lilienthal im Landkreis Osterholz, ist gestern zum künftigen Landrat von Osterholz gewählt worden. Dieses Amt tritt er zum 1. November an. Damit muss in Lilienthal innerhalb von 6 Monaten nun ein neuer Bürgermeister gewählt werden. Ein genauer Wahltermin dafür stehe noch nicht fest, sagte eine Rathaussprecherin. Soweit unsere Berichte zu den Stichwahlen bei uns im Nordwesten. Damit kommen wir zum Basketball und blicken nach Oldenburg, wo es gestern Abend in der großen Arena in den letzten Minuten und Sekunden spannend war wie nie. Die Baskets haben in ihrem 3. Saisonspiel spektakulär aufgeholt, schlugen Hamburg am Ende mit 75-74 und stehen nun an der Tabellenspitze der BBL, der Basketball-Bundesliga. Pascal Klug fasst das Spiel zusammen.
10: kein Halten mehr für den neuen Trainer der Mannschaft, Milenko Bogicevic, gestern nach Schlusspfiff. Jubelnd rannte er in Richtung Fanblock, umarmte sogar einige Fans. Dabei sah es im dritten Saisonspiel gegen die Towers aus Hamburg lange Zeit gar nicht nach Sieg aus. In der ersten Halbzeit war der Wurm drin. Kein Wurfglück, keine Leidenschaft. Zu Beginn der zweiten Halbzeit waren es sogar 26 Punkte Rückstand. Doch dann passierte etwas, das es beim Basketball ganz selten gibt. Die Oldenburger kämpften sich ran an den Gegner. Jeremy Roach hatte dann Sekunden vor Schluss den Siegtreffer in der Hand und traf zum 75-74 Sieg für Oldenburg. Auch Sportdirektor Serjan Klaric kann es heute noch immer kaum fassen.
11: Die Stimmung hat sich gesteigert von Minuten zu Minuten, von Punkt zu Punkt. Was haben wir immer wieder runtergemacht? Das war wirklich wie so ein Filmszenario. Ja, für Zuschauer war das richtig ein Krimi. Für uns war das stressig ohne Ende, weil in so einer Situation sind wir gekommen. Muss das nicht sein, aber am Ende hat das ist gut gegangen.
10: 3 Siege in 3 Spielen stehen nun auf dem Konto der Baskets und das heißt vorübergehend Tabellenplatz 1. Noch vor den Top-Favoriten wie dem FC Bayern Basketball. Und genau der wartet schon, denn am Sonntag geht's für die Oldenburger dann zum Auswärtsspiel nach München.
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0: Hallihallo und schönen Nachmittag zusammen. Ich freue mich in dieser Stunde auf die Entenjagd. 3 kuriose Geschichten gibt's wieder aufgetischt, die ausgedacht sind. Ja, oder vielleicht aber auch stimmen. Es sind 130 Euro im Pott. Pro vorgelesener Geschichte gibt's ja immer noch mal 10 Euro obendrauf. Das heißt, wir spielen bestenfalls um 160 Euro. Haben Sie mal Lust, Kandidat oder Kandidatin zu sein? Dann gerne jetzt schon mal bewerben. Geht zum Beispiel über die App, die NDR Niedersachsen-App oder auch ganz einfach online über ndr.de/NDR1 Niedersachsen, die Entenjagd. Jedenfalls hier in einer knappen halben Stunde, also wieder gegen 20 vor 4. Ich freue mich.
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0: 15.24 Uhr. Hallo.
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0: Ja, Geheimnissen, das ist der Titel vom niederdeutschen Hörspiel heute Abend. Frank Gruppe, der hat das Stück geschrieben, in dem es nur zwei Figuren gibt. Also die gerade erst verwitwete Sandra, die regelmäßig auf einer Parkbahn so ein bisschen Ruhe sucht, und der redselige Rentner Herbert, der ihre Pläne durchkreuzt. Langsam freunden sich die beiden an und schließlich erfahren wir Sandras furchtbares Geheimnis.
2: Wer just so einen interessanten Artikel. Ein Kerl steht für Gericht, weil er sie froh misshandelt hätte. Jümmer Wetter hätte er vertorgelt. Erst als er ja meist tot haut ha, hätt's ihm endlich anzeigt.
3: Das ist schrecklich. Ha.
2: Häusliche Gewalt giftet Forken, dass er denkt.
3: Ich weiß.
2: Ah ja?
3: Das ging mit einem lachenden Gesicht los, nicht viel mehr als ein Bugs. Ich dachte, gut, kann ja mal vorkommen. Er hätte Kontrolle verloren. Er hätte sich ob des Dähen schuldig, das soll nie nicht wieder vorkommen. Ich... FM gelöft.
0: Ja, es geht also um häusliche Gewalt, die lange ertragen wurde. Das überraschende Ende der Geschichte, das erfahren Sie heute ab kurz nach 7, wenn Sie mögen, bei NDR 1 Niedersachsen.

0: Hallo, goodbye, moin und guten Tag. 15.29 Uhr, der Blick auf die Straßen jetzt.
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0: Ja, auf der A261 von der A7 zur A1 zwischen Dreieck Hamburg Südwest und Marmsdorf-Lürade, da ist ein Auto gerade liegen geblieben. Auf der A1 Lübeck Richtung Hamburg zwischen Murfleet und Norderelbbrücke 2 Kilometer stockender Verkehr. A7 Hamburg Richtung Hannover, die Einfahrt Fleestedt, ist nach einem Unfall gesperrt. Die jetzt müssen wir nur mal gucken hier, die A33 Osnabrück nach Bielefeld zwischen Borgholzhausen und Halle nach einem LKW-Unfall. Hier steht bis ca. 15.30 Uhr noch gesperrt. Also vielleicht sind die ja pünktlich und in 20 Sekunden ist es da wieder freigegeben. Kann sich aber jetzt immer noch stauen wegen dieses LKW-Unfalls. Wird aber dann gleich wieder freigegeben. Dann gucken wir noch mal auf Niedernstöcken. Die Niederstöckner Straße, die ist zwischen Kolzenweg und Eckernwort gesperrt wegen eines Feuerwehreinsatzes. Und zu guter Letzt noch die Elbfähre Glückstadt-Wischhafen. An der Elbfähre beträgt die Wartezeit ab Glückstadt bis zu 1,5 Stunden. Und dann habe ich doch noch mal eine Meldung von der A7 Fulda-Hannover zwischen Dreieck Kassel-Süd und Kreuz Kassel-Mitte ist die Fahrbahn nach einem Unfall in beiden Richtungen gesperrt. Jetzt hätten wir es aber. Kommen Sie gut und sicher an Ihr Ziel.
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0: Und gleich freue ich mich wieder auf die Entenjagd. Es sind 130 Euro im Pott, 160 Euro könnten es also werden, weil wir immer noch mal einen Zehner oben drauf packen nach jeder vorgelesenen Geschichte. Und diese Geschichten, die können entweder wahr sein oder auch nur gelogen. Also Enten von diesen drei Geschichten. Also was ist wahr, was ist nur ausgedacht, das dürfen Sie mir gleich sagen. Also für gleich habe ich tatsächlich schon einen Kandidaten. Das ist der Connor Respondek und zwar aus Seelze. Aber vielleicht haben Sie ja Lust, danach mal Kandidat oder Kandidatin zu werden, dann gerne jetzt schon mal bewerben über ndr.de/ndr1 Niedersachsen. Die Entenjagd gleich in 10 Minuten.
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0: der Montagnachmittag mit Kaya Lass und ich hoffe doch für den nächsten Kandidaten, dass er hier den Jackpot knackt.
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0: Ich freue mich mit allen Gewinnern oder Gewinnerinnen und mein Kandidat ist jetzt Connor Respondek und zwar aus Seelze. Connor, ich grüße dich, hallo.
2: Hallo.
0: Ich sag mal, jetzt ganz frech, wir duzen uns, denn du bist ja also deutlich jünger als ich. Du bist Jahrgang, erzähl selbst.
2: 2002 bin ich.
0: Wow. Und du hast auch bald Geburtstag, sehe ich gerade, am 5. Oktober.
2: Genau.
0: Könnte man sich ja schon mal ein Geburtstagsgeschenk vorab sichern. 130 Euro sind im Pott, 160 könnten es werden. Aber ich würde gerne nochmal auf deinen tollen Namen hier zu sprechen kommen. Das klingt ja fast wie ein Schauspieler, Connor Respondek. Wie kommt der Name zustande?
2: Ja, ich glaube, meine Eltern fanden den einfach toll damals und dann haben sie mir den so gegeben. Mein Zweitname ist übrigens auch Jay, also Connor Jay ist dann der volle Name.
0: So, nicht schlecht. Okay, klingt erfolgs- und vielversprechend. Dann am besten jetzt auch so abliefern, Connor. Ich habe also drei Geschichten für dich, die sind entweder ausgedacht oder ja tatsächlich auch wahr. Und wenn du bereit bist, dann hören wir uns die erste Geschichte an.
2: Ja, ich bin bereit.
0: Super.
3: Nach der Niederlage gegen Griechenland hat es gestern eine kuriose Stadionpanne gegeben. In Augsburg ist versehentlich schon vor dem Spiel eine vorbereitete Glückwunschgrafik auf den Monitoren im VIP-Bereich gelaufen. Klopp startet mit Heimsieg in die Nations League. Besonders unangenehm, die Grafik soll nicht nur kurz zu sehen gewesen sein, sondern auch auf einigen internen Screens im Pressebereich. Nach dem 0:1 gegen Griechenland hat der DFB die Anzeige dann hektisch austauschen lassen.
0: Echt oder Ente, Connor? Was meinst du?
2: Das müsste, würde ich sagen, eine Ente sein. Das hätte man ja gehört.
0: Meinst du?
2: Ich habe es auf jeden Fall nicht gehört.
0: Und das ist richtig. Das haben wir uns nur ausgedacht. Wäre schön, wenn wir uns die Niederlage nur ausgedacht hätten, ne?
2: Ja, das wäre, oh ja.
0: Hast du das Spiel gestern gesehen?
2: Ja, leider ja.
0: Ja, leider ja, genau. Okay, Donnerstag können Sie es ja wieder richten gegen Serbien. Na gut, hier kommt die nächste Geschichte.
3: Heute ist der Tag des angebissenen Käsebrotes. Dieser Gedenktag soll daran erinnern, Lebensmittel nicht einfach wegzuwerfen und zu verschwenden. Der kuriose Feiertag hat seinen Ursprung in den USA und wurde nach dem Schuljahr 2017 in Boston gegründet. Nachdem aufgefallen war, dass in dem Jahr besonders viele Käsebrote von Kindern nur angebissen und dann weggeworfen wurden.
0: Wie schaut es aus? Echt oder Ente?
2: Ich glaube sogar, dass ich das schon mal gehört habe, aber vielleicht vertue ich mich da auch. Das,
0: das musst du mir sagen.
2: Ente, sage ich.
0: Ja, super. Das stimmt nämlich auch nicht. Das haben wir uns auch ausgedacht. Also Ente hast du ja sowieso sicher, denn ja, die gibt's ja immer schon nach der ersten richtig beantworteten Frage, also Geschichte. Komm, jetzt kannst du dir auch die 160 Euro sichern. Hier kommt die letzte Frage, also die letzte Geschichte.
3: Dinge schweben lassen, ganz ohne Zaubertrick. Das haben Forschende in Japan jetzt tatsächlich geschafft. Mit einem speziellen Ultraschallstrahl haben sie winzige Gegenstände aus rund 40 Zentimetern Entfernung in der Luft gehalten und sogar bewegt. Künftig könnte diese Technik zum Beispiel dabei helfen, extrem empfindliche oder gefährliche Stoffe zu bewegen, ohne sie überhaupt anzufassen. Ein bisschen Harry Potter also, nur mit Ultraschall statt Zauberstab.
0: So, jetzt holen wir uns den Pott. Connor, echt oder Ente?
2: Also ich würde sagen, ich glaube, das ist echt, weil in Japan machen die schon verrückte Sachen immer.
0: Und das ist richtig! Herzlichen Glückwunsch zu 160 Euro, Connor.
2: Dankeschön.
0: Super, Mensch. Perfekter Tag. Kannst du dir ein schönes Eis von kaufen an deinem Geburtstag?
2: Ja, sogar ein paar, würde ich sagen.
0: Ja, so ist das. Also mach es gut. Liebe Grüße nach Seelze. Und falls Sie auch noch mal abräumen möchten, so wie Connor, dann einfach bewerben. Wie hast du das gemacht? Wie hast du dich beworben?
2: Über die App habe ich das ganz einfach gemacht.
0: Genau.
2: Und am gleichen Tag wurde ich angerufen.
0: Ja, guck mal an. So flott kann das gehen.

0: Das ist ein richtig schöner Sommersong, Katrina and the Waves, Walking on Sunshine, also auf dem Sonnenschein spazieren gehen. Das versuche ich gleich mal, denn für mich ist hier gleich Feierabend. Kaya, lass es mein Name, aber der werte Herr Kuhns, der Andreas, der steht mir schon gegenüber. Aber du bist ja gleich mit den Funkbildern dran, Andreas.
1: Ja, und die erste Enttäuschung jetzt gleich mal, du hast ja lange nicht rausgeguckt, die Sonne ist hier rund ums Funkhaus erstmal weg. Ehrlich, es ist zwar ziemlich mild draußen, aber Sonne ist nicht mehr so viel da, meine Liebe.
0: Übertreibst.
1: Also da freut sich im Grunde natürlich die Umgebung draußen, wenn du kommst, denn dann geht ja die Sonne
0: naja,
1: auf.
0: Ich weiß ja nicht. Aber ich meine, ich sehe zumindest keinen Regen. Das muss man
1: ja
0: auch mal positiv
1: gut, das ist
0: hervorheben.
1: Natürlich wahr. Aber wie gesagt, die sonnigen Phasen heute, die sind erstmal, glaube ich, vorbei. Mhm. Und vorbei sind ja auch die Kommunalwahlen bei uns in Niedersachsen. Wir blicken nochmal zurück auf die Stichwahlen gestern. Da ist ja an einigen Orten nochmal einiges an Spannung gewesen. Mhm. Und vorbei ist auch die gute Stimmung rund um die deutsche Fußballnationalmannschaft. Ja. Alle haben gesagt, Mensch, mit Jürgen Klopp wird alles besser. Wir werden sofort wieder Weltmeister. Also nicht sofort, aber in den nächsten zwei Jahren. Und jetzt haben wir ja noch nicht so richtig erfreuliche Spiele gesehen. Auch da ist die Stimmung erstmal so ein bisschen eingetrübt und wir werden auch auf diese Stimmung mal blicken. Aber deine Stimmung ist gut, ich merke das hier.
0: Ja, also aber gestern war meine Stimmung auch nicht so gut, muss ich sagen. Also wessen war denn bitte gut? Aber ich meine, bis zur Weltmeisterschaft, hallo, sind es noch 4 Jahre. Also da kann noch so einiges gehen. Ja. Mein Lieblingskommentar bei Social Media habe ich gestern gesehen, das ist halt wie DSDS. Er muss halt erstmal ganz viel ausprobieren, um dann zu selektieren.
1: Und gegen Griechenland kann man auch schon mal verlieren.
0: Ja, natürlich. So, damit tschüssi.

0: Montagnachmittag, es ist gleich 16 Uhr, noch aber 15 Uhr 59.
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0: A1 Lübeck-Hamburg zwischen Morfleet und der Norderelbbrücke 2 Kilometer stockender Verkehr. A7 Fulda-Hannover zwischen Dreikassel-Süd und Kassel-Ost 4 Kilometer Stau. A28 Leer-Oldenburg, Ausfahrt Leer-Ost ist wegen eines defekten LKW gesperrt. Die A33 Osnabrück nach Bielefeld ist zwischen Borgholzhausen und Halle nach einem LKW-Unfall bis ca. 15.30 Uhr gesperrt. Das ist ja eigentlich längst abgelaufen, aber die Meldung steht ja immer noch. Das heißt, da müssen Sie wohl offensichtlich immer noch Geduld haben. Es gibt da nämlich einen Stau. Sie werden umgeleitet nach Bielefeld über B476, Oldendorf, Bödinghausen, Kleve und Halle. Niedernstöcken, die Niedernstöckener Straße ist zwischen Kolzenweg und Eckernwort beidseitig wegen eines Feuerwehreinsatzes gesperrt. An der Elbfähre Glückstadt Wischhafen beträgt die Wartezeit ab Glückstadt aktuell bis zu 1,5 Stunden.

0: Jetzt ist es 16 Uhr.
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0: Wir stellen fest, mit einem Blick auf den Kalender, die letzten drei Septembertage laufen. Und wir laufen mit. Diese Themen, die beschäftigen uns heute unter anderem in den Funkbildern. Die Stichwahlen auf kommunaler Ebene bei uns in Niedersachsen, die liegen hinter uns. Stellt sich die Frage, was liegt jetzt wo vor uns? Mal hören, was es von den gewählten Kandidatinnen und Kandidaten dazu so zu hören gibt. Den Bürgerinnen und Bürgern bei uns im Land, denen geht es zum Beispiel um das hier.
2: Das Thema Demokratie ist ganz wichtig, also dass wir wirklich die Demokratie für die Zukunft bewahren können und die Rechtsextremen und die rechten Parteien sich nicht durchsetzen können. Bezahlbare Miete ist wichtig, Kitas und Schulen sind wichtig.
3: Mietpreise, ja gut, alles mögliche, Kraftstoffpreise und. Es gibt viele Dinge, die Menschen bewegen, die Geld kosten, die auch dann mal geändert werden sollten.
4: Wir sind hier in einem Ort, wo sehr, sehr, sehr viele Migranten da wohnen. Und ich denke, das ist immer schlecht, wenn man immer sagt, ja, Ausländer raus. Ich denke, das ist ein Thema, die wirklich alle Menschen beschäftigt.
0: Tja, viele Themen bei uns in Niedersachsen, die jetzt anstehen nach den Kommunalwahlen. Wir blicken gleich noch mal ein bisschen genauer hin, was da gestern bei den Stichwahlen passiert ist. Wir fragen uns aber auch, genauso wie viele Fußballfans im Land, was ist eigentlich los mit der frisch aufgestellten Nationalmannschaft? Neuer Trainer, aber altbekannte Ergebnisse. Das hatten wir uns doch alle irgendwie ganz anders vorgestellt, oder? Und wir sind in Salzgitter. Dort stellt das insolvente St. Elisabeth Krankenhaus seinen Betrieb ein. Die Geschäftsführung hat keinen neuen Investor gefunden. Was bedeutet das jetzt für die Region zwischen Braunschweig, Hildesheim und Harz? Antworten hier. 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

0: Die Kommunalwahlen 2026. Bei uns in Niedersachsen, die sind jetzt erstmal Geschichte. Gestern gab es ja noch einmal 123 Entscheidungen über Bürgermeister und Landratsämter. Die Stichwahl hat den vorläufigen Schlusspunkt gesetzt in diesem Wahljahr. Oliver Jürgens aus unserer Redaktion Landespolitik. Wie fallen denn heute die Reaktionen auf die Ergebnisse aus?
1: Man hört überall eigentlich nur zufriedene Stimmen heute. Die Grünen freuen sich über 11 von 13 gewonnenen Stichwahlen. Sie stellen jetzt künftig 14 Bürgermeister, Oberbürgermeister und Landräte. Bisher waren es 9. Und auch bei der SPD ist die Stimmung nicht anders. Klar, dass das Rathaus in Hannover nicht zurückgeholt werden konnte, das bedauern die Sozialdemokraten natürlich. Aber sie haben einige CDU-Amtsträger aus ihren Ämtern verdrängen können, zum Beispiel im Landkreis Helmstedt, in Delmenhorst, in Stade und in Gifhorn. Die CDU freut sich zwar darüber, dass die Rathäuser in Osnabrück und Salzgitter schwarz bleiben. Die Mehrheit der CDU-Kandidaten habe die Bürgermeister- und Landratswahlen gewonnen, heißt es. Dennoch hätten es die Politik aus Berlin und die Wahlen in Sachsen-Anhalt und Mecklenburg-Vorpommern den Wahlkämpfern schwer gemacht. Die AfD, die dürfte zumindest mit dem Ausgang der Stichwahlen nicht zufrieden sein. Dreimal waren ihre Kandidaten in Stichwahlen vertreten, aber sie haben auch dreimal verloren.
0: Was bedeutet denn jetzt diese Wahl für die Landtagswahl im kommenden Jahr?
1: Es ist sicher sehr schwer für die Parteien, von der Kommunalwahl auf die Landtagswahl im nächsten Jahr zu schließen. Die CDU hat sich natürlich gefreut, dass sie als stärkste Kraft aus der Kommunalwahl gekommen ist. Aber erstens liegt sie jetzt auch nicht gerade komfortabel vor der SPD. Und zweitens funktioniert eine Landtagswahl noch einmal ganz anders als eine Kommunalwahl. Jetzt wurden ja auch die bekannten Gesichter in der Kommune gewählt, vor der Haustür, oft unabhängig vom Parteibuch. Die CDU in Niedersachsen erwartet, dass jetzt in Berlin die Reformen angegangen werden. Sie glaubt, dass die Menschen dadurch mehr Geld zum Leben hätten. Die SPD, das ist klar, wird versuchen, mit einem Wahlkampf zu überzeugen, der ganz auf den Ministerpräsidenten Olaf Lies zugeschnitten ist, der mit dessen Sympathiewerten arbeiten wird. Aber darauf ausruhen kann sich die SPD natürlich auch nicht.
0: Ja, ganz wichtig natürlich immer die Lage von VW. Welche Rolle wird die denn wohl spielen?
1: Davon hängt einiges ab. Ministerpräsident Lies engagiert sich da ja sehr stark. Er holt wie zuletzt in Osnabrück auch CDU-Chef Lechner mit dazu. Aber es ist die Frage, ob die beiden Parteien der Mitte davon auch profitieren können. Letztlich eint sie ja, dass sie selbst nur erfolgreich sein können, wenn sie Stimmen vor allem von der AfD zurückholen. Bislang gibt es da aber gar keine richtigen Konzepte. Da regiert derzeit überall das Prinzip Hoffnung. Alle Parteien gucken nach Berlin und hoffen darauf, dass sich wenigstens die Arbeit der Bundesregierung verbessert, dass Berlin nicht negativ auf sie abfärbt. Mein Eindruck ist, wenn die Landesregierung mit dem Volkswagen-Vorstand für die VW-Standorte keine tragfähigen Konzepte vorlegt, dann wird sie das an der Urne Stimmen kosten. Wenn sie die Standorte aber retten kann, dann heißt das nicht unbedingt, dass das die AfD-Wähler auch beeindruckt.
0: Nach der Kommunalwahl ist vor der Landtagswahl im nächsten Jahr, im September, sind wir ja bei der Landtagswahl schon wieder in den Wahllokalen erwartet. Das waren Informationen von Oliver Jürgens aus unserer Redaktion Landespolitik. 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Hallo Niedersachsen um 19.30 Uhr mit Arne Torben Vogts. Hier nochmal ein aktueller Verkehrsservice von uns, von NDR 1 Niedersachsen. Vorsicht bitte auf der A27 Bremen-Bremerhaven zwischen Bremen-Hornlehe und Bremen-Überseestadt. Da liegt ein Hammer.

0: Von jetzt auf gleich schließt ein ganzes Krankenhaus. Alle Patienten müssen innerhalb von 2 Tagen verlegt werden. 250 Mitarbeiterinnen und Mitarbeiter erfahren heute, dass sie ab Oktober keinen Job mehr haben. Ein Stadtteil mit 21.000 Einwohnern, viele Orte drumherum, die haben überraschend kein Krankenhaus mehr. Da werden Sie sagen, geht doch nicht. Doch, das geht. Genau das passiert gerade bei uns in Niedersachsen in Salzgitter. Lukas Maurier, unser Reporter im Studio Braunschweig. Was ist da los?
1: Ja, es geht um das Elisabeth-Krankenhaus in Salzgitterbad. Das hatte vor einigen Monaten Insolvenz angemeldet. Wir wissen ja, auf vielen Krankenhäusern geht es finanziell eher schlecht. Gerade bei kleineren Standorten ist unklar, ob man die langfristig erhalten kann. Und in Salzgitterbad lief jetzt also dieses Insolvenzverfahren. Und man hat eigentlich aber bis zuletzt gehofft, dass man irgendwie noch eine Lösung findet, dass sich ein Investor findet oder auch, dass der kirchliche Träger vielleicht doch mal an den Verhandlungstisch kommt. Das ist aber wohl nicht passiert. Der letzte Interessent ist letzte Woche abgesprungen, heißt es. Und deshalb ist dann diese Nachricht heute wie eine Bombe eingeschlagen. Zum 30.09., also übermorgen, muss das Krankenhaus schließen.
0: Ja, das erwarte ich keine gute Nachricht. Aber man stolpert ja vor allem auch über das Datum. Übermorgen schon, in 2 Tagen, schließt ein ganzes Krankenhaus. Wie überraschend ist denn das?
1: Ja, gerade von außen hat man eigentlich überhaupt nicht mehr damit gerechnet. Also die Signale waren doch eher positiv, vorsichtig, hoffnungsvoll, würde ich mal sagen. Es gab auch dieses Bündnis, das sich für den Erhalt des Krankenhauses in Salzgitterbad eingesetzt hatte. Das hatte dann auch Gesundheitsminister Filippi noch ins Boot geholt. Der hatte letzte Woche dann sogar noch versichert, er setzt sich im Oktober noch mit an den runden Tisch, um nach einer Lösung zu suchen. Das passiert jetzt aber wohl nicht mehr und dementsprechend groß ist dieser Schock heute. Also aus dem Krankenhaus heißt es jetzt, das ist allein schon organisatorisch eine echte Krisenlage. Das Haus jetzt quasi in 2 Tagen komplett abzuwickeln, alle Patienten zu verlegen und dafür zu sorgen, dass sie weiter gut behandelt werden. Das soll alles heute noch passieren. Laut Krankenhaus läuft dafür jetzt noch die Abstimmung mit den Rettungsdiensten.
0: Ja, aber da sind ja auch noch die Mitarbeiter, die ihren Job verlieren.
1: Ja, eben diese 250, die sind betroffen, die haben auch erst heute davon erfahren, sagt Laura Letter vom Bündnis zum Erhalt des Krankenhauses.
2: Für die Mitarbeiterinnen und Mitarbeiter ist diese Nachricht sicher existenziell und emotional kaum zu verkaufen. Wir sind deshalb über den bisherigen Verlauf und auch die Kommunikation des Elisabeth-Vinzenz-Verbundes sehr verwundert und auch richtig verärgert.
1: Da hört man den Vorwurf raus an den katholischen Träger, den Elisabeth-Vinzenz-Verbund. Und dieser Vorwurf geht aber noch weiter. Da heißt es, der habe alle Gesprächsangebote bisher ignoriert und habe sich nicht bemüht, eine Lösung zu finden. Theoretisch hätte der Elisabeth-Vinzenz-Verbund laut den Insolvenzverwaltern noch bis heute Nacht 24 Uhr Zeit, die Schließung abzuwenden. Vom kirchlichen Träger ist dazu eine Stellungnahme angefragt. Wir wissen also nicht, ob das jetzt noch passiert. Und die Patienten sollen heute, wie gesagt, verlegt werden.
0: Ein ganzes Krankenhaus mal eben innerhalb von ein paar Tagen schließen. Das passiert gerade in Salzgitter, wie wir gehört haben, beim Elisabeth-Krankenhaus. Informationen von Lukas Mauri aus unserem Studio in Braunschweig.
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0: 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Jens Spahn. Jahrelang schien der ja in der deutschen Politik irgendwie immer irgendwo aufzutauchen. Nichts ging ohne den umtriebigen CDU-Politiker. Einst legte der sich ja jung und ungestüm mit Kanzlerin Merkel an, durfte dann aber doch an ihrer Seite als Gesundheitsminister Corona-Masken zu zweifelhaften Preisen ordern. Später dann als Fraktionschef der Union Fäden ziehen. Das war nicht immer gelungen, aber dem Jens, dem wurde ja viel verziehen. Dann aber stolperte er über ein Kinderwagenfoto mit seinem Sohn, den eine Leihmutter in den USA zur Welt gebracht hatte. Und so etwas ist in Deutschland verboten. Das hatte auch Jens Spahn einst politisch mit vertreten. Daraufhin war dann doch ein wohl erzwungener Rücktritt fällig, das politische Netz aber in diesem Fall ein einflussreicher Posten im wichtigen Haushaltsausschuss. Und diesen wichtigen Posten, den hat der Jens heute niedergelegt. Georg Schwarte in Berlin. Warum?
1: Naja, dieser Jens Spahn hatte sich bei einer wichtigen Sitzung des Haushaltsausschusses vergangene Woche, insgesamt bei zwei Sitzungen sogar, aus familiären Gründen krank gemeldet. Und anschließend tauchten in der Bild-Zeitung Fotos von ihm und seinem Sohn am Flughafen von Sardinien auf. Das hat für Puls gesorgt. Vor allen Dingen bei den CDU- und CSU-Abgeordneten im Haushaltsausschuss. Die sagen, der kann sich alles erlauben. Die haben seinen Rauswurf gefordert. Es gab eine Art Friedensvermittlung von Thorsten Frey, dem CDU-Fraktionschef, dem Unionsfraktionschef, der gesagt hat, okay, wir setzen den Mann auf Bewährung bis Weihnachten. Gucken wir mal, wie er sich jetzt benimmt. Und jetzt ist er dem allen zuvorgekommen, hat eine WhatsApp-Nachricht geschrieben an seine Haushälter, hat gesagt, alles rund um meine Person ist aktuell so politisiert, dass ein normales Arbeiten kaum möglich sein wird. Außerdem merke ich an und in mir selber, dass mein Rücktritt im Juli noch viel zu frisch ist. Deswegen ziehe ich mich jetzt aus dem Haushaltsausschuss erstmal zurück.
0: Was heißt das für Jens Spahn? Wird er sich möglicherweise jetzt so peu à peu ganz aus der Politik verabschieden?
1: Naja, er ist jetzt erst einmal einfacher Abgeordneter, heißt Hinterbänkler. Und er selber schreibt ja in Absprache mit Thorsten Frey, dem Unionsfraktionschef, wird er sich jetzt vorerst mal auf seine Arbeit für den Wahlkreis und seine Familie konzentrieren. Klingt nicht danach, als würde er wieder in die erste Reihe drängen, zumindest nicht so bald. Trotzdem, als er gegangen ist, da war es ein Markus Söder, der CSU-Chef, der ihm das hier nachgerufen hat.
2: Ich glaube auch, dass der Weg von Jens Spahn noch nicht beendet ist. Denn jemand mit solchen Talenten und so einer politischen Kraft, der wird sicher irgendwann wieder eine führende Rolle übernehmen.
1: Ja, Talente hat er sicher, Instinkt offenbar nicht. Denn das mit dem Foto aus Sardinien und der Tatsache, dass er sagt, mein Sohn ist krank, ich muss mich um ihn kümmern und familiäre Gründe anführt, um dann nicht im Haushaltsausschuss zu sitzen, das war an Instinktlosigkeit jedenfalls kaum mehr zu überbieten. Schwer vermittelbar in der Öffentlichkeit und offenbar eben auch nicht mehr in der Unionsfraktion.
0: Ja, was bedeutet das jetzt letztlich für die CDU, auch für das politische Berlin? Ist das jetzt mal die Chance für frische Gesichter in der CDU? Wer könnte jetzt folgen?
1: Ja, da muss die Union jetzt gucken und die CDU, sie werden sicherlich jemanden finden. Wie gesagt, der Haushaltsausschuss ist nicht irgendeiner. Das ist der mächtigste Ausschuss, der im Bundestag überhaupt seine Arbeit tut. Da schickt man diejenigen hin, die tatsächlich aufs Geld und auf den Haushalt gucken, die sehr viel Macht haben. Da wird vermutlich nicht ein blutiger, in Anführungszeichen, Anfänger jetzt den Posten von Jens Spahn übernehmen können.
0: Jens Spahn, zurückgetreten aus dem Haushaltsausschuss, hat seinen Posten da niedergelegt. Das waren aktuelle Infos aus Berlin von Georg Schwarte.

0: Gleich halb fünf, gleich 16.30 Uhr, heute am Montag.
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0: A2 Dortmund-Hannover, Ausfahrt Bad Eilsen. Wegen eines defekten Fahrzeugs gesperrt. A28 Leer-Oldenburg, Ausfahrt Leer-Ost. Wegen eines defekten LKW gesperrt. An der Elbfähre Glückstadt-Wischhafen, Wartezeit ab Glückstadt aktuell bis zu 1,5 Stunden. Und Wenden, die Hauptstraße ist zwischen Siemensstraße und Brühlkamp wegen eines Feuerwehreinsatzes beidseitig gesperrt. Das war's dann aber auch schon.
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0: Ja, das war's dann aber auch schon. War's das auch schon mit der guten Stimmung rund um die deutsche Fußballnationalmannschaft? Jürgen Klopp als neuer Trainer gestartet und viele haben gesagt, mit dem wird alles besser, viel toller und so. Es gab ein Unentschieden gegen Holland und ja, gestern eine Niederlage gegen Griechenland zu Hause. Und Andreas aus Ahrensburg hat geschrieben, was ist los mit der Nationalmannschaft? Ich finde es unmöglich von den Medien, auch von NDR 1 Niedersachsen, meinem Lieblingssender, diese Frage jetzt zu stellen. Es hat ja gerade das zweite Spiel der Elf unter Jürgen Klopp stattgefunden. Die knapp Hälfte der Spieler hat zum ersten Mal für Deutschland auf dem Platz gestanden. Es kann also noch keine eingespielte Mannschaft geben. Wenn das Team in einem Jahr immer noch kein Spiel gewonnen hat, dann können wir gerne über diese Frage nochmal reden. Jürgen Klopp, schreibt Andreas aus Ahrensburg, ist ein erstklassiger Trainer und wir sollten ihm Zeit zum Arbeiten geben. Soweit eine Stimme von vielen wahrscheinlich, aber wir können trotzdem noch mal gucken, was da eigentlich jetzt gestern passiert gegen Griechenland. Und das tun wir auch in etwa 4 Minuten hier bei uns.

0: 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Vorsicht bitte, B65 Empelder, Nendorfer Landstraße, Hannover, nach Bad Nendorf. Zwischen Empelder Gewerbegebiet und Empelder steht ein defekter LKW. Die erste Hälfte des Länderspiel-Viererpacks, die ist ja nun vorbei für die deutschen Fußballer. Erst das Unentschieden in den Niederlanden und dann gestern eben das bittere 0:1 in Augsburg gegen Griechenland. Ausgerechnet beim Heimdebüt von Bundestrainer Jürgen Klopp. Viele neue Spieler, viele neue Ideen. All das muss, das sollten wir an dieser Stelle mal festhalten, eben erst einmal zueinander finden. Burkhard Hupe berichtet.
1: Die Vorfreude war groß und zwar nicht nur in Augsburg, sondern in ganz Fußball-Deutschland. Denn die Verheißung war ja auch enorm. Bundestrainer Jürgen Klopp, das Heimdebüt. Musik in den Ohren der deutschen Fußballfans und dann das.
2: Die Euphorie in Deutschland war riesig. Wenn sie jetzt weg ist, dann tut mir das echt sehr leid.
1: Deutschland hatte bis gestern noch nie gegen Griechenland verloren, weder in guten noch in nicht so guten Zeiten. Und jetzt ist es also passiert. Ausgerechnet mit dem charismatischen Hoffnungsträger Klopp in der Verantwortung. Eine emotionale Bruchlandung.
2: Dass der deutsche Fußball aktuell nicht in der besten Situation aller Zeiten ist und Jürgen Klopp nicht vorbeikommt und einmal kurz mit Hand auflegen alle Probleme löst. Also ich wusste das vorher, falls es irgendjemand nicht wusste, dann wissen wir es jetzt.
1: Auch die Spieler waren betröppelt, die gute Laune der vergangenen Woche verschwunden und die Erinnerung an dunkle Fußballtage zurückgekehrt. Nach der spielerisch recht armseligen Vorstellung raffte sich Kapitän Joshua Kimmich immerhin zu einem Appell auf. Es klang ein bisschen wie ein Selbstgespräch.
3: Wir müssen die Idee des Trainers noch besser verstehen. Ich finde, das, was er vorgibt, ist sehr, sehr gut, hilft uns sehr, sehr weiter. Jetzt liegt es an uns, das auch umzusetzen.
1: Aber was ist nun mit dieser deutschen Mannschaft los? Diesem vierfachen Weltmeister, der schon viel zu lange ohne große Selbstgewissheit von einer Verlegenheit in die nächste stolpert.
2: Also es gibt für mich keinen Grund, jetzt in Depression zu fallen und zu sagen, Gott, wir sind ja doch so schlecht. Sind wir nicht. Aber wir sind ja jetzt nicht schon wieder so gut, wie wir gerne wären.
1: Jürgen Klopp hat in den vergangenen Tagen immer wieder Geduld für seinen Neuanfang eingefordert und klang dabei fast wie ein Reha-Arzt, der einem chronisch Kranken zurück ins Leben helfen will, vor allem mit guten Ratschlägen.
2: Die Zukunft ist so positiv, wie wir sie uns vorstellen können, weil alles, was vorstellbar ist, ist möglich.
1: Vorstellbar und möglich ist auf jeden Fall auch, dass die deutsche Fußballnationalmannschaft international wirklich nur noch Mittelmaß darstellt. Und dass der Weg zurück in euphorische Zeiten vielleicht ein Wunschtraum bleiben wird.
0: Warten wir es ab. Weiter geht es jetzt für die DFB 11 und Jürgen Klopp am Donnerstag schon. Dann steht das

0: Das, was jetzt kommt, das klingt nach einem aktuellen Tatort. Ich gebe zu, ungewöhnliche Sendezeit, ungewöhnlicher Ort, aber es klingt wirklich so. KI-Agenten brechen aus ihren Trainingsumgebungen aus und hacken sich eigenmächtig in IT-Systeme ein. Ja, solche Nachrichten, die hören wir ja zurzeit immer wieder. Erst vergangene Woche kam raus, dass auch ein australisches Gesundheitsportal schon davon betroffen war. Am Wochenende folgte dann die Nachricht, dass OpenAI, also einer der führenden Anbieter künstlicher Intelligenz, das Training seiner KI-Agenten von sich aus unterbricht. Das klingt nach Gefahr, aber maßvollem Umgang damit. Gleichzeitig gibt es aber immer wieder Vermutungen, dass das alles nur gekonntes Marketing von KI-Firmen ist, die ihre eigenen Modelle als besonders leistungsfähig darstellen wollen. Warum aber selbst Fachleute sich inzwischen Sorgen machen, das ordnet uns jetzt nochmal Nina Kunze ein aus unserer ARD-Wissenschaftsredaktion. Nina, warum ist es so schwierig, die KI-Agenten in ihre Schranken zu weisen?
1: Das Stichwort ist hier das sogenannte Recursive Self-Improvement. Das bedeutet, dass KI-Systeme ihre eigenen Nachfolgeversionen entwickeln und trainieren. Und dadurch ist die Arbeitsweise dieser Nachfolge-KIs für uns Menschen kaum noch nachvollziehbar und auch kaum noch vorhersehbar. Man beobachtet zum Beispiel schon, dass die KI merkt, wann sie getestet wird und sich dann entsprechend anders verhält. Das heißt, diese Hacking-Vorfälle könnten nur die Spitze des Eisbergs sein, und wenn die KI dann später außerhalb ihrer Testumgebung eingesetzt wird, kann sie nochmal ein ganz anderes Verhalten an den Tag legen.
0: Das klingt ja wirklich nahezu dramatisch. Das war jetzt nur ein bisschen allgemein. Wovor machen sich denn die KI-Entwickler jetzt direkt Sorgen? Also gibt es da so ein konkretes Szenario?
1: Ein konkretes Szenario gibt es dabei nicht, aber besonders verwundbar ist natürlich die kritische Infrastruktur, also zum Beispiel das Stromnetz oder Online-Banking. Das wird zwar nicht zur Auslöschung der Menschheit führen, wenn die KI sich da einmischt, aber zumindest kann dort großer Schaden entstehen. Der KI-Sicherheitsforscher Thilo Hagendorf von der Uni Stuttgart schätzt die aktuelle Lage so ein.
2: Ich finde es immer so ein bisschen unseriös, sich da auf was Bestimmtes festzulegen. Es gibt einfach eine riesige Bandbreite an Szenarien, die sich da ergeben können und die mit ziemlich großen Risiken verbunden sind. Das Problematische ist einfach dieser Entwicklungstrend, auf dem wir uns befinden, unabhängig davon, was dann am Ende genau da passieren mag.
1: Vor allem die aktuelle Geschwindigkeit bei der KI-Entwicklung ist in seinen Augen das Problem. Deswegen hält er so eine Pause, wie OpenAI sie jetzt macht, für sinnvoll, um hier erstmal zu überprüfen, wozu die KI-Modelle inzwischen eigentlich in der Lage sind.
0: Ja, wenn man das alles so beobachtet, stellen wir fest, KI hat inzwischen weltpolitische Relevanz, fast schon so wie Atomwaffen. Bei denen gibt es ja auch internationale Vereinbarungen, die ein Wettrüsten zum Wohle aller unterbinden. Halten denn Fachleute so etwas bei KI auch für realistisch?
1: Im Moment halten das viele noch für unwahrscheinlich. Der KI-Experte Thilo Hagendorf sagt zum Beispiel, dass aktuell das Narrativ bestehe, dass eine Superintelligenz eben doch noch kontrollierbar sei. Und einzelne Staaten deswegen eher das Interesse haben, selbst im Besitz der mächtigsten KI-Systeme zu sein. Prinzipiell denkbar ist so eine Regulierung in seinen Augen aber schon.
2: Ich kann natürlich nicht ausschließen, dass es tatsächlich irgendwann Unfälle gibt mit KI-Systemen, die einen extremen volkswirtschaftlichen Schaden haben und die dann auch diejenige Partei treffen, die quasi initial verantwortlich ist für den Unfall. Und dass man dann sagt, okay, wir müssen uns hier koordinieren, wir müssen das Ganze insgesamt stoppen oder verlangsamen oder wie auch immer regulieren, runterregulieren. Zurzeit, Stand der Dinge, ist es eben ein Wettrennen, was in keinster Weise irgendwie wirkt, als würde es verlangsamt werden.
0: Die KI-Entwicklung, die uns alle seit einigen Wochen, Monaten so ein Stück weit in Sorge versetzt, das waren aktuelle Informationen von Nina Kunze.
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0: Was Neues von den Straßen hier bei uns bei NDR 1 Niedersachsen. Vorsicht A1 Hamburg-Bremen zwischen Sittensen und Elsdorf, eine Unfallstelle, die noch nicht abgesichert ist. Und Vorsicht auch A1 Osnabrück-Bremen zwischen Hemelingen und Uphusen-Bremen-Mahndorf, da liegt ein Metallrohr im Weg. Sie haben es wahrscheinlich in den Nachrichten bei uns verfolgt. Das ist schon ein echter Schock da in Delmenhorst. In der Nacht von Freitag auf Samstag ist mitten in der Nacht ein Anruf bei der Polizei eingegangen. Zeugen berichteten von einer verletzten Person am Boden. Ein 25-Jähriger wurde mit Messerstichen aufgefunden und ist später auch daran verstorben. Dann gab es gleich noch einen zweiten Fall, nur wenige Kilometer entfernt und nur ein paar Stunden später. NDR 1 Niedersachsen-Reporter Pascal Klug, was ist da passiert und stehen diese beiden Taten möglicherweise in einem Zusammenhang?
1: Also ein Zusammenhang wird natürlich jetzt geprüft. Momentan gäbe es dafür aber keine Anhaltspunkte, heißt es heute ganz klar von einer Polizeisprecherin. Da seien sich die Beamten auch sehr sicher. In dem zweiten Fall in Delmenhorst hatten besorgte Anwohner einige Stunden nach der ersten Tat die Polizei alarmiert, weil in einer Hochhaussiedlung am Wollepark in Delmenhorst der 13-Jährige schwer verletzt aufgefunden wurde. Heute sind noch immer Blutflecken auf einem Gehweg im Park zu sehen. Und auch bei einem Anwohner sitzt der Schock über die Tat offenbar noch tief, sagt er im Gespräch mit dem NDR Niedersachsen.
2: Ja, das geht aufs Gemüt. Also das ist unvorstellbar. Das schürt ja Angst und alles. Nicht? Wenn hier sowas immer im Park passiert, ist es nicht das erste Mal, dass da sowas passiert. Und dann macht man sich schon seine Gedanken. Ne? Und sagt, ja, irgendwann muss das ja mal aufhören. Ne? Dieses Stück Park oder die Kraftanlagen, da sollte man sich abends nicht mehr aufhalten.
1: Was die Umstände angeht, die zu diesen Taten geführt haben könnten, da ist sich die Polizei jedenfalls nicht sicher, will zum Schutz der laufenden Ermittlungen auch keine weiteren Details bekannt geben. Fest steht aber, bei beiden Taten sind die Opfer durch Stiche verletzt worden. Der 25-Jährige ist dabei sogar gestorben, der 13-Jährige wird behandelt.
0: Ja, gibt es denn heute, also zwei Tage danach, schon sowas wie erste Ermittlungsergebnisse?
1: Ja, die gibt es. Zumindest in dem zweiten Fall. Also in dem Fall des schwer verletzten 13-Jährigen, da haben die Ermittler schon in der Tatnacht einen jungen Verdächtigen festgenommen. Er war nämlich in der Nähe des Delmenhorster Wolleparks angetroffen worden und soll nach jetzigem Stand verantwortlich sein für die schweren Verletzungen des 13-Jährigen. Er ist dabei selbst erst 17 Jahre alt und sitzt nun in Untersuchungshaft. Hier wird wegen eines Tötungsdeliktes ermittelt. Im Fall des 25-Jährigen, der noch in der Nacht verstorben ist, wegen Totschlags. Es gibt nun auch eine Mordkommission und die Polizei bittet Anwohner oder Spaziergänger, die etwas gesehen oder sogar mitbekommen haben könnten, sich bei der Polizei in Delmenhorst zu melden.
0: Ja, in diesem Fall des getöteten 25-Jährigen, gibt es denn da schon Hinweise oder Tatverdächtige?
1: In diesem Fall konnte die Polizei noch keine oder keinen Tatverdächtigen fassen, doch es wird quasi in alle Richtungen ermittelt. Der junge Mann war wegen seiner schweren Halsstichwunden noch auf der Fahrt mit dem Rettungswagen ins Krankenhaus gestorben. Er wurde in den Kraftanlagen gefunden. Das ist eine Art Park- bzw. Burganlage aus dem 14. Jahrhundert und umgibt sozusagen die Reste der alten Burg. Wer ihn aber dort hingefahren haben könnte, denn darauf deutet momentan alles hin, und welche Rolle der oder die Fahrer dabei gespielt haben, ist Stand jetzt noch unklar. Auch hier bittet die Polizei um Mithilfe. Was die Ermittler aber wie gesagt sicher macht, ist, dass beide Taten nicht miteinander zusammenhängen.
0: Mysteriöse Fälle in Oldenburg, das in Delmenhorst. Das Ganze waren Informationen von Pascal Klug aus unserem Studio in Oldenburg.

0: Die furchtbaren Fälle von Delmenhorst, die werden uns übrigens nachher auch im NDR Fernsehen begleiten. Zum Beispiel in Niedersachsen, 18 Uhr. Ja, in etwa einer Stunde geht's los. Heute Niedersachsen, 18 Uhr mit Tina Hermes.
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0: Vorsicht bitte auf der A7 Hannover-Hamburg zwischen Raststätte-Seevetal und Horster Dreieck. Ein defektes Fahrzeug innerhalb der Baustelle. Vorsicht auf A1 Hamburg-Bremen zwischen Sittensen und Elsdorf. Eine Unfallstelle, die nicht abgesichert ist. Und auf der A1 Osnabrück-Bremen zwischen Hebelingen und Uphusen-Bremen-Mahndorf auf der Licht Metallrohr im Weg. Also auch hier bitte besondere Obacht. A2 Dortmund-Hannover, Ausfahrt Bad Eilsen wegen eines defekten Fahrzeugs gesperrt. Und A28 Leer-Oldenburg, Ausfahrt Leer wegen eines defekten LKW gesperrt. An der Elbfähre Glückstadt-Wischhafen heißt es mal wieder Geduld mitbringen. Die Wartezeit ab Glückstadt aktuell bis zu 1,5 Stunden oder wie wir auch sagen 90 Minuten.

0: Jetzt ist es 17 Uhr.
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0: Und Lars Königke. Und der hat das Wichtigste des Tages in aller Kürze.
2: Guten Tag. Das Sicherheitsgefühl der Menschen in Niedersachsen hat sich verschlechtert, obwohl das Vertrauen in die Polizei weiter groß ist. Das ist das Ergebnis der neuen Dunkelfeldstudie des Landeskriminalamts. Innenministerin Behrens kündigte an, dass die Strategien für mehr Sicherheit nun entsprechend angepasst werden. Die geplante Pflegereform soll trotz Kritik aus der SPD übermorgen vom Kabinett der schwarz-roten Bundesregierung beschlossen werden. Das sei weiter so geplant, sagte ein Sprecher des CDU-geführten Bundesgesundheitsministeriums. Kanzler Merz, Gesundheitsminister Linnemann und Finanzminister Klingbeil wollen heute noch in einer Telefon- oder Videokonferenz über mögliche Kompromisslinien beraten. Bundespräsident Steinmeier hat dem Bundesverfassungsgericht in Karlsruhe zum 75-jährigen Bestehen gratuliert. Das Gericht habe nach dem Zweiten Weltkrieg maßgeblich zum Erfolg der zweiten deutschen Demokratie beigetragen, sagte Steinmeier. Das Verfassungsgericht sorge dafür, dass das Grundgesetz beachtet und durchgesetzt werde.
0: Die gerade erwähnte Dunkelfeldstudie bei uns aus Niedersachsen, die wird uns gleich auch noch mal ein bisschen ausführlicher beschäftigen. Hier in den Funkbildern, so gegen 17.20 Uhr. Yeah.

0: Was für ein Wahlmonat, dieser September, der jetzt so langsam zu Ende geht. Wir hatten Landtagswahlen in Sachsen-Anhalt, in Mecklenburg-Vorpommern. Das Berliner Abgeordnetenhaus ist auch neu sortiert. Dann natürlich die Kommunalwahlen bei uns vor der Haustür in Niedersachsen. Ja, da gab es so einiges, was den Wählern wichtig war.
1: Das Thema Demokratie ist ganz wichtig, also dass wir wirklich die Demokratie für die Zukunft bewahren können und die Rechtsextremen und die rechten Parteien sich nicht durchsetzen können. Bezahlbare Miete ist wichtig, Kitas und Schulen sind wichtig.
2: Mietpreise, ja gut, alles Mögliche. Kraftstoffpreise und. Es gibt viele Dinge, die Menschen bewegen, die Geld kosten, die auch dann mal geändert werden sollten.
3: Wir sind hier in einem Ort, wo sehr, sehr, sehr viele Migranten da wohnen. Und ich denke, das ist immer schlecht, wenn man immer sagt, ja, Ausländer raus. Ich denke, das ist ein Thema, die wirklich alle Menschen beschäftigt.
0: Soweit so inhaltlich, so thematisch. Aber bei den Stichwahlen bei uns in Niedersachsen hat sich gestern wieder gezeigt, dass die Menschen oftmals auch das Vertraute bzw. die Vertrauten wählen. In Hannover bleibt der Grüne Berit Onay Oberbürgermeister. Salzgitter behält den CDU-Mann Frank Klingebiel. Und im Landkreis Lüchow-Dannenberg ist Dagmar Schulz als parteilose Landrätin bestätigt worden. Bei den Stichwahlen in insgesamt 123 Kommunen gab es aber auch einiges Bemerkenswertes. Das hat Jan-Bastian Buck für uns mal ein bisschen genauer aufgedröselt. Was sind denn so die größten Erkenntnisse abseits der nackten Zahlen?
4: Erstens, die Grünen waren die großen Gewinner. Die Partei hat nach eigenen Angaben 11 von 13 Stichwahlen geholt. Dazu gehören Hannover mit Belit Onay, Göttingen mit Onyeka Oshionwu und der Landkreis Osterholz mit Kim Fürwentschis. Zweitens, es war der Abend der Frauen. Es war nur etwa ein Viertel der kandidierenden Frauen, aber da, wo sie kandidiert haben, da haben Frauen entscheidende Positionen geholt oder halten sie. Mit Eva Bender als neuer Präsidentin der Region Hannover zum Beispiel. Göttingen und Osnabrück werden von Oberbürgermeisterinnen geführt und in mehreren Landkreisen haben Frauen die Landratswahl gewonnen. Und drittens, die AfD geht leer aus. Sie war in drei Stichwahlen vertreten und hat alle drei deutlich verloren. Die AfD stellt damit in Niedersachsen weiterhin keinen Bürgermeister und keinen Landrat. Im Stadtrat von Salzgitter ist sie aber stärkste Kraft.
0: Was bleibt sonst noch hängen von dieser Wahl?
4: Das ist ja bei Stichwahlen immer ein Thema, aber die niedrige Wahlbeteiligung. Oft nur 40%, in Braunschweig gut 38%, in Hameln-Pyrmont und in Stade 37%. Den Tiefpunkt gab es in Delmenhorst, dort haben nur knapp 31% abgestimmt. Vor zwei Wochen waren es noch über 53%. Heißt, weniger als ein Drittel der Wahlberechtigten haben in Delmenhorst die Oberbürgermeisterin abgewählt. Dabei zeigt gerade diese Wahl, wie viel einzelne Stimmen wert sein können. In Wenigsen am Deister haben 8 Stimmen entschieden, wer Bürgermeister wird. In Oldenburg lagen die Kandidaten fast die gesamte Auszählung Kopf an Kopf. Am Ende hat Jascha Rohr mit gut 51,5% gewonnen. Und mehrere junge Kandidatinnen und Kandidaten konnten sich gestern durchsetzen. Und der allerjüngste von ihnen ist Bjarne Allroth von der SPD mit erst 28 Jahren. Mit mehr als 60% der Stimmen wurde er gestern zum neuen Landrat von Holzminden gewählt.
0: Tja, und diesen Bjarne Allroth, den werden wir Ihnen gleich noch ein bisschen genauer vorstellen. Das waren aber auf alle Fälle erstmal ein paar Informationen rund um die Stichwahlen gestern bei uns in Niedersachsen von Jan-Bastian Buck.
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0: Bjarne Alrud aus Delixen, den haben wir ja eben gerade kurz schon erwähnt gefunden im Beitrag vorher. Der ist 28 Jahre alt und der hat mit einem sehr guten Ergebnis die Landratswahl im Landkreis Holzminden gewonnen für die SPD. Aktuell ist er noch angestellt bei der Stadt Ahlfeld an der Leine. Mit 28 wird er jetzt aber der jüngste Landrat in Niedersachsen bei uns. Ja, und stellt sich die Frage, ein bisschen jung? Also er sagt, nee, ich kann ja schon auf einige politische Erfahrungen zurückblicken.
1: Ich habe mich jetzt die letzten 10 Jahre mittlerweile hier kommunalpolitisch sehr eingebracht. Erst nur im Flecken Delixen und jetzt mittlerweile seit 5 Jahren auch im Kreistag des Landkreises Holzminden, dessen Vorsitzender des Kreistages ich sein darf. Von daher bin ich tief verwurzelt hier in unserem schönen Landkreis. Ich bin überglücklich über dieses herausragende Ergebnis, was ich mit 60% im Landkreis Holzminden erhalten habe. Diesen Schwung möchte ich ganz gerne nutzen und freue mich ab dem 1.11. auf eine Tätigkeit für die Zukunft unseres Landkreises.
0: Dabei gehe er mit großem Respekt an die neue Aufgabe, sagt Alrud. Schließlich habe er es mit erfahrenen Mitarbeiterinnen und Mitarbeitern im Kreishaus in Holzminden zu tun. Was sein Alter angehe, da habe er keine Befürchtung, sagt er nochmal. Als studierter Verwaltungsfachmann kenne er die öffentlichen Prozesse.
1: Ich habe dual allgemeine Verwaltung studiert. Derzeit bin ich eingesetzt als Abteilungsleiter im Finanzbereich der Stadt Alfeld-Leine. Dort trage ich bereits Personalverantwortung, die ich gerne auch einbringen möchte als der nächste Landrat des Landkreises Holzminden. Ich bin da auch sehr zuversichtlich, was die Tätigkeit angeht, denn ich bin der festen Überzeugung, das habe ich als Kreistagsvorsitzender auch bereits erlebt, dass wir dort gute Dezernentinnen und Dezernenten haben, aber auch viele engagierte und wirklich gute Mitarbeiterinnen und Mitarbeiter, wo ich mich wirklich auf die Zusammenarbeit freue.
0: Ja, und da gibt es ja auch einiges zu tun. Der Landkreis Holzminden steht nämlich vor großen Herausforderungen. Viele junge Leute verlassen die Region. Darauf müsse jetzt reagiert werden. Ein Riesenproblem seien dabei natürlich die knappen Finanzen. Alrud setzt deshalb auf Digitalisierung, auch um den Landkreis für junge Leute attraktiver zu machen.
1: Wir bieten mittlerweile schon, 124 digitale Dienstleistungen an, die es einfach auch für die junge Generation attraktiver macht und man nicht mehr nach Holzminden beispielsweise fahren muss. Das müssen wir weiterhin ausbauen, sodass wir möglichst digital sind. Wir müssen auch vieles daran setzen, dass wir enger zusammenarbeiten, was auch die kreisangehörigen Kommunen bei der Digitalisierung angeht. Da freue ich mich auf die Zusammenarbeit mit den Bürgermeisterinnen und Bürgermeistern hier vor Ort.
0: Sagt Bjarne Alrud und er ist mit 28 Jahren der jüngste Landrat bei uns in Niedersachsen. Gestern nach den Stichwahlen war das klar.
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0: Wie sicher sind wir in unserem Niedersachsen? Wenn es nach der Polizeistatistik geht, dann sind wir sehr sicher. Es gab 2025 weniger Taten und eine hohe Aufklärungsquote. Aber wie viele Taten werden nicht angezeigt? Wie viele Menschen haben trotzdem Angst, Opfer zu werden? Das versucht das Landeskriminalamt durch Befragungen herauszufinden. Alle 2 Jahre werden dafür Fragebögen an 40.000 Niedersächsinnen und Niedersachsen verschickt. Heute wurde diese Studie von der Innenministerin vorgestellt und meine Kollegin Angelika Henkel aus der Redaktion Landespolitik hat genau zugehört. Was ist denn das wichtigste Ergebnis, Angelika?
1: Ja, ich würde sagen, dass mehr Menschen als noch vor 2 Jahren Sorge davor haben, Opfer von Kriminalität zu werden. 72% der Befragten sehen eine Verschlechterung der Sicherheitslage. 78% halten Kriminalität für ein relevantes gesellschaftliches Problem. Und das, obwohl ja in Niedersachsen die Straftaten insgesamt zurückgegangen sind, wie der Chef des Landeskriminalamtes Thorsten Massinger betonte.
0: Okay, dann lass uns noch ein bisschen mehr aufdröseln. Wovor haben die Menschen denn Sorge?
1: 35% der Befragten sagen, dass sie bestimmte Ecken meiden und 40% nutzen abends die Öffis lieber nicht. Innenministerin Behrens kann das in Teilen nachvollziehen. Sie sagt, sie sei ja auch nicht gern da, wo es keine Beleuchtung auf den Straßen gibt. Sie betont, dass man ja landesweit zum Beispiel verboten habe, Waffen oder Messer mitzunehmen. Aber das hilft Frauen und Mädchen wahrscheinlich eher wenig, wenn da jemand Unheimliches im Bus mitfährt. Zur Wahrheit gehört auch, für mehr Licht und mehr Sicherheitspersonal ist nicht die Innenministerin, sondern sind die Verkehrsunternehmen und die Kommunen verantwortlich.
0: Ja, jetzt hast du ja vieles gesagt, was so die Ministerin heute vorgetragen hat. Gibt es denn zu dieser Dunkelfeldstudie auch andere Stimmen?
1: Die CDU spricht von einem Weckruf und sagt, die Landesregierung müsse öffentliche Räume sicherer machen. Die AfD meint, die Innenministerin würde sich die Daten schönreden und hilflosen Aktionismus betreiben. Die Gewerkschaft der Polizei freut sich, denn es wurde auch danach gefragt, wie man die Polizei sieht. Und jedenfalls 70% der Befragten haben der niedersächsischen Polizei gute Noten gegeben.
0: Würde ich bestätigen. Zeigt die Studie denn auch, bei wem die Sorge vor Kriminalität jetzt deutlich größer geworden ist?
1: Ja, das sind eher Frauen, eher Menschen ohne Migrationshintergrund und solche, die sich eher politisch rechts einschätzen. Und es kam auch darauf an, wo die Leute wohnen. Je größer der Wohnort, desto höher die Kriminalitätsfurcht. Und noch etwas, die Menschen mit Sorge sind jünger, zwischen 31 und 35 Jahren. Jüngere sind ja auch tatsächlich eher von Kriminalität betroffen als Ältere.
0: Ja, welche Konsequenzen sind jetzt aus diesen ganzen Tendenzen aus den Zahlen zu ziehen?
1: Innenministerin Behrens und der Chef des Landeskriminalamtes rufen dazu auf, Anzeige zu erstatten, wenn man Opfer von Kriminalität wird, damit es ein realistisches Bild gibt. Gerade auch dann, wenn es um Betrug via Internet oder um sexuelle Delikte geht. Das hat die Befragung nämlich ergeben, dass da noch viel Luft nach oben ist. Es gibt mehr Taten, als angezeigt werden. Und Behrens sagt auch, es gibt gerade für Opfer von Sexualstraftaten oder häuslicher Gewalt ganz viele Hilfsangebote, die bereitstünden.
0: Informationen von Angelika Henkel zur neuen Dunkelfeldstudie bei uns im Land.
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0: Montag, 17.31 Uhr ist es.
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0: Vorsicht auf der A1 Bremen-Hamburg zwischen Elsdorf und Sittensen. Eine Unfallstelle, die noch nicht abgesichert ist. A2 Dortmund-Hannover, Ausfahrt Bad Eisen wegen eines defekten Fahrzeugs gesperrt. Die A29 Oldenburg-Wilhelmshaven, die wird zwischen Oldenburg-Obstede und Kreuz Oldenburg-Nord wegen einer Nachtbaustelle bis Freitag jeweils zwischen 19 Uhr und 5 Uhr morgens gesperrt. A270 Blumenthal nach Ilpol zwischen Bremen-Fegesack-Hafen und Bremen-Lesum. 2 Kilometer stockender Verkehr. Dann an der Elbfähre Glückstadt-Wischhafen. Wartezeit ab Glückstadt aktuell bis zu 1,5 Stunden.
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0: Und in der nächsten halben Stunde gehen wir noch mal nach Achim. Das ist ja die Heimat von Dennis Undaff. Aber es geht mal nicht um Dennis Undaff, den Fußballspieler, sondern um ein besonderes Talent. Mehr gegen 17.45 Uhr hier bei uns.

0: B6, der Ortsumgehung Brinkum, Bremen nach Nienburg, in Höhe Erichsdorf steht ein defektes Fahrzeug. Bitte fahren Sie da ganz besonders aufmerksam. Ja, keine Frage, wir in Deutschland, wir brauchen Reformen. Viele Jahre haben wir uns alle auf die Verlässlichkeit von vertrauten Systemen verlassen. Die sind aber vielfach, so wie aktuell aufgestellt, nicht mehr zukunftsfähig. Das gilt auch für Gesundheit und Pflege. Dabei zählt die Pflegereform zu den größten Reformprojekten, die die schwarz-rote Bundesregierung angehen muss. Übermorgen am Mittwoch soll ja das Bundeskabinett über den Gesetzentwurf vom neuen Bundesgesundheitsminister Carsten Linnemann von der CDU entscheiden. Der liegt auch schon ein bisschen länger vor. Aber Koalitionspartner SPD sagte jetzt plötzlich am Wochenende, so wie das da geplant ist, passt das aus unserer Sicht doch nicht. Aus Berlin, Georg Schwarter.
1: Gesundheit, Rente und jetzt die Pflege. Großbaustellen allesamt. Der Fahrplan vom frisch gebackenen Gesundheitsminister Linnemann, CDU, schien klar. Mittwoch, erste Stufe Pflegereform ins Kabinett. Umso sagte er es, der von der Pleite bedrohten Pflegekasse finanziell erste Hilfe zu leisten. Bleibt's dabei?
2: Ganz kurz, ja. Planung sieht nach wie vor am Mittwoch, dass den Gesetzentwurf ins Kabinett zu bringen.
1: Sagt heute der Sprecher des Gesundheitsministers. Bei den Sozialdemokraten klingt das noch anders. Sie hatten am Freitag überraschend verkündet, diesen Gesetzentwurf tragen wir so nicht mit. Die Begründung liefert heute nochmal die SPD-Politikerin Annika Klose.
3: Unser Problem ist halt, wenn dieses Gesetz droht, jetzt erstmal ein reines Kürzungsgesetz größtenteils zu werden. Und dann, Herr Linnemann sagt, danach soll es dann eine Strukturreform geben, die das sich dann quasi mit dem Rest beschäftigt.
1: Hintergrund: 3 desaströse Landtagswahlen und eine SPD, die das Gefühl hat, die Bürger würden das Wort Reform mittlerweile nur noch mit Kürzung übersetzen. SPD-Co-Chef Klingbeil hat es so formuliert.
4: Ein schlichtes Weiter-so und mit dem Kopf durch die Wand und die Erklärung, wir müssen jetzt nur noch konsequenter das machen, was wir bisher gemacht haben und dann verstehen die Leute das hoffentlich, das wird nicht funktionieren.
1: Jetzt bei der Pflege wollen die Sozis das erstmals umsetzen. Motto: nicht erst streichen, kürzen, einsparen, um dann irgendwann eine Strukturreform hinterherzuschieben, wenn der öffentliche Eindruck längst da ist, sie sparen wieder nur bei uns, sagt Annika Klose und verweist im RBB 24 Inforadio auf das schlechte Vorbild Gesundheitsreform.
3: Da haben wir gesehen, dass das natürlich eine massive Unruhe in der Bevölkerung nach sich gezogen hat, erstmal Leistungskürzungen zu machen und zu sagen, Strukturen, das machen wir später. Ich glaube, das ist kein gutes Vorgehen.
1: Der stellvertretende Regierungssprecher Steffen Mayer versucht heute das, was sein Regierungssprecher ebenso macht: Druck rausnehmen, Zuversicht verbreiten.
5: Wir diskutieren in diesen Stunden und Tagen nicht über das Ob von Reformen und auch nicht über das Ob einer Pflegereform, sondern wir reden über das Wie. Wir suchen also nach dem richtigen Weg.
1: Der aber scheint umstritten. Klar ist, für die Pflege fehlt viel Geld. Und das jetzt, so Gesundheitsminister Linnemann.
6: Und das in einem Umfang, das müssen Sie sich mal vorstellen, das System hat einen Umfang von 74 Milliarden Euro und wir müssen 10%, mehr als 10% einsparen. Das ist kein Pappenstil.
1: Stil oder Stil, egal. Der Stil, erst kürzen, dann reformieren, passt der SPD nicht, sagt der SPD-Gesundheitspolitiker Christos Pantazis im Deutschlandfunk. Hier gehe es um Gerechtigkeit, nicht darum, den Kanzler zu ärgern.
7: Es geht nicht um den Kanzler. Es geht darum, dass wir ein gerechtes Finanzierungssystem innerhalb der Pflege etablieren. Und momentan haben wir eine künstliche Leistungsgrenze eingezogen und das Lebensrisiko Pflege ist zwischen gesetzlicher und privater Pflegeversicherung ungleich verteilt.
1: Wobei die privaten Krankenversicherer heute schon sagen, uns an den Kosten einer Pflegereform zu beteiligen, verstoße gegen Rechtsstaatlichkeit und Eigentumsgarantie der Privatversicherten. Noch verhandeln sie. Wer, wann und wo, das bleibt heute blumig.
5: Alle, die beteiligt sein müssen, sind daran beteiligt.
1: Nächster Haltepunkt, Mittwochmorgen, Kabinett. Spätestens dann dürfte klar sein, was bei der Pflege gilt. Sparen jetzt, reformieren später mit einer Strukturkommission, die ab Oktober tagen soll, oder ein Gesamtkonzept samt Pflegekostendeckel, der nach SPD-Vorstellungen die größten Härten abfedern könnte. Georg Schwarte, Berlin. Aus Berlin, Georg Schwarte.
0: Wer war das nochmal? Wir sind's auf alle Fälle. Genau. Ja, Funkbilder der Tag.

0: Fußballstar Dennis Undaff, der bekanntlich vom neuen Bundestrainer Jürgen Klopp nicht in den aktuellen Kader berufen wurde, weil er qualitätsmäßig zurzeit nicht auf dem aktuellen Stand ist, hat da, glaube ich, gesagt, der Jürgen Klopp. Also das ist dieser Kader, der jetzt zurzeit durch die Nations League taumelt. Also dieser Undaff, der hat seine ersten Karriereschritte ja bei uns in Niedersachsen gemacht. Genauer gesagt beim TSV Achim 1860. Und da in Achim, da könnte schon das nächste Talent in den Startlöchern stehen, mit gerade einmal 16 Jahren. Und dieses Talent wäre quasi in verschiedenen Bereichen einsetzbar.
1: Das ist das sechste Foul von dem, ne?
2: Hier in der Kreisliga in Kirchlinteln pfeift heute ein 16-Jähriger. Etwa 180 aktive Schiedsrichter gibt es im Kreis Verden. Nur drei davon pfeifen als Minderjährige auch gestandene Kreisligamänner. Leon ist einer davon und hat als Jüngster das Sagen auf dem Platz. Offensichtlich.
3: 25, ey.
4: Ja.
3: Nichts mehr, okay?
4: Danke.
3: Let's go.
2: Die Pfeife ist aber nur eine von drei Fußballmöglichkeiten. Nebenbei steht der Oberstufenschüler noch selbst im Tor und ist seit dieser Saison auch U13-Trainer.
3: Und da, ich mach deine starke Seite zu. Schneller. Das war gut, aber Thiago, du musst schneller agieren. Das dauert zu lange.
2: Dabei trainiert er auch Dennis Undaffs kleinen Bruder Ivan Undaff. Und der schwärmt vom jungen Trainer.
5: Weil Leon sich mit Fußball auskennt und sympathisch ist. Und er kann halt manche Sachen besser als andere Trainer, zum Beispiel die älter sind als er.
6: Kannst du dir auch vorstellen, weil Leon das so gut macht, dass du auch irgendwann Schiedsrichter bist?
5: Schiedsrichter kann ich mir gar nicht vorstellen irgendwie. Ich mag es nicht, wenn Leute mit mir streiten.
2: Leon hat damit kein Problem. Er hofft auf eine Karriere im Fußball. Und mit welchem Ziel?
3: Die klare Antwort ist Bundesliga. Es ist egal, ob Schiedsrichter, Spieler oder Trainer. Ich glaube, das ist auch von jedem Sportler. Das Ziel, so hoch wie möglich im eigenen Sport zu kommen.
2: Und den Rückhalt dafür gibt's in der Familie. Schon mit 5 wollte Leon Schiedsrichter werden. Hat aus Zeitschriften ausgeschnittene gelbe und rote Karten in die Luft gehalten, erinnert sich seine Mutter. Doch oberste Priorität immer die Schule.
7: Wenn es Klausur, dann keine Training für Leon, keine nix. Das muss lernen, sowas. Aber kriege ich ihn schon, alles gut ist.
2: Heute in Kirchlinteln beim Kreisligaspiel hat er zwei erfahrene Assistenten an seiner Seite. Leon ist Hauptschiedsrichter.
3: Elfmeter lasst ihr mich machen. Oder wenn ihr auch einen guten Blick hattet, dann drückt ihr einfach auf den Pieper drauf, okay?
2: Schon mit 12 hat Leon angefangen zu pfeifen. Eine Ausnahme. Eigentlich geht das erst ab 14. Vor kurzem dann noch einen Talentlehrgang besucht. Ein Garant für eine Profikarriere ist das noch nicht. Doch er wird gefördert und vom Verband beobachtet.
3: Ball!
2: 35 Euro bekommt er pro Partie, läuft dabei regelmäßig um die 10 Kilometer und geht manchmal komplett vom Regen durchnässt vom Platz. Trotzdem liebt er den Job.
3: Man bleibt sportlich aktiv und man lernt was fürs Leben dazu. Man bildet eine eigene Persönlichkeit, man wird persönlich stärker, mental stärker.
2: Ob man Leon Petrovic wirklich mal als Schiedsrichter, Trainer oder Spieler in der Bundesliga sieht, ist offen. An Ehrgeiz fehlt es dem 16-Jährigen jedenfalls nicht.
0: Tja, ein echtes Multitalent, vorgestellt von Pascal Klug. Und wenn Sie den jungen Mann mal genauer kennenlernen wollen, geht heute Abend. Bilder gibt's in Hallo Niedersachsen, 19:30 Uhr. Heute mit Arne Thorn-Vogts.

0: Es ist so gut wie 18 Uhr, dann gibt's aktuell und dann gibt's die blaue Stunde hier bei uns. Musik nonstop bei NDR 1 Niedersachsen.
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0: A2 Dortmund-Hannover, Ausfahrt Bad Eisen, gesperrt wegen eines defekten Fahrzeugs. Die A29 Oldenburg-Wilhelmshaven, die wird zwischen Oldenburg-Umstede und Kreuz Oldenburg-Nord wegen einer Nachtbaustelle bis Freitag jeweils von 19 Uhr abends bis 5 Uhr morgens gesperrt. A270 Blumenthal nach Ipol, zwischen Bremen-Fegesack-Hafen und Bremen-Lesum 2 Kilometer stockender Verkehr. Und an der Elbfähre Glückstadt-Wilhelmshaven Wartezeit ab Glückstadt aktuell bis zu 1,5 Stunden. Und trotz allem einen schönen Abend für Sie.
2: Es ist 18 Uhr.
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2: Mit Lars König. Schönen guten Abend. Die Schlagzeilen. Fast die Hälfte der Menschen in Niedersachsen meidet abends öffentliche Verkehrsmittel. Insolventes Krankenhaus in Salzgitter schließt überraschend. VW baut Zusammenarbeit mit chinesischer Batteriefirma aus. Und das Wetter abends und nachts im Nordwesten etwas Regen, Tiefstwerte bis 12 Grad. Das Sicherheitsgefühl der Menschen in Niedersachsen hat sich verschlechtert, obwohl das Vertrauen in die Polizei weiter groß ist. Das ist das Ergebnis der neuen Dunkelfeldstudie des Landeskriminalamtes. Rund 70% der Befragten sagten demnach, die Sicherheitslage habe sich verschlechtert. 40% meiden abends Busse und Bahnen. Angelika Henkel, wie wird darauf nun reagiert?
3: Das Landeskriminalamt soll analysieren, wie sicher es in Bussen und Bahnen ist. Das ist ein Ergebnis aus dieser Dunkelfeldstudie, in der Bürgerinnen und Bürger befragt werden, wie sie Kriminalität empfinden. Die Polizei will Menschen nach ihren konkreten Erfahrungen fragen und dann dort nachschauen, wo und weshalb Orte als unsicher empfunden werden. Ziel ist herauszufinden, was man dort ändern könnte. Mehr Licht oder mehr Videoüberwachung zum Beispiel. Untersucht werden sollen Hannover, Delmenhorst und Braunschweig. Fast jeder Zweite hatte ja in dieser landesweiten Studie angegeben, abends öffentliche Verkehrsmittel zu meiden. Und das, obwohl in der Polizeistatistik zuletzt eigentlich weniger Straftaten, weniger Opfer und weniger Täter verzeichnet wurden. Innenministerin Behrens ruft dazu auf, Straftaten konsequent anzuzeigen. Die Opposition sieht in den Ergebnissen der Dunkelfeldstudie ein ernstes Signal.
2: Bundesgesundheitsminister Linnemann von der CDU bleibt bei dem Plan, die Pflegereform übermorgen per Kabinettsbeschluss auf den Weg zu bringen. Kanzler Merz, Linnemann und SPD-Finanzminister Klingbeil wollen heute noch in einer Telefon- oder Videokonferenz über mögliche Kompromisslinien beraten. SPD-Fraktionschef Miersch hatte gestern verlangt, dass auch Privatversicherte einen Beitrag leisten sollen. Die SPD fordert außerdem eine Obergrenze für die Pflegekosten, um sie für Gepflegte und Angehörige einzudämmen. Das St. Elisabeth Krankenhaus in Salzgitter stellt überraschend seinen Betrieb ein, und zwar schon übermorgen, wie die Geschäftsführung mitteilte. Oliver Kleinert, was sind die Gründe dafür?
4: Es ist nicht gelungen, einen Investor zu finden und eine langfristige Perspektive für das Krankenhaus zu sichern. Das teilte die Geschäftsführung heute mit. Das ist schon ein Paukenschlag. Seit dem Frühjahr läuft ja ein Insolvenzverfahren. Ziel war es, den Standort des St. Elisabeth Krankenhauses in Salzgitter zu erhalten und langfristig zu sichern. In den vergangenen Monaten wurden mit Nachdruck tragfähige Konzepte geprüft, heißt es weiter, allerdings ohne Erfolg. Der Geschäftsführer macht dafür auch die Krankenhausreform verantwortlich. Sie habe die Suche nach einem Investor erschwert. Der Klinikbetrieb in Salzgitter-Bad wird übermorgen vollständig eingestellt. Ab sofort werden keine neuen Patienten mehr aufgenommen. Auch die Notfallversorgung entfällt, heißt es weiter. Die stationären Patienten sollen bis Ende des Monats entlassen oder bei Bedarf in andere Kliniken verlegt werden. Vom Klinik aus sind rund 250 Beschäftigte betroffen. Die Geschäftsführung hatte sie heute bei einer außerordentlichen Mitarbeiterversammlung darüber informiert, dass das Krankenhaus in Salzgitter-Bad geschlossen wird.
2: Der Wolfsburger Autokonzern Volkswagen baut seine Zusammenarbeit mit dem chinesischen Batteriehersteller Gotion aus. Beide Seiten haben sich auf eine milliardenschwere Kooperation geeinigt. Nach VW-Angaben sind 3 gemeinsame Unternehmen in Spanien, der Slowakei und Marokko geplant. Dort sollen unter anderem Batteriezellen produziert werden. Volkswagen sei damit der erste europäische Automobilhersteller, der die gesamte Batteriewertschöpfungskette abdecke, von der Entwicklung bis hin zur Produktion, heißt es. In Hannover hat die Polizei eine Veranstaltung in einem Gebäude in der Nordstadt aufgelöst. Das Treffen war zuvor von der Stadt verboten worden. Wie die Polizei heute mitteilte, stellten die Einsatzkräfte gestern die Identität von 96 mutmaßlichen Teilnehmerinnen und Teilnehmern fest. 5 Menschen seien während des Einsatzes von Rettungskräften versorgt worden, hieß es. Gegen zahlreiche Menschen seien Strafverfahren wegen des Verdachts auf Verstöße gegen das Vereinsgesetz eingeleitet worden. Die Polizei hatte Hinweise auf einen möglichen Bezug der geplanten Veranstaltung zur verbotenen kurdischen Arbeiterpartei PKK. Und das Wetter für Niedersachsen. Abends und nachts viele Wolken und im Nordwesten zeitweise etwas Regen, später teils neblig, Tiefstwerte 16 bis 12 Grad. Morgen Wolken, Sonne und örtlich etwas Regen, vielerorts aber trocken, bei 21 bis 28 Grad. Am Mittwoch Sonne und Wolken, zum Abend hin sind im Emsland Schauer möglich, sonst meist trocken, Höchstwerte 22 bis 28 Grad. Die Zeit, es ist 18.05 Uhr.
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1: Vorsicht bitte im Kreis Wesermarsch auf der Landesstraße zwischen Brake und Goldswaden. Da laufen Tiere auf der Fahrbahn. A2 Dortmund nach Hannover. Die Ausfahrt Bad Alsen ist wegen eines defekten Fahrzeugs gesperrt. Die A29 Oldenburg Richtung Wilhelmshaven wird zwischen Oldenburg-Ohmstede und Kreuz Oldenburg-Nord wegen einer Nachtbaustelle bis Freitag jeweils zwischen 19 und 5 Uhr gesperrt. A270 Blumenthal Richtung Ilpol zwischen Bremen-Fegesack-Hafen und Bremen-Lesum, dort 2 Kilometer stockender Verkehr. Und noch die Elbfähre Glückstadt-Wischhafen. Hier beträgt die Wartezeit ab Glückstadt bis zu 1,5 Stunden. Und die Zeit ist wird 18.32 Uhr.
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1: Vorsicht bitte auf der A1 Hamburg nach Bremen in Höhe Horster Dreieck. Da liegen mehrere Plastikteile. Vorsicht bitte auf der A29 Oldenburg nach Wilhelmshaven. Auf der Huntelbrücke liegt ein Seil. A2 Dortmund nach Hannover. Die Ausfahrt Bad Eilsen ist wegen eines defekten Fahrzeugs gesperrt. Die A29 Oldenburg nach Wilhelmshaven wird zwischen Oldenburg-Ohmstede und Kreuz Oldenburg-Nord wegen einer Nachtbaustelle bis Freitag jeweils zwischen 19 und 5 Uhr gesperrt. Und die A270 Blumenthal Richtung Ilpol zwischen Bremen-Fegesackhafen und Bremen-Lesum, dort 2 Kilometer stockender Verkehr. An der Elbfähre Glückstadt-Wischhafen, dort beträgt die Wartezeit ab Glückstadt bis zu 1,5 Stunden. Es ist 19 Uhr.
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1: Mit Lars König. Guten Abend. Die Schlagzeilen. Land Niedersachsen fordert Grenzwerte für Nahrungsergänzungsmittel. Spahn zieht sich aus Haushaltsausschuss des Bundestags zurück. Viele Menschen in Niedersachsen fühlen sich in Bus und Bahn unsicher. Das Wetter abends und nachts im Nordwesten etwas Regen, Tiefstwerte bis 12 Grad. Das Land Niedersachsen macht sich dafür stark, dass Grenzwerte für Nahrungsergänzungsmittel eingeführt werden. In einer Untersuchung hat die Verbraucherschutzbehörde auch Präparate für Kinder unter die Lupe genommen. Bertil Starke aus der Redaktion Landespolitik. Inwiefern sind solche Produkte aus Sicht der Behörden problematisch?
2: Die Hersteller machen offenbar falsche Gesundheitsversprechen. Das Landesamt für Verbraucherschutz und Ernährungssicherheit, kurz LAVIS, hat 18 Nahrungsergänzungsmittel für Kinder untersucht. Darunter waren Gummibärchen, Säfte und Kautabletten. Die Hersteller bewerben sie für Kinder ab dem 4. Lebensjahr. Jedes zweite Produkt machte nach Ansicht der Fachleute falsche Angaben. Ein Präparat suggerierte sogar Schutz vor Krankheiten. 4 Mittel lagen laut Packung über den empfohlenen Höchstmengen für Erwachsene. Im Labor fanden die Prüfer teils deutlich mehr Jod, Zink oder Eisen. Gegen die hohen Mengen können die Behörden aber nichts tun. Es gibt keine gesetzlichen Höchstmengen für Vitamine und Mineralstoffe. Das gilt für jedes Alter. Und genau das müsse sich ändern, meint Niedersachsens Verbraucherschutzministerin Staute. Sie sieht den Bund und die EU in der Pflicht. Nur vorgeschriebene Höchstwerte könnten bei Kindern und Erwachsenen Risiken ausschließen. Die Verbraucherzentrale Niedersachsen sieht das ähnlich. Gesunde Jungen und Mädchen bräuchten solche Präparate ohnehin nicht. Eine ausgewogene Ernährung reiche völlig aus, heißt es.
1: Ex-Unionsfraktionschef Spahn zieht sich aus dem Haushaltsausschuss des Bundestags zurück. Spahn war zuletzt in die Kritik geraten, weil er bei einer Ausschusssitzung fehlte und gleichzeitig Urlaubsbilder von ihm auftauchten. Aus Berlin, Lissy Kaufmann.
3: Der Unionspolitiker Spahn hat Parteikollegen im Haushaltsausschuss über seinen Rückzug informiert. In der Nachricht schreibt Spahn, alles rund um seine Person sei aktuell so politisiert, dass ein normales Arbeiten kaum möglich sein werde. Sein Rücktritt vom Posten des Unionsfraktionschefs im Juli sei noch viel zu frisch, um wieder voll durchzustarten, als wäre nichts gewesen, heißt es weiter. Jetzt wolle er sich in Absprache mit dem neuen Fraktionschef Frei vorerst auf seine Arbeit im Wahlkreis und seine Familie konzentrieren. Zuvor war Spahn wegen Urlaubsbildern mit der Familie in die Kritik geraten. Die Bild-Zeitung hatte die Bilder während der vergangenen Sitzungswoche im Bundestag veröffentlicht. Sie sollen Spahn mit seinem Sohn am Flughafen der italienischen Insel Sardinien zeigen. Spahn fehlte vergangene Woche bei einer Sitzung des Haushaltsausschusses. Er nannte dafür familiäre Gründe. Mehrere Mitglieder der Fraktionsarbeitsgruppe Haushalt sollen danach Spahns Rauswurf aus dem Ausschuss gefordert haben. Spahn war bereits im Juli als Fraktionschef zurückgetreten, nachdem er und sein Mann mit Hilfe einer Leihmutter in den USA Eltern geworden waren.
1: Bei einem russischen Drohnenangriff auf die Akademie der Wissenschaften im Zentrum von Kiew ist mindestens ein Mensch getötet worden. Eine Frau ist tot geborgen worden, erklärte der ukrainische Präsident Selenskyj. 6 weitere Menschen seien verletzt. Dazu veröffentlichte er ein Video des brennenden historischen Gebäudes im Zentrum der Hauptstadt. In der Nacht hatten russische Drohnen und Raketen in einem Vorort von Kiew in Sumy und in Charkiw zusammen mindestens 5 Menschen getötet und viele weitere verletzt. Das Sicherheitsgefühl der Menschen in Niedersachsen hat sich verschlechtert, obwohl das Vertrauen in die Polizei weiter hoch ist. Das ist das Ergebnis der neuen Dunkelfeldstudie des Landeskriminalamtes, die heute in Hannover präsentiert wurde. Innenministerin Behrens kündigte an, dass die Strategien für mehr Sicherheit nun entsprechend angepasst werden. Besonders hoch sei die gefühlte Unsicherheit nachts im öffentlichen Nahverkehr, hieß es. Viele Frauen würden zudem von sexueller Belästigung und Catcalling berichten, also von unerwünschten sexuell anstößigen Bemerkungen, Lauten oder Gesten im öffentlichen Raum. In Bremerhaven soll ein Mann seine 33-jährige Ehefrau im Streit erstochen haben. Die Frau starb trotz einer Notoperation in einer Klinik, teilte die Polizei heute mit. Gegen den 34-jährigen Mann wurde ein Haftbefehl erlassen. Er soll demnach Anfang des Monats seine Ehefrau mit Stichen und Schnitten tödlich verletzt haben. Hintergrund soll ein Beziehungsstreit gewesen sein. Und der NDR 1 Niedersachsen Verkehrsservice, Vorsicht bitte auf der A7 Kassel nach Hannover. Zwischen Lutherberg und Hedemünden, da steht ein defekter LKW. Vorsicht bitte auch auf der B217 Hannover nach Hameln. Zwischen Völksen und Springe, da gibt es eine ungesicherte Unfallstelle. Und das Wetter für Niedersachsen. Abends und nachts viele Wolken und im Nordwesten zeitweise etwas Regen, später teils neblig. Tiefstwerte 16 bis 12 Grad. Morgen Wolken, Sonne und örtlich etwas Regen, vielerorts aber trocken, bei 21 bis 28 Grad. Am Mittwoch Sonne und Wolken, zum Abend hin sind im Emsland Schauer möglich, sonst meist trocken. Höchstwerte 22 bis 28 Grad. Und die Zeit, es wird gleich 19.06 Uhr.
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4: Von Harten willkommen, Toast Nederdeutsch Hörspiel, sagt Ilka Brüggemann. Geheimnissen, steht auf Programm, das ist ein Stück von Frank Ruppe. Und Frank Ruppe, der kriegt am 16. Oktober dann Fritz-Reuter-Preis von der Karl-Töpfer-Stiften für seine Besinnenleistung auf das Rebet von Nederdeutsche. Und nun, viel Plaisir, wie Geheimnissen.

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0: 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Die Aktion ist beendet. Nein, keine neuen Erkenntnisse. Ich bin sicher, sie war es nicht. Ihr könnt die Akte schließen. 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Das blifft uns Geheimnis, Sandra.
3: Das wäre Geheimnissen, ein netter Regisseurspiel von Frank Gruppe mit Birte Kretschmer und Oskar Ketelhut. Regie Ilka Bartels und das Schimmers wäre eine Gemeinschaftsproduktion von NDR und Radio Bremen. Für Von Anfang verabschiedet sich Ilka Brüggemann. Tschüss auch!

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1: Vorsicht bitte auf der A1 Hamburg nach Bremen zwischen Bokel und Stuckenborstel. Dort steht ein unbeleuchtetes Fahrzeug. Vorsicht bitte auch auf der A31 Leer nach Emden. Im Dreieck Leer gibt es eine Ölspur auf der Fahrbahn. A1 Bremen nach Osnabrück. Die Ausfahrt Bremen-Arsten ist wegen Bauarbeiten bis 6 Uhr früh gesperrt. Die A29 Oldenburg nach Wilhelmshaven ist zwischen Oldenburg-Ohmstede und Kreuz Oldenburg-Nord wegen einer Nachtbaustelle bis 5 Uhr gesperrt. Und an der Elbfähre Glückstadt-Wischhafen, da beträgt die Wartezeit ab Glückstadt bis zu eine Stunde. Es ist 20 Uhr.
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1: Mit Lars Königke. Schönen guten Abend. Die Schlagzeilen. Viele Menschen in Niedersachsen fühlen sich in Bus und Bahn unsicher. Einwanderer arbeiten oft in Berufen mit personellen Engpässen. Land startet Infokampagne für werdende Eltern. Das Wetter abends und nachts im Nordwesten etwas Regen, Tiefstwerte bis 12 Grad. Das Sicherheitsgefühl der Menschen in Niedersachsen hat sich verschlechtert, obwohl das Vertrauen in die Polizei weiter groß ist. Das ist das Ergebnis der neuen Dunkelfeldstudie des Landeskriminalamtes. Rund 70% der Befragten sagten demnach, die Sicherheitslage habe sich verschlechtert. 40% meiden abends Busse und Bahnen. Angelika Henkel, wie wird darauf nun reagiert?
2: Das Landeskriminalamt soll analysieren, wie sicher es in Bussen und Bahnen ist. Das ist ein Ergebnis aus dieser Dunkelfeldstudie, in der Bürgerinnen und Bürger befragt werden, wie sie Kriminalität empfinden. Die Polizei will Menschen nach ihren konkreten Erfahrungen fragen und dann dort nachschauen, wo und weshalb Orte als unsicher empfunden werden. Ziel ist herauszufinden, was man dort ändern könnte. Mehr Licht oder mehr Videoüberwachung zum Beispiel. Untersucht werden sollen Hannover, Delmenhorst und Braunschweig. Fast jeder Zweite hatte ja in dieser landesweiten Studie angegeben, abends öffentliche Verkehrsmittel zu meiden. Und das, obwohl in der Polizeistatistik zuletzt eigentlich weniger Straftaten, weniger Opfer und weniger Täter verzeichnet wurden. Innenministerin Behrens ruft dazu auf, Straftaten konsequent anzuzeigen. Die Opposition sieht in den Ergebnissen der Dunkelfeldstudie ein ernstes Signal.
1: Mehr als jeder vierte berufstätige Mensch in Deutschland hat im vergangenen Jahr einen Migrationshintergrund gehabt. Das meldet das Statistische Bundesamt. Das heißt, dass diese Menschen selbst oder ihre Eltern in der Zeit seit 1950 nach Deutschland eingewandert sind. Ursula Meyer berichtet.
3: Letztes Jahr hatte über ein Viertel aller Berufstätigen in Deutschland einen Migrationshintergrund. Das meldet das Statistische Bundesamt in Wiesbaden. Das heißt, dass diese Menschen selbst oder ihre Eltern in der Zeit seit 1950 nach Deutschland eingewandert sind. Vor allem in vielen Berufen mit Fachkräftemangel sind Beschäftigte mit Einwanderungsgeschichte mittlerweile unverzichtbar. So hatten letztes Jahr fast 60% aller Köchinnen und Köche in Deutschland laut Statistikbehörde ausländische Wurzeln und ähnlich viele Fleischer, Bodenleger und Gerüstbauer. Überdurchschnittlich hoch war der Anteil von Mitarbeitern mit Einwanderungsgeschichte auch unter Straßenbahn- und Busfahrern sowie Servicekräften in der Gastronomie und Hotellerie. Im Pflegebereich traf das auf etwa ein Drittel der Beschäftigten zu. Deutlich seltener waren Eingewanderte dagegen etwa im Rettungsdienst, bei der Polizei, Justiz und Verwaltung vertreten.
1: Im Streit über die geplante Pflegereform fordert CDU-Bundesgesundheitsminister Linnemann Entgegenkommen von der SPD. Wer wolle, dass strukturell etwas geändert werde, müsse eine solide finanzielle Basis schaffen, sagte Linnemann. Konkret geht es Linnemann um einen Milliardenbetrag, der an Corona-Hilfen geflossen sei und den er nun von SPD-Finanzminister Klingbeil zurückverlangt. Einen finanziellen Beitrag von Privatversicherten und eine Obergrenze für Pflegekosten, wie es die SPD fordert, lehnt Linnemann bislang ab. Übermorgen soll das Gesetz im Kabinett beschlossen werden. Werdende Eltern in Niedersachsen können sich künftig gezielt über Hilfsangebote rund um Schwangerschaft, Geburt und die erste Zeit mit dem Kind informieren. Das Land hat zu diesen Themen eine Informationskampagne gestartet, teilte das Sozialministerium mit. Zum Auftakt steht das Stillen im Mittelpunkt. Geplant sind unter anderem Beiträge auf Instagram sowie digitale Story-Vorlagen, die Partner auf ihren eigenen Kanälen teilen können. Außerdem gibt es Aushänge für Hebammen und Arztpraxen mit QR-Codes. Über die gelangt man dann zu weiterführenden Online-Informationen des Ministeriums. In den Fällen von KI-manipulierten Bildern, die an Oldenburger Schulen verschickt wurden, hat die Polizei einen Tatverdächtigen ermittelt. Dabei handelt es sich laut Polizei um einen Jugendlichen. Der räumt die Taten ein. Die Polizei hatte in der vergangenen Woche berichtet, dass einige der verschickten Bilder den Straftatbestand der Verbreitung kinder- oder jugendpornografischer Inhalte erfüllen. Diese sogenannten Deepfakes waren offenbar mit künstlicher Intelligenz erstellt worden. Und das Wetter für Niedersachsen. Abends und nachts viele Wolken und im Nordwesten zeitweise etwas Regen, später teils neblig, Tiefstwerte 16 bis 12 Grad. Morgen Wolken, Sonne und örtlich etwas Regen, vielerorts aber trocken bei 21 bis 28 Grad. Am Mittwoch Sonne und Wolken, zum Abend hin sind im Emsland Schauer möglich, sonst meist trocken, Höchstwerte 22 bis 28 Grad. Und noch die Zeit, es wird gleich 20.06 Uhr.
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1: In einer biblischen Geschichte wird erzählt, wie ein Mann namens Nikodemus bei Nacht zu Jesus kommt. Er möchte mit ihm ungestört sprechen. Nikodemus wählt den nächtlichen Zeitpunkt, weil er nicht gesehen werden will. Zum einen, weil es um sehr persönliche Fragen geht. Zum anderen war er ein Pharisäer. Und diese Gruppe stand dem Auftreten Jesu äußerst kritisch gegenüber. Er hätte also als Verräter dagestanden, wenn sein Besuch öffentlich geworden wäre. Es gibt nun einmal Fragen, die sich bei Nacht leichter stellen lassen, wenn die Gesichter im Dämmerlicht stehen und sich die Betriebsamkeit des Tages legt. Und es gibt Anliegen, die niemanden außer Gott etwas angehen. Ich wünsche Ihnen eine gesegnete Nacht, Ihr Helmut Aßmann, Oberkirchenrat in Hildesheim.
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1: Um 21 Uhr mit Martin Wilhelmi. In Berlin ringt die Regierungskoalition um eine Einigung im Streit über die Finanzierung der Pflegeversicherung. Zur Stunde verhandeln Bundeskanzler Merz, Gesundheitsminister Linnemann und Finanzminister Klingbeil. Warum die Lage so kompliziert ist, dazu aus Berlin Matthias Deiß.
2: Es geht um zweierlei, um Geld und um politisches Profil. Die SPD macht das Thema Pflegeversicherung zu Gerechtigkeitsfrage und sagt in letzter Minute kurz vor der geplanten Verabschiedung im Kabinett keine Kürzung, trotz explodierender Kosten und obwohl der Entwurf, um den es hier geht, schon seit 4 Monaten vorliegt. Heißt im Umkehrschluss, das Geld muss nun woanders herkommen, sonst drohen der Pflegekasse Zahlungsschwierigkeiten und uns Versicherten empfindliche Beitragserhöhungen. In erster Linie muss die Runde also Geld auftreiben.
1: Es wacht über die Einhaltung des Grundgesetzes in Deutschland das Bundesverfassungsgericht. Heute wird es 75 Jahre alt. Zum Jubiläum fand in Karlsruhe ein Festakt statt. Viele geladene Gäste aus Politik und Gesellschaft nahmen teil, unter ihnen Bundeskanzler Merz und Bundespräsident Steinmeier. Dieser rief in seiner Rede zum Schutz des Rechtsstaats auf und warnte vor dem Erstarken politischer Kräfte an den Rändern. Gut eine Woche ist die Landtagswahl in Mecklenburg-Vorpommern her. Heute haben Sondierungsgespräche zur Regierungsbildung begonnen. Die SPD um Ministerpräsidentin Schwesig kam mit dem bisherigen Regierungspartner Die Linke zusammen. Morgen soll es dann Gespräche mit den Grünen geben. Über die Ergebnisse ist Stillschweigen vereinbart worden. Ein Dreierbündnis ist rein rechnerisch die einzige Option ohne die AfD für eine stabile Mehrheit im Schweriner Landtag. 5 Männer, die wegen Terrorverdachts in der Nähe eines Militärflughafens in England festgenommen wurden, sind wieder auf freiem Fuß. Sie kamen gegen Kaution frei. Die Ermittlungen sind laut britischer Antiterrorpolizei damit jedoch nicht abgeschlossen. Aus London, Mareike Aden.
3: Die Männer, die laut Behörden Briten im Alter von Anfang bis Mitte 20 sind und in London leben, waren in der Nacht zu Sonntag im Süden von England festgenommen worden. Der Leiter der Antiterrorpolizei, Lawrence Taylor, sagte am Montagnachmittag, gegen sie werde weiter ermittelt, während die Beamten mehrere Spuren verfolgten. So werde der Fall aus, Zitat, jedem möglichen Blickwinkel betrachtet, einschließlich der Möglichkeit, dass die Männer wissentlich oder unwissentlich im Auftrag eines ausländischen Staates handelten.
1: Das waren die Nachrichten. Das Wetter in Norddeutschland, nachts häufig bewölkt, nur im Südosten und im Osten teils aufgelockert, die Temperaturen 16 bis 10 Grad. Morgen nach Nebelauflösung ein Wechsel aus Sonne und Wolken und überwiegend trocken bei 19 bis 28 Grad. Am Mittwoch häufig freundlich und trocken bei ebenfalls 19 bis 28 Grad. Und auch ein Blick auf Donnerstag, gebietsweise Regenfälle, die Temperaturen dann 18 bis 23 Grad. Die Zeit, es ist 21.03 Uhr.
4: Der Verkehrsservice für den ARD abends. Erstmal mit der guten Nachricht von der B243 Seesen-Nordhausen. Kein Falschfahrer mehr zwischen Großwechsungen und der A38 Auffahrt Großwechsungen. Die Meldung der Polizei? A2 Richtung Hannover zwischen Irxleben und Helmstedt Zentrum. Stau an einer Baustelle, dauert hier 10 Minuten länger. A2 Richtung Hannover nochmal zwischen Braunschweighafen und Peine Ost. 7 Kilometer Stau. A4 Görlitz Richtung Dresden zwischen Grenzübergang Ludwigsdorf und Weißenberg. Stau, hier dauert es 15 Minuten länger. A14 Richtung Dresden zwischen Schönebeck und Kalbe. Stau nach einem Unfall, 20 Minuten mehr Reisezeit. Und noch die A29 Oldenburg Richtung Wilhelmshaven. Die ist zwischen Oldenburg-Omstede und Kreuz-Oldenburg-Nord wegen Bauarbeiten bis morgen 5 Uhr gesperrt. Alle unterwegs, eine gute Fahrt durch den Abend.
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4: Heute präsentiert von MDR Sachsen-Anhalt. Ich bin Christoph Schneider und los geht's mit einem Kuss.

Credence Clearwater Revival, Who Stopped the Rain, das ist der ARD-Abend mit einer Meldung von der A40, Essen Richtung Dortmund, zwischen Dortmund, Lütgendortmund, und Dortmund-Klei eine ungesicherte Unfallstelle. Ein unterwegs dennoch natürlich eine gute Fahrt.

0: passt zu diesem Spätsommer, auch wenn es inzwischen überall dunkel sein dürfte. Die Stranglers, Always the Sun im ARD-Abend. Und jetzt habe ich ganz, ganz frische Klänge von Bryan Adams dabei, denn da kündigt sich ein neues Album an und das könnte durchaus ein bisschen anders und anders als bisher gewohnt klingen. Nämlich jede Menge Country und Folk soll drauf sein. Also vielleicht gar nicht mehr so rockig wie sonst. How It Goin' heißt das Werk, erscheint am 6. November 2026, also gar nicht mehr so lange warten. Und Konzerte gibt's vorher auch noch. Am 30. September geht's nach Rostock, dann folgen Berlin, Köln, München, Nürnberg, Bremen, Hamburg, Leipzig und Mannheim. Bryan Adams ist 66 Jahre alt, aber er sagt selbst, er hat immer noch Bock.
1: The only thing that gets me up in the morning is just the music. I'm always writing songs, I'm always messing with ideas. And I love making records and I love to sing.
0: Also die Sache, die mich morgens aufstehen lässt, ist die Musik. Ständig schreibe ich Songs, ständig kommen irgendwelche Ideen. Ich liebe es einfach, im Studio zu arbeiten. Ich liebe es zu singen. Also dann lauschen wir doch mal. Musik aus der neuen Platte. Bryan Adams, The Ballad of Terry Fox. Und ich denke, er kann's noch.

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7: Hier ist der Verkehrsservice für den ARD-Abend. A2 Richtung Hannover. Zwischen Irxleben und Helmstedt-Zentrum staut's an einer Baustelle. Nochmal A2 Richtung Hannover. Zwischen Braunschweig-Hafen und Peine-Ost 7 Kilometer Stau. A4 Görlitz Richtung Dresden. Zwischen Grenzübergang Ludwigsdorf und Weißenberg dauert's 15 Minuten länger. Auch hier staut's. Die A29 Oldenburg Richtung Wilhelmshaven ist zwischen Oldenburg-Obenstede und dem Kreuz Oldenburg-Nord wegen Bauarbeiten gesperrt. Bis morgen früh um 5 das Ganze. Und noch die A40 Essen Richtung Dortmund. Zwischen Dortmund-Lütgendortmund und Dortmund-Klei befindet sich eine Unfallstelle. Alle unterwegs, eine gute Fahrt durch den Abend.
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7: Mit Christoph Schneider. Guten Abend.

0: Tja, wenn es wie Frankie Goes to Hollywood klingt, aber nicht Frankie Goes to Hollywood sind, dann dürfte es wohl Holly Johnson sein, die Stimme von Frankie Goes to Hollywood, Americanos hier im ARD-Abend. Und damit wünsche ich Ihnen einen angenehmen 28.09.2026, der Montag, der erste Montag in dieser Woche, könnte ich sagen. Wie wäre es jetzt mit ein paar Walzerklängen? Haben Sie Lust? Na los, dann schwingen wir uns mal ein zu Annette Louisanne. Das Gefühl. 4, 5, 6.
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Bruce Springsteen beschert uns hier einen ganz entspannten Montagabend. I'm on fire, das ist der ARD-Abend. Und genauso entspannt geht's weiter. Cat Stevens, Lady Darbandel.

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1: Um 22 Uhr mit Martin Wilhelmi. In Berlin laufen zur Stunde Nachverhandlungen der schwarz-roten Regierungskoalition über die geplante Pflegereform. Kanzler Merz, Finanzminister Klingbeil und Gesundheitsminister Linnemann beraten über Änderungen, die die SPD eingefordert hat, kurz bevor das Gesetz auf den Weg gebracht werden sollte. Aus der Nachrichtenredaktion Tabea Tschöpe.
2: Kürzen, wegstreichen oder sparen. Dafür allein soll die Pflegereform nicht stehen, sagen die Sozialdemokraten. Sie befürchten, dass die Kosten künftig vor allem bei den Pflegebedürftigen und bei ihren Familien landen. Deshalb wollen sie zum Beispiel den Eigenanteil für einen Platz im Pflegeheim deckeln und Privatversicherte sollen sich laut SPD stärker an den Kosten beteiligen. Die Idee hält das CDU-geführte Gesundheitsministerium aber für rechtlich bedenklich. Und überhaupt, sagt Linnemann, der Entwurf ist eher eine erste Hilfe, um die Beiträge stabil zu halten.
1: Ex-Unionsfraktionschef Spahn zieht sich aus dem Haushaltsausschuss des Bundestages zurück. Zur Begründung schrieb er an Ausschussmitglieder, alles rund um seine Person werde aktuell so politisiert, dass ein normales Arbeiten kaum möglich sein werde. Aus Berlin, Lissi Kaufmann.
3: Zuvor war Spahn wegen Urlaubsbildern mit der Familie in die Kritik geraten. Die Bild-Zeitung hatte die Bilder während der vergangenen Sitzungswoche im Bundestag veröffentlicht. Sie sollen Spahn mit seinem Sohn am Flughafen der italienischen Insel Sardinien zeigen. Spahn fehlte vergangene Woche bei einer Sitzung des Haushaltsausschusses. Er nannte dafür familiäre Gründe. Spahn war bereits im Juli als Fraktionschef zurückgetreten, nachdem er und sein Mann mit Hilfe einer Leihmutter in den USA Eltern geworden waren.
1: Die 5 Männer, die in Großbritannien möglicherweise einen Anschlag durchführen wollten, sind gegen Kaution auf freiem Fuß. Gegen sie werde aber weiter ermittelt, so die Polizei. Die Verdächtigen waren gestern festgenommen worden. Aus der Bevölkerung war zuvor ein Hinweis eingegangen, dass maskierte Menschen in Transportern auf dem Weg zum Luftwaffenstützpunkt Fairford im Süden des Landes unterwegs seien. Von dort starten US-Militärflugzeuge in Richtung Nahost. Bei einem russischen Drohnenangriff auf die Akademie der Wissenschaften in Kiew sind nach Behördenangaben mindestens 2 Menschen ums Leben gekommen. 6 weitere seien verletzt worden, erklärte der ukrainische Präsident Selenskyj. Der Gebäudekomplex steht immer noch in Flammen, wie auf Videos im Internet zu sehen ist. Das waren die Nachrichten. Das Wetter in Deutschland, nachts im Nordwesten bewölkt mit Schauern, im Südosten gering bewölkt oder klar, Temperaturen 17 bis 3 Grad. Morgen im Nordwesten viele Wolken, nach Südosten hin sonnig, 19 bis 30 Grad. Am Mittwoch heiter bis sonnig, 18 bis 30 Grad. Und noch ein Blick auf Donnerstag, im Osten und Südosten freundlich, sonst wolkig, die Temperaturen dann 18 bis 25 Grad. Und die Zeit 22.03 Uhr.
4: Hier ist der Verkehrsservice für den ARD-Abend. A2 Richtung Hannover. Zwischen Irxleben und Helmstedt-Zentrum staut's an einer Baustelle. A4 Görlitz Richtung Dresden. Zwischen dem Grenzübergang Ludwigsdorf und Weißenberg. 15 Minuten Zeitverzug. Stau ist schuld. Und noch die A29 Oldenburg Richtung Wilhelmshaven. Zwischen Oldenburg-Ohmstede und dem Kreuz Oldenburg-Nord. Bauarbeiten. Die Autobahn ist deshalb bis morgen früh 5 Uhr gesperrt. All unterwegs eine gute Fahrt durch den Abend.
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4: Heute Abend aus dem Landesfunkhaus in Magdeburg. Ich bin Christoph Schneider. Guten Abend.

niederknien. Mark Cohn, Walking in Memphis. Und damit willkommen im ARD-Abend. Woran merkt man, dass es Richtung Weihnachten geht? Nein, ich meine nicht die Lebkuchen, die ja bei 25 Grad Außentemperatur schon im Supermarkt locken. Nein, ich meine ein Beatles-Album. Jedes Mal regelmäßig Richtung Fest kommt ein Beatles-Album neu auf den Markt. Diesmal ist es das 65er-Album Rubber Soul in einer fetten Special Edition. Am Freitag ist es schon soweit, neu abgemischt und natürlich mit reichlich Bonusmaterial. Und eigentlich sollte man ja meinen, dass da die Archive inzwischen leergeräumt sind. Aber denkste, 20 unveröffentlichte Takes und ein unbekannter Lennon-Songentwurf finden sich auf der neuen Auflage. Und jetzt werden Sie vielleicht sagen, naja, bitteschön, neue Mixe von den Songs, wie soll das gehen? Die Stücke sind doch eh alle in Mono und nur auf Vierspurtechnik aufgenommen worden. Stimmt alles, aber die moderne Technik macht's möglich. Aus den originalen Bändern kann man so die Instrumente und die Gesangsspuren einzeln herausrechnen und dann wieder neu zusammenmixen. Und so entsteht dann eben doch ein Stereo-Mix und sogar eine Version in Dolby Atmos. Klingt bestimmt, tja, auch nicht anders als bisher, die armen Beatles-Fans, die jedes Jahr für solche Spielereien tief in die Tasche greifen müssen. Mal gucken, wahrscheinlich wird's wieder ein Hammer. Werk, ein Ereignis. Hier sind die Beatles im ARD-Abend mit All You Need Is Love.

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Robby am Abend, erquickend und labend. Robby Williams und Candy hier bei ihrem Lieblingsabendprogramm. Hier ist der ARD-Abend mit Musik von Olivia Newton-John. Physical.

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7: Hier ist der Verkehrsservice für den ARD-Abend mit der A2 Richtung Hannover zwischen Irxlim und Helmstedt Zentrum Stau an einer Baustelle. A4 Görlitz Richtung Dresden zwischen dem Grenzübergang Ludwigsdorf und Weißenberg gibt es Behinderungen. Hier dauert es ca. 15 Minuten länger und die A29 ist noch dabei. Oldenburg Richtung Wilhelmshaven zwischen Oldenburg Obenstede und dem Kreuz Oldenburg Nord wird gebaut. Deshalb ist die Autobahn bis morgen früh 5 Uhr gesperrt. Ich wünsche eine gute Fahrt durch den Abend.
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7: Mit einem Fetzer vom Electric Light Orchestra. Die Nachrichten. Here is the news.

Locker leicht beschwingt durch den Montagabend mit Musik aus Norwegen, Maria Mena und All This Time. Es geht Richtung 11:15. Ich glaube, es ist genau die richtige Zeit, so mal so langsam die Disco-Kugel anzuschmeißen. Es darf geglitzert werden. Ging 1976 direkt ins Ohr und in die Beine. Barry White, You See the Trouble with Me. Willkommen

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1: Die Angst vor Krankheiten.
2: Also ich habe immer Angst, ich habe immer panische Angst, dass ich Phobien entwickle. Ja, es gibt glaube ich, keine Krankheit, die man sich wünscht. Also ich habe zum Beispiel keine Krankheiten oder keine Angst mehr vor den Krankheiten, die ich schon habe. Yes? Also Herpes, Morbus Scheuermann.
3: Morbus Scheuermann?
2: Habe ich auch. Ich habe auch Morbus Scheuermann.
3: Was ist denn Morbus?
2: Rücken.
3: Morbus Scheuermann heißt das?
2: Ja.
3: Ihr wisst, das klingt wie eine ausgedachte, fiktive Figur. Mhm. 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Das ist Morbus Scheuermann. Dann wäre gerne bei dir geblieben, aber Morbus Scheuermann muss aufgehalten werden. So klingt das. Dann holt Morbus Scheuermann an Deck. Wir sehen Marzahn.
2: Ich habe Angst zum Beispiel vor Covid-20.
3: Warum so eine Scheiße?
2: Habe ich keinen Bock drauf. Nee.
3: Covid-20.
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0: Gaspardina Lindenberger v GDR.
1: Ein Klassiker im doppelten Sinne. Einmal das Original der Chakanuga Chuchu und zum anderen natürlich dann diese Version, die Udo Lindenberg 1983 draus gemacht hat. Der Sonderzug nach Pankow hier im ARD-Abend. Es geht Richtung 23 Uhr. Das bedeutet, das warmt der ARD-Abend. Aber FMB erwartet Sie. Frank-Michael Bauer von MDR Sachsen erwartet Sie zur ARD-Hitnacht, ist heiß getanzt und wird Sie gepflegt und in gewohnter Manier in den Dienstag begleiten. Ich bin Christoph Schneider, bedanke mich fürs Zulauschen, wünsche noch eine schöne restliche Stunde Montagabend und habe noch diesen Klassiker, auch ein Klassiker inzwischen, Jussendor zusammen mit Nini Cherry.

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1: Um 23 Uhr mit Martin Wilhelmi. In Berlin laufen zur Stunde Nachverhandlungen der schwarz-roten Regierungskoalition über die geplante Pflegereform. Kanzler Merz, Finanzminister Klingbeil und Gesundheitsminister Linnemann beraten über Änderungen, die die SPD eingefordert hat, kurz bevor das Gesetz auf den Weg gebracht werden sollte. Aus der Nachrichtenredaktion Tabea Tschöpe.
2: Kürzen, wegstreichen oder sparen. Dafür allein soll die Pflegereform nicht stehen, sagen die Sozialdemokraten. Sie befürchten, dass die Kosten künftig vor allem bei den Pflegebedürftigen und bei ihren Familien landen. Deshalb wollen sie zum Beispiel den Eigenanteil für einen Platz im Pflegeheim deckeln und Privatversicherte sollen sich laut SPD stärker an den Kosten beteiligen. Die Idee hält das CDU-geführte Gesundheitsministerium aber für rechtlich bedenklich. Und überhaupt, sagt Linnemann, der Entwurf ist eher eine erste Hilfe, um die Beiträge stabil zu halten.
1: Nach seinem Rücktritt als Unionsfraktionschef im Juli räumt Jens Spahn jetzt seinen Sitz im Haushaltsausschuss. Er hatte den Posten erst Anfang des Monats übernommen. In den vergangenen Tagen gab es Kritik an ihm. Spahn hatte an einer Sitzung nicht teilgenommen. Später stellte sich heraus, dass er mit seiner Familie auf Sardinien war. Gut eine Woche ist die Landtagswahl in Mecklenburg-Vorpommern her. Heute haben Sondierungsgespräche zur Regierungsbildung begonnen. Die SPD um Ministerpräsidentin Schwesig kam mit dem bisherigen Regierungspartner Die Linke zusammen. Morgen soll es dann Gespräche mit den Grünen geben. Über die Ergebnisse ist Stillschweigen vereinbart worden. Ein Dreierbündnis ist rein rechnerisch die einzige Option ohne die AfD für eine stabile Mehrheit im Schweriner Landtag. 5 Männer, die wegen Terrorverdachts in der Nähe eines Militärflughafens in England festgenommen wurden, sind wieder auf freiem Fuß. Sie kamen gegen Kaution frei. Die Ermittlungen seien damit jedoch nicht abgeschlossen, teilte die britische Antiterrorpolizei mit. Aus London, Mareike Aden.
3: Die Männer, die laut Behörden Briten im Alter von Anfang bis Mitte 20 sind und in London leben, waren in der Nacht zu Sonntag im Süden von England festgenommen worden. Der Leiter der Antiterrorpolizei, Lawrence Taylor, sagte am Montagnachmittag, gegen sie werde weiter ermittelt, während die Beamten mehrere Spuren verfolgten. So werde der Fall aus, Zitat, jedem möglichen Blickwinkel betrachtet, einschließlich der Möglichkeit, dass die Männer wissentlich oder unwissentlich im Auftrag eines ausländischen Staates handelten.
1: Das waren die Nachrichten. Das Wetter in Deutschland. Nachts im Nordwesten bewölkt mit Schauern, im Südosten gering bewölkt oder auch klar bei 17 bis 3 Grad. Morgen im Nordwesten viele Wolken, sonst nach Nebelauflösung heiter bis wolkig, nach Südosten hin sonnig, dann 19 bis 30 Grad. Am Mittwoch heiter bis sonnig, 18 bis 30 Grad und am Donnerstag im Osten und Südosten freundlich, ansonsten wolkig, 18 bis 25 Grad. Es ist 23.03 Uhr.
4: Vielen Dank an die Kollegen von den Nachrichten. Und wir machen gleich weiter mit dem Blick auf die Straßen. Hier ist der Verkehrsservice in der ARD-Hitnacht. A1 Lübeck-Hamburg. Die Nordelbbrücke ist in beiden Richtungen wegen eines Schwertransportes bis ca. 5 Uhr mehrfach kurzzeitig gesperrt. A2 Berlin Richtung Hannover zwischen Braunschweig-Hafen und Peine-Ost. Aktuell 3 Kilometer Stau. A7 Kassel Richtung Hannover zwischen Kreuz Kassel-Mitte und Kassel-Nord. Nach einem Unfall vorübergehend Fahrbahn gesperrt. A29 Oldenburg Richtung Wilhelmshaven zwischen Oldenburg, Ohmstede und Kreuz Oldenburg-Nord. Wegen einer Nachtbaustelle bis Freitag in der Zeit zwischen 19 bis 5 Uhr die Fahrbahn gesperrt. A40 Duisburg-Essen zwischen Kreuz Duisburg und Kreuz Kaiserberg. Wegen Bauarbeiten in beiden Richtungen bis zum 5. Oktober die Fahrbahn gesperrt. A42 Dortmund-Kamp-Lindfahrt zwischen Herne-Baukau und Herne-Krange. Wegen Bauarbeiten in beiden Richtungen bis in die Morgenstunden Fahrbahn, auch hier gesperrt. A52 Mönchengladbach Richtung Düsseldorf zwischen Kreuz Nersen und Kreuz Karst bis Donnerstagmorgen wegen Bauarbeiten Fahrbahn gesperrt. A81 Singen Richtung Stuttgart zwischen Rottweil und Oberndorf wegen einer Baustelle bis 4 Uhr die Fahrbahn gesperrt. Der Verkehr wird in Rottweil abgeleitet. A81 Singen-Schaffhausen zwischen Hilsingen und Gottmadingen in beiden Richtungen wegen Wartungsarbeiten im Heilsbergtunnel bis 6 Uhr die Fahrbahn gesperrt, Umleitungen sind aber eingerichtet. A94 München Richtung Passau zwischen Mühldorf Nord und Töging nach einem Unfall vorübergehend gesperrt, eine Umleitung führt aktuell über die U31. Eine Meldung von der A565 Meckenheim-Bonn zwischen Bonn-Poppelsdorf und Bonn-Endenich wegen Bauarbeiten in beiden Richtungen Fahrbahn bis 6 Uhr gesperrt. Das waren die Verkehrsmeldungen. Wir wünschen eine gute und sichere Fahrt.
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4: Und ich sage herzlich willkommen zu unserem nächtlichen Marathon. Schön, dass Sie am Radio sind. Schön, dass Sie mit dabei sind. Und ja, ich heiße Sie herzlich willkommen. Wie gesagt, mein Name ist Ronny Krabmann. Bei uns geht es heute so ein bisschen um den Marathon Ihres Lebens. Haben Sie einen bestritten? Steht einer noch bevor? Oder was für einen Marathon haben Sie gemeistert? Freue mich.

0: for You hier bei uns in der ARD Nacht. Freunde, herzlich willkommen. Schön, dass Sie mit dabei sind bei diesem nächtlichen Marathon. Tja, bin gerade gefragt worden von meinem Techniker, wie komme ich auf das Thema Marathon? Ganz einfach. Ich war am Wochenende in Berlin. Genau. Ganz großes Ding. Einer der größten Marathons der Welt. Über 50.000 Menschen waren am Start. In Berlin und die halbe Stadt war im Ausnahmezustand. Tolle Impressionen konnte ich einsammeln. Und es war sehr, sehr schön. Deswegen herzlichen Dank an den Kollegen Frank Michael Bauer. Hat gestern für mich moderiert. Heute mache ich sozusagen seine Show hier, die ARD-Hitnacht. Ja, und der Marathon, das ist ja so ein Thema, das zieht sich ja faktisch durchs Leben. Es gibt den Liebesmarathon, wie zum Beispiel bei Ralf und seiner Carmen. Die feiern ihren 40. Hochzeitstag. Das ist ganz schön lange. Und jedes einzelne Jahr war sehr, sehr schön, schreibt er. Und er liebt die Frau seines Lebens. Bestimmt auch noch weitere 40 Jahre und darüber hinaus. Und ich glaube, sie wird sich sehr, sehr drüber freuen, über diesen Marathon. Tja, und wenn Sie mir was schreiben wollen zum Thema Marathon Ihres Lebens, sei es in der Liebe, sei es im Sport oder was auch immer, welchen Marathon haben Sie geschafft? Welchen haben Sie vorzuschaffen? Trainieren Sie vielleicht für irgendein großes Ding, was Ihr persönlicher Marathon ist? Schreiben Sie mir ard-hitnacht@mdr.de. Ich freue mich. Und ich weiß auch, dass viele, die beim Marathon dabei waren, jetzt am Radio sitzen und mit zuhören und in der Aufbereitung ihres Erlebnisses von gestern nochmal alles Revue passieren lassen. Und schön, dass wir Sie, dass wir euch begleiten dürfen. Das Team der ARD-Hitnacht.
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0: Jetzt mit Musik von Cold Iniac. 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

Richtig coole Mucke von Sissy Sledge in der ARD Hitnacht. Lost in Music. Ich liebe diese Nummer, muss ich wirklich sagen. 23.22 Uhr, ard-hitnacht.mdr.de, so unsere E-Mail-Adresse, wo Sie mir Ihre Geschichte zu Ihrem Lebensmarathon oder Marathon der Liebe oder Marathonberuf gern schreiben können. Ich bin sehr, sehr neugierig, wie Sie wissen, und lese mir alles gern durch. Carola hat geschrieben, 68 Jahre sehr alt, und ihr persönlicher Marathon begann mit 28 Jahren. Da ist sie sehr, sehr krank geworden und da musste sie sich kümmern. Aufgrund ihrer Erkrankung war sie gezwungen, zweimal beruflich umzusatteln. Immer wieder war es ihr vergönnt, ja, zu arbeiten. Das war schön, aber auch mit Einschränkungen. Jetzt genießt sie ihr Rentner-Dasein, also Privatier, wie ich hier rauslesen kann. Wichtige Erkenntnis: während dieses Marathons war für sie, ja, dass nicht mit einer Erkrankung hadern darf, sondern das Leben anpacken. Es ist schön, will gelebt werden mit allen Höhen und Tiefen, und sie ist froh, dass es ihr gelungen ist. Ja, freuen wir uns auch drüber. Und ich bin froh, dass Sie so offen sind und Ihre Geschichte mit uns teilen. Vielen, vielen lieben Dank, Carola. Und wenn auch Sie Ihre Geschichte mit mir teilen wollen, ganz privat hier auf dem Sender, dann schreiben Sie mir ard-hitnacht@mdr.de. Bleibt ja unter uns hier in der Radiofamilie. Ne? Welchen Marathon haben Sie gemeistert im Leben oder wollen Sie noch meistern? Oder was haben Sie als Marathon empfunden und sind stolz darauf, dass Sie alles geschafft haben? Ich freue mich, Ihre Zuschauer.

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0: die Bee Gees mit Alone hier bei uns in der ARD. Na, bin gerade gefragt worden, Radiomarathon, wie lange ich denn schon Radio mache? Über 30 Jahre. Ist mein Marathon. Wir schauen kurz auf die Straßen. 23.32 Uhr. Hier ist der Verkehrsservice in der ARD Hitnacht. A1 Lübeck-Hamburg. Die Norderelbbrücke ist in beiden Richtungen wegen eines Schwertransportes bis ca. 5 Uhr früh mehrfach kurzzeitig gesperrt. A2 Berlin Richtung Hannover zwischen Braunschweig-Hafen und Peine-Ost aktuell 3 Kilometer Stau. A7 Kassel Richtung Hannover zwischen Kreuzkassel-Mitte und Kassel-Nord nach einem Unfall vorübergehend Fahrbahn gesperrt. A29 Oldenburg Richtung Wilhelmshaven zwischen Oldenburg-Umstede und Kreuz-Oldenburg-Nord wegen einer Nachtbaustelle bis Freitag in der Zeit zwischen 19 bis 5 Uhr Fahrbahn gesperrt. A40 Duisburg-Essen zwischen Kreuz-Duisburg und Kreuz-Kaiserberg, Bauarbeiten in beiden Richtungen, das Ganze noch bis zum 5. Oktober, lange Zeit. A42 Dortmund-Kamp-Lindfahrt zwischen Herne-Baukau und Herne-Krange wegen Bauarbeiten in beiden Richtungen bis in die Morgenstunden noch die Fahrbahn gesperrt. A52 Mönchengladbach Richtung Düsseldorf zwischen Kreuz Neersen und Kreuz Karst bis Donnerstag früh wegen Bauarbeiten Fahrbahn gesperrt. A81 Singen Richtung Stuttgart zwischen Rottweil und Oberndorf wegen einer Baustelle bis 4 Uhr früh Fahrbahn gesperrt. Der Verkehr wird in Rottweil abgeleitet. A81 Singen Schaffhausen zwischen Hetzingen und Gottmadingen in beiden Richtungen wegen Wartungsarbeiten im Heilsbergtunnel bis 6 Uhr die Fahrbahn gesperrt. Umleitungen sind eingerichtet. A94 München Richtung Passau, zwischen Mühldorf Nord und Töging nach einem Unfall aktuell Fahrbahn gesperrt. Die Umleitung führt über die U31. A565 Meckenheim Bonn, zwischen Bonn-Poppelsdorf und Bonn-Endenich. Bauarbeiten in beiden Richtungen, das Ganze bis 6 Uhr, daher die Fahrbahn gesperrt. Das waren die Verkehrsmeldungen. Wir wünschen eine gute und sichere Fahrt.
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0: Im Studio unter Mikrofon Ronny Krabmann.

Musik von Nino De Angelo hier bei uns in der ARD Hitparade. Tja, was machen Sie denn Schönes? Sind Sie unterwegs? Hatten Sie vielleicht einen langen Gesprächsmarathon irgendwo? Neue Gedanken sammeln für vielleicht neue Events, neuen Job? Ich glaube, Ray und Sam sind gerade auf dem Heimweg und machen Brainstorming im Auto. Und nebenbei schön die ARD Hitparade. Freut uns natürlich sehr. Herzlich willkommen in der Radiofamilie. Und wenn Sie noch was haben zum Thema Marathon Ihres Lebens, ob beruflich, in der Arbeit, in der Liebe, nach der Scheidung, schreiben Sie mir ard-hitnacht@mdr.de. Marathon, heute mein großes Thema. Warum? Ich habe am Wochenende in Berlin 50.000 Menschen erleben dürfen, die gehannt sind um ihr Leben. So manch einer kam an, freudestrahlend, mancher mit Krampf, manchem noch mit schmerzverzerrtem Gesicht, manchen, denen ging es danach nicht.

sondern auch bei den großen anderen Veranstaltungen, ob in Dresden, in Leipzig, in Hamburg, in Köln oder in München oder in Stuttgart oder auch in London, in Paris, in New York. Überall, wo diese Mediziner zum Einsatz kommen für die Läufer, legen die einen riesen Marathon hin und ich bin auch wirklich sehr, sehr geflasht von dem, was ich da erleben durfte. Und auch die Kollegen vom RBB und von den anderen Stationen, die mit vor Ort waren, die waren alle ziemlich geflasht und begeistert. Ich muss es an der Stelle nochmal sagen. Also, wenn Sie was haben zum Thema Marathon, hier glüht schon die Träte und die E-Mails plattern rein, schreiben Sie mir ard-hitnacht@mdr.de und egal wo Sie sind, ob im Auto, noch beim Brainstorming, oder zu Hause im Bettchen. Sie können mir schreiben, die ganze Zeit. Und nebenbei, während ich Ihre Nachrichten lese, mache ich ein bisschen Musik. Jetzt von Jess Newton, Queens of Hearts. Los geht's.

Musik aus den 80ern von Ice House, Hey Little Girl, hier bei uns in der ARD-Hitnacht. 23.53 Uhr inzwischen. Man hört uns in Nuku. Ich habe keine Ahnung, wo das ist auf der Welt, aber dort ist es jetzt 12.12 Uhr oder beziehungsweise 12.53 Uhr mittags. Und deswegen, ja, sag ich mal, lieber Marc in der Bäckerei. Irgendwo Polynesien, da unten auf Nuku, klingt süß, machen sie schönes französisches Weißbrot und ein bisschen mit Sauerteig und überhaupt. Und sie stammen ursprünglich aus Friesland, haben sie mir geschrieben, und jetzt sind sie dort und haben die Liebe ihres Lebens gefunden. Und sozusagen machen sie da ein bisschen Brot auf Nuku. Ist bestimmt schönes Wetter dort, oder? Herzliche Grüße aus Deutschland, hinaus in die Welt zu Ihnen, lieber Marc, und danke fürs Schreiben. Und weiterhin viel Spaß beim Backmacher.

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1: Um 0 Uhr Mitternacht mit Olaf Knapp. In Berlin laufen zur Stunde Nachverhandlungen der schwarz-roten Regierungskoalition über die geplante Pflegereform. Kanzler Merz, Finanzminister Klingbeil und Gesundheitsminister Linnemann beraten über Änderungen, die die SPD eingefordert hat, kurz bevor das Gesetz auf den Weg gebracht werden sollte. Aus der NDR-Nachrichtenredaktion Tabea Tschöpe.
2: Kürzen, wegstreichen oder sparen. Dafür allein soll die Pflegereform nicht stehen, sagen die Sozialdemokraten. Sie befürchten, dass die Kosten künftig vor allem bei den Pflegebedürftigen und bei ihren Familien landen. Deshalb wollen sie zum Beispiel den Eigenanteil für einen Platz im Pflegeheim deckeln und Privatversicherte sollen sich laut SPD stärker an den Kosten beteiligen. Die Idee hält das CDU-geführte Gesundheitsministerium aber für rechtlich bedenklich. Und überhaupt, sagt Linnemann, der Entwurf ist eher eine erste Hilfe, um die Beiträge stabil zu halten.
1: Das Bundesverfassungsgericht hat sein 75-jähriges Bestehen gefeiert. Zum Jubiläum waren etwa 1000 Gäste eingeladen. Aus Karlsruhe Antonetta Stefani.
3: Mit dabei Bundespräsident Steinmeier, Kanzler Friedrich Merz, viele weitere Vertreter der Politik und nicht zuletzt der Justiz. Es wurde in Karlsruhe nicht nur zurückgeblickt, sondern auch mit teilweise mahnenden Worten einen Blick in die Zukunft geworfen. So sprach Bundespräsident Steinmeier von Sorgen, die sich viele Bürger machen würden. Zu Recht, so Steinmeier, denn Vulgärdemokraten würden die Demokratie zunehmend gefährden. Deshalb sei ein starkes Verfassungsgericht zum Schutz der Verfassung absolut unverzichtbar.
1: Nach Protesten für die Rechte von Mieterinnen und Mietern in Spanien darf eine 87-Jährige in ihre zwangsgeräumte Wohnung zurück. Die Anwältin der Frau teilte mit, dass eine Einigung erzielt worden sei. Die schwerbehinderte Rentnerin war vergangene Woche aus ihrer Wohnung in Madrid geholt worden, wo sie 70 Jahre lang gelebt hatte. Der Vorgang war Auslöser für Proteste Zehntausender Spanier. Die spanische Regierung hat Reformen versprochen und will heute ein Dekret beschließen. Zum ersten Mal hat eine Starship-Rakete des privaten US-Raumfahrtunternehmens SpaceX die Erdumlaufbahn erreicht. Die 124 Meter hohe Rakete hob erfolgreich zu einem Testflug vom Weltraumbahnhof Starbase in Texas ab. Bei anderen Versuchen war es immer wieder zu Fehlfunktionen gekommen. Das Wetter in Deutschland. Nachts im Nordwesten bewölkt mit Schauern. Im Südosten gering bewölkt oder klar, örtlich Nebel. 17 Grad im Ruhrgebiet bis vereinzelt nur 3 Grad im Bayerischen Wald. Am Tage im Nordwesten viele Wolken, sonst nach Nebelauflösung heiter bis wolkig, nach Südosten hin sonnig, 19 bis 30 Grad. Es ist 0:03 Uhr.
4: Und wir sagen hallo, liebe Autofahrer. Wo auch immer Sie sind, vielleicht auf einem langen Marathonweg, wünschen wir Ihnen schon mal jetzt eine gute und sichere Fahrt und haben folgende Hinweise für Sie hier im Verkehrsservice in der ARD Hitnacht. A1 Lübeck-Hamburg. Die Norderelbbrücke ist in beiden Richtungen wegen eines Schwertransportes bis ca. 5 Uhr früh mehrfach kurzzeitig gesperrt. A2 Berlin Richtung Hannover zwischen Braunschweig-Hafen und Peine Ost. Aktuell 3 Kilometer Stau. A7 Kassel Richtung Hannover zwischen Kreuz Kassel Mitte und Kassel Nord. Nach einem Unfall vorübergehend Fahrbahn gesperrt. A29 Oldenburg Richtung Wilhelmshaven zwischen Oldenburg Umstede und Kreuz Oldenburg Nord. Wegen einer Nachtbaustelle bis Freitag in der Zeit von 19 bis 5 Uhr Fahrbahn gesperrt. A40 Duisburg Essen zwischen Kreuz Duisburg und Kreuz Kaiserberg. Wegen Bauarbeiten in beiden Richtungen bis 5. Oktober die Fahrbahn gesperrt. A42 Dortmund-Kamp-Lindfahrt zwischen Herne-Baukau und Herne-Krange. Wegen Bauarbeiten in beiden Richtungen bis in die Morgenstunden die Fahrbahn gesperrt. A52 Mönchengladbach Richtung Düsseldorf zwischen Kreuz Neersen und Kreuz Karst. Bis Donnerstag früh wegen Bauarbeiten Fahrbahn gesperrt. A81 Singen Richtung Stuttgart zwischen Rottweil und Oberndorf. Wegen einer Baustelle bis 4 Uhr früh die Fahrbahn gesperrt. Der Verkehr wird in Rottweil abgeleitet. A81 Singen, Schaffhausen zwischen Hetzingen und Gottmadingen in beiden Richtungen wegen Wartungsarbeiten im Halsbergtunnel. Bis 6 Uhr die Fahrbahn gesperrt, Umleitungen sind aber eingerichtet. Die A565 Meckenheim-Bonn ist zwischen Bonn-Poppelsdorf und Bonn-Endenich wegen Bauarbeiten in beiden Richtungen noch bis 6 Uhr gesperrt. Soweit unser Blick auf die Straßen. Das waren die Verkehrsmeldungen. Wir wünschen eine gute Fahrt.
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4: Herzlich willkommen, sagt Ronny Krappmann.

Musik von Rod Stewart hier bei uns in der ARD-Hitnacht. Sie können mir gerne schreiben, ard-hitnacht@mdr.de, wenn Sie gerade unterwegs sind bei Ihrem persönlichen Marathon. Vielleicht verlaufen Sie auch in der Nacht, man weiß es nie, oder arbeiten die Nacht durch oder haben so einen Marathon des Lebens in Angriff genommen, was Job angeht, was neue Gedanken angeht, was vielleicht auch ein gutes Vorhaben angeht, was Jahre dauern könnte. Wenn Sie darüber reden wollen, können Sie es gerne machen mit mir. Mein Name ist Ronny Krappmann und meine Adresse ard-hitnacht@mdr.de. Guten Abend, Herr Krappmann, ich lausche gerade auf der Heimfahrt von meinem Dienst der ARD-Hitnacht und vor allem eben beim Verkehrsservice dachte ich mir eines, hat Ihnen schon mal jemand gesagt, dass Sie eine frappierende stimmliche Ähnlichkeit mit dem Märchenonkel der Nation, dem unvergessenen Hans Peach, haben? Ich hatte eben fast den Eindruck, dass der Hans den Verkehr vorträgt. Tja, das kriege ich manchmal so gesagt, dass es gewisse Ähnlichkeiten gibt. Na, wie soll es sein, ne? Kindheitserinnerungen wurden wach. Wenn es das wert war, dann kann ich nur sagen, wunderbar. Gute Fahrt, lieber Jan, und auch allen anderen, die gerade unterwegs sind. Und viel Spaß mit unserem Programm.

Musik von Maxi Priest in der ARD-Hitnacht. Inzwischen 0.25 Uhr, 5 Minuten noch, dann schauen wir auf die Straßen in Deutschland. Bis dahin haben wir noch ein bisschen Zeit. Der ein oder andere schreibt hier wunderbar seine Zeilen, seine Geschichten über seinen ganz persönlichen Marathon. Und gerade haben wir eine Zuschrift bekommen, anonym. Meine Eltern hatten beide unterschiedliche Erkrankungen an Demenz. Kein Marathon könnte härter sein. So meine Erfahrung, schreibt die Sandra. Liebe Sandra, ach doch, nicht anonym. Sandra schreibt am Ende ganz, ganz liebe Grüße und danke für dieses Thema und auch für die schöne Musik. Könntet ihr was von spielen? Das kann ich nicht beantworten, weil die Musik steht fest, aber ich gebe gemeint ist U2, gern weiter an die Kollegen der Musikredaktion. Und ja, vielleicht klappt's ja. Aber was ich jetzt am Start habe, liebe Sandra, ist auch schön. Casey Slurge mit When a Man Loves a Woman. Jetzt bei uns in der ARD.

0: Musik von ZZ Top. Und damit sind wir startklar für den Blick auf die Straßen in Deutschland. Hier ist der Verkehrsservice in der ARD-Hitnacht. Kein Falschfahrer mehr zwischen Mainfeld und Friedingen unterwegs. Das klingt schon mal ganz gut. Wir blicken auf die A1 Lübeck, Hamburg. Die Nordelbbrücke ist in beiden Richtungen wegen eines Schwertransportes bis ca. 5 Uhr mehrfach kurzzeitig gesperrt. A7 Kassel Richtung Hannover, zwischen Kreuz Kassel-Mitte und Kassel-Nord nach einem Unfall vorübergehend Fahrbahn gesperrt. A29 Oldenburg Richtung Wilhelmshaven, zwischen Oldenburg-Umstede und Kreuz Oldenburg-Nord wegen einer Nachtbaustelle bis Freitag in der Zeit zwischen 19 bis 5 Uhr Fahrbahn gesperrt. A40 Duisburg-Essen, da ist die Fahrbahn zwischen Kreuz Duisburg und Kreuz Kaiserberg wegen Bauarbeiten in beiden Richtungen bis zum 5. Oktober gesperrt. A42 Dortmund-Kamplinfahrt zwischen Herne-Baukau und Herne-Krage wegen Bauarbeiten in beiden Richtungen bis in die Morgenstunden die Fahrbahn gesperrt. A52 Mönchengladbach Richtung Düsseldorf zwischen Kreuz Neersen und Kreuz Karst bis Donnerstag früh wegen Bauarbeiten Fahrbahn gesperrt. A81 Singen Richtung Stuttgart zwischen Rottweil und Oberndorf wegen einer Baustelle bis 4 Uhr früh die Fahrbahn gesperrt. Der Verkehr wird in Rottweil abgeleitet. A81 Singen-Schaffhausen zwischen Hilzingen und Gottmadingen in beiden Richtungen wegen Wartungsarbeiten im Heilsbergtunnel bis 6 Uhr Fahrbahn gesperrt. Keine Sorge, Umleitungen sind eingerichtet. A565 Meckenheim-Bonn zwischen Bonn-Poppelsdorf und Bonn-Endenich wegen Bauarbeiten in beiden Richtungen bis 6 Uhr die Fahrbahn gesperrt. Soweit unser Blick auf die Straßen. Das waren die Verkehrsmeldungen. Wir wünschen eine gute Fahrt.
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Richtig cooler Song von Queen, Crazy Little Thing Called Love. In der ARD nach 0.47 Uhr inzwischen. Und ich habe heute mit dem ganz, ganz mir lieben Menschen so ein paar Dinge erörtert über das Leben und über frühere Zeiten. Ich bin ja noch so ein DDR-Kind, ne? Ich habe ja noch alles so erlebt von den ganz, ganz alten Sachen und freue mich immer, wenn der junge Knabe nachfragt, wie es denn früher so war, ne? Gibt es ja fast nicht mehr, dass nochmal nachgefragt wird. Und manchmal fällt einem das selber dann schwer zu sagen, wie war es denn wirklich früher, wenn man dann wirklich in der Stille bleiben will und in dem, wie es wirklich war. Ich empfehle an dieser Stelle, deswegen, nicht nur für den jungen Mann, der das jetzt hören soll, sondern auch für alle anderen, die sich ein bisschen mit Geschichte beschäftigen wollen, gibt eine schöne Serie Weißensee als Folgen, Marathon oder auch das Leben der anderen. Zwei starke Produktionen, da kriegt man ein bisschen Einblick in die Geschichte und das, wie es wirklich war, vor vielen.

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1: Um 1 Uhr mit Olaf Knapp. Zwischen Union und SPD dauert die Debatte über die geplante Pflegereform an. Kanzler Merz, Finanzminister Klingbeil und Gesundheitsminister Lehnemann beraten über Änderungen, die die SPD eingefordert hat. Eigentlich soll das Kabinett die Pflegereform morgen auf den Weg bringen. Aus der Nachrichtenredaktion Tabea Schöpe.
2: Kürzen, wegstreichen oder sparen. Dafür allein soll die Pflegereform nicht stehen, sagen die Sozialdemokraten. Sie befürchten, dass die Kosten künftig vor allem bei den Pflegebedürftigen und bei ihren Familien landen. Deshalb wollen sie zum Beispiel den Eigenanteil für einen Platz im Pflegeheim deckeln und Privatversicherte sollen sich laut SPD stärker an den Kosten beteiligen. Die Idee hält das CDU-geführte Gesundheitsministerium aber für rechtlich bedenklich. Und überhaupt, sagt Lindemann, der Entwurf ist eher eine erste Hilfe, um die Beiträge stabil zu halten.
1: Die Europäische Union schätzt die Hitzeschäden für die Landwirtschaft in diesem Jahr auf bis zu 17 Milliarden Euro. Das genaue Ausmaß der Folgen von Hitze, Dürre und Bränden werde sich zeigen, wenn die Ernte eingefahren sei, sagte Agrarkommissar Hansen nach einem Ministertreffen in Brüssel. In Deutschland ist die Getreideernte in diesem Jahr um 7% zurückgegangen. Nach Demonstrationen für die Rechte von Mieterinnen und Mietern in Spanien darf eine 87-Jährige in ihre zwangsgeräumte Wohnung zurück. Die Anwältin der Frau teilte mit, dass eine Einigung erzielt worden sei. Die Miete darf künftig laut einem Medienbericht nur maximal 30% des Bruttoeinkommens der Rentnerin betragen. Die schwerbehinderte Frau war vergangene Woche auf einer Trage aus ihrer Wohnung in Madrid geholt worden. Sie hatte dort 70 Jahre lang gelebt. Der Vorgang hatte große Proteste zehntausender Spanier ausgelöst. Sie forderten einen besseren Schutz vor Zwangsräumungen und grundsätzliche Änderungen im Mietrecht. Die spanische Regierung hat Reformen versprochen und will heute ein Dekret beschließen. In Russland sind die Vermögenswerte des deutschen Handelskonzerns Metro unter staatliche Verwaltung gestellt worden. Das geht aus einem Dekret von Präsident Putin hervor. Nach dem Beginn des russischen Angriffskriegs in der Ukraine war der Metro-Konzern im Land geblieben, anders als viele andere westliche Unternehmen. Das Wetter in Deutschland. Nachts im Nordwesten bewölkt mit Schauern. Im Südosten gering bewölkt oder klar, örtlich Nebel. 17 Grad im Ruhrgebiet bis vereinzelt 3 Grad im Bayerischen Wald. Am Tage im Nordwesten viele Wolken, sonst nach Nebel heiter bis wolkig. Nach Südosten hin sonnig. 19 Grad auf Fehmarn bis 30 Grad an der Obermosel. Und am Mittwoch heiter bis sonnig. Bei 18 bis maximal 30 Grad. Es ist gleich 1.03 Uhr.
3: Dankeschön an die Kollegen von den Nachrichten. Und wir machen sofort weiter mit dem Blick auf die Straßen in Deutschland. Hier ist der Verkehrsservice in der ARD-Hitnacht. A1 Lübeck-Hamburg. Die Norderelbbrücke ist in beiden Richtungen wegen eines Schwertransportes noch bis ca. 5 Uhr morgens mehrfach kurzzeitig gesperrt. A7 Kassel Richtung Hannover zwischen Kreuz Kassel Mitte und Kassel Nord nach einem Unfall Fahrbahn aktuell gesperrt. A29 Oldenburg Richtung Wilhelmshaven zwischen Oldenburg, Ohmstede und Kreuz Oldenburg Nord. Nachtbaustelle bis Freitag immer in der Zeit zwischen 19 und 5 Uhr morgens. A40 Duisburg-Essen zwischen Kreuz Duisburg und Kreuz Kaiserberg. Bauarbeiten in beiden Richtungen. Bis zum 5. Oktober ist die Fahrbahn dort gesperrt. A42 Dortmund-Kamp-Lindfahrt zwischen Herne-Baukau und Herne-Krange wegen Bauarbeiten in beiden Richtungen bis in die Morgenstunden Fahrbahn gesperrt. A52 Mönchengladbach Richtung Düsseldorf zwischen Kreuz Nersen und Kreuz Karst bis Donnerstag früh wegen Bauarbeiten Fahrbahn gesperrt. Und noch eine Meldung von der A81 Singen Richtung Stuttgart zwischen Rottweil und Oberndorf wegen einer Baustelle bis 4 Uhr früh, Fahrbahn gesperrt, Verkehr wird in Rottweil abgeleitet. A81 Singen-Schaffhausen zwischen Hilsingen und Gottmaringen in beiden Richtungen, Wartungsarbeiten im Halsbergtunnel, Fahrbahn bis 6 Uhr gesperrt, Umleitung ist eingerichtet. A565 Meckenheim-Bonn, da ist die Fahrbahn zwischen Bonn-Poppelsdorf und Bonn-Endenich wegen Bauarbeiten noch in beiden Richtungen bis 6 Uhr gesperrt. Soweit unser Blick auf die Straßen. Das waren die Verkehrsmeldungen. Wir wünschen eine gute Fahrt.
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Musik von Cher in der ARD-Hitnacht. Hallo Ronny, ganz liebe Grüße aus Bischofshofen im Salzburger Land. Vielen Dank an das ganze Team des MDR für die Hitnacht, die tolle Musik. Das sind die ganz großen Marathonsieger, welche viele Jahre schon sich um das Wohl der Zuhörer kümmern. Das freut mich sehr, das zu lesen. Und als gebürtiger Dresdner habe ich zum Beispiel auch die Anfänger von Ihnen miterleben dürfen. Das finde ich ja klasse. Das gefällt mir. Internet sei Dank. Ich kann nur meinen alten Heimatsender ganz, ganz herzlich grüßen und somit auch hier hören. Der Holger. Na Mensch, Holger, Dankeschön. Viele Grüße ins Salzburger Land. Jetzt mit Musik von der Lighthouse Family und danach Musik von der Revolverheld. Natürlich in unserer ARD-Hitnacht. Freue mich, dass Sie am Radio sind.

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1: 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Musik von Revolverheld, 1:23 Uhr. Unser Radiomarathon geht weiter hier in der ARD Hitnacht. Dankeschön für Ihre vielen, vielen Zuschriften. Und ja, der Moderator versucht auch immer pünktlich zu antworten. Und sei es nur ein Smiley oder ein kleiner Satz neben der ganzen Musikrecherche, die ich hier mache und den ganzen Reglern, die ich bedienen darf und soll und auch das gerne mache, ist es mir wichtig, Ihre Nachrichten zu beantworten. Und somit auch ganz, ganz lieben Dank, Manja, für Ihre lieben Zeilen hier zu uns ins Studio unter ard-hitnacht@mdr.de. Können Sie mir gerne schreiben, wenn Sie was auf dem Herzen haben bezüglich Ihres Lebensmarathons oder auch sportlich, in der Liebe, in der Freundschaft, in der Arbeit. So manche Marathon, den Sie geschafft haben und möchten darüber erzählen, bei mir sind Sie genau an der richtigen Stelle.

0: Musik aus den 80ern. Laura Branigan, Self-Control, hier bei uns in der ARD-Hitnacht. Inzwischen 1.30 Uhr. Wir haben einen Entwarn auf der A52 Düsseldorf, Mönchengladbach, kein Fahrschwacher mehr unterwegs. Das klingt schon mal ganz gut. Wir schauen weiter auf die A1 Lübeck-Hamburg. Die Norderelbbrücke ist in beiden Richtungen wegen eines Schwertransporters bis ca. 5 Uhr noch mehrfach kurzzeitig gesperrt. A7 Kassel Richtung Hannover zwischen Kreuz Kassel-Mitte und Kassel-Nord. Unfall, Fahrbahn gesperrt. A29 Oldenburg Richtung Wilhelmshaven zwischen Oldenburg, Ohmstede und Kreuz Oldenburg-Nord. Nachtbaustelle. Das Ganze bis Freitag, immer in der Zeit zwischen 19 und 5 Uhr. A40 Duisburg-Essen zwischen Kreuz Duisburg und Kreuz Kaiserberg. Bauarbeiten in beiden Richtungen. Noch bis 5. Oktober Fahrbahn gesperrt. A42 Dortmund-Kamp-Lindfahrt zwischen Herne-Baukau und Herne-Krange. Wegen Bauarbeiten in beiden Richtungen bis in die Morgenstunden Fahrbahn noch gesperrt. A52 Mönchengladbach Richtung Düsseldorf zwischen Kreuz Neersen und Kreuz Karst. Bis Donnerstag früh wegen Bauarbeiten Fahrbahn gesperrt. A81 Singen Richtung Stuttgart zwischen Rottweil und Oberndorf. Wegen einer Baustelle bis früh 4 Uhr noch die Fahrbahn gesperrt. Der Verkehr wird aber in Rottweil abgeleitet. A81 Singen Schaffhausen. Da ist die Fahrbahn zwischen Hilzingen und Gottmaringen in beiden Richtungen wegen Wartungsarbeiten im Halsbergtunnel bis 6 Uhr gesperrt. Und noch eine Meldung von der A565 Meckenheim-Bonn zwischen Bonn-Poppelsdorf und Bonn-Endenich. Bauarbeiten in beiden Richtungen, Fahrbahn noch bis 6 Uhr gesperrt. Das waren unsere Verkehrsmeldungen. Wir wünschen eine gute Fahrt.
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0: Weiter geht's in unserem Hit-Marathon in der ARD-Hitnacht. Ja, und ich bin weiterhin am Mikrofon für Sie und freue mich auf Ihre Zuschriften. Mein Name ist Ronny Krappmann, meine Adresse ard-hitnacht@mdr.de. Hauen Sie in die Tasten, ich freue mich auf Ihre Geschichte zum Thema Marathon.

inzwischen 1.40 Uhr, 10 Minuten nach halb zwei. Und so manch einer, der gestern im Marathon mitgelaufen ist in Berlin und auch andere Marathons in Deutschland, der hat sich hier bei uns schon gemeldet. So zum Beispiel der Martin. Hallo Ronny, nun ist es halt so, dass die Zeit die Gegenwart in Erinnerung verwandelt. Am 30.09.1990 war ich Teilnehmer des Berlin-Marathons und habe dabei nach 3 Stunden 30 auch das Ziel erreicht. Es war eine andere Zeit. Der erste Berlin-Marathon durchs Brandenburger Tor. Was für eine Erinnerung. Ja, da kann ich nur sagen, schön und Erinnerung bleiben. Und danke, dass Sie diese Geschichte mit uns geteilt haben, lieber Martin, in unserer Marathon-Hitnacht. Wo es heute so ganz speziell um den Marathon des Lebens geht, in der Liebe, im Job oder im Sport. Und Ihre Geschichten sind weiterhin gefragt. Sie können mir weiterhin gern schreiben.

Christopher Cross. All right, in der ARD-Hitnacht. 1.55 Uhr, gleich in 5 Minuten, 2 Uhr. Dann schauen wir auf das, was in der Welt los ist und auch auf die Straßen. Danach geht's weiter hier mit unserem Hitmarathon in der ARD.

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1: Um 2 Uhr mit Olaf Knapp. Zwischen Union und SPD dauert die Debatte über die geplante Pflegereform an. Kanzler Merz, Finanzminister Klingbeil und Gesundheitsminister Linnemann beraten über Änderungen, die die SPD eingefordert hat. Eigentlich soll das Kabinett die Pflegereform morgen auf den Weg bringen. Aus der Nachrichtenredaktion Tabea Tschöpe.
2: Kürzen, wegstreichen oder sparen. Dafür allein soll die Pflegereform nicht stehen, sagen die Sozialdemokraten. Sie befürchten, dass die Kosten künftig vor allem bei den Pflegebedürftigen und bei ihren Familien landen. Deshalb wollen sie zum Beispiel den Eigenanteil für einen Platz im Pflegeheim deckeln und Privatversicherte sollen sich laut SPD stärker an den Kosten beteiligen. Die Idee hält das CDU-geführte Gesundheitsministerium aber für rechtlich bedenklich. Und überhaupt, sagt Linnemann, der Entwurf ist eher eine erste Hilfe, um die Beiträge stabil zu halten.
1: Nach seinem Rücktritt als Unionsfraktionschef im Juli räumt Jens Spahn jetzt seinen Sitz im Haushaltsausschuss. Er hatte den Posten erst Anfang des Monats übernommen. In den vergangenen Tagen gab es Kritik an ihm. Spahn hatte an einer Sitzung nicht teilgenommen. Später stellte sich dann heraus, dass er mit seiner Familie auf Sardinien war. Die spanische Regierung will heute ein Dekret zum Wohnungsmarkt vorlegen. Auslöser war die Zwangsräumung einer Wohnung, in der eine 87-jährige Frau 70 Jahre lang gewohnt hatte. Nach großen Protesten und Verhandlungen mit den Eigentümern darf sie jetzt in die Wohnung zurückkehren. Aus Madrid Hans-Günther Kellner.
3: Über Detailfragen wie die Höhe der künftigen Miete oder warum eine solche Einigung nicht vor der Zwangsräumung möglich war, machte die Anwältin keine Angaben. Die zentralen Forderungen der Organisation Mieterinnengewerkschaft für das von der Regierung angekündigte Dekret sind weiterhin: keine Wohnungsräumungen mehr, wenn den Betroffenen keine alternative Wohnung angeboten werden kann. Mietverträge müssen künftig unbefristet sein. Bislang befristete Mietverträge sollen sich künftig automatisch verlängern. Die Mieten sollten zudem eingefroren oder zumindest an die Entwicklung der Einkommen angepasst werden.
1: In Frankreich haben mehrere Gewerkschaften für heute zu einem landesweiten Streik aufgerufen. Sie wollen gegen den Sparkurs der Regierung demonstrieren und fordern eine bessere Bezahlung und mehr Personal im öffentlichen Dienst sowie bei Feuerwehr und Polizei. Übermorgen beginnt im französischen Parlament die Haushaltsdebatte. Das Wetter in Deutschland. Nachts im Nordwesten bewölkt mit Schauern. Im Südosten gering bewölkt oder klar. 17 Grad im Ruhrgebiet bis 3 Grad im Bayerischen Wald. Am Tage im Nordwesten viele Wolken, sonst nach Nebel heiter bis wolkig. 19 Grad auf Fehmarn bis 30 Grad an der Obermosel. Am Mittwoch dann heiter bis sonnig bei 18 bis maximal 30 Grad. Es ist gleich 2:03 Uhr.
4: Und wir machen gleich weiter mit dem Blick auf die Straßen. Hier ist der Verkehrsservice in der ARD-Hitnacht A1 Lübeck-Hamburg. Die Norderelf-Brücke ist in beiden Richtungen wegen eines Schwertransports bis ca. 5 Uhr früh mehrfach kurzfristig gesperrt. Wir schauen weiter auf die A7 zwischen Kassel und Hannover. Da gibt es folgende Meldung: zwischen Kassel-Mitte und Kassel-Nord aktuell Reinigungsarbeiten. Hier ist die Fahrbahn gesperrt. So, wir machen weiter mit der A29 Oldenburg Richtung Wilhelmshaven. Zwischen Oldenburg-Umstede und Kreuz Oldenburg-Nord wegen einer Nachtbaustelle noch bis Freitag. In der Zeit zwischen 19 und 5 Uhr Fahrbahn gesperrt. A40